0: Es ist 5 Uhr.
1: 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Und sogleich, noch während Jesus redete, kommt Judas, einer der 12, herzu, und mit ihm eine Volksmenge mit Schwertern und Stöcken, ausgesandt von den hohen Priestern und den Schriftgelehrten und den Ältesten. Der ihn aber überlieferte, hatte ihnen ein Zeichen gegeben und gesagt: Wen irgend ich küssen werde, der ist es, ihn greift und führt ihn sicher fort. Und als er kam, trat er sogleich zu ihm und spricht: Rabbi, und küsste ihn sehr. Von dieser Begebenheit lesen wir in Markus Kapitel 14, die Verse 43 bis 45. Gedanken zum Markus-Evangelium. Gerade hat Jesus seine Jünger aufgefordert, aus Gethsemane aufzubrechen, weil Judas schon im Begriff steht, ihn an die Feinde zu überliefern. Noch während er spricht, trifft Judas mit einer bewaffneten Volksmenge ein. Wer steckt hinter dieser Menge? Die hohen Priester, Schriftgelehrten und Ältesten, also die geistlichen Führer Israels. Eigentlich sollte man von ihnen eine Rechtsprechung im Sinne Gottes erwarten, doch stattdessen sind sie entschlossen, einen vermeintlich gefährlichen Übeltäter festzunehmen. Deshalb auch die Schwerter und Stöcke. Oder befürchten sie etwa, die Jünger könnten Widerstand leisten? Die Festnahme ist bis ins Detail geplant, denn diesmal soll nichts schief gehen. Da es bereits dunkel ist, will Judas vorausgehen und durch einen Kuss zeigen, wer ergriffen werden soll. Beachten wir, wie er hier beschrieben wird. Zunächst heißt es, einer der 12, was seine vertraute Beziehung zum Herrn betont. Doch unmittelbar danach wird nicht sein Name genannt, sondern die schreckliche Tat, die ihn kennzeichnet, der ihn aber überlieferte. Was für eine Heuchelei! Judas benutzt das Zeichen der Liebe, um den Sohn Gottes zu verraten. So zärtlich diese Geste wirkt, so verhärtet ist sein Herz. Überreichlich sind des Hassers Küsse, sagt der Weise Salomo in Sprüche 27, Vers 6. Wie tief den Herrn dieser Verrat getroffen hat, beschreibt Psalm 55, Vers 13 bis 15 auf eindrückliche Weise.

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August. Aus der Übersetzung Neues Leben, Esra, Kapitel 8, Vers 21 bis Kapitel 9, Vers 15. Dort am Fluss Ahava ordnete ich ein Fasten an, um vor Gott Buße zu tun. Wir beteten zu unserem Gott und erbaten von ihm eine sichere Reise für uns, unsere Kinder und unseren Besitz. Denn ich schämte mich, den König um Soldaten und Reiter als Begleitschutz vor Feinden auf der Reise zu bitten. Schließlich hatten wir zum König gesagt, die Hand unseres Gottes beschützt alle, die ihn suchen, doch sein grimmiger Zorn kommt über die, die ihn verlassen. Deshalb fasteten wir und beteten zu unserem Gott, und er erhörte uns. Ich sonderte 12 der obersten Priester aus, Scherepia, Haschabja und 10 ihrer Brüder. Ihnen übertrug ich die Verantwortung für das Silber, das Gold, die Weihegeschenke und die Gerätschaften, die der König, seine Ratgeber, seine führenden Männer und alle anwesenden Israeliten für das Haus unseres Gottes gespendet hatten. So gab ich in ihre Hände 650 Talente Silber, 100 Talente silberne Geräte, 100 Talente Gold, 20 goldene Becken, entsprechend dem Wert von 1000 Dariken, und 2 Gefäße aus polierter Bronze, so kostbar wie Gold. Und ich sagte zu ihnen, ihr wurdet als heilig für den Herrn ausgesondert, ebenso dieser Schatz. Das Silber und das Gold sind ein freiwilliges Opfer für den Herrn, den Gott eurer Väter. Seid wachsam und passt gut darauf auf, bis ihr alles zu den obersten Priestern, Leviten und Familienoberhäuptern Israels in Jerusalem bringen und in die Schatzkammern des Hauses des Herrn legen könnt. Die Priester und Leviten nahmen das gewogene Silber und Gold sowie die Geräte entgegen, um diese Schätze in das Haus unseres Gottes in Jerusalem zu bringen. Wir brachen vom Fluss Ahava am 12. Tag des 1. Monats auf und machten uns auf den Weg nach Jerusalem. Die Hand unseres Gottes beschützte uns und rettete uns vor Feinden und Räubern. So trafen wir in Jerusalem ein, wo wir 3 Tage lang Rast machten. Am 4. Tag wurden das Silber, das Gold und die Geräte im Haus unseres Gottes gewogen und Meremoth, dem Sohn des Priesters Uria, anvertraut. Bei ihm waren Eleazar, der Sohn von Pinhas, und die Leviten Josabad, der Sohn Jeschuas, und Noatja, der Sohn Binuis. Die Gesamtmenge wurde nach Anzahl und Gewicht jener Zeit aufgeschrieben. Dann brachten die Verbannten, die aus der Gefangenschaft zurückgekehrt waren, dem Gott Israels Brandopfer dar. Sie opferten 12 Ochsen für ganz Israel, 96 Widder und 77 Lämmer, sowie 12 Böcke als Sündopfer. All diese brachte man dem Herrn als Brandopfer dar. Die Anordnungen des Königs wurden seinen Satrapen und den Statthaltern der Provinz westlich des Euphrat übergeben, und sie unterstützten daraufhin das Volk und das Haus Gottes. Esras Gebet in der Frage der Mischehen. Danach kamen jedoch die führenden Männer zu mir und sagten, das Volk der Israeliten und die Priester und Leviten haben sich nicht von den Völkern, die im Land leben, ferngehalten. Dies hätten die abscheulichen Praktiken der Kanaaniter, Hethiter, Perisiter, Jebusiter, Ammoniter, Moabiter, Ägypter und Amoriter verlangt. Die Israeliten nahmen deren Töchter für sich und ihre Söhne. So wurde die heilige Nachkommenschaft mit den Völkern, die im Lande leben, vermischt. Und die obersten und führenden Männer begingen als erste diesen Treuebruch. Als ich von dieser Sache hörte, zerriss ich mein Kleid und meinen Mantel und raufte mir Haare und Bart. Erschüttert saß ich auf dem Boden. Da versammelten sich alle bei mir, die Ehrfurcht vor dem Wort des Gottes Israels hatten und die angesichts des Treuebruchs der Verbannten erzitterten. Ich aber blieb zutiefst bestürzt sitzen, bis die Zeit des abendlichen Speiseopfers gekommen war. Zu der Zeit des abendlichen Speiseopfers raffte ich mich mit zerrissenem Kleid und Mantel aus meiner Trauerhaltung auf.
Ich kniete nieder, erhob meine Hände zum Herrn, meinem Gott, und betete. Mein Gott, ich schäme mich und ich wage kaum, mein Gott, mein Gesicht zu dir zu erheben. Denn unsere Sünden haben sich hoch über uns aufgetürmt und unsere Schuld reicht bis zum Himmel. Seit den Tagen unserer Väter leben wir in großer Schuld bis heute. Wegen unserer Sünden wurden wir, unsere Könige und unsere Priester in die Hand der Könige der Länder ausgeliefert. Dem Schwert, der Gefangenschaft, der Plünderung und den offenen Schmähungen übergeben. Das ist noch heute so. Doch nun wurde uns ein kurzer Augenblick der Gnade geschenkt, denn der Herr, unser Gott, hat uns Gerettete überleben lassen. Er hat uns Zuflucht an dem Ort seines Heiligtums gewährt. Unser Gott hat unsere Augen hell gemacht und unsere Unterdrückung erleichtert. Denn wir sind Sklaven, doch unser Gott hat uns auch in der Sklaverei nicht verlassen, sondern uns durch die Könige Persiens Gnade gewährt. Er hat uns wieder zum Leben erweckt, so dass wir das Haus unseres Gottes aufbauen und es aus seinen Trümmern erstehen lassen konnten. Er hat uns ein Bollwerk in Juda und Jerusalem gegeben. Was, unser Gott, sollen wir nun sagen nach all diesem? Wir haben deine Gebote missachtet. Diese hast du durch die Hand deiner Diener, der Propheten, gegeben, indem du sagtest, das Land, in das ihr kommt, um es zu besitzen, ist verunreinigt von den Unreinheiten der Völker der Länder. Durch ihre Gräueltaten ist das Land von einem Ende zum anderen mit Verderben erfüllt. Nun sollt ihr eure Töchter nicht ihren Söhnen geben und ihre Töchter nicht für eure Söhne nehmen. Ihr sollt bis in Ewigkeit nicht nach ihrem Wohlstand und ihrem Glück suchen, damit ihr stark werdet, die Güter des Landes genießen und sie für immer an eure Söhne vererben könnt. Nach allem, was uns wegen unserer bösen Taten und unserer großen Schuld widerfahren ist, dabei warst du, unser Gott, zurückhaltend angesichts unserer Vergehen, denn du hast uns Gerettete wie diese geschenkt. Nach all dem sollten wir etwa deine Gebote erneut missachten? Sollten wir uns mit den Völkern zusammentun, die so abscheuliche Dinge vollbringen? Muss dein Zorn uns denn nicht vernichten, so dass kein Rest mehr Gerettete überleben wird? Herr, Gott Israels, du bist gerecht. Wir stehen vor dir in unserer Schuld, ein kleiner Rest, der entkommen ist, doch auch von diesem Rest kann keiner in deiner Gegenwart bestehen. Aus der Übersetzung das Buch 1. Korinther Kapitel 5. Seelsorge in der Gemeinde. Außerdem habe ich gehört, dass es unter euch Unordnung im Bereich der Sexualität gibt, und zwar in einem solchen Ausmaß, wie man sie noch nicht einmal bei den Menschen aus den nichtjüdischen Völkern vorfindet. Dabei geht es darum, dass einer eine sexuelle Beziehung mit der Frau seines Vaters hat. Und dennoch seid ihr eingebildet und habt euch nicht, was viel naheliegender wäre, der Trauer und Besinnung gewidmet, so dass der, der das tut, aus eurer Mitte entfernt wird. Deshalb tue ich das jetzt, obwohl ich körperlich nicht bei euch anwesend bin, aber in der Wirklichkeit des Gottesgeistes sehr wohl bei euch gegenwärtig bin, habe ich schon, als wäre ich persönlich bei euch, den, der sich dieser Tat hingegeben hat, unter das Gericht gestellt. Das bedeutet, wenn ihr zusammengekommen seid und mein Geist zusammen mit euch in der Kraft unseres Herrn Jesus gegenwärtig ist, dann übergebt diesen Mann feierlich dem Ankläger, dem Satan, damit sein selbstbezogenes Ich-Leben geläutert wird und dadurch sein innerstes Wesen, sein Geist, am Gerichtstag des Herrn gerettet wird. Euer Selbstlob ist nichts Gutes. Begreift ihr denn nicht, dass schon ein kleines Stück Sauerteig den gesamten Teig durchsäuert? Macht es deshalb, im Bild gesprochen, so wie es vor dem jüdischen Passafest vorgeschrieben ist. Reinigt das Haus vom alten Sauerteig und werdet so ein neuer Teig.
denn eigentlich seid ihr durch euer neues Leben sozusagen ohne diesen alten Sauerteig. Ja, so ist es. Unser Passahlamm ist ja schon für uns geschlachtet worden, er, der Messias selbst. Lasst uns also unser Leben als Fest feiern, aber nicht mit dem alten Sauerteig, also auch nicht mit dem Sauerteig der Schlechtigkeit und Bosheit, sondern mit ungesäuertem Teig, also dem Brot der Ehrlichkeit und der Wahrhaftigkeit. Ich hatte euch ja schon in meinem Brief geschrieben, dass ihr euch nicht mit denen zusammentun sollt, die sexuell ausschweifend leben. Damit meine ich natürlich nicht grundsätzlich alle Menschen in dieser Welt, die in außerehelichen sexuellen Beziehungen leben, oder alle Geldgierigen, Diebe oder Anhänger falscher Götter. Denn dann müsstet ihr ja vollständig aus der Welt ausziehen. Deshalb schreibe ich es euch noch einmal. Ihr sollt euch dann nicht mit ihnen zusammentun, wenn es sich um jemanden handelt, der als Mitchrist bezeichnet wird und dabei trotzdem sexuell ausschweifend lebt oder geldgierig ist oder als Götzendiener lebt oder gegen Gott redet oder ein Säufer oder Räuber ist. Mit solch einer Person sollt ihr euch auch nicht zum gemeinsamen Essen niedersetzen. Denn das ist doch nicht meine Aufgabe, die Menschen zu verurteilen, die außerhalb der Gottesgemeinde leben. Solltet ihr nicht vielmehr die beurteilen, die innerhalb der Gottesgemeinde leben? Die, die außerhalb der Gemeinschaft der Christen leben, die beurteilt Gott ja schon. Also, schickt diesen Menschen, der sich der Bosheit hingegeben hat, aus eurer Mitte fort. Aus der Übersetzung das Buch Psalm 31, die Verse 1 bis 8. Geborgen bei Gott. Für den Musiker ein Gotteslied von David. Bei dir, Herr, suche ich Zuflucht, damit ich niemals beschämt werde. Rette mich. Du bist ja gerecht. Höre mir doch gut zu. Rette mich schnell. Sei für mich ein Fels, auf dem ich Zuflucht finde, ein sicheres Haus, das mir Rettung bringt. Denn mein Fels und meine Festung bist du, ja, getreu deinem Namen leite und führe mich. Zieh mich doch aus dem Fangnetz, das sie mir heimlich in den Weg gelegt haben, denn du bist es ja, der mich schützt. Deiner Hand vertraue ich meinen Geist an. Du hast mich befreit, Herr, du Gott, dem man vertrauen kann. Die lehne ich ab, die Nichtiges verehren, doch ich vertraue auf den Herrn. Ich will jubeln und mich freuen über deine Freundlichkeit, denn auf meine Not hast du geschaut, du hast mich verstanden in meinen Schwierigkeiten. Aus der Übersetzung Neues Leben, Sprüche, Kapitel 21, die Verse 1 und 2. Das Herz des Königs ist wie ein Bach, vom Herrn gelenkt, er lässt ihn fließen, wohin er will. Der Mensch meint vielleicht, er tut das Richtige, aber der Herr prüft die Herzen.

Sie hören wieder eine Sendung des Radioprogrammes Licht des Evangeliums. 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Wir freuen uns dazu, dass Sie Ihr Radio wieder eingeschaltet haben, um unser heutiges Programm mit Gottes Wort, Liedern und Gebet anzuhören. Und wir laden Sie nun ein, diese halbe Stunde doch mit uns in die Gegenwart Gottes zu treten und ihn anzubeten. Wir wünschen auch einen guten Empfang. Am Mikrofon ist euer Diener am Wort, Jakob Funk. Wollen wir gemeinsam beten? Herr, wir danken dir, dass du uns wieder diese kostbare Zeit gegeben hast, die Botschaft aus deinem Wort über das Radio zu verkündigen. Du hast uns dazu berufen, Botschafter an Christi Staat zu sein. Darum hilf uns nun auch, das Wort der Versöhnung klar und deutlich zu predigen. Wir danken für deinen Sohn Jesus Christus und für die Erlösung durch sein Blut am Kreuz auf Golgatha. Himmlischer Vater, gib du uns nun doch wieder hörende Ohren,

Herzen und offene Herzen, dass wir die heutige Botschaft von deiner Liebe in unser Herzen aufnehmen möchten und danach leben. Und möchte jeder Hörer dich heute doch auf irgendeiner Weise ganz persönlich begegnen. Herr, segne dein Wort an die Herzen eines jeden Hörers. Amen.

Wir wollen jetzt mit einer neuen Serie von Botschaften aus dem Philipperbrief beginnen. Die Gemeinde in Philippi, an die Paulus seinen Brief schrieb, hat eine interessante Entstehungsgeschichte. Sie war nicht nur die erste christliche Gemeinde, die auf dem europäischen Kontinent gegründet wurde, sondern sie wurde auch noch durch ein direktes, übernatürliches Eingreifen Gottes ins Leben gerufen. In Apostelgeschichte 16, Vers 9 lesen wir darüber wie folgt. Und es erschien dem Paulus in der Nacht ein Gesicht. Ein mazedonischer Mann stand vor ihm, bat ihn und sprach: Komm herüber nach Mazedonien und hilf uns. Gottes Geist musste die Pläne und Absichten von Paulus und seinen Begleitern ändern und ihm durch einen prophetischen Traum klar die Richtung zeigen, damit die Gemeinde in Philippi entstehen konnte. Wir beginnen in der heutigen Botschaft mit Philipper Kapitel 1, von Vers 1 bis 11. Nach folgendem Lied wollen wir gemeinsam den Schriftabschnitt aus Philipper Kapitel 1, die Verse 1 durch 11 lesen.

wollen wir jetzt gemeinsam aus Philipper Kapitel 1 von Vers 1 bis 11 lesen. Paulus und Timotheus, Knechte Jesu Christi, allen Heiligen in Christo Jesu zu Philippi, samt den Bischöfen und Dienern. Gnade sei mit euch und Friede von Gott, unserem Vater und dem Herrn Jesus Christus. Ich danke meinem Gott, so oft ich euer gedenke, welches ich alle Zeit tue in allem meinem Gebet für euch alle, und tue das Gebet mit Freuden über eure Gemeinschaft am Evangelium vom ersten Tage an bisher, und bin desselben in guter Zuversicht, dass der in euch angefangen hat, das gute Werk, der wird's auch vollführen bis an den Tag Jesu Christi. Wie es denn mir billig ist, dass ich dermaßen von euch halte, darum, dass ich euch in meinem Herzen habe, in diesem meinem Gefängnis, darin ich das Evangelium verantworte und bekräftige, als die ihr alle mit mir der Gnade teilhaftig seid. Denn Gott ist mein Zeuge, wie mich nach euch allen verlangt von Herzensgrund in Jesu Christo. Und darum bete ich, dass eure Liebe je mehr und mehr reich werde in allerlei Erkenntnis und Erfahrung, dass ihr prüfen möget, was das Beste sei, auf das ihr seid lauter und unanstößig auf den Tag Christi, erfüllt mit Früchten der Gerechtigkeit, die durch Jesum Christum geschehen, in euch zur Ehre und Lobe Gottes.

Heute beginnen wir unsere Betrachtungen des Philipperbriefes mit dem Eingangsgruß von Paulus in den beiden ersten Versen des ersten Kapitels. Dieser Gruß verrät uns bereits einiges bezüglich der Frage, was ist eigentlich Gemeinde? Paulus gebraucht in seinem Eingangsgruß die Begriffe Gnade, Frieden, Heilige, Bischöfen und Diener, Knechte Jesu Christi. Gott ist seinem Wesen nach gnädig. Es ist der tiefste Wunsch seines Herzens, uns nahe zu sein. Darum hat er uns in Jesus Christus alle seine Gnade geschenkt. Und auch bei der Gemeinde in Philippi sehen wir seine Gnade am Werk. Paulus und sein apostolisches Team wollten eigentlich nicht nach Mazedonien gehen. Doch Gottes Gnade hinderte sie und durch einen prophetischen Traum lenkte Gott ihre Schritte in die Richtung seiner Absichten. Gnade war der erste Schritt Gottes, damit die Menschen in Philippi das Evangelium erfahren konnten. Dass Paulus der Gemeinde in Philippi in seinem Eingangsgruß Gnade und Friede von Gott, dem Vater, und Jesus Christus, dem Herrn, wünscht, hat mit dem innersten Wesen der Gemeinde zu tun. Gottes Gnade und Frieden sind die Pfeiler einer christlichen Gemeinde. Ohne Gnade gibt es keinen Frieden. Und wo kein Friede herrscht, ist echte Gemeinschaft unmöglich. In Philipper 1, Vers 1 bis 11 gewährt uns der Apostel Paulus einen Blick in sein eigenes Herz und macht damit deutlich, worauf es im christlichen Leben eigentlich ankommt, unabhängig von der Lage, in der wir uns befinden mögen. Paulus selbst befand sich nicht gerade in einer gemütlichen Situation, als er diese Zeilen schrieb. Er war im Gefängnis und wusste nicht, wie die Situation für ihn persönlich ausgehen würde. Und doch spüren wir eine positive, freudige und lebensfrohe Stimmung aus seinen Worten, die er den Christen in Philippi mitteilt. Daraus können wir eigentlich schon das Wesentliche herausnehmen. Es kommt im christlichen Leben auf das neue Herz an. Paulus hatte dieses neue Herz. Als erstes fällt uns auf, dass Paulus das Gebet erwähnt. Er denkt mit großer Freude an die Christen in Philippi. Jedes Mal, wenn er für sie betet. Sein Herz ist erfüllt mit Freude und Dankbarkeit. Ich bin überzeugt, dass das Gebet in unserem geistlichen Leben die erste Priorität haben muss. Mit Gebet meine ich nicht eine religiöse Pflichterfüllung oder das Verlesen einer Fürbitterliste mit Hunderten von fein säuberlich sortierten Anliegen, sondern das lebensnotwendige Atmen unseres Geistes. Das Gebet ist der Herzschlag des neuen, lebendigen Herzens, das Gott in unser Leben pflanzte, als wir uns ihm hingaben. Wenn wir dieses Gebet vernachlässigen, dann verkümmert unser geistliches Leben. Doch das Gebet ist nicht nur eine Sache zwischen Gott und uns persönlich, sondern auch für unsere zwischenmenschlichen Beziehungen. Paulus betete für die Philipper und beachtet, wie er das tat. Ich danke meinem Gott jedes Mal mit großer Freude, wenn ich beim Beten an euch denke. Das Resultat seiner Dankbarkeit war ein tiefes Mitgefühl und große Freude. Ich denke, dass wir davon lernen müssen. Wie oft jammern und klagen wir übereinander, wenn wir denn überhaupt füreinander beten? Und was ernten wir als Resultat? Wir sind noch unzufriedener und kritischer geworden als vorher. Wir wollen jetzt wieder erst ein Lied hören und danach mache ich mit der Botschaft weiter.

Der zweite wesentliche Punkt, der mit dem neuen Herzen zusammenhängt, ist die Liebe. Paulus sagte, Gott allein weiß, wie sehr ich mich nach euch allen sehne. Liebe ich euch doch so, wie auch Jesus Christus euch liebt. Die Liebe, mit der uns Jesus Christus liebt, hat nichts mit dem zu tun, was wir meistens darunter verstehen. Menschenliebe ist im Letzten oft auf sich selbst bezogen. Ich liebe dich, weil ich geliebt werden will. Oder ist von Gefühlen und sexuellen, körperlichen Trieben motiviert. Die göttliche Liebe, wie sie uns die Bibel zeigt, ist von einer anderen Qualität. Sie sucht das Wohlergehen, das Beste für den anderen und nimmt sich selbst vollständig zurück. Die größte Liebe, sagt Jesus, beweist jemand, der sein Leben für die Freunde hingibt. Johannes 15, Vers 13. In Jesus Christus hat sich uns diese Liebe am deutlichsten offenbart. Es ist dieselbe Art Liebe, die Paulus auch den Philippern entgegenbrachte, wie er sie dem Kerkermeister zeigte. Er hätte allen Grund gehabt, diesen Mann, der ihn gefoltert und in den Block gesperrt hatte, zu verachten und zu hassen. Doch er liebte ihn mit der Liebe Jesu Christi und floh darum nicht, als sich die Gelegenheit dazu bot, und führte ihn samt seiner Familie zum Glauben an Jesus Christus. Die Bibel macht uns deutlich, dass diese Liebe das wesentliche Merkmal des neuen Herzens im Leben eines Christen ist. Wenn wir diese Liebe nicht haben, dann spielt es keine Rolle, inwieweit wir von der Lehre her korrekt leben oder wie begabt wir sind. Ohne diese göttliche Liebe sind wir nichts. Doch wir müssen nicht aus uns heraus Liebe produzieren. Denn diese göttliche Art der Liebe ist nach Römer Kapitel 5, Vers 5 durch den Heiligen Geist in unser Herzen ausgegossen. Das Einzige, was wir tun müssen, ist, sie durch und aus uns herausfließen zu lassen. Denkst du nicht auch, dass unsere Gemeinden anders aussehen würden, wenn wir nicht mehr immer zuerst unser eigenes Wohlergehen, den Segen, Trost und Kraft für uns selbst suchen würden, sondern zuerst das Beste für unsere Mitmenschen? Paulus bittet Gott dann darum, dass sich diese Liebe in den Christen in Philippi immer weiter entwickelt. Ich bete darum, dass eure Liebe immer reicher und tiefer wird. Diese beiden Dinge sind untrennbar miteinander verbunden. Das neue Herz in unserem Leben ist keine Dose, sondern ein Krug. Das heißt, es hat eine große Öffnung, damit die Liebe daraus überfließen kann. Paulus betet aber nicht nur um Wachstum in der Liebe, sondern dass eure Liebe immer reicher und tiefer an Ansicht und Verständnis wird. Dann könnt ihr in jeder Lage entscheiden, wie ihr leben sollt. Liebe soll mehr sein als eine gefühlsmäßige Erfahrung oder ein schönes Wort. Die göttliche Liebe soll unsere Einsicht vertiefen. Das heißt, uns einen klaren Einblick in das Wesen und die Lage unserer Mitmenschen geben. Göttliche Liebe hat es mit einem echten Mitgefühl und auch mit Verständnis für den Nächsten zu tun. Gottes Liebe wird immer einen menschlichen Körper bekommen und praktisch werden. Sie hat in Jesus Christus Hände, Füße und eine Stimme bekommen. Ebenso in Paulus und den ersten Christen in der Gemeinde von Philippi. Und sie will heute deine Hände, deine Füße und dein Leben in Besitz nehmen. Darum geht es. Unsere praktische und alltägliche Lebensführung soll und darf von der Liebe Christi geprägt und praktisch umgesetzt sein. Deshalb bin ich auch ganz sicher, sagt Paulus dann weiter, dass Gott sein Werk, das er bei euch durch den Glauben begonnen hat, bis zu dem Tag vollenden wird, an dem Jesus Christus wiederkommt. Zum Schluss muss aber noch bemerkt werden, dass all das Gesagte nicht in eigener Kraft bewirkt oder durch eigene Leistung vollbracht werden kann. Es ist Gott, der das neue Herz in uns hineingeboren hat, und er wird es mit der Hilfe des Heiligen Geistes auch zur Herrlichkeit und zum Lobpreis Gottes
in deinem und in meinem Leben vollenden. Das Einzige, was wir tun können, ist unser Gehorsam ihm gegenüber. Wir wollen noch einmal zusammen beten. Herr, wir danken dir für das heutige Wort von deinem Diener, dem Apostel Paulus. Wir lieben dich, weil du uns in Jesus Christus zuerst geliebt hast. Hilf uns nun auch, all unsere Mitmenschen so zu lieben. Wir bitten aber auch um Vergebung, wo wir gefehlt haben. Erneuere unsere Herzen täglich, dass wir nach deinem Willen leben können. Segne auch heute wieder alle lieben Hörer. Im Namen Jesu. Amen.

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Wir hoffen, dass Ihnen auch dieses heutige Programm wieder zum Segen gewesen ist und verabschieden uns von Ihnen. Um eine Woche, so der Herr will, hören Sie ein weiteres Programm vom Licht des Evangeliums um dieselbe Zeit und auf derselben Stelle. Wir danken für Ihre Briefe an uns und laden Sie ein, uns doch wieder zu schreiben. Und wenn Sie durch schwere Lagen gehen und Sie uns das mitteilen möchten, dürfen Sie es gerne tun. Wir wollen gerne mit Ihrem Gebetsanliegen für Sie vor Gottes Angesicht treten. Und wenn Sie uns besondere Segenserfahrungen mitteilen möchten, dürfen Sie auch das gerne tun, sodass wir uns mit Ihnen freuen und Gott danken können. Und wenn Sie irgendeine Fragen oder Bemerkungen zur heutigen Sendung oder irgendeine unserer Sendungen haben, schreiben Sie bitte an Licht des Evangeliums 225 Riverton Avenue, Winnipeg, Manitoba, Kanada, R2L 0N1. Es behüte Sie Gott.

0: Es ist 6 Uhr.
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1: Jesus sagt, was zum ewigen Leben führt. Und in seiner Person haben wir das ewige Leben. In ihm ereignet sich dieses Leben, das wir alle erfahren dürfen. So wird ja auch der Begriff der Worte Gottes einmal gebraucht für Jesus, wenn es von ihm heißt, am Anfang war das Wort und das Wort war bei Gott. Und Gott war das Wort. Sie sind eins. Und es wird gebraucht für das Buch, das ich hier in der Hand habe, zumindest in seinem Urtext, ganz bestimmt nicht in der Luther-Übersetzung, wenn es in 2. Timotheus Kapitel 3 heißt, dass alles, die ganze Schrift, ein Hauch Gottes ist, alles von ihm kommt, dann dürfen wir wissen, dass sowohl der eine als auch das andere voll und ganz wahr und ohne Fehler sind. Und allein dieses Wort ist das, was uns wirklich zum lebendigen Glauben führen kann. Da heißt es in Römer 10, Vers 17, so kommt der Glaube aus der Predigt, und hier ist sicherlich nicht nur die von der Kanzel gemeint, sondern die Verkündigung in jeder Art und Weise.

Dann aber die Grundlage, aber die Predigt durch das Wort Gottes, aus dem Worte Gottes, aus dem Worte Christi. Intellektuelle Überzeugung, verstandesmäßige Argumente ist sicherlich vorbereitend notwendig, aber dadurch entsteht im letzten Sinne kein wirklicher Glaube. Und wenn mich Menschen bei Seminaren, wenn ich zum Beispiel in Gemeinden über Sekten Informationen gebe, fragen, was können wir eigentlich dagegen tun? Da muss ich ihnen sagen, tut nichts dagegen, sondern tut etwas für Jesus, verkündigt klar und deutlich das Wort Gottes. Das ist nämlich unser Auftrag in unserer Zeit, nicht gegen alles Mögliche anzukämpfen, sondern die Botschaft der Bibel endlich verkündigen, überall da, wo wir Gelegenheit dazu haben. Und zwar wirklich das Wort Gottes. Nicht nur mal so sprechen darüber, was uns nun vielleicht als freikirchliche Gemeinde von der Kirche unterscheidet oder was wir eben so als Evangelikale anders sehen als die liberale Theologie.

nicht nur mal so sprechen darüber, was uns nun vielleicht als freikirchliche Gemeinde von der Kirche unterscheidet oder was wir eben so als Evangelikale anders sehen als die liberale Theologie, sondern wirklich das Wort Gottes verkündigen. Und diesem Wort, von dem es heißt, dass es kräftig und schärfer als ein zweischneidiges Schwert ist, durchdringt in die Herzen der Menschen und von Sünde überführt. Und kennen wir uns in diesem Wort so aus, dass wir es zu anderen reden lassen können? Kennen wir das Wort Gottes, dass wir es gebrauchen können im Gespräch? Ich glaube, dass eine Schwäche vieler Gemeinden in unserem Land ist, dass wir das Wort Gottes viel zu wenig kennen. Wer glaubt, hat Gewissheit. Wir haben geglaubt und erkannt, sagt Petrus, dass du der Heilige Gottes bist.

Wir können doch sagen, wir haben uns davon überzeugt und erkannt. Wir haben einen Schritt getan in der Vergangenheit zu dir hin. Und das ist ein Schritt, den wir heute erfahren dürfen, der hier und heute Auswirkungen auf mein Leben hat. Wir dürfen uns freuen darüber, dass Jesus alle Tage bei uns ist, so seine Zusage in seinem Wort. Und auch jemand zitierte dieses Wort, dass der in uns angefangen hat, das gute Werk, der wird es auch vollführen auf den Tag der Erlösung. Ist eben nicht von mir abhängig, sonst wäre ich schon längst ganz woanders als bei Jesus.

sondern es ist von ihm abhängig. Ich kenne manche Menschen und weiß auch von mir selber Phasen, wo ich mich ganz abgewendet hatte von Jesus. Eine Zeit, kurz nachdem ich zum Glauben gekommen war, wo ich sagte, ich will mit der ganzen Sache nichts mehr zu tun haben, weil ich mit meinem Versagen nicht fertig wurde. Aber dann durfte ich erfahren, dass Gott mich trotzdem liebt. Dass er, der in mir angefangen hat, das eben trotz mir zu Ende bringen wird. In Römer 8 heißt es, dass denen, die Gott lieben, alle Dinge zum Besten dienen. Und das dürfen wir erfahren. Das dürfen wir erleben, dass Gott uns immer wieder neu seine Gegenwart bestätigt. Wir dürfen erwarten, dass Gott einfach intelligenter ist als wir. Wir dürfen erfahren, dass wir uns überzeugen durften, ihn erkannt haben und ihn aber auch hier und heute erleben dürfen, wenn wir seine Verheißungen in Anspruch nehmen.

Und wir sollten uns nicht mit negativen Erfahrungen, nicht uns damit abfinden, sondern wir dürfen erwarten, dass Gott uns aus unserer Tranigkeit herausrufen will, uns zum Sieg berufen hat. Wir dürfen erwarten, dass seine Verheißungen in unserem Leben wahr werden, wenn wir wirklich seine Nachfolger sind.

dann gibt er uns seine Kraft, ihn jeden Tag zu erleben. Sind Sie echter Jünger Jesu? Haben Sie Ihren Glauben durchdacht und können Sie ihn auch anderen erklären? Freuen Sie sich über das Wort Gottes? Dann dürfen Sie sich auch freuen über Ihr Heil und die Gegenwart Jesu in Ihrem Leben. Und mit Petrus sagen, Herr, wohin sollen wir gehen? Du hast Worte des ewigen Lebens. Und wir haben geglaubt und erkannt, dass du der Heilige Gottes bist.

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Ich wünsche Ihnen noch Gottes Segen.

Schwarz, Rot, Gelb oder Grün? Oder gar eine bunte Mischung? Mit welcher Regierung fährt unser Volk am besten? Das weiße Buch der Bücher, die Bibel, hat darauf keine Antwort. Oder zumindest keine, die man bei Wahlen als heißen Tipp verwerten könnte. Aber genau darin liegt auch die biblische Weisheit. Denn irdische Herren kommen und gehen, stehen und fallen, egal ob selbsternannt oder von Wählers Willen legitimiert. Nur einer war, ist und bleibt Herr über alle Herren. Von Anfang der Welt bis in alle Ewigkeit. Gott, der Allmächtige, der Schöpfer Himmels und der Erde. Er hat es nicht nötig, nach menschlichen Satzungen gewählt zu werden. Im Gegenteil, er ist so frei, Menschen zu allen Zeiten und an allen Orten der Welt zu erwählen und sie zu einem großen Volk zu machen, dessen Herr er sein will. Weit verstreut über die ganze Erde ist dieses Gottesvolk. Oft arm, oft verfolgt und doch so reich und frei, getragen von der Freude, zu Gottes Familie zu gehören und von der Hoffnung, dass sich hinter den so unüberwindlich scheinenden Grenzen dieses Lebens bald eine ganz neue, weite Welt auftun wird. Wo Menschen dieser Freude

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1: Es ist 6:30 Uhr.

0: Ich begrüße euch ganz herzlich zu der X-Sendung hier von Radio HCJB am Wochenende 8. und 9. August. Schön, dass ihr wieder mit dabei seid. Es geht gleich los mit dem Beitrag von Heinz Schulz, die DX-Tipps. Dann hören wir eine kleine Andacht mit Rüdiger Klaue und zum Schluss das Programm der Welle 370 des Funkerbergmuseums Königs Wusterhausen. Ich wünsche euch angenehme und störungsfreie 30 Minuten. Mein Name ist Horst Wiese.
1: Herzlich willkommen zu einer neuen Ausgabe der DX-Tipps bei Radio HCJB und FM Kompakt. Am Mikrofon begrüßt euch wie immer Heinz Schulz. Alle Sendezeiten sind, sofern nicht anders angegeben, in UTC. Bei den an diesem Wochenende beginnenden Direktsendungen aus Danshui von Radio Taiwan International in französischer Sprache hat sich bei der Zweitausstrahlung ein Frequenzwechsel ergeben. Bei den deutschen Sendungen im Juli auf 11.995 kHz waren dort oftmals sehr interferenzbelastete Empfänge zu beobachten. Grund war offenbar ein auf gleicher Frequenz in Betrieb befindliches Radarsignal aus Zypern. Die französischsprachigen Sendungen laufen im August an allen Wochenenden, Freitag bis Sonntag, von 17 bis 17.30 Uhr wie bisher auf 15.145 kHz und von 17.30 Uhr bis 18 Uhr dann auf 11.850 kHz. Über Bernd Seiser vom RTI-Hörerclub Ottenau kommt eine Meldung von Hans-Jörg Biener, wonach Empresa Brasil de

Monika Sau am 1. Juli den Sendeplan für Radio Nacional de Amazonia massiv gekürzt hat. Manuel Caetano, Leiter der Radiotechnik bei EBC, sagt dazu, aufgrund technischer Probleme und Energiekosten wird der Sendebetrieb von Radio Nacional Amazonia mindestens bis Ende des Jahres eingeschränkt sein. Daraus ergibt sich nun folgender Sendeplan auf Kurzwelle. Montag bis Freitag 7.45 Uhr bis 20 Uhr 11.780 kHz, 20 bis 3 Uhr 6.180 kHz. Samstag und Sonntag von 9 bis 18 Uhr 11.780 kHz. Die 6.180 kHz ist an den Wochenenden nicht in Betrieb. Das nicht kommerzielle Radio Unerhört Marburg sendet am 29. August live ein Sommerradio. Neben der regulären Ausstrahlung auf UKW 90,1 MHz im Raum Marburg und DAB Plus Kanal 6A Hessen Nord wird ab 17 Uhr das Programm auch auf der Kurzwelle 6070 kHz übertragen. Die beiden Heikos, Macher von Radio Power Rumpel und Decade AM, kann man direkt im Studio anrufen. Sie haben dafür ein Sommerlotto vorbereitet. Man soll hierbei eine Nummer zwischen 1 und 900 nennen, dann bekommt man einen Überraschungstitel gespielt. Hier kommt schon mal die Telefonnummer. Das ist die 06421 für Marburg und dann 961991. Nochmal 06421 961 991. Für diese Meldung danke ich Bernd Seiser und Thomas Becker. Ich werde bestimmt da mit dabei sein. Max Berger von SM Radio Dessau teilt mit, dass es am Sonntag, den 13. September ab 18 Uhr eine halbstündige Testsendung über den Sender von WRMI Okeechobee in Florida geben wird. Zum Einsatz kommt die Frequenz 15.770 kHz mit einer Leistung von 100 kW. Thema wird der Dessauer Marsch sein. Diese Sendung wurde bereits Ende 23, Anfang 24 über die Mittelwelle Virchintus in Litauen ausgestrahlt. Davor ist am 13. September ab 11 Uhr die reguläre Sendung von SM Radio Dessau auf 6095 kHz mit 100 kW via Nauen und parallel auf 6070 kHz mit 10 kW via Channel 292 mit dem fünften Teil von Radio gegen Hitler zu hören. Eine Wiederholung über den Sender Gavar in Armenien wird es an diesem Tag nicht geben aufgrund der Testsendung aus Florida. Ab Oktober werden auch wieder abendliche Sendungen über das Museumsradio Bad Ischl auf Mittelwelle 1476 kHz erfolgen, aber dazu mehr in einer der kommenden DX-Tipps. Christoph Ratzer berichtet über die ADX-Liste, dass der Asphalttelegrafen aus Schweden eine neue Frequenz hat. Das Signal war erstmals nach 22.30 Uhr UTC auf 1224 kHz in Salzburg zu hören. Die Frequenz ist gut gewählt, seit die Stationen aus Spanien dort nicht mehr aktiv sind. Somit ist der Asphalttelegrafen mit dem bekannten Waltzing Matilda als Intervallsignal spätabends mit etwas variablem Sendebetrieb nun endlich auf freier Frequenz zu hören, was auf den zuvor zugeteilten Frequenzen 1440 und 1494 kHz nicht immer gut funktioniert hat. Es geht weiter mit Meldungen aus dem FM- und Digitalradiobereich. Schleswig-Holstein. Für den ersten deutschlandweiten DAB Plus Multiplex ist der Sender Puttgarten auf der Insel Fehmarn in Betrieb genommen worden. Das berichtet Schwarzwaldradio auf Facebook. Gesendet wird im bundesweit einheitlichen Kanal 5C mit 500 Watt ERP. Neben dem Schwarzwaldradio und anderen privaten Veranstaltern sind dort auch die Programme des Deutschlandradios zu hören.
Wir gehen weiter vom hohen Norden in den tiefen Süden nach Bayern. Der Sender Wasserburg bereichert ab sofort die Hörfunklandschaft von DAB Plus in Bayern. Mit der Aufschaltung im Regionalnetz Oberbayern Südkanal 7a erweitert die Bayern Digitalradio GmbH dieses Netz um einen 14. Standort. Das Netz Oberbayern Süd umfasst aktuell die Radiostationen 106,4 Top FM, Alpin FM, Bayernwelle Südost, Münchner Kirchenradio, Radio Alpenwelle, Radio Carivari Rosenheim, Radio Galaxy Rosenheim, Radio ISW und Radio Oberland. Erstmalig kommt an diesem Standort eine neue innovative Sendeanlagelösung der Plisch GmbH zum Einsatz. Der Sender arbeitet mit einer Sendeleistung von 2,4 Kilowatt. Und zum Schluss geht's in die Schweiz. Das aus Frankreich stammende ODS-Radio hat sein DAB-Plus-Sendegebiet in der Schweiz ausgebaut und das ist ein Bericht des Online-Magazins DAB Swiss. Neben dem Digris Multiplex für Genf im Kanal 10D wird das Programm jetzt auch im MUX für Lausanne im Kanal 8C verbreitet. Soweit die DX-Tipps für heute. Beste 73 und 55 aus Frankfurt am Main und auf Wiederhören bis zum nächsten Mal.

0: Ein ganz herzliches Dankeschön an Heinz für diesen DX-Beitrag. Ihr hört weiterhin das DX-Programm hier von Radio HCJB. Das Wetter hier in Schottland hat sich doch merklich abgekühlt. Es gibt auch Schauer, einigen Regen, aber immer noch so 18 bis 20 Grad, also ganz angenehm. Ich mach weiter mit der kleinen Andacht und Rüdiger Klaue.
1: Ein Mann droht in einem reißenden Fluss zu ertrinken. Mit letzter Kraft ringt er mit den hohen Wellen. Er kämpft gegen die starke Strömung. Er wehrt sich strampelnd gegen den Sog der Tiefe und schreit um Hilfe. Vom Ufer aus beobachtet jemand den Unfall, rennt und holt ein Seil mit einem Rettungsring. Mit kräftigem Schwung wirft er den rettenden Ring in die Nähe des Ertrinkenden, mitten im Fluss. Der sieht den Ring neben sich, hält sich mit aller Macht daran fest. Langsam wird er durch die tosende Flut ans rettende Ufer gezogen. Erst als er auf dem Trocknen ist, wieder zu Atem gekommen, sieht er seinen Retter und nimmt die näheren Umstände und Zusammenhänge wahr. Menschen drohen im Meer der Zeit zu versinken. Sie kämpfen gegen die Mächte des Verderbens, wehren sich verzweifelt gegen Sünde und Sorge, Ängste und Gewalten. Gott wirft seinen Rettungsring in das Meer der Zeit, mitten hinein in das Gewoge der Menschen. Wir sehen nur den Ring, das ist Jesus Christus, seine Liebe und Macht. Halten wir uns einfach daran fest. Wenn wir dann gerettet sind, erkennen wir Gott näher und die Zusammenhänge, Hintergründe und Wirklichkeiten. Nie würde ein Ertrinkender den rettenden Ring fahren lassen, weil er den Retter am Ufer, die näheren Umstände nicht genau durchschaut. Nein, er ergreift das Nächste und begreift später das Weitere. Warum wollen wir erst alles verstehen? Gott und die Welt, Tiefen und Weiten des Lebens, bevor wir Christus unser Leben anvertrauen. Lassen wir uns erst retten und später alles verstehen. Jesus, das Rettungsseil Gottes, ist uns ganz nah.

Ihr seid weiterhin eingeschaltet beim DX-Programm hier von Radio HCJB. Und ich komme wieder zu den Sendezeiten und Frequenzen. Und zwar könnt ihr uns hören auf der Kurzwelle auf 3995 kHz im 75 Meter Band und 5920 kHz im 49 Meter Band. Auch haben wir eine Telefon-App. Wir sind auf dem Satelliten Astra. Dort haben wir einen Kanal unter HCJB Deutsch. Da könnt ihr auch gerne mal einschalten. Oder im Internet unter www.hcjb.de, dort im Livestream oder auch im Podcast. Und wir senden 24 Stunden jeden Tag, 7 Tage die Woche. Das DX-Programm könnt ihr hören jeden Samstag und Sonntag zu folgenden Zeiten: 6.30 Uhr, 11.30 Uhr, 16 Uhr, 19 Uhr und 23 Uhr, jeweils mitteleuropäischer Sommerzeit. Jetzt geht es weiter hier in unserem Programm mit der Welle 370 des Funkerbergmuseums Königs Wusterhausen. Zum Schluss der Sendung gebe ich wie immer unsere Adresse bekannt.

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1: 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Gesprochen von Hanna. Als Sprechmaschine bezeichnet, wurde im Dezember 1877 das erste Gerät zur Aufzeichnung und Wiedergabe von Sprache und Musik patentiert, der Phonograph. Die ersten Phonographen nutzten zur Tonaufzeichnung eine dicke Zinnfolie. Die Zinnfolie war etwa 12,5 cm breit, 38 cm lang und wurde auf einer Walze befestigt. Vor dieser Walze war eine Schalldose montiert, in der sich an einer Membran eine stumpfe Nadel befand. Bei der Aufnahme bringen die Schallwellen die Membran zum Schwingen. Die Walze wird mit der Hand gedreht und führt die Zinnfolie an der Schalldose vorbei. Dabei schneidet die Nadel die Audioinformation in die Zinnfolie. Zum Abspielen wird die Schalldose wiederum an der Zinnfolie vorbeigeführt. Die Nadel tastet die aufgezeichneten Schwingungen ab und gibt diese sehr leise über die Membran in der Schalldose weiter. Beim Abspielen wurde die Zinnfolie oft beschädigt, sodass die Aufnahme nur wenige Male abgespielt werden konnte. Bekannt sind heute nur zwei erhaltene Folien, auf denen sich Aufzeichnungen befinden. Im Frühjahr 1878 erwirbt der Journalist Thomas Mason aus St. Louis einen Zinnfolienphonographen für $95. Im Rahmen einer öffentlichen Aufführung demonstrierte er am 22. Juni 1878 dessen Funktion. Die dabei erzeugte Aufnahme gilt heute als vermutlich älteste erhaltene Musikaufzeichnung der Welt. Noch älter ist eine Tonaufnahme aus dem Jahr 1860. Der Franzose Scott wollte zu Forschungszwecken Schallwellen sichtbar machen. Dazu ließ er eine Schweinborste über eine Membran auf einer sich drehenden, mit Ruß geschwärzten Walze vibrieren. Als Ergebnis entstand eine optische Abbildung der Schallwellen. Abspielen konnte Scott seine Aufnahme nicht. Das gelang erst Forschern im Jahr 2008. Mithilfe von Computern wurden die optisch festgehaltenen Schallwellen wieder in Töne umgerechnet. Es sind 12 Sekunden Aufzeichnungen eines französischen Kinderliedes. Die historische Aufnahme von Thomas Mason wurde im Jahr 2012 wieder hörbar gemacht. Dazu wurde die Zinnfolie per Laser abgetastet und in ein 3D-Modell umgewandelt. Mit einer virtuellen Nadel konnte die Aufnahme so abgetastet und in ein Tonsignal umgerechnet werden. Heute ist diese Aufnahme im Internet jederzeit abrufbar. Und was ist darauf zu hören? Die Aufzeichnung ist 1 Minute und 18 Sekunden lang. Sie beginnt mit 23 Sekunden eines unbekannten Musikstückes, vermutlich gespielt auf einem Kornett. Es folgt eine Männerstimme mit einem Kindergedicht, Mary had a little lamb, eine Frau kündigt den Kinderreim Old Mother Hubbard an, der wiederum von der Männerstimme rezitiert wird. Am Ende der Aufnahme hört man ein deutliches Lachen. Der Rezitator hatte sich versprochen. 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
2: Immer am dritten Sonntag im Monat um 14 Uhr sendet Welle 370 von der Wiege des Rundfunks. Auf der Mittelwelle 810 kHz ist das Programm etwa 15 Kilometer rund um den Funkerberg zu hören. 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
3: Gesprochen von Jerome. Lasst die Besucher kommen. Nach der langen Zeit der Schließung ist das Museum Funkerberg nun seit Mitte Juni wieder regelmäßig geöffnet. Besucher kommen gezielt von weit her oder auch nur durch Zufall vorbei und entdecken Bekanntes und Neues an der Wiege des Rundfunks. Im neuen Eingangsbereich können die Besucher ein ganz neues Exponat entdecken, einen historischen Telefonapparat. Was ist daran so besonders? Der Landkreis Dahme-Spreewald hat in diesem Jahr das Projekt Ausgetauscht begonnen. Dabei tauschen verschiedene Museen Objekte untereinander aus und weisen so auf die einmalige Museumslandschaft in Brandenburg hin. So steht nun ein Telefon aus dem Museum Schloss Lübben für 4 Monate im Foyer auf dem Funkerberg in Königs Wusterhausen und fügt sich als technisches Objekt gut in die Sammlung ein. Übrigens, aus dem Archiv des Museums Funkerberg steht nun ein Variometer kleiner Bauart im Museum Schloss Lübben. Wie es sich dort wohl in die Ausstellung einfügt? Wie der Rundfunk klang. Am 22. Dezember 1920 wurde die erste Radiosendung in Deutschland ausgestrahlt. Erich Schwarzkopf und seine Postbeamten veranstalteten ein Weihnachtskonzert, das über einen Lichtbogensender abgestrahlt wurde. Gehört werden konnte das Programm in ganz Europa. Aber wie es geklungen hat, das wissen wir heute nicht, denn Aufzeichnungen waren damals technisch nicht möglich. Wie aber kann man 100 Jahre später nachvollziehen, wie der Rundfunk damals wirklich klang? Dieser Frage hat sich eine Gruppe von Mitgliedern des Fördervereins Sender Königs Wusterhausen e.V. angenommen und einen neuen Lichtbogensender gebaut. Dieser Sender ist zwar deutlich kleiner als das Original, die technische Funktion jedoch entspricht dem Vorbild von vor 100 Jahren. Und Besucher des Museums Funkerberg können diesen Sender erleben. Am 9. August ist Lichtbogentag im Museum Funkerberg. Das Museum ist ab 13 Uhr geöffnet. Die Vorführungen des Lichtbogensenders beginnen um 14, 15 und 16 Uhr. Alle Informationen zum Lichtbogentag findest du unter museum.funkerberg.de.
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4: Hier ist euer Hörerpostbearbeiter Detlef mit dem Welle 370 Bestätigungsbeitrag im Juli 2026. Bei allen Einsendern von Schneckenpost und E-Mails bedanke ich mich für die Post. Als erste Amtshandlung möchte ich auf die Zuschrift von Thorsten Brandenburg eingehen. Von dem Hörer haben wir eine große Post mit Büchern über den Bayerischen Rundfunk erhalten. Dafür allerbesten Dank. In unserem Archiv haben die Bücher Aufnahme gefunden. Außerdem hörte unser Freund am 29. Mai bei Alex Berlin im Internet unsere Aussendung. Als nächste Amtshandlung möchte ich einige neue Hörer begrüßen. Wolfgang Sitora hörte erstmals am 7. Juni auf der Kurzwelle 6095 kHz unsere Sendung. Leider hat der Hörer seine Anschrift vergessen. Nihat Imrani schreibt in seiner Post: Ich komme ursprünglich aus Baku, wohne schon lange in Berlin, bin Kurzwellenhörer. Am 10. Juni wurde unsere Sendung auf der Kurzwelle 6070 kHz empfangen. Christian Rassmann hörte ebenfalls am 14. Juni unsere Sendung. Dietmar Büttner hörte erstmals unsere Sendung am 7. Juni auf der Kurzwelle 6095 kHz. Von Andreas Mücklich haben wir mehrere Empfangsberichte zu unseren Sendungen von Januar bis Mai im Internet erhalten. Bernd Seiser hat 5 Empfangsberichte zu unseren Sendungen für April und Mai im Internet, auf Kurzwelle und bei Radio HCJB abgeschickt. Erich Kröpke hat auch 5 Empfangsberichte eingereicht. Von Uwe Leisterer haben wir mehrere Empfangsberichte für unsere Sendungen im Mai und Juni auf der Mittelwelle 810 kHz und den Kurzwellen 6095 und 3955 kHz und bei Alex Berlin erhalten. Unsere Radiotag-Live-Sendung vom 17. Mai verfolgten Peter Krüger, Michael Wosnitzka, Rüdiger Schmidt und Ulrich Müller im Internet. Hans-Jürgen Sondermann war am 24. Mai auf der Kurzwelle 6070 kHz eingeschaltet. Konstantin Parotorov hörte am 24. Mai per Web-SDR die Aussendung. Thomas Becker hatte am 28. Juni die Kurzwelle 6070 kHz benutzt. Der Empfang war nicht so gut, schreibt er. Die Kurzwelle 3955 kHz hörte am 10. Mai Kwan De Groen in Korea per Web-SDR-Einrichtung. Am 10. Mai war Rob den Boer in den Niederlanden auf der Kurzwelle 3955 kHz eingeschaltet. Fabrizio Savini benutzte am 14. Juni in Italien die Kurzwelle 3955 kHz zum Empfang. Am 7. Juni waren auf der Kurzwelle 6095 kHz Eva Lorenz, Norbert Hansen, Michael Willruth, Norbert Bachmann, Sven Heimann, Michael Groni und Wilfried Bestmann empfangsbereit. Weitere Hörer der Sendung waren André Kuznetsov in Lettland, Juan Carlos Perez in Spanien und Siddhartha Bhattacharya in Indien, sowie Mario Messilio in England, von dem wir keine Anschrift haben. Detlef Jörg hörte am 13. Juni bei Radio HCJB auf der Kurzwelle 3995 kHz unseren Sendebeitrag. So, das war die Hörerecke im Juli 2026. An die Hörerfreunde, die geschrieben haben, geht ein nochmaliger Dank. Auf weitere Post freue ich mich sehr. Beste Grüße und Guti X von eurem Hörerpostbearbeiter Detlef.
5: Lieber Hörer, schön, dass du uns eingeschaltet hast. Noch viel schöner aber ist, wenn du uns sagst, dass du uns eingeschaltet hast. Darum schick uns doch bitte eine E-Mail an welle370@funkerberg.de. Du kannst uns aber auch eine Post schicken, einen Brief oder eine Postkarte. Die sendest du an Welle 370, Funkerberg 20, Sendehaus 1, in 15711 Königs Wusterhausen. Und alle Kinder des 21. Jahrhunderts nutzen die Handynummer 0151 700 15711.
6: Ein ganz herzliches Dankeschön an das Team der Welle 370 für diesen Beitrag. Und hier nun unsere Adresse, damit ihr uns gerne schreiben könnt. Die lautet Radio HCJB Deutschland, Postfach 2504 in 32715 Detmold. Oder schickt uns eine E-Mail unter info@hcjb.de. Das war's jetzt wieder für das Wochenende 8. und 9. August. Schön, dass ihr mit dabei wart. Schaltet gerne nächste Woche wieder ein. Hier am Mikrofon verabschiedet sich Horst Wiese und ich wünsche euch noch eine schöne Woche. Gute X und Gottes Segen und bleibt auch gesund.

0: Es ist 7 Uhr.
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2: 9. August. Und sogleich, noch während Jesus redete, kommt Judas, einer der 12, herzu und mit ihm eine Volksmenge mit Schwertern und Stöcken, ausgesandt von den hohen Priestern und den Schriftgelehrten und den Ältesten. Der ihn aber überlieferte, hatte ihnen ein Zeichen gegeben und gesagt: Wen irgend ich küssen werde, der ist es, ihn greift und führt ihn sicher fort. Und als er kam, trat er sogleich zu ihm und spricht: Rabbi, und küsste ihn sehr. Von dieser Begebenheit lesen wir in Markus Kapitel 14, die Verse 43 bis 45. Gedanken zum Markus-Evangelium. Gerade hat Jesus seine Jünger aufgefordert, aus Gethsemane aufzubrechen, weil Judas schon im Begriff steht, ihn an die Feinde zu überliefern. Noch während er spricht, trifft Judas mit einer bewaffneten Volksmenge ein. Wer steckt hinter dieser Menge? Die hohen Priester, Schriftgelehrten und Ältesten, also die geistlichen Führer Israels. Eigentlich sollte man von ihnen eine Rechtsprechung im Sinne Gottes erwarten, doch stattdessen sind sie entschlossen, einen vermeintlich gefährlichen Übeltäter festzunehmen. Deshalb auch die Schwerter und Stöcke. Oder befürchten sie etwa, die Jünger könnten Widerstand leisten? Die Festnahme ist bis ins Detail geplant, denn diesmal soll nichts schief gehen. Da es bereits dunkel ist, will Judas vorausgehen und durch einen Kuss zeigen, wer ergriffen werden soll. Beachten wir, wie er hier beschrieben wird. Zunächst heißt es, einer der 12, was seine vertraute Beziehung zum Herrn betont. Doch unmittelbar danach wird nicht sein Name genannt, sondern die schreckliche Tat, die ihn kennzeichnet, der ihn aber überlieferte. Was für eine Heuchelei! Judas benutzt das Zeichen der Liebe, um den Sohn Gottes zu verraten. So zärtlich diese Geste wirkt, so verhärtet ist sein Herz. Überreichlich sind des Hassers Küsse, sagt der Weise Salomo in Sprüche 27, Vers 6. Wie tief den Herrn dieser Verrat getroffen hat, beschreibt Psalm 55, Vers 13 bis 15 auf eindrückliche Weise.

Erwartet das tägliche Bibelhörbuch, 9. August. Aus der Übersetzung Neues Leben, Esra, Kapitel 8, Vers 21 bis Kapitel 9, Vers 15. Dort am Fluss Ahava ordnete ich ein Fasten an, um vor Gott Buße zu tun. Wir beteten zu unserem Gott und erbaten von ihm eine sichere Reise für uns, unsere Kinder und unseren Besitz. Denn ich schämte mich, den König um Soldaten und Reiter als Begleitschutz vor Feinden auf der Reise zu bitten. Schließlich hatten wir zum König gesagt, die Hand unseres Gottes beschützt alle, die ihn suchen, doch sein grimmiger Zorn kommt über die, die ihn verlassen. Deshalb fasteten wir und beteten zu unserem Gott, und er erhörte uns. Ich sonderte 12 der obersten Priester aus, Scherepia, Haschabja und 10 ihrer Brüder. Ihnen übertrug ich die Verantwortung für das Silber, das Gold, die Weihegeschenke und die Gerätschaften, die der König, seine Ratgeber, seine führenden Männer und alle anwesenden Israeliten für das Haus unseres Gottes gespendet hatten. So gab ich in ihre Hände 650 Talente Silber, 100 Talente silberne Geräte, 100 Talente Gold, 20 goldene Becken, entsprechend dem Wert von 1000 Dariken, und 2 Gefäße aus polierter Bronze, so kostbar wie Gold. Und ich sagte zu ihnen, ihr wurdet als heilig für den Herrn ausgesondert, ebenso dieser Schatz. Das Silber und das Gold sind ein freiwilliges Opfer für den Herrn, den Gott eurer Väter. Seid wachsam und passt gut darauf auf, bis ihr alles zu den obersten Priestern, Leviten und Familienoberhäuptern Israels in Jerusalem bringen und in die Schatzkammern des Hauses des Herrn legen könnt. Die Priester und Leviten nahmen das gewogene Silber und Gold sowie die Geräte entgegen, um diese Schätze in das Haus unseres Gottes in Jerusalem zu bringen. Wir brachen vom Fluss Ahava am 12. Tag des 1. Monats auf und machten uns auf den Weg nach Jerusalem. Die Hand unseres Gottes beschützte uns und rettete uns vor Feinden und Räubern. So trafen wir in Jerusalem ein, wo wir 3 Tage lang Rast machten. Am 4. Tag wurden das Silber, das Gold und die Geräte im Haus unseres Gottes gewogen und Meremoth, dem Sohn des Priesters Uria, anvertraut. Bei ihm waren Eleazar, der Sohn von Pinhas, und die Leviten Josabad, der Sohn Jeschuas, und Noatja, der Sohn Binuis. Die Gesamtmenge wurde nach Anzahl und Gewicht jener Zeit aufgeschrieben. Dann brachten die Verbannten, die aus der Gefangenschaft zurückgekehrt waren, dem Gott Israels Brandopfer dar. Sie opferten 12 Ochsen für ganz Israel, 96 Widder und 77 Lämmer, sowie 12 Böcke als Sündopfer. All diese brachte man dem Herrn als Brandopfer dar. Die Anordnungen des Königs wurden seinen Satrapen und den Statthaltern der Provinz westlich des Euphrat übergeben, und sie unterstützten daraufhin das Volk und das Haus Gottes. Esras Gebet in der Frage der Mischehen. Danach kamen jedoch die führenden Männer zu mir und sagten, das Volk der Israeliten und die Priester und Leviten haben sich nicht von den Völkern, die im Land leben, ferngehalten. Dies hätten die abscheulichen Praktiken der Kanaaniter, Hethiter, Perisiter, Jebusiter, Ammoniter, Moabiter, Ägypter und Amoriter verlangt. Die Israeliten nahmen deren Töchter für sich und ihre Söhne. So wurde die heilige Nachkommenschaft mit den Völkern, die im Lande leben, vermischt. Und die obersten und führenden Männer begingen als erste diesen Treuebruch. Als ich von dieser Sache hörte, zerriss ich mein Kleid und meinen Mantel und raufte mir Haare und Bart. Erschüttert saß ich auf dem Boden. Da versammelten sich alle bei mir, die Ehrfurcht vor dem Wort des Gottes Israels hatten und die angesichts des Treuebruchs der Verbannten erzitterten. Ich aber blieb zutiefst bestürzt sitzen, bis die Zeit des abendlichen Speiseopfers gekommen war. Zu der Zeit des abendlichen Speiseopfers raffte ich mich mit zerrissenem Kleid und Mantel aus meiner Trauerhaltung auf.
Ich kniete nieder, erhob meine Hände zum Herrn, meinem Gott, und betete. Mein Gott, ich schäme mich und ich wage kaum, mein Gott, mein Gesicht zu dir zu erheben. Denn unsere Sünden haben sich hoch über uns aufgetürmt und unsere Schuld reicht bis zum Himmel. Seit den Tagen unserer Väter leben wir in großer Schuld bis heute. Wegen unserer Sünden wurden wir, unsere Könige und unsere Priester in die Hand der Könige der Länder ausgeliefert. Dem Schwert, der Gefangenschaft, der Plünderung und den offenen Schmähungen übergeben. Das ist noch heute so. Doch nun wurde uns ein kurzer Augenblick der Gnade geschenkt, denn der Herr, unser Gott, hat uns Gerettete überleben lassen. Er hat uns Zuflucht an dem Ort seines Heiligtums gewährt. Unser Gott hat unsere Augen hell gemacht und unsere Unterdrückung erleichtert. Denn wir sind Sklaven, doch unser Gott hat uns auch in der Sklaverei nicht verlassen, sondern uns durch die Könige Persiens Gnade gewährt. Er hat uns wieder zum Leben erweckt, so dass wir das Haus unseres Gottes aufbauen und es aus seinen Trümmern erstehen lassen konnten. Er hat uns ein Bollwerk in Juda und Jerusalem gegeben. Was, unser Gott, sollen wir nun sagen nach all diesem? Wir haben deine Gebote missachtet. Diese hast du durch die Hand deiner Diener, der Propheten, gegeben, indem du sagtest, das Land, in das ihr kommt, um es zu besitzen, ist verunreinigt von den Unreinheiten der Völker der Länder. Durch ihre Gräueltaten ist das Land von einem Ende zum anderen mit Verderben erfüllt. Nun sollt ihr eure Töchter nicht ihren Söhnen geben und ihre Töchter nicht für eure Söhne nehmen. Ihr sollt bis in Ewigkeit nicht nach ihrem Wohlstand und ihrem Glück suchen, damit ihr stark werdet, die Güter des Landes genießen und sie für immer an eure Söhne vererben könnt. Nach allem, was uns wegen unserer bösen Taten und unserer großen Schuld widerfahren ist, dabei warst du, unser Gott, zurückhaltend angesichts unserer Vergehen, denn du hast uns Gerettete wie diese geschenkt. Nach all dem sollten wir etwa deine Gebote erneut missachten? Sollten wir uns mit den Völkern zusammentun, die so abscheuliche Dinge vollbringen? Muss dein Zorn uns denn nicht vernichten, so dass kein Rest mehr Gerettete überleben wird? Herr, Gott Israels, du bist gerecht. Wir stehen vor dir in unserer Schuld, ein kleiner Rest, der entkommen ist, doch auch von diesem Rest kann keiner in deiner Gegenwart bestehen. Aus der Übersetzung das Buch 1. Korinther Kapitel 5. Seelsorge in der Gemeinde. Außerdem habe ich gehört, dass es unter euch Unordnung im Bereich der Sexualität gibt, und zwar in einem solchen Ausmaß, wie man sie noch nicht einmal bei den Menschen aus den nichtjüdischen Völkern vorfindet. Dabei geht es darum, dass einer eine sexuelle Beziehung mit der Frau seines Vaters hat. Und dennoch seid ihr eingebildet und habt euch nicht, was viel naheliegender wäre, der Trauer und Besinnung gewidmet, so dass der, der das tut, aus eurer Mitte entfernt wird. Deshalb tue ich das jetzt, obwohl ich körperlich nicht bei euch anwesend bin, aber in der Wirklichkeit des Gottesgeistes sehr wohl bei euch gegenwärtig bin, habe ich schon, als wäre ich persönlich bei euch, den, der sich dieser Tat hingegeben hat, unter das Gericht gestellt. Das bedeutet, wenn ihr zusammengekommen seid und mein Geist zusammen mit euch in der Kraft unseres Herrn Jesus gegenwärtig ist, dann übergebt diesen Mann feierlich dem Ankläger, dem Satan, damit sein selbstbezogenes Ich-Leben geläutert wird und dadurch sein innerstes Wesen, sein Geist, am Gerichtstag des Herrn gerettet wird. Euer Selbstlob ist nichts Gutes. Begreift ihr denn nicht, dass schon ein kleines Stück Sauerteig den gesamten Teig durchsäuert? Macht es deshalb, im Bild gesprochen, so wie es vor dem jüdischen Passafest vorgeschrieben ist. Reinigt das Haus vom alten Sauerteig und werdet so ein neuer Teig.
denn eigentlich seid ihr durch euer neues Leben sozusagen ohne diesen alten Sauerteig. Ja, so ist es. Unser Passahlamm ist ja schon für uns geschlachtet worden, er, der Messias selbst. Lasst uns also unser Leben als Fest feiern, aber nicht mit dem alten Sauerteig, also auch nicht mit dem Sauerteig der Schlechtigkeit und Bosheit, sondern mit ungesäuertem Teig, also dem Brot der Ehrlichkeit und der Wahrhaftigkeit. Ich hatte euch ja schon in meinem Brief geschrieben, dass ihr euch nicht mit denen zusammentun sollt, die sexuell ausschweifend leben. Damit meine ich natürlich nicht grundsätzlich alle Menschen in dieser Welt, die in außerehelichen sexuellen Beziehungen leben, oder alle Geldgierigen, Diebe oder Anhänger falscher Götter. Denn dann müsstet ihr ja vollständig aus der Welt ausziehen. Deshalb schreibe ich es euch noch einmal. Ihr sollt euch dann nicht mit ihnen zusammentun, wenn es sich um jemanden handelt, der als Mitchrist bezeichnet wird und dabei trotzdem sexuell ausschweifend lebt oder geldgierig ist oder als Götzendiener lebt oder gegen Gott redet oder ein Säufer oder Räuber ist. Mit solch einer Person sollt ihr euch auch nicht zum gemeinsamen Essen niedersetzen. Denn das ist doch nicht meine Aufgabe, die Menschen zu verurteilen, die außerhalb der Gottesgemeinde leben. Solltet ihr nicht vielmehr die beurteilen, die innerhalb der Gottesgemeinde leben? Die, die außerhalb der Gemeinschaft der Christen leben, die beurteilt Gott ja schon. Also, schickt diesen Menschen, der sich der Bosheit hingegeben hat, aus eurer Mitte fort. Aus der Übersetzung das Buch Psalm 31, die Verse 1 bis 8. Geborgen bei Gott. Für den Musiker ein Gotteslied von David. Bei dir, Herr, suche ich Zuflucht, damit ich niemals beschämt werde. Rette mich. Du bist ja gerecht. Höre mir doch gut zu. Rette mich schnell. Sei für mich ein Fels, auf dem ich Zuflucht finde, ein sicheres Haus, das mir Rettung bringt. Denn mein Fels und meine Festung bist du, ja, getreu deinem Namen leite und führe mich. Zieh mich doch aus dem Fangnetz, das sie mir heimlich in den Weg gelegt haben, denn du bist es ja, der mich schützt. Deiner Hand vertraue ich meinen Geist an. Du hast mich befreit, Herr, du Gott, dem man vertrauen kann. Die lehne ich ab, die Nichtiges verehren. Doch ich vertraue auf den Herrn. Ich will jubeln und mich freuen über deine Freundlichkeit, denn auf meine Not hast du geschaut. Du hast mich verstanden in meinen Schwierigkeiten. Aus der Übersetzung Neues Leben, Sprüche, Kapitel 21, die Verse 1 und 2. Das Herz des Königs ist wie ein Bach, vom Herrn gelenkt, er lässt ihn fließen, wohin er will. Der Mensch meint vielleicht, er tut das Richtige, aber der Herr prüft die Herzen.

0: 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Der erste Gruß in dieser Sendung geht an Lyudmila Schulz aus Neuwied zu ihrem 66. Geburtstag. Die Familie gratuliert.
1: Liebe Lucy, zu deinem 66. Geburtstag gratulieren wir dir von ganzem Herzen. Es ist so schön, dass wir diesen Weg als Geschwister gemeinsam gehen. Für dein neues Lebensjahr möchten wir dir ein besonderes Wort aus der Bibel mit auf den Weg geben, das uns für dich sehr am Herzen liegt.
0: Im Psalm 91, Vers 11 heißt es: Denn er wird seinen Engeln deinetwegen Befehl geben, dass sie dich behüten auf allen deinen Wegen.
1: Wir wünschen dir von Herzen ein gesundes neues Lebensjahr, spürbar getragen von Gottes Segen und seiner liebevoller Nähe.
0: Wir lieben dich und wünschen dir, dass du dich alle Zeit in Gottes Hand geborgen und beschützt weißt.

0: Das Gedicht »Unser Leben ist nur Gnade« wurde für Nikolai Grab aus Troisdorf gewünscht.
1: Unser Leben ist nur Gnade von den Kindesbeinen an. Heute darfst du es auch sagen. Viel hat er für mich getan. Auch in allen deinen Jahren hat er dich bewahrt, gepflegt, hat das Nötige gegeben auf dem ganzen Lebensweg. Seine Gnade hat gezeigt dir, dass du einen Retter brauchst. Seit der Stunde der Vergebung du mit ihm die Zukunft baust. Seine Gnade hat getragen durch die Tiefen und die Höhen. Wenn du hattest Schwierigkeiten, hat der Herr gehört dein Flehen. Wenn von Kampf du müd geworden, schwer die Hände des Gebets, hat in Gnaden Gott getröstet, dich gestärkt, erhoben stets. Seine Gnade hat behütet in der Stunde der Gefahr. Sein Versprechen, ich bin bei euch, wurde oft im Leben wahr. Heute wollen wir gemeinsam danken Gott für diese Gnade, das gesegnet hat, getragen, ja dir stets zur Seite stand. Und wir wünschen heute von Herzen dir die Fülle seiner Gnade, dass sie deines Lebens Becher mögen füllen bis zum Rand. Was im Leben noch begegnet, liegt in Gottes starker Hand. Doch auch weiter soll dich tragen, unseres Heilands, Lieb und Gnad.
0: Nikolai Grab aus Troisdorf feierte am 4. August seinen 75. Geburtstag. Die Freunde Martin und Olga Hamm gratulieren Nikolai herzlich zu diesem besonderen Tag mit dem Gedicht »Unser Leben ist nur Gnade« und mit dem Lied »Bleibend ist deine Treue«.

Maria Lettkemann aus Urbach feierte am 4. August ihren 85. Geburtstag. Rudi und Erika Bergen wünschen Maria Gottes Gnade und Segen, Gesundheit und Frieden für das neue Jahr mit dem Lied »Zu Hause war alles so schön« und den Bibeltext aus Hebräer 10, die Verse 35 bis 38. So werft nun eure Zuversicht nicht weg, die eine große Belohnung hat. Denn standhaftes Ausharren tut euch Not, damit ihr, nachdem ihr den Willen Gottes getan habt, die Verheißung erlangt. Denn noch eine kleine, ganz kleine Weile, dann wird der kommen, der kommen soll, und wird nicht auf sich warten lassen. Der Gerechte aber wird aus Glauben leben. Doch wenn er feige zurückweicht, so wird meine Seele kein Wohlgefallen an ihm haben.

0: Ihren 64. Geburtstag feierte Katharina Bartenes aus Marburg am Mittwoch, den 5. August. Evelyn Schäfer schreibt:
1: Liebe Tante Tina, ich bin Gott dankbar, dass du dich für uns, deine Nichten und Neffen, gekümmert hast, als wir klein waren. Danke dafür. Ich wünsche dir Gottes reichen Segen, dass du immer auf Gott vertrauen kannst. In unserer Kindheit hast du viel mit uns gesungen. Und dieses Kinderlied, Steig ins Schiff des Lebens, als Erinnerung an die Zeit, wünsche ich für dich zu spielen.

0: Jeden Tag erfahre ich deine Gnade. Deine Hände haben mich getragen und geholfen in den Nöten mir. Herr, von Herzen danke ich dir dafür. Jeden Tag schenkst du mir deine Liebe. Hilf, dass ich in deiner Nähe bliebe, dass mir niemals fehle dein Erbarmen, dass ich ruhe Trost in deinen Armen. Jeden Tag zeigst du mir deinen Willen, hilfst mir, die Aufgaben zu erfüllen, willst durch deinen Geist zurecht mich weisen, damit ich in Demut dich kann preisen. Jeden Tag brauche ich deine Stärke, dass nicht alles wären leere Werke. Was in deinem Weinberge ich mache, Herr, schenke du den Segen für die Sache. Jeden Tag, bis ich ans Ziel gelange, will ich meinen Weg bei dir erfragen, dass ich wandle stets in deiner Wahrheit. Schenke, Herr, dazu mir deine Klarheit.
1: Martin Hamm aus Siegburg feierte am 27. Juli seinen 68. Geburtstag. Seine Ehefrau Olga mit der ganzen Familie wünscht Martin Gottes reichen Segen sowie alles Gute mit dem Gedicht »Jeden Tag erfahre ich deine Gnade« und dem Lied »Bald schon wird unser Heiland erscheinen«.

0: Das Gedicht »Jeden Tag erfahre ich deine Gnade« wird auch für Rita Günther gewünscht. Ines Heinz schreibt:
1: Unsere Mama, Oma und Uroma Rita Günther feierte am 7. August ihren 89. Geburtstag. Wir als große Familie freuen uns, dass wir sie in unserer Mitte haben und danken für die vielen Gebete. Auf diesem Wege wollen wir ihr herzlich gratulieren und wünschen Gottes reichen Segen, Kraft und die nötige Gesundheit im neuen Lebensjahr. Psalm 73, die Verse 23 bis 26. Und dennoch bleibe ich stets bei dir. Du hältst mich bei meiner rechten Hand. Du leitest mich nach deinem Rat und nimmst mich danach in Herrlichkeit auf. Wen habe ich im Himmel außer dir? Und neben dir begehre ich nichts auf Erden. Wenn mir auch Leib und Seele vergehen, so bleibt doch Gott ewiglich meines Herzens Fels und mein Teil.
0: Zum Gedicht »Jeden Tag erfahre ich deine Gnade« wurde für Rita Günther noch das Lied »Wieder schwindet ein Jahr« gewünscht. Gesungen von der Gruppe Friedensharmonie.

0: Anja Wolf aus Minden feierte ihren 30. Geburtstag am 6. August. Die Glaubensschwester Anna gratuliert Anja herzlich zum Jubiläum und wünscht ihr gottesreichen Segen, die gute Gesundheit und viel Freude im Herrn und im Kreise der Familie mit Sprüche 10, Vers 22. Der Segen des Herrn macht reich, und eigene Mühe fügt ihm nichts hinzu. Die Glaubensschwester Anna hat für Anja das Lied »Denkst du daran?« gewünscht zu spielen und das Gedicht »Jeden Tag erfahr ich deine Gnade« zu lesen.
1: Katharina Janssen aus Engelskirchen feierte am 4. August ihren 72. Geburtstag. Der Seniorenkreis aus der Gemeinde Berstig wünscht Katharina gottesreichen Segen, Gesundheit sowie viel Freude und Kraft für das neue Lebensjahr.
0: Befiehl dem Herrn deinen Weg und vertraue auf ihn, so wird er es vollbringen. Psalm 37, Vers 5.
1: Einsam? Nein, das bin ich nicht. Ein Gedicht von Dorothea Felchau. Bis in euer Greisenalter bin ich derselbe, und bis zu eurem grauen Haar werde ich euch tragen. Ich habe es getan, und ich werde heben, und ich werde tragen und erretten. Jesaja 46, Vers 4. Einsam? Nein, das bin ich nicht. Ich bin ja nie allein. Wenn Gottes Wort hier zu mir spricht, kann ich nicht einsam sein. Ja, wenn ich still und ganz allein in meinem Stübchen bin, dann fallen mir Gottes Worte ein als Trost und als Gewinn. Ich habe mich ja in diesem Leben so viele Jahre abgemüht. Was kann die Welt mir jetzt noch geben, wenn mich mein Glaube heimwärts zieht? Ich will die müden Hände falten, und mehr verlangt mein Herr auch nicht. So spüre ich das göttlich Walten, mein Leben in prophetischer Sicht. Der Kommentar aus Gottes Wort lässt mich nicht einsam sein. Mein Glaube sieht ja schon den Ort, freut sich auf ein Daheim. O Welt, bleib stehen vor meiner Tür. Ich lass dich nicht mehr ein. Herr Jesus Christ, ich danke dir. Ich brauch nicht einsam sein.
0: Für Anja Wolf und Katharina Janssen klingt das Lied »Denkst du daran?«

0: Katharina Sawatzki aus Porta Westfalica feierte am 5. August ihren 90. Geburtstag. Katharina und Helena aus Minden gratulieren ihr ganz herzlich und wünschen für Katharina den Vers 7 aus Mika Kapitel 7 zu lesen. Ich aber will nach dem Herrn ausschauen, will harren auf den Gott meines Heils. Mein Gott wird mich erhören.
1: Was ich dir wünsche an deinem Tag, ein wenig Sonnenschein nach Niederschlag, für deine Arbeit täglich neue Kraft und frohen Sinn, der mit Liebe schafft. Gott festige dein Herz in Freud und Leid. Er ist der Heiland, der dich führt zur Herrlichkeit. Zieh nun fröhlich durch das neue Jahr, Gott hält dich, das ist gewisslich wahr. Geh nun getrost und voller Freude in dieses neue Jahr hinein. Nimm jeden Tag aus Gottes Gnade und du darfst froh und glücklich sein. Nach trüben Stunden, die vergangen, schenkt Gott dir wieder Sonnenschein. Wenn nur zu ihm unser Verlangen, will gern er unser Vater sein. Er weidet dich auf grünen Auen, er ist bei dir auch im finsteren Tal und lässt dich seine Wunder schauen, die täglich neu und ohne Zahl.

0: Das Gedicht »Schauen nach oben« lesen wir heute für Katharina Sawatzki aus Minden und Maria Liebenau aus Frankenthal.
1: Schaue nach oben, schaue zum Herrn. Er wird dir helfen immer und gern. Er ist doch da, er ist bei dir. Jesus sagt eins, vertraue nur mir. Wenn du jetzt gehst deinen Weg ganz allein, du fühlst dich traurig oder einsam daheim, wisse nur eines, Jesus ist da. Er ist bei dir jeden Tag, jedes Jahr. Wenn deine Sehnsucht dir Freude mal raubt oder dein Tag ist deswegen ganz matt, schaue nach oben. Jesus ist da, er gibt dir Freude, er ist ganz nah. Manchmal ist schwer zu verstehen die Tat. Warum hat der Herr gehandelt so hart? O Jesus, o hilf mir nicht fragen, warum, sondern mich fügen und still sein, Herr, nun. Ich möchte so sehr, dass du wieder dich freust, dass du mal wieder von irgendwas träumst. Lass die Vergangenheit ruhen bei Gott, schaue nach vorne, er hilft aus der Not. Jesus wird heilen dein Herz mit der Zeit, wenn auch sehr groß im Moment ist dein Leid. Er wird dich trösten, geben dir Kraft, schaue zu Jesus, er hat Hilfe und Macht. Nach einem Winter kommt Frühling ins Land, warm scheint die Sonne auf unsere Hand. So auch der Mensch braucht zum Heilwerden Zeit, bis seine Seele nicht mehr so schreit. Schaue nach oben, schaue zum Herrn, er ist dir nah, ist niemals dir fern. Hält deine Hand er sicher und fest, er ist bei dir, immer und jetzt.
0: Die Glaubensschwester Anna gratuliert Katharina Sawatzki aus Minden zum 90. Geburtstag. Sie wünscht ihr gottesreichen Segen, die nötige Gesundheit und viel Kraft vom Herrn, sich festzuklammern an ihn in ihrer Einsamkeit mit dem Gedicht »Schauen nach oben« und Bibeltext aus Römer 8, Vers 28. Wir wissen aber, dass denen, die Gott lieben, alle Dinge zum Besten dienen. Denen, die nach dem Vorsatz berufen sind.

0: Dieser Gruß zur Ermutigung geht von Herzen an Maria Liebenau aus Frankenthal. Ihre Geschwister denken an sie.
1: Liebe Maria, wir möchten dir heute von ganzem Herzen viel Kraft, Zuversicht und eine unerschütterliche Hoffnung senden. Du bist nicht allein. Auf diesem Weg schicken wir dir das Lied »Traue auf den Herrn und zweifle nicht« und das Gedicht »Schaue nach oben«. Vertraue darauf, dass hellere Tage kommen und fühl dich von uns allen ganz fest gedrückt.

0: Dieser Geburtstagsgruß geht an Nelly und Robin Michler aus Frankenthal. Tante Irene wünscht den beiden Gesundheit und Gottes reichen Segen auch im neuen Lebensjahr mit dem Gedicht »Behüt dich Gott« von Elena Krieger.
1: Behüt dich Gott auf allen deinen Wegen. Er sei dir immer, immer nah. Er wird dir seinen Segen geben, den brauchen du und ich, nicht wahr? Behüt dich Gott am Abend und am Morgen, am Tage und bei dunkler Nacht. Bring ihm doch alle deine Sorgen, sein Auge ist über dir und wacht. Behüt dich Gott, drei kurze, wichtige Worte, wie gerne hören wir sie doch. Egal an welchem fremden Orte, der Herr behütet und beschützt dich auch. Behüt dich Gott an Leib und Seele, in Väterhände lege deinen Tag. Er wird dir Kraft und Segen geben, wird führen dich auch durch die Nacht. Behüt dich Gott, das ist mein Wunsch für alle. Behüte euch der gnädige und liebe Gott. Auch dir, mein Freund, will ich es sagen. Gott ist dir nah in jeder Not.

Leon hat sich das Lied gewünscht, Still das Morgenrot glüht. Die Güte des Herrn ist's, dass wir nicht gar aus sind. Seine Barmherzigkeit hat noch kein Ende, sondern sie ist alle Morgen neu, und deine Treue ist groß. Klagelieder 3, die Verse 22 und 23.

Schwarz, Rot, Gelb oder Grün? Oder gar eine bunte Mischung? Mit welcher Regierung fährt unser Volk am besten? Das weiße Buch der Bücher, die Bibel, hat darauf keine Antwort. Oder zumindest keine, die man bei Wahlen als heißen Tipp verwerten könnte. Aber genau darin liegt auch die biblische Weisheit. Denn irdische Herren kommen und gehen, stehen und fallen, egal ob selbsternannt oder von Wählers Willen legitimiert. Nur einer war, ist und bleibt Herr über alle Herren. Von Anfang der Welt bis in alle Ewigkeit. Gott, der Allmächtige, der Schöpfer Himmels und der Erde. Er hat es nicht nötig, nach menschlichen Satzungen gewählt zu werden. Im Gegenteil, er ist so frei, Menschen zu allen Zeiten und an allen Orten der Welt zu erwählen und sie zu einem großen Volk zu machen, dessen Herr er sein will. Weit verstreut über die ganze Erde ist dieses Gottesvolk. Oft arm, oft verfolgt und doch so reich und frei, getragen von der Freude, zu Gottes Familie zu gehören und von der Hoffnung, dass sich hinter den so unüberwindlich scheinenden Grenzen dieses Lebens bald eine ganz neue, weite Welt auftun wird. Wo Menschen dieser Freude und dieser Hoffnung in ihrem Leben Raum geben, sei es in regelmäßigem Gebet, sei es in vielfältigem Dienst für ihre Nächsten, da tun sie der Stadt und dem Land gut, wo immer sie auch wohnen. Denn der Segen Gottes wird mit ihnen sein und will auch vor ihrer Umgebung nicht Halt machen. Wohl allen Regierenden, die dies erkennen und fördern. Wohl dem Volk, dessen Gott der Herr ist, dem Volk, das er zum Erbe erwählt hat. So steht es in Psalm 33, Vers 12.

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1: Es ist 8:30 Uhr.

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1: Herzlich willkommen zu einer weiteren Ausgabe der Sendereihe Durch die Bibel. Wir machen weiter mit unserer Betrachtung des ersten Chronikbuches. Die Schlüsselperson darin ist David, einer der Könige Israels, die nach Gottes Willen bewusst gefragt haben. Doch David kommt in eine Situation, in der er die Orientierung verliert. Man könnte es auch so ausdrücken, dieser König lässt sich einen Moment lang von falschen Motiven leiten und muss dafür büßen. Ja, das gesamte Volk wird dabei in Mitleidenschaft gezogen. Das wird konkret im ersten Buch der Chronik in den Kapiteln 21 und 22. Ich stelle mir vor, dass David mittlerweile ein alter Mann ist und sich an den kleinen Schäferjungen erinnert, der er einst war, und wie er sich mit seiner Steinschleuder und 5 glatten Steinen hervorwagte. Wie sehr hatte er Gott vertraut, und welch ein Zeugnis war er damals dadurch gewesen. David war ein Mensch wie wir auch. Wir vertrauen hoffentlich auf Gott, wenn es um unsere Erlösung geht, aber wir vertrauen nicht immer darauf, dass er uns bei Problemen des alltäglichen Lebens hilft. Das war wohl damals bei David ähnlich, vermute ich. Da sieht sich David nach seinen Feinden um. Es sind viele. Es sind Völker mit Riesenwuchs darunter. David überlegt sich demnach, ob er eine Armee hat, die groß genug ist. Er hat offenbar kurzfristig vergessen, dass sein Gott groß genug ist, groß genug für alle die Riesen und Völker, die ihn bedrohen. Deswegen lässt David eine Volkszählung durchführen. Wie oft haben wohl Sie und ich schon eine Volkszählung durchgeführt? Nein? Wir haben das dann getan, wenn wir Gott nicht wirklich vertraut und unseren Glauben in etwas anderes als auf ihn gesetzt haben. David aber kennt eigentlich seinen Gott. Das merkt man daran, wenn David zu Gott sagt: Lass mich nicht in die Hände der Menschen.

fallen. Ich möchte in Gottes Hände fallen. Warum sagt er so etwas? David hat bereits gelernt, dass Gott barmherzig ist. Leider haben viele von uns heute dies noch nicht mitbekommen. Gott, so heißt es in Psalm 103, handelt nicht mit uns nach unseren Sünden und vergilt uns nicht nach unserer Missetat. Denn so hoch der Himmel über der Erde ist, lässt er seine Gnade walten über denen, die ihn fürchten. Durch die in Jesus Christus bewirkte Erlösung ist Gott barmherzig. Heute bietet er einer verlorenen Welt Rettung an. Aus welchem Grund? Weil Christus der Treffpunkt Gottes mit der Menschheit geworden ist, der Gnadenstuhl. Gnadenstuhl hieß der Teil der Bundeslade, bei dem man sich vorstellte, dass es Gottes Thronsitz war. Vielleicht kennen Sie, was Johannes im Neuen Testament einmal so ausdrückte, und er ist die Versöhnung für unsere Sünden, nicht allein aber für die unseren, sondern auch für die der ganzen Welt. 1. Johannes 2, Vers 2. Was ist Versöhnung? Sie ist dieser Gnadenstuhl, und das meint, Christus hat einen Überfluss an Gnade und Barmherzigkeit. Um gerettet zu werden, müssen Sie nur vertrauensvoll mit Gott vor Gericht gehen, sich als schuldig bekennen und um Gnade bitten. Und er hat genug Barmherzigkeit. So wird Christus Sie erlösen. Es gibt eine Begnadigung für Sie und um diese müssen Sie bitten. Mehr nicht. Außerdem ist Gnade zu finden in dem, was göttliche Vorsehung genannt wird. Vorsehung bedeutet, dass Gott bereits mit Ihnen ein Leben lang auf dem Weg ist. Wenn ich auf mein Leben zurückblicke, dann muss ich eins feststellen: Wie gut ist er zu mir gewesen. Er ist heute tatsächlich so barmherzig, nicht nur zu mir, sondern zu dieser ganzen noch nicht erlösten Welt. Ich frage mich, warum kam er vergangene Nacht nicht zu mir, um mich zu richten? Weil er barmherzig ist. Eines Tages wird er kommen, aber er ist geduldig, langmütig, gnädig. Und er lässt uns immer noch Zeit, umzukehren, zu bereuen. Er hat Mitleid mit uns wie ein Vater mit seinen Kindern. Seine Gnade wird auch in Zukunft walten. Sie wird niemals enden. Sie ist nicht nur eine kurzzeitige Laune Gottes. Sie ist nicht irgendeine besondere Charaktereigenschaft Gottes. Er hat nicht gerade das Buch, wie man Freunde und einflussreiche Menschen gewinnt, gelesen und entdeckt, wie man barmherzig sein kann. Hören Sie, was David sagen konnte. Danket dem Herrn, denn er ist freundlich. Denn seine Güte währet ewiglich. Psalm 136, Vers 1. Deswegen also verlässt sich David auf Gottes Gnade. David hatte ja die Wahl gehabt, welcher Art Strafe er entgegenging. In Vers 12 sahen wir die drei Möglichkeiten, die Gad dem König von Gott ausrichten ließ. Entweder 3 Jahre Hungersnot oder 3 Monate Flucht vor deinen Widersachern und vor dem Schwert deiner Feinde. In beiden Fällen wären das Strafen ohne Gott als Gegenüber. Wenn David sich gewünscht hat, nicht in die Hände der Menschen, sondern in Gottes Hände zu fallen, dann wählte er damit das Dritte. 3 Tage das Schwert des Herrn und Pest im Lande, dass der Engel des Herrn Verderben anrichte im ganzen Gebiet Israels. Die Verse 14 bis 17 bringen uns jetzt dahingehend auf den aktuellen Stand. Sie lauten: Da ließ der Herr eine Pest über Israel kommen, so dass 70.000 Menschen aus Israel starben. Und Gott sandte den Engel nach Jerusalem, es zu verderben. Aber während des Verderbens sah der Herr da rein, und es reute ihn das Übel. Und er sprach zum Engel, der das Verderben anrichtete: Es ist genug, lass deine Hand ab. Der Engel des Herrn aber stand bei der Tenne Araunas, des Jebusiters. Und David hob seine Augen auf und sah den Engel des Herrn stehen zwischen Himmel und Erde und ein bloßes Schwert in seiner Hand ausgestreckt über Jerusalem. Da fielen David und die Ältesten mit Säcken angetan auf ihr Antlitz. Und David sprach zu Gott: Bin ich's nicht, der das Volk zählen ließ? Ich bin's doch, der gesündigt und das Übel getan hat. Diese Schafe aber, was haben sie getan? Herr, mein Gott, lass deine Hand gegen mich und meines Vaters Haus sein und nicht gegen dein Volk, es zu plagen. Beachten Sie dieses wunderbare Gebet Davids. Ich bin's doch, der gesündigt und das Übel getan hat. Er nimmt die ganze Verantwortung für seine Sünde auf sich. Ich würde sagen, David hat sich sehr verändert. Zu der Zeit, als er die Sünde mit Bathseba beging, wollte er nichts Vergleichbares darüber sagen.
Er versuchte sogar, die Schuld für den Tod ihres Mannes von Uriah dem Hethiter auf jemand anderes zu schieben. David versuchte so, den Vorfall zu vertuschen. Jetzt ist das anders. Er hat seine Lehre aus allem gezogen. Seine Seele steht quasi unbekleidet vor Gott. Er sagt dem Herrn: Ich bin verantwortlich, ich habe es getan. Lass das Urteil auf mich fallen. In dieser direkten Weise erfüllt sich sein Wunsch aber nicht. Stattdessen wird durch den hier genannten Standort des Engels darauf angespielt, dass etwas anderes zum Thema werden soll im Leben des Königs. Und der Engel des Herrn sprach zu Gad, er solle David sagen, dass David hinaufgehe und dem Herrn einen Altar aufrichte auf der Tenne Araunas des Jebusiters. 1. Chronik 21, Vers 18. Als ich einmal in Jerusalem war, ging ich an der Stelle dieser Tenne auf und ab. Sie befindet sich auf dem Berg Moria, dem Ort, wo heute die Omar-Moschee steht. Das ist der Ort, wo früher der alte Tempel stand. Hier lernen wir also, dass nicht David den Standort für den Tempel ausgewählt hat, sondern Gott und David mit Gott übereingestimmt hat. Weiter mit den Versen 19 bis 21. Da ging David hinauf nach dem Wort Gads, das dieser geredet hatte in des Herrn Namen. Arauna aber wandte sich um und sah den Engel und versteckte sich und seine vier Söhne mit ihm. Arauna aber drosch Weizen. Als nun David zu Arauna kam, sah Arauna auf und ward David gewahr. Und er ging von der Tenne weg und fiel vor David zur Erde nieder auf sein Antlitz. Arauna hat auf seiner Tenne Getreide gedroschen. Es ist interessant, dass auch ich bei meinem Besuch in Israel gerade zum Beginn der Erntezeit an diesem Ort war. Jeden Nachmittag kam Wind auf. Und als ich in unserem Hotelzimmer saß, konnte ich dieses Gebiet des Tempelbereichs, die Stelle, an dem Arauna die Tenne hatte, überblicken. Der Wind blies richtig heftig, sodass wir die Türen zu unserem Zimmer schließen mussten. Zur Zeit Davids wartete man auf diesen Wind, um das Getreide in die Luft zu werfen. Der Wind trug die Spreu davon und das gute Getreidekorn fiel auf den Boden der Tenne. Wie bereits erwähnt, befindet sich eben dort auf dem Berg Moria die Stelle, an der Gott Abraham befohlen hat, seinen Sohn Isaak zu opfern. Am anderen Ende des Bergkamms liegt Golgatha, die Schädelstätte, der Ort, an dem Gott seinen Sohn Jesus opferte. Als ich dort war, habe ich ein Foto gemacht von einem Stück Fels. Das hat man aus dem Bergkamm entfernt, um die Straße zum Damaskustor zu bauen. Die Stadtmauer Jerusalems führt heute über den Kamm. Und die ist sehr hoch. Nachdem ich dort fotografiert hatte, drehte ich mich um, ging 10 Schritte zurück und machte wieder ein Foto. Von Golgatha, das sich auf dem gleichen Bergkamm in gleicher Höhe befindet. Es handelte sich um einen durchgehenden Bergkamm, bis diese Straße hindurchgebaut wurde. Sehen Sie, Gott wählte den Ort von Araunas Tenne auf dem Berg Moria, weil dies der Ort war, an dem Gott Abraham gesagt hatte, er solle seinen Sohn darbringen. Er tat dies mit einem Blick nach vorne, zu der Zeit der Tempelopfer hin, und schließlich zum Opfer des Lammes Gottes hin, das die Sünde der Welt auf sich nimmt. Weiter mit Vers 22 und 23. Und David sprach zu Arauna: Gib mir den Platz der Tenne, dass ich dem Herrn einen Altar darauf baue. Für den vollen Preis sollst du ihn mir geben, damit die Plage unter dem Volk aufhöre. Arauna aber sprach zu David: Nimm ihn dir und mache, mein Herr und König, wie dir's gefällt. Siehe, ich gebe die Rinder zum Brandopfer und die Dreschschlitten als Brennholz und Weizen zum Speisopfer. Das alles gebe ich. Dieser Mann Arauna erwies sich als sehr großzügig. Er hat seinen Besitz angeboten, sowie das Getreide, das er sammelte, damit David es als Speiseopfer darbringen konnte. Außerdem hat er Brennholz zur Verfügung gestellt und Rinder für ein Brandopfer. Dieser Mann bietet David all dies an. Hören wir, was David in Vers 24 sagt. Aber der König David sprach zu Arauna: Nicht doch, sondern für den vollen Preis will ich's kaufen. Denn ich will nicht, was dein ist, für den Herrn nehmen und will's nicht umsonst zum Brandopfer haben. David weigert sich, Gott etwas zu geben, das ihn nichts gekostet hat. In Vers 25 heißt es dann: So gab David dem Arauna für den Platz Gold im Gewicht von 600 Lot. David bezahlte somit den vollen Preis für die Tenne.
Was er damit anfing, steht in Vers 26. Und David baute dem Herrn dort einen Altar und opferte Brandopfer und Dankopfer. Und als er den Herrn anrief, erhörte er ihn durch das Feuer, das vom Himmel fiel, auf den Altar mit dem Opfer. Nun bringt also David ein Opfer dar für den Herrn. Das Feuer, das vom Himmel fiel, deutet darauf hin, dass Gott das Opfer Davids angenommen hat. Wie es weitergeht, steht in Vers 27. Und der Herr gebot dem Engel, dass er sein Schwert in seine Scheide stecke. Das Schwert des Gerichts, das der Engel immer noch gezogen hatte, wurde eingesteckt. Auf Golgatha stach ein solches Schwert in die Seite des Herrn Jesus Christus. Jemand hat einmal versucht auszudrücken, wie er den Zugang zur Liebe Gottes in Jesus Christus erhalten hat und gesagt, ich bin durch eine Speerwunde in das Herz Gottes gedrungen. Wir machen weiter mit den Versen 28 bis 30. Damals, als David sah, dass ihn der Herr erhört hatte auf der Tenne Araunas des Jebusiters und er dort Opfer darbrachte, aber die Wohnung des Herrn, die Mose in der Wüste gemacht hatte, und der Brandopferaltar waren zu der Zeit auf der Höhe bei Gibeon. David aber konnte nicht hingehen und vor ihn treten, um Gott zu befragen. So erschrocken war er vor dem Schwert des Engels des Herrn. Ich möchte Sie hier auf etwas sehr Wichtiges aufmerksam machen. David baute seinen Altar dort auf, wo der Tempel später errichtet werden sollte. Er brachte ein Opfer dar. Dies ist also der Ort, an dem Gott jahrhundertelang seinem Volk begegnet ist. Dieser Ort ist nun dazu ausersehen worden, der Opferplatz zu werden. Hier wird Gott von diesem Ereignis an seinem Volk begegnen. Und sehen Sie, David verstand, was viele Gemeindemitglieder heute nicht verstehen. David stellte seinen Altar auf und brachte ein Brandopfer dar. Dieses Brandopfer ist für mich ein Symbol für den Menschen Jesus Christus. Anschließend brachte David ein Shelem, ein Dankopfer, dar. Dies ist ein Zeichen für Christus, der unser Shalom, unser Friede ist. Durch sein Blut hat Christus Frieden gemacht. Jesus Christus ist unser Friede. Er hat sein eigenes Blut vergossen auf das obere Teil der Bundeslade, den Gnadenstuhl. Er ist unser hoher Priester. Er ist in den Himmel aufgefahren und sitzt Gott dem Vater zur rechten Seite. Ohne diesen Herrn Jesus Christus gibt es keinen Zugang zu Gott. David hat die besondere Situation erkannt und brachte ein Brandopfer und ein Dankopfer für Gott dar. Denken Sie daran, dass hier eben noch eine Plage wütete. David hatte den Engel gesehen, der sein Schwert offen über Jerusalem ausgestreckt hielt. David bringt in der Situation Gott diese Opfer und ruft den Namen Gottes an. Worum bittet er? Wonach fragt er? Nach Gnade. Gott ist ein Gott der Gnade, voller liebender Freundlichkeit. Wussten Sie aber, dass Gott uns nicht nur durch seine Gnade rettet? Gott kann nicht nur ein großes Herz haben. Er ist kein sentimentaler alter Mann mit Bart. Sehen Sie, es geht da um eine Strafe, die bezahlt werden muss. Es ist nötig an dieser Stelle, dass man sich mit der Sünde befassen muss. Gott ist eben auch gerecht und kann uns nicht einfach nur durch seine Gnade oder durch seine Liebe retten. Gott kann Sie und mich nicht durch bloße Liebe erlösen, das steht fest. Er liebt Sie und er wird Ihnen seine Gnade erweisen, aber so betrachtet kann er Sie nicht retten. Es wird im Neuen Testament so ausgedrückt: Wir sind durch Gnade gerettet im Glauben. Was bedeutet das? Das bedeutet, dass jemand die Strafe für unsere Sünden bezahlt hat, bezahlen musste. Gott konnte schlecht die Hintertüre zum Himmel aufmachen und uns im Dunkeln reinschmuggeln. Er kann den Himmel nicht einfach so aufmachen für uns. Denn man muss sich hier mit der Sünde auseinandersetzen. Gott kann seine Augen nicht einfach vor der Sünde verschließen. Vor Gott sind wir schuldige Sünder und die Strafe muss bezahlt werden. Jesus Christus ist gekommen, um unsere Strafe zu bezahlen. Er ist das Sühnopfer für Gott. Er ist jener Gnadenstuhl für Sie und für mich. Das ist wichtig zu wissen. Das war das 21. Kapitel. Ab Kapitel 22 dreht es sich thematisch dann um Davids Vorbereitung und Organisation des Tempelbaus. Von hier an bis zum Ende des ersten Buchs der Chronik geht es um diese Organisation,
die Zusammenstellung der Materialien und um Davids Begeisterung für den Bau des Tempels, einem Unternehmen, von dem Gott nicht wollte, dass David es ausführt. Nicht vergessen dürfen wir, dass die Chronikbücher die Ereignisse vom Standpunkt Gottes aus darstellen. Für ihn ist der Tempel das wichtigste Projekt, das David im Sinn hatte. Bereits erfahren haben wir, dass David einige Bauprojekte hatte. Er hat viele Häuser in Jerusalem gebaut. Wichtig war jedoch der Bau des Tempels. Warum? Weil Folgendes gilt. Bis einzelne Menschen oder eine Gruppe von Menschen die richtige Beziehung zum allmächtigen Gott haben, ist all das andere ein Randthema und unwichtig. Wenn die richtige Beziehung zu ihm aufgebaut ist, erst dann ist die Stadtentwicklung dran. Dann ist auch ein Programm zur Bekämpfung der Armut an der Reihe. Es sah aus, als hätte David ein Programm wie dieses, denn nachdem er die Bundeslade nach Jerusalem gebracht hatte, teilte er an die Menschen Lebensmittel aus. Warum? Nun, weil der geistliche Aspekt in Ordnung gebracht worden war. Heute erreichen uns so viele Meldungen über Stadtentwicklung oder über Programme zur Bekämpfung der Armut. Die Medien heben diese Themen hervor, sodass die Menschen meinen, hat man diese materiellen Probleme in den Griff bekommen, seien auch die Probleme der ganzen Welt gelöst. Leider ist die Menschheit noch sehr weit davon entfernt, die Probleme der Welt in den Griff zu kriegen. Sie hat nämlich das wichtigste Problem noch nicht gelöst, die Beziehung zu Gott. Ein Ergebnis unter vielen ist die Korruption in der Stadtentwicklung. Und es gibt leider auch Korruption in Organisationen, die die Armut bekämpfen. Der hier sich ankündigende Tempel steht für das Geistliche, ein gutes Verhältnis mit Gott. Aus Gottes Sicht war dies das Wichtigste in Davids Königreich und nicht Kriege, Intrigen und Politik, die heute für unsere Medien als so wichtig angesehen werden. Es ist einmal interessant, dieses Prinzip Gottes auf ein Beispiel der jüngeren Geschichte anzuwenden. Großbritannien war einst das Land, das über viele Jahre hinweg den größten Teil der Welt beherrschte. Es gab die Redewendung, dass die Sonne niemals im britischen Empire untergeht. Die Briten hatten mehr Land erobert, als irgendeine andere Macht jemals erobert hatte. Sie waren als Herrschende nicht perfekt und man kann genügend Dinge finden, um sie zu kritisieren. Dennoch ist es wahr, dass Großbritannien einen enormen Einfluss hatte auf dem Gebiet, das Gute in der ganzen Welt zu verbreiten. Dabei muss man wissen, die wichtigsten Faktoren in der Geschichte des Empire waren nicht im Haus des britischen Premiers in Number 10 Downing Street zu finden. Sie trugen sich auch nicht unter dem Turm von Big Ben im Parlament zu. Das wahrscheinlich allerwichtigste Ereignis fand statt, als ein junger Kerl mit dem Namen John Wesley in Aldersgate in den ersten Stock seines Hauses ging, um zu beten. Als ich einmal dort gewesen bin, musste ich einen Moment innehalten und Gott für diesen Mann und seine Arbeit danken. Noch heute ernten wir die Früchte seiner Arbeit. Am Ende der Straße von Aldersgate befindet sich der Ort, an dem einst Wesley zu predigen begonnen hat. Dort gibt es einen Friedhof. Und als Folge dessen, dass ihn die Staatskirche hinausgeworfen hatte, stellte er sich dann auf die Grabsteine und begann zu predigen. Das Resultat war eine geistliche Bewegung von solch einem Ausmaß, dass sogar der liberale Premierminister David Lloyd George sagte, John Wesley hätte mehr für das britische Empire getan als irgendein Engländer, der jemals gelebt hat. Wahrscheinlich hätten die Zeitungen und Zeitschriften Wesley für unwichtig gehalten, aber er war für Gott ein Instrument, um Großbritannien vor einer Revolution zu bewahren. Gott ermöglichte es, eine Bewegung anzufachen, die daraufhin Zivilisation in die ganze Welt brachte. Wir mögen die gesamte damalige Kolonialpolitik geringschätzen, und durch Großbritannien wurde diese mit allen Entgleisungen, die damit verbunden waren, letztlich ins Stocken gebracht. Aber das Wichtige ist, es war eine Bewegung, in deren Verlauf auch die Missionare in die Welt gesandt wurden und einen zivilisierten, christlichen Einfluss in die ganze Welt gebracht haben. Sogar der Mensch, der in der Sache stärkste Vorurteile hat, muss zugeben, dass diese Zeit besser war als die nur noch gottlos zu nennende Zeit, in der wir leben, die ins Nirgendwo zu führen scheint. Zurück zu David. Aus Gottes Sicht waren seine Vorbereitungen für den Tempelbau wichtiger als alles andere, was David getan hat. Wir bekommen einen Hinweis darüber im 22. Kapitel des ersten Buchs der Chronik. Ich lese ab Vers 1. Da sprach David: Hier soll das Haus Gottes des Herrn sein, und dies der Altar für die Brandopfer Israels.
Und David ließ die Fremdlinge versammeln, die im Land Israel waren, und bestellte Steinmetzen, Steine zu hauen, um das Haus Gottes zu bauen. 1. Chronik 22, Vers 1 bis 2. David ist demnach fest entschlossen, den Tempel dort auf der Tenne des Arauna zu bauen. Weiter heißt es in Vers 3 und 4, und David schaffte viel Eisen herbei, zu Nägeln, für die Türen der Tore und zu Klammern, und so viel Kupfer, dass es nicht zu wiegen war, auch Zedernholz ohne Zahl, denn die von Sidon und Tyrus brachten viel Zedernholz zu David. Wie wir bereits erfahren haben, hat Hiram, der König von Tyrus und Sidon, die Steine und das Holz für den Bau des Tempels geliefert. Was David im Innersten bei diesen Plänen angetrieben hat, wird in Vers 5 beschrieben. Denn David dachte, mein Sohn Salomo ist noch jung und zart, das Haus aber, das dem Herrn gebaut werden soll, soll groß sein, dass sein Name und Ruhm erhoben werde in allen Landen. Darum will ich ihm Vorrat schaffen. So schaffte David viel Vorrat vor seinem Tod. Beachten Sie das Wort groß. Wie wir hier dem Standpunkt Gottes entnehmen können, hat David also viele Vorbereitungen für den Tempel getroffen. Ihm war bewusst, dass Salomo jung und unerfahren war. Der Tempel Gottes sollte sehr groß werden. Das gibt mir Anlass zu sagen, dass er eigentlich Davids Tempel genannt werden sollte anstelle von Tempel Salomos. Salomo kommt jetzt aktiv mit ins Spiel. Vers 6. Und er rief seinen Sohn Salomo und gebot ihm, dem Herrn, dem Gott Israels, ein Haus zu bauen, und sprach zu ihm, mein Sohn, ich hatte im Sinn, dem Namen des Herrn, meines Gottes, ein Haus zu bauen. Aber das Wort des Herrn kam zu mir, du hast viel Blut vergossen und große Kriege geführt. Darum sollst du meinem Namen nicht ein Haus bauen, weil du vor mir so viel Blut auf die Erde vergossen hast. 1. Chronik 22, Vers 6 bis 8. Auch wenn die Kriege, die David geführt hatte, ihm aufgezwungen worden waren, nicht er war der Angreifer, so nannte ihn Gott einen Mann, der Blut vergossen hat. Gott ist nicht für den Krieg, er heißt ja nicht Mars. Er ist ein Kriegsgegner. Er möchte Frieden, und sein Sohn ist der Friedefürst, der den Frieden auf diese Erde bringen wird. Gott hat David nicht erlaubt, den Tempel zu bauen, da dieser ein Mann des Krieges war. Weiter mit Vers 9. Siehe, der Sohn, der dir geboren werden soll, der wird ein Mann der Ruhe sein, denn ich will ihm Ruhe schaffen vor allen seinen Feinden ringsumher. Er soll Salomo heißen, denn ich will Israel Frieden und Ruhe geben, solange er lebt. Gott sagte, dass Salomo ein Mann des Friedens und der Ruhe sein werde, denn dieser werde in seiner Zeit den Israeliten Frieden schenken. Wie wir aber schon bald sehen werden, war auch dieser Friede nicht von Dauer. Es gab aber einen, der vor den Israeliten stand, als die religiösen Herrscher ihn ablehnten, und ihnen sagte, kommt her zu mir alle, die ihr mühselig und beladen seid. Er sagte nicht, ich will euch Ruhe geben, sondern er sagte, ich will euch erquicken. Er wird das tun, was Salomo nicht tun konnte. Er ist Davids noch großartigerer Sohn. Er kann Ruhe und Friede, Trost und Stille in die Seele eines Menschen hineinpflanzen. Gott ist für uns der Barmherzige, weil er seinen Sohn für uns hat sterben lassen. Ich frage Sie, wollen Sie sein Angebot nicht annehmen? Er hat Himmel und Hölle bewegt, um in die Nähe der Tür Ihres Herzens zu kommen. Er wird nicht weiter vordringen, aber er sagt, siehe, ich stehe vor der Tür und klopfe an. Wenn jemand meine Stimme hören wird und die Tür auftun, zu dem werde ich hineingehen und das Abendmahl mit ihm halten und er mit mir. Offenbarung 3, Vers 20. David handelt im 21. und 22. Kapitel im ersten Buch der Chronik zunächst wieder als eine tragische Figur. Dann gibt er sich aber Gott in die Hand. In seinem Umgang mit dem Tempelbau zeigt sich jedoch, dass er bereit wurde, seine Lieblingsidee im Einklang mit Gottes Willen zu verwirklichen. Wo Gottes Ziele zu unseren Zielen werden, erleben auch wir den Segen Gottes. An diese Tatsache wird bei den noch folgenden Kapiteln zu denken sein. In der nächsten Ausgabe der Sendereihe durch die Bibel werden wir die weiteren Vorbereitungen Davids zum Bau des Tempels kennenlernen. Im Rest von Kapitel 22 und in Kapitel 23 aus dem ersten Buch der Chronik. Bis dahin auf Wiederhören und Gott befohlen.

Der Psalmist erinnerte Gottes Volk daran, dass sein Wort ein vertrauenswürdiger Kompass ist. Er verglich es mit einer Lampe. Das flackernde Licht der damaligen Öllampe reichte gerade aus, um den nächsten Schritt zu erhellen. Für den Psalmisten war Gottes Wort so eine Lampe, die genug Licht lieferte, um denen den Pfad zu zeigen, die Gott suchen. Wenn wir im Leben den Halt verlieren, können wir unserem Gott vertrauen, der uns sein verlässliches Wort als Kompass gegeben hat, damit wir näher zu ihm kommen.

Lasst uns bitte beten. Unser werter Herr Jesus, du musstest viel Leid ertragen, da du hier auf Erden wirktest. Ja, du hast viel Verkennung und Schmach erduldet und bist dennoch auch deinen Feinden in großer Liebe begegnet. Das hatte auch Saulus von Tarsus, einer deiner größten Verfolger, so erfahren. Du hattest ihn durch dein Mitleid überwunden und ihm vergeben. Du wusstest, dass er sehr nützlich für dich sein werde, und es war durch ihn großer Segen in weite Teile der Welt ausgegangen. Herr, wir danken dir für dein rettendes Wirken und für deine Gnade an uns allen. Amen. Unseren Text lesen wir diesmal aus Apostelgeschichte Kapitel 9. Und da er, nämlich Saulus, auf dem Wege war und nahe an Damaskus kam, umleuchtete ihn plötzlich ein Licht vom Himmel, und er fiel auf die Erde und hörte eine Stimme, die sprach zu ihm: Saul, Saul, was verfolgst du mich? Er aber sprach: Herr, wer bist du? Der Herr sprach: Ich bin Jesus, den du verfolgst. Es wird dir schwer werden, gegen den Stachel auszuschlagen. Welch ein Ausdruck! Es wird dir schwer werden. Unser Bibelwort führt uns in die früheren Anfänge der neutestamentlichen Gemeinde zurück. Aus den mehrseitigen Berichten wissen wir, dass es mit dem Aufkommen dieser Gemeinde auch gleichzeitig allerlei Widerstände gab. Einer der hervorragendsten Gegner war Saulus von Tarsus, der aus Zilizien, Vorderasien, stammte. Wir wissen von diesem Mann weit mehr unter seinem römischen Namen Paulus. Er war ein gebildeter und hochbegabter Mann. Er war auch ein aktiver Verfolger der christlichen Gemeinde und hatte in dem genannten Widerstand sogar eine führende Stellung eingenommen. In späterer Zeit machte er selbst bei einem Verhör die folgende Aussage: Ich bin ein jüdischer Mann, geboren in Zilizien und in dieser Stadt zu den Füßen Gamaliels erzogen und gelehrt mit allem Fleiß im väterlichen Gesetz. Und ich habe diesen Weg, diesen Glauben, verfolgt bis an den Tod. Ich band sie, Männer und Frauen, und übergab sie ins Gefängnis und so weiter. Apostelgeschichte 22. Die Verse 1 und 2 in unserem Textkapitel sagen uns, dass er sein strenges Verfolgungswerk rücksichtslos unter der Vollmacht der Hohenpriester ausführte. Doch sehr bald war es zu der ergreifenden Bekehrung dieses besonderen Mannes gekommen. Das musste doch unter Feinden und Freunden eine größte Verwunderung ausgelöst haben. Wer hätte das vorher glauben können, dass es jemals mit einem solchen Mann zu einer solchen Wendung kommen werde? Unter den Christen wird große Freude aufgekommen sein, denn wir lesen: So hatte nun die Gemeinde Frieden und baute sich. Bei dem vorgeplanten Verfolgungsunternehmen in unserem Text war Saulus diesmal nur bis vor die Tore von Damaskus gekommen. Hier sah er sich, dieser selbstsichere Held, plötzlich in einem hellsten Licht des Himmels stehen und stürzte sofort tief erschrocken zu Boden. Seine Vollmacht bedeutete jetzt nichts mehr. Er spürte es sofort, dass ihm hier eine weit höhere Autorität in den Weg getreten war, als er und andere es waren. Ich bin Jesus, den du verfolgst, so hörte er jetzt sagen. Diesen Jesus kannte er nicht, aber er sollte ihn jetzt kennenlernen. Es wird dir schwer werden, wieder den, den du als ein Hindernis siehst und für einen Stachel hältst, auszuschlagen. Er war hier ernstlich gewarnt, keinen Schritt mehr in die gleiche Richtung zu tun. Diese erste Begegnung mit Jesus hatte dieser hochgebildete Mann nie wieder in seinem Leben vergessen. Von ihm hatte Jesus in diesem Zusammenhang noch ein weiteres, sehr ernstes Wort gesprochen, nämlich: Dieser soll mir ein auserwähltes Rüstzeug sein, und ich werde ihm zeigen, wie viel er um meines Namens willen leiden muss. Das sollte ihm sagen: Dein eigenwilliges Vornehmen ist jetzt zu Ende. Und dein von mir erwähltes Lebenswerk soll jetzt beginnen. Und dann lesen wir: Er sprach mit Zittern und mit Zagen: Herr, was willst du, dass ich tun soll? Das ist Beugung. Und diese wirkliche Beugung führte zur Erneuerung des Herzens und des Lebens.
Der überall gefürchtete Saulus war von nun an überall zum beliebten Paulus geworden. Er war jetzt bereit, in allen Ländern als ein Botschafter Jesu Christi zu wirken. Doch sein zukünftiges Lebenswerk sollte ihm auch äußerst schwer werden. Seine späteren persönlichen Berichte bestätigen das. Überall waren ihm schwere Widerstände, viele Kämpfe und maßreiche Leiden begegnet. Wie entmutigend und wie bitterschwer muss das gewesen sein. An seinen ihm eng verbundenen Mitarbeiter Timotheus schrieb er einmal: Du bist nachgefolgt meiner Lehre, meiner Meinung, meiner Langmut, meiner Liebe, meiner Geduld, meinen Verfolgungen, meinen Leiden, welche mir widerfahren sind zu Antiochien, zu Ikonien, zu Lystra, welche Verfolgungen ich da ertrug. Und er fügte hinzu: Aus alledem hat mich der Herr erlöst. Es war im Winter 1946, als wir endlich alle Ängste, Nöte und Strapazen hinter uns hatten und in einem Flüchtlingslager in Berlin aufgenommen waren. Von hier ging es dann nach 3 Wochen weiter in den Kreis Templin, wo wir schließlich eine Wohnerlaubnis bekamen. Hier durfte ich auch noch einige Jahre zur Schule gehen, was mir sehr willkommen war. Unser Oberlehrer war ein sehr verständiger und beliebter Mann. Nach einiger Zeit hatte er uns älteren Schülern einen Religionsunterricht angeboten, den er selbst wöchentlich an einem Nachmittag durchführte. Ich kann mich noch gut an eine besondere Unterrichtsstunde erinnern, in der wir aufgefordert waren, nacheinander das ganze 9. Kapitel der Apostelgeschichte zu lesen, also die Bekehrungsgeschichte des Saulus. Dann begann er, uns diesen Vorfall ausführlicher zu erklären, wobei ihm die Tränen still über die Wangen rollten. Diese Unterrichtsstunde hatte ich nie wieder vergessen, denn sie hatte auch mich zu Tränen bewegt. Und es wäre zu wünschen, dass die jungen Menschen auch heute in allen Schulen derartige Unterweisungen bekämen. Wie heilsam könnte sich das auf unsere dunkle, zerrüttete Zeit auswirken. Eine Bekehrung, wie sie hier stattgefunden hatte, sollte jeder Mensch erfahren. Bekehrung bedeutet Umkehr und Rückkehr zu Gott. Sie schließt auch die Erneuerung der Gesinnung und des Herzens, des Willens ein. Darüber sollte jeder Mensch ernstlich nachdenken. Gott will nicht, dass auch nur eine Seele verloren gehe. Jesus sagte deshalb ausdrücklich: Ihr müsst von Neuem geboren werden. Und er fügte ernsthaft hinzu: Es sei denn, dass jemand von Neuem geboren werde, so kann er nicht in das Reich Gottes kommen. Das heißt, es kann sonst niemand selig werden. Es geht also hier um ein allerwichtigstes Erlebnis im zeitlichen Leben. Anstelle dessen wagen es viele im Unglauben gegen Christus zu streiten, ihn abzulehnen, zu verspotten und seine Gemeinde zu zerstören. Doch jeder, der daran teilnimmt, dem gilt das Wort: Es wird dir schwer werden. Irret euch nicht, Gott lässt sich nicht spotten. So lautet die göttliche Warnung. Saulus von Tarsus hatte die an ihn ergangene Warnung ernst genommen. Das Licht vom Himmel hatte ihm die Augen des Verständnisses aufgetan. Er trat sofort ab von seinem üblen Werk und fragte ergeben: Herr, was willst du, dass ich tun soll? Solltest du nicht vielleicht auch schon längst so gefragt haben, lieber Freund? Sind deine Taten und Wege nicht eventuell auch falsch? Und gegen Gott ausgerichtet, ist es nicht an der Zeit, dass du mit allen üblen, selbstwilligen Werken abbrichst und einen neuen Anfang machst? Hast du noch nie gespürt, dass es dir schwer wird ums Herz? Stehst du nicht vielleicht unter quälender Unruhe und bist du nicht tief unglücklich? Höre, die Stunde kommt, da es dir oder euch schwer werden wird. Darum sagt Jesus: Kommet her zu mir, alle, die ihr mühselig und beladen seid, ich will euch erquicken und ihr werdet Ruhe finden für eure Seelen. Diesen rettenden Weg zu Jesus schlage bitte auch du noch heute ein. Amen.

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0: Im Namen Gottes, des Vaters und des Sohnes und des Heiligen Geistes. Unsere Hilfe kommt vom Herrn, der Himmel und Erde gemacht hat, der Bund und Treue hält ewiglich und der nicht preisgibt das Werk seiner Hände. Amen. Liebe Gemeinde, das Eingangslied war so ein Schnelldurchlauf durch die Geschichte Gottes mit dieser Welt. Er spricht von Gottes Liebe zu dieser Welt, die sich in der Schöpfung zeigt, in seinem Handeln an seinem Volk Israel und im Kommen Jesu und die uns mit hineinnehmen möchte. In diese Liebe sind wir hineingestellt. Und der Wochenspruch für den heutigen 10. Sonntag nach Trinitatis lautet: Wohl dem Volk, dessen Gott der Herr ist, dem Volk, das er zum Erbe erwählt hat. Nun, dieses Wort gilt zuallererst seinem Volk Israel. Und im Kirchenjahr heißt dieser Sonntag Israel-Sonntag. Er möchte uns erinnern an den Bund Gottes mit seinem Volk Israel. Und in diesem Bund zeigt Gott seine Gnade an einem Volk, das ihm nichts Besonderes zu bieten hatte, außer dass es klein war und unterdrückt. Und ihm hat Gott seine Gegenwart zugesagt. Die Gegenwart Gottes hat aber immer zwei Seiten. Den Zuspruch Gottes, dass er mitgeht, und den Anspruch Gottes, dass sein Volk heilig und gerecht leben soll. Und das ist die Botschaft der Bibel im Alten Testament, davon reden alle Propheten. Und an diesem Maßstab muss sich auch heute das Volk Israel messen lassen. Der Israel-Sonntag erinnert aber auch uns daran, dass unsere Wurzel im Volk Israel ist. Jesus war Jude, die ersten Christen waren Juden und ohne Gottes Handeln an Israel gäbe es keine christliche Gemeinde. Wir dürfen in Jesus nun Gottes Volk sein. Aber auch für uns gilt dann, dass wir nichts Besonderes vorzuweisen haben, womit wir Gott beeindrucken können. Und auch für uns gilt, die Gegenwart Gottes hat immer zwei Seiten. Den Zuspruch Gottes, dass er mitgeht, und den Anspruch, dass wir heilig und gerecht leben sollen. Und das ist Thema des heutigen Sonntags und der Texte und Lieder dieses Gottesdienstes. Dabei aber eine persönliche Anmerkung. Die meisten von euch wissen, dass ich normalerweise mich in den Predigttexten an die Perikopenordnung halte, also die für den Sonntag vorgegebenen Predigttexten. An diesem Sonntag habe ich mich ein bisschen gedrückt, denn der vorgesehene Predigttext ist die Epistel aus Römer 11. Wir werden sie nachher hören, aber das war mir zu schwer und ich habe gedacht, das überlasse ich den Theologen. Ich habe mich stattdessen entschieden, den Evangeliumstext des heutigen Sonntag zu nehmen. Und auch der bietet uns hoffentlich gute und reiche Kost. Ja, nun wollen wir beginnen mit der ersten Lesung. Das ist der Psalm 130, den wir hinten im Gesangbuch unter der Nummer 837 finden. Psalm 130, Nummer 837, und wir wollen ihn im Wechsel lesen. Von der Mittellinie weserseitig liest die Gemeinde mit mir und stadtseitig von der Mittellinie mit Antje die eingerückten Stellen. Psalm 130. Aus der Tiefe rufe ich, Herr, zu dir. Herr, höre meine Stimme. Lass deine Ohren merken auf die Stimme meines Flehens.
1: Wenn du, Herr, Sünden anrechnen willst, Herr, wer wird bestehen?
0: Denn bei dir ist die Vergebung, dass man dich fürchte.
1: Ich harre des Herrn, meine Seele harret, und ich hoffe auf sein Wort.
0: Meine Seele wartet auf den Herrn mehr als die Wächter auf den Morgen. Mehr als die Wächter auf den Morgen hoffe Israel auf den Herrn.
1: Denn bei dem Herrn ist die Gnade und viel Erlösung bei ihm. Und er wird Israel erlösen aus allen seinen Sünden.
0: Wir nehmen wieder Platz. Dieser Gott, der sein Volk liebt und erlöst, der tut das in gleicher Weise auch heute. Gott ist gegenwärtig, lasst uns ihn anbeten und in Ehrfurcht vor ihm treten.

Wir beugen uns vor dem allmächtigen Gott, unsere Schuld zu bekennen. Allmächtiger, ewiger, dreieiniger Gott, über dieser Welt steht das Ja deiner Liebe, der Liebe zu deiner wunderbaren Schöpfung, der Liebe zu uns Menschen, der Liebe zu Wahrheit und Gerechtigkeit und der Liebe zu deinem Volk Israel und deiner Gemeinde. Wir danken dir für deine Geduld und dein Handeln an deinem Volk, an dem du deine Treue und Gnade in Geduld offenbart und in der Geschichte vielfach wunderbar gehandelt hast. Wir danken dir, dass du an ihnen und durch sie deinen Willen offenbart hast, in deinen Geboten und Zusagen, aber auch in Gericht und Erbarmen. Wir danken dir, Vater, dass dein Sohn Jesus in Israel zur Welt gekommen ist, deinen Willen gelebt, dein Evangelium verkündet und sein Leben gegeben hat zur Erlösung für uns und für jeden, der an ihn glaubt. Aber wie dein Volk in seiner Geschichte immer wieder deinen Willen missachtet hat, so ist es auch bei uns, die dir glauben und nachfolgen wollen. Du kennst jeden Tag unsere Gedanken, Worte und Werke und siehst, dass wir täglich schuldig werden vor dir und anderen, in dem Bösen, das wir tun, und dem Guten, das wir unterlassen, durch Unkenntnis und Schwachheit und durch unsere eigene bewusste Böswilligkeit. Es tut uns aufrichtig leid, und wir bereuen all unsere Sünden. Wir danken dir, dass wir in Jesus Vergebung haben dürfen und dass dein Heiliger Geist uns erneuern will, damit unser Leben nach deinem Willen gelingt. Um diese Gnade bitten wir. Amen. Hört den Zuspruch des Evangeliums. Wenn wir sagen, wir haben keine Sünde, so betrügen wir uns selbst und die Wahrheit ist nicht in uns. Wenn wir aber unsere Sünden bekennen, so ist er treu und gerecht, dass er unsere Sünden vergibt und reinigt uns von aller Ungerechtigkeit. Ehre sei Gott in der Höhe.

0: Wir hören nun als alttestamentliche Lesung, wie Gott den Bund mit seinem Volk Israel begründet. Wir hören auf 2. Mose 19 die Verse 1 bis 8a.
1: Im dritten Monat nach dem Auszug der Söhne Israel aus dem Land Ägypten, an eben diesem Tag kamen sie in die Wüste Sinai. Sie brachen auf von Rephidim und kamen in die Wüste Sinai und lagerten sich in der Wüste. Und Israel lagerte sich dort dem Berg gegenüber. Mose aber stieg hinauf zu Gott. Und der Herr rief ihm vom Berg aus zu: So sollst du zum Haus Jakob sagen und den Söhnen Israel mitteilen. Ihr habt gesehen, was ich den Ägyptern angetan und wie ich euch auf Adlerflügeln getragen und euch zu mir gebracht habe. Und nun, wenn ihr willig auf meine Stimme hören und meinen Bund halten werdet, dann sollt ihr aus allen Völkern mein Eigentum sein. Denn mir gehört die ganze Erde. Und ihr sollt mir ein Königreich von Priestern und eine heilige Nation sein. Das sind die Worte, die du zu den Söhnen Israel reden sollst. Darauf ging Mose hin, rief die Ältesten des Volkes zusammen und legte ihnen all diese Worte vor, die ihm der Herr geboten hatte. Da antwortete das ganze Volk gemeinsam und sagte: Alles, was der Herr geredet hat, wollen wir tun.
0: Wir nehmen wieder Platz und wir sind in den Bund mit diesem Gott gerufen. Und so wie Israel geantwortet hat, alles wollen wir tun, so wollen wir mit dem Lied 362 antworten: Liebe, die du mich zum Bilde deiner Gottheit hast gemacht. Lied 362, die Strophen 1 bis 4.

0: Und nun hören wir auf die Epistel aus dem Römerbrief, Kapitel 1, die Verse 25 bis 33.
1: Wir nehmen Kapitel 11. Ich will euch, Brüder und Schwestern, dieses Geheimnis nicht vorenthalten, damit ihr euch nicht selbst für klug haltet. Verstockung ist einem Teil Israels widerfahren, bis dass sich die Völker in voller Zahl eingefunden haben. Und so wird ganz Israel gerettet werden, wie geschrieben steht. Es wird kommen aus Zion der Erlöser. Der wird abwenden alle Gottlosigkeit von Jakob. Und dies ist mein Bund mit ihnen, wenn ich ihre Sünden hinweggenommen habe. Nach dem Evangelium sind sie zwar Feinde um euretwillen, aber nach der Erwählung sind sie Geliebte um der Väter willen. Denn Gottes Gaben und Berufung können ihn nicht gereuen. Denn wenn wir einst Gott ungehorsam gewesen, denn wenn wie ihr einst Gott ungehorsam gewesen seid, nun aber durch ihren Ungehorsam Barmherzigkeit erlangt habt, so sind auch sie jetzt ungehorsam geworden wegen der Barmherzigkeit, die euch widerfahren ist, damit auch sie jetzt Barmherzigkeit erlangen. Denn Gott hat alle eingeschlossen in den Ungehorsam, damit er sich aller erbarme. Oh, welch eine Tiefe des Reichtums, der Weisheit und der Erkenntnis Gottes! Wie unergründlich sind seine Entscheidungen und unerforschlich seine Wege.
0: Herr, dein Wort ist meines Fußes Leuchte und ein Licht auf meinem Wege. Halleluja.

Wir wollen miteinander unseren christlichen Glauben bekennen. Ich glaube an Gott, den Vater, den Allmächtigen, Schöpfer Himmels und der Erde, und an Jesus Christus, seinen eingeborenen Sohn, unseren Herrn, der empfangen ist vom Heiligen Geist, geboren von der Jungfrau Maria, gelitten unter Pontius Pilatus, gekreuzigt, gestorben und begraben, niedergefahren zur Hölle, am dritten Tage auferstanden von den Toten, aufgefahren gen Himmel, sitzen zur Rechten Gottes, des allmächtigen Vaters, von dannen er kommen wird, zu richten die Lebendigen und die Toten. Ich glaube an den Heiligen Geist, eine heilige allgemeine christliche Kirche, die Gemeinschaft der Heiligen, Vergebung der Sünden, Auferstehung der Toten und ein ewiges Leben. Amen. Die Gemeinde darf Platz nehmen und wir singen in Vorbereitung auf die Predigt das Lied Nummer 440, Herr, gib uns Mut zum Hören. Und die Kinder dürfen jetzt zu ihrem Kindergottesdienst im Turm. 440, Herr, gib uns Mut zum Hören.

Die Gnade unseres Herrn Jesus Christus und die Liebe Gottes und die Gemeinschaft des Heiligen Geistes sei mit euch allen. Amen. Liebe Gemeinde, Jesus war ein gesuchter Gesprächspartner. Mal fragen die Leute ihn aus Neugier, mal aus

kann man leicht den Überblick verlieren. Und dieser Mann will nun wissen, was ist wirklich unverzichtbar und von wo aus lässt sich alles andere ordnen. Und das erzählt Markus im Markus-Evangelium Kapitel 12, die Verse 28 bis 34. Wir stehen dazu auf. Einer der Schriftgelehrten, der gehört hatte, wie sie miteinander stritten, trat zu ihm. Und da er sah, dass er ihnen gut geantwortet hatte, fragte er ihn: Welches Gebot ist das erste von allen? Jesus antwortete: Das erste ist: Höre, Israel, der Herr, unser Gott, ist Herr allein. Und du sollst den Herrn, deinen Gott, lieben mit deinem ganzen Herzen und mit deiner ganzen Seele und mit deinem ganzen Verstand und mit all deiner Kraft. Das zweite ist dieses: Du sollst deinen Nächsten lieben wie dich selbst. Höher als diese beiden steht kein anderes Gebot. Und der Schriftgelehrte sagte zu ihm: Schön hast du das gesagt, Meister, und du hast recht. Einer ist er, und einen anderen außer ihm gibt es nicht, und ihn lieben mit ganzem Herzen und mit ganzem Verstand und mit aller Kraft. Und den Nächsten lieben wie sich selbst, das ist weit mehr als alle Brandopfer und Rauchopfer. Und Jesus sah, dass er verständig geantwortet hatte und sagte zu ihm: Du bist nicht fern vom Reich Gottes. Lieber Herr, schenk, dass wir hören, annehmen und tun, was du uns sagen möchtest. Amen. Liebe Gemeinde, wozu brauchen wir eigentlich Gebote? Wir könnten unser Leben doch auch einfach frei und selbstverantwortlich gestalten, oder nicht? Nun, meine Frau und ich wandern gern. Und wir planen unsere Touren mit Karten, Wanderführer und einer Outdoor-App. Bei dieser wird die Strecke angezeigt und man kann sich die Route auch ansagen lassen, während man wandert. Dann hört man zum Beispiel: in 40 Meter rechts halten. Weicht man vom Weg ab, erklingt zum Beispiel: die Route ist rechts von dir. Bei großer Abweichung kommt die Ansage: du bist nicht mehr auf der Route, schau auf die Karte. Und so ist es auch mit Geboten. Sie dienen dazu, sich im Alltag orientieren zu können. Gottes Gebote helfen uns, an den Abzweigungen des Lebens auf der Route zu bleiben. Sie sind Gottes Ansagen für unseren Weg durch das Leben. Ein biblisches GPS, Global Positioning System. Eine Lebens-App. Und diese Ansagen brauchen wir einzeln und als Gesellschaft. Unsere Gesellschaft ist geprägt von einem säkularen, das heißt von Gott losgelösten Humanismus. Und in der Gesellschaft ist die Autonomie des Einzelnen zum obersten Prinzip geworden. Das hat auch Folgen für unseren Alltag. Auf Basis dieses Autonomieverständnisses postuliert zum Beispiel das Bundesverfassungsgericht 2020 in seinem Urteil zur Suizidhilfe ein Recht auf selbstbestimmtes Sterben. Und solch ein Verständnis von Autonomie spielt auch derzeit in der Diskussion von Leihmutterschaft eine Rolle. So zitiert der Weserkurier vom 23.07. eine namhafte Juristin mit der Aussage: die Freiheit und der Mensch, das steht im Zentrum. Seine Autonomie, sein selbstbestimmtes Handeln. Und wenn eine Frau selbstbestimmt autonom

freiwillig gut informiert entscheidet, dass sie sich als Leihmutter zur Verfügung stellen möchte, dann darf der Staat das meines Erachtens nicht verbieten. Zitat Ende. Dabei fehlt völlig die Frage, was Leihmutterschaft für das Kind bedeutet und welche Folgen sie für die Gesellschaft hat. Diese Überhöhung menschlicher Autonomie verkennt unsere Begrenztheit als Menschen im Erkennen von komplexen Zusammenhängen und sie verkennt unser Verwobensein als Gesellschaft. Oft genug treffen wir sowohl einzeln als auch als Gesellschaft selbstbestimmt, autonom, freiwillig und gut informiert Entscheidungen, die sich dann nachher als Katastrophen herausstellen. Und das ist der Unterschied. Die Bibel nennt uns Gefallene und das bedeutet auch defizitäre Menschen. Und ihre Gebote sind hilfreiche Leitlinien. Ohne sie verrennen wir uns. Und so wollen wir jetzt dem Rat der Outdoor-App folgen und auf die Karte schauen, indem wir unseren Predigttext unter 4 Punkten betrachten. Erstens, der Zuspruch vor dem Anspruch. Zweitens, Gott lieben, warum und wie. Drittens, den Nächsten lieben und viertens die Frage, und was ist mit mir? Das Erste, der Zuspruch vor dem Anspruch. Als heutige Hörer übersehen wir leicht etwas Wesentliches, das in dem Gespräch zwischen Jesus und dem Schriftgelehrten anklingt. Vor dem Gebot steht ein Zuspruch. Höre, Israel, der Herr, unser Gott ist allein Herr. Markus zitiert die damals geläufige griechische Übersetzung des Alten Testamentes, die Septuaginta. Auf Hebräisch aber wird deutlich, dass allen Geboten und menschlicher Leistung das Reden und Handeln Gottes vorausgeht. Dort steht nämlich für Herr der Gottesname, Jahwe. Das ist der Name, mit dem Gott sich Mose offenbart. Die Juden haben aus Furcht, den Namen Gottes zu missbrauchen und damit gegen sein Gebot zu verstoßen, ihn ersetzt durch Herr in Großbuchstaben. Jahwe aber bedeutet, ich bin der ich bin. Oder ich werde sein, der ich sein werde. Oder auch ich werde da sein. Der Name Gottes steht für seine Unwandelbarkeit und Unverfügbarkeit und für seine Gegenwart. In seinem Namen spricht Gott seinem Volk zu, dass er zuverlässig und treu mitgeht. Und dann der Anruf, höre. Das zeigt an, dass dieser Gott ein Gott ist, der redet und der in die Gemeinschaft mit ihm ruft. Wir Menschen sind für Gott nicht einfach Beiwerk der Schöpfung, sondern wir sind wesentliches Ziel und Gegenüber Gottes. Gott redet sein Volk zudem mit Israel an. Das bedeutet Gottesstreiter und es ist der Gnadenname, den der Stammvater Jakob von Gott zugesprochen bekommt. Der alte Name Jakob heißt Betrüger. Jakob wurde durch Gott von seinen Betrügereien geheilt. Und Israel darf diesen Gott nun unser Gott nennen. Gott und sein Volk, das er sich zum Eigentum erwählt hat, gehören zusammen. Und zu diesem Bund steht Gott unverbrüchlich. Dies sind die Zusagen der Gnade und Treue Gottes und der Zugehörigkeit zu ihm. Und diese Zusagen stellt Gott allen Geboten an sein Volk voran. Und diese Zusagen, so sagt es das Neue Testament,
gelten in Jesus Christus auch uns. Und damit zum zweiten Punkt, Gott lieben, warum und wie. Das Zeugnis der gesamten biblischen Schriften lautet, dass Gott einzigartig und der Ursprung alles Seins ist. Auf ihn läuft alles zu und losgelöst von ihm gibt es kein Leben. Das steht hinter den Worten, der Herr, unser Gott, ist allein Herr, konkurrenzlos. Und als Ursprung des Lebens ist Gott ein Freund gelingenden Lebens. Und dazu gibt er seinem Volk die Gebote als Hilfe zum Leben. Gottes Liebe zum Leben wird auch darin deutlich, dass er den Menschen trotz ihrer Auflehnung gegen ihn immer wieder gnädig ist, dass er ihnen die Treue hält und dass er ihnen Versöhnung anbietet. Und darum preisen die Psalmen Gott als Fels, Burg, Zuflucht, Hirte und sie schreiben ihm Gnade und Wahrheit, Gerechtigkeit und Recht zu. Und schließlich offenbart Gott seine Liebe zum Leben in Jesus Christus auf einzigartige Weise in seinem Kommen, Sterben und Auferstehen. Jesus zeigt auf einzigartige Weise Gottes Liebe, Gottes Wesen und Gottes Willen. Er lebt vor, wie Gott sich gelingendes menschliches Leben vorstellt. Und all dies fasst die Bibel schließlich zusammen in einem Wort aus dem 1. Johannesbrief, Kapitel 4. Gott ist die Liebe und wer in der Liebe bleibt, der bleibt in Gott und Gott in ihm. Wie könnten wir den Gott, der die Liebe in Person ist und der sich darin von allen anderen Göttern der Menschen unterscheidet, nicht lieben? Wie aber geschieht dies? Gott lieben beginnt mit dem einfachen und zugleich schwierigen Befehl, höre. Höre erfordert innehalten, still werden, sich ausrichten. Wenn der Tag mit dem Blick auf den Bildschirm beginnt, ist unsere Aufmerksamkeit schon belegt. Wenn wir jede Minute mit Geräuschen füllen, bleibt keine Zeit, dass Gehörtes weiterwirkt und sich verankert. Gott will zu uns reden durch sein gutes Wort. Das braucht Zeit und Raum und Stille. Am Hören entscheidet sich unser Leben. Wir können die App auch stumm schalten. Adam und Eva hörten auf die Schlange mehr als auf Gott. Höre, worauf und wie höre ich? Jesus nennt nun vier Felder, wie wir Gott lieben sollen. Du sollst den Herrn, deinen Gott, lieben mit deinem ganzen Herzen und mit deiner ganzen Seele und mit deinem ganzen Verstand und mit all deiner Kraft. Herz, das ist in der Bibel das Zentrum der Person, der Sitz des Willens und der sittlichen Entscheidung. Liebe ist immer auch eine Willensentscheidung. Wohin richte ich mich aus? Seele, das meint in der Bibel mehr als Emotionen. Die gehören zur Liebe dazu und es gibt genug Gründe, von Gott begeistert zu sein. Aber Gefühle allein tragen nicht als Basis für die Liebe. Seele meint auch Lebenskraft, Antrieb und innerstes Sein. Sie steht für den ganzen Menschen. Woran wir bei Liebe nicht unmittelbar denken, ist, Gott zu lieben mit dem ganzen Verstand. Glauben und Denken gehören zusammen. Gott ist ein Freund des Denkens.
Das zeigt schon die Schöpfung, die voller Logik und faszinierender Details ist und mit klarem Verstand erforscht werden kann. Auch in der Liebe zu Gott ist unser Verstand gefordert. Dann nämlich, wenn wir zweifeln, ob die Geschichte mit Gott und Jesus so stimmt. Oder wenn Gott uns fern scheint und unser Alltag nichts von seiner Liebe erkennen lässt. Gott lieben ist durchaus vernünftig. Und manchmal erfordert die Liebe zu Gott auch alle Kraft. Das ist das Vierte, was Jesus nennt. Liebe ist nicht immer leicht. Mal sind es äußere Widerstände, gegen die es anzulieben gilt. Mal Phasen innerer Leere oder Erschöpfung. Mal die Lebensumstände. Während einer unserer Wanderungen sagte die App wiederholt, das GPS-Signal deines Telefons ist verloren gegangen. Die Position auf der Karte ist nicht zu bestimmen. Und auf dem Bildschirm konnte man dann lesen, stelle sicher, dass du freie Sicht zum Himmel hast. Auch im Glauben kann die Verbindung nach oben manchmal gestört sein. Und dann gilt es, wieder freie Sicht zum Himmel zu bekommen, Gottes Nähe zu suchen, sein Wort zu lesen, uns zu prüfen, wo bin ich gerade, Schuld zu bekennen, das Gespräch mit reifen Christen zu suchen und alle Kraft auf Gott auszurichten. Solche Zeiten kosten Kraft. Aber Gott ist dennoch da. Das Dritte, den Nächsten lieben. Wer zu dem Gott der Liebe gehört, kann auf Dauer nicht nicht lieben, was Gott liebt. Noch einmal. Wer zu dem Gott der Liebe gehört, kann auf Dauer nicht nicht lieben, was Gott liebt. Gottes Liebe zu uns ist in Gott und nicht in uns selbst begründet. Nicht wir schaffen das Liebenswerte in uns, Gott legt es zuerst in uns hinein. Und dies gilt für jeden Menschen. Und darum sollen wir auch jeden Menschen als von Gott geliebt sehen und ihm mit Liebe begegnen. Martin Buber hat dieses Gebot übersetzt mit Liebe deinen Nächsten, er ist wie du. Das heißt nicht, dass ich alles gut heiße, was der andere tut. Gerade von Menschen, die mir nahestehen, erwarte ich, dass sie mich auf meine Fehler hinweisen, dass sie mich ansprechen und korrigieren. Aber eben in Liebe und als Ausdruck ihrer Liebe zu mir. Die Bibel nennt, so habe ich jedenfalls den Eindruck, 4 Abstufungen, wie Liebe zum Gegenüber aussieht. Die Minimalforderung lautet im Römerbrief Kapitel 13, die Liebe tut dem Nächsten nichts Böses. Dem anderen keinen Schaden zufügen, das beginnt schon im Kleinen. Ich gebe das zu viel erhaltene Wechselgeld zurück. Ich stelle keinen herabsetzenden Kommentar in Social Media und so weiter. Die zweite Stufe lautet, wie ihr wollt, dass euch die Menschen tun sollen, so tut ihnen auch. Ein ganz wichtiges Beispiel dafür ist unsere Gesprächskultur. Ich höre dem anderen erst einmal zu und versuche, ihn zu verstehen, statt im Zuhören schon lauter Gegenargumente zu sammeln. Jemand sagte einmal, jedes Gespräch beginne mit ihm, für ihn mit einer Verbeugung. Ich finde, das ist ein sehr schönes Bild.
Und es wäre schon viel gewonnen, wenn wir einander wenigstens zuhören und ausreden lassen würden. Und das gilt nicht nur in unserer Gesellschaft, das gilt auch für uns Christen. Die dritte Stufe der Liebe ist: In Demut achte einer den anderen höher als sich selbst. Im Philipperbrief. Das heißt, ich stelle die Interessen des anderen über die meinen. Ich lasse es mich auch etwas kosten, dem anderen zu helfen und gehe ins Risiko. Unser Bundespräsident zum Beispiel hat seiner kranken Frau 2010 eine seiner Nieren gespendet. Er geht ins Risiko. Jesus sagt einmal über die Liebe: Größere Liebe hat niemand als die, dass er sein Leben für seine Freunde gibt. Liebe kostet. Und die vierte und letzte Stufe der Liebe hat Jesus vorgelebt, indem er, wie Paulus schreibt, für uns gestorben ist, als wir noch Gottes Feinde waren. Lasst uns nicht vergessen, dass wir daher kommen. Die Liebe zu Gott und die Liebe zum Nächsten gehören untrennbar zusammen. Es gibt keine Gottesliebe ohne Liebe zum Menschen. Es gibt keine Gottesliebe ohne Liebe zum Menschen. Wer nah bei Gott ist, ist automatisch auch nah bei den Menschen. Und das heißt nicht in seiner frommen Wohlfühlblase. Aber der Satz, Gott ist die Liebe, darf auch nicht umgedreht werden in die Liebe ist Gott. Das tut unsere Gesellschaft zum Teil. Gott ist Liebe und Gerechtigkeit und vieles mehr. Liebe braucht den Letztbezug auf den Gott der Bibel, der uns lehrt, wie wir leben können und sollen. Und nun haben wir die ganze Zeit über Liebe zu Gott und zum Nächsten geredet. Und was ist mit mir? Wo komme ich darin vor? Jeder von uns ist ein Kunstwerk Gottes. David fasst das in die Worte: Ich danke dir dafür, dass ich wunderbar gemacht bin. Wunderbar sind deine Werke. Das erkennt meine Seele. Nun scheint es mit diesem Erkennen heutzutage oft zu hapern. Vielleicht bei jedem Einzelnen von uns. Mich als Kinderarzt erschrickt oft, wie viele junge Menschen aussehen wie Schablonen. Statt ihre Individualität zu entdecken, sind sie Abziehbilder von Influencern. Statt ihre eigene Identität und Gaben zu entwickeln, versinken sie in der Parallelwelt des Internets. Echtes Leben findet dort nicht statt. Wie viel fehlende Selbstannahme, ja wie viel Selbstverachtung steht dahinter, wenn junge Frauen sich die Lippen aufspritzen oder junge Männer Hormone und Proteine nehmen, damit der Körper irgendwelchen Schemata entspricht. Von zunehmenden Suchterkrankungen ganz zu schweigen. Dabei ist es leicht, auf andere zu zeigen. Den Wunsch, anders zu sein, kennt vermutlich jeder von uns. Und es ist gut, sich verändern und entwickeln zu wollen. Aber zuerst sollten wir erkennen und annehmen, was Gott in uns hineingelegt hat. Gott liebt dich und will dich so, wie du bist. Und auf dieser Basis kann sinnvolle, positive und nötige Veränderung beginnen. Immer aber mit der Frage nach Gottes individuellem Weg mit dir als Einzelnen. Denn auch wir Christen haben unsere fromm verbrämten Schablonen.
Und die zeigen sich in Sprache, Denkweise und je nach Prägung bis in die Kleidung hinein. Gott aber meint uns als Individuen. Mir wurde das einmal sehr deutlich an dem, was Jesus nach der Auferstehung zu Petrus am See Genezareth sagt. Sie gehen miteinander am Seeufer entlang und hinter ihnen Johannes. Als Petrus sich umdreht und dann Jesus fragt, was mit Johannes werden soll, sagt Jesus trocken, was geht das dich an? Du folge mir nach. Gottes GPS ist für jeden Lebensweg einzeln aktiv. Wir sind je einzeln von Gott geliebt, begabt und auf sehr unterschiedliche individuelle Weise und Wege gestellt. Und die gilt es zu entdecken und zu beschreiten. Der Schriftgelehrte stimmt Jesus begeistert zu. Schön hast du das gesagt, Meister, und du hast recht. Von der Liebe zu Gott und zum Nächsten her und mit dem Wissen, dass ich selbst von Gott angenommen und geliebt bin, daher ordnet sich unser Leben. Das hat der Schriftgelehrte erkannt. Jesus aber reagiert merkwürdig zurückhaltend. Er sagt, du bist nicht fern vom Reich Gottes. Warum nicht fern? Er hat es doch begriffen. Ja, aber begreifen ohne ergreifen taugt nichts. Das teuerste Smartphone und die beste App nützen nichts, wenn ich den Ansagen nicht folge. Liebe will gelebt werden. Die Liebe Gottes zu dir will in deinem Leben Wirklichkeit werden. In deiner Liebe zu Gott, zu deinem Nächsten und zu dir selbst. Jesus will uns hineinlieben in ein von Liebe erfülltes Leben. Amen. Wir wollen auf das Gehörte antworten, indem wir der Einladung folgen mit dem Lied vom Liedblatt »Mutig komme ich vor dem Thron«. Und dieser Mut gründet nicht in irgendetwas, was wir vorzuweisen hätten, sondern in Gottes Zusage an uns. Das Lied wird uns einmal als Strophe und Refrain vorgespielt und dann stimmen wir gemeinsam ein.

0: Wir hören die Abkündigung für den heutigen Sonntag. Unser Gemeindeglied Marie-Louise Bierbaum, geborene Schrewe, ist am 21.07. im Alter von 80 Jahren verstorben. Die Trauerandacht für Marie-Louise Bierbaum wird am Dienstag, den 11. August, also in 2 Tagen, um 13 Uhr hier in St. Martini stattfinden. Ich bete. Danke, lieber Vater, für das Leben von Marie-Louise, für all das Kostbare, was du in sie hineingelegt und durch sie bewirkt hast. Danke für ihr festes Vertrauen auf dich und dass sie in diesem Vertrauen heimgegangen ist zu dir. Und so bitten wir für Bernd und die Angehörigen, dass du mit deinem Frieden und Segen bei ihnen bist, sie tröstest und dankbar und fröhlich machst. Amen. Der nächste Gottesdienst ist am Sonntag, den 16. August um 10 Uhr. Dr. Stefan Kreschis, unser Predikant, wird ihn halten. Die Kollekte heute ist für die Missionsgemeinschaft DMG bestimmt, und zwar für unterversorgte Missionare. Früher war es häufig so, dass Missionare schon ein gutes Polster mitnehmen konnten an Zusagen für Spenden für ihren Dienst, wenn sie irgendwo ins Ausland gegangen sind oder in eine besondere Situation. Das ist heute nicht mehr so gewährleistet. Deshalb herzliche Bitte, großzügig zu geben, damit die noch nicht ausreichend versorgten Missionare ihre Löcher stopfen können. Veranstaltungen in der kommenden Woche: am Dienstag Chor um 19.30 Uhr, am Mittwoch um 18.30 Uhr Gebetskreis, am Freitag um 14 Uhr, den 14. August um 16.30 Uhr die Kinder-Musical-Probe für Kinder und Teens und um 19 Uhr die Jugendgruppe. Dann mit etwas Blick in die Zukunft: am Samstag, den 19. September, findet wieder der Marsch für das Leben in Berlin statt. Abfahrt um 6 Uhr hier ab St. Martini. Anmeldung bitte bis zum 4. September im Gemeindebüro, damit die Größe des Busses auch bestimmt werden kann. Und dann im Oktober, vom 11. bis 17. Oktober, findet wieder die Bibelschulwoche in St. Martini statt. Es sind noch Plätze frei. Flyer zur Anmeldung liegen aus und sind auf unserer Internetseite zu finden. Und dann gibt es noch 2 Ansagen, einmal von Dirk Daverschott und dann von Michael Feuchtmeier.
1: Ja, guten Morgen, liebe Geschwister. Wir möchten dieses Jahr einen Projektchor starten mit dem Ziel, am ersten Advent ein großes Adventskonzert hier in unserer Gemeinde zu geben. Und wir wollen das Konzert zu Ehren Gottes geben und dabei eine schöne Mischung von klassischen und neuen Adventsliedern singen. Um das Konzert gut vorzubereiten, werden wir professionell geleitet von unserem Chorleiter Julio Fernandez. Und Proben sind an einigen Samstagvormittagen um 9.30 Uhr geplant. Und unsere erste Probe ist am Samstag, den 29. August um 9.30 Uhr. Und die darauf folgenden Termine werden später bekannt gegeben. Und allen, die gut bei Stimme sind, sind herzlich eingeladen und wir hoffen auf große Beteiligung. Alle von jung bis alt, zwischen 15 bis 99 Jahren, sind herzlich willkommen und eingeladen, mitzumachen und mitzusingen im St. Martini Projektchor. Und Anmeldungen bitte per E-Mail ans Gemeindebüro, also gemeindebüro@st-martini.net. Vielen Dank.
2: Ja, liebe Gemeinde, ich darf noch die Familien unter euch einladen. Wir haben wieder einen Familiennachmittag. Der wird diesmal an einem Samstag stattfinden. Samstag, 5. September von 15 Uhr bis etwa 20 Uhr. Und wir haben einen Evangelisten eingeladen, der wird mit uns Eltern so eine Bibelarbeit machen. Und wir haben den Tag auch sonst noch zusammengepackt, geschnürt mit vielen schönen Dingen. Dürft ihr euch darauf freuen. Anmeldung bis zum 1. September im Gemeindebüro. Und ja, wir freuen uns, wenn ihr mit dabei seid. Samstag, 5. September, Familiennachmittag.
0: Ja, nun wollen wir stille werden und miteinander Fürbitte erhalten.
3: Danke, du unwandelbarer Gott, Geber und Erhalter des Lebens, unser Vater durch Jesus Christus, dass du uns einlädst, deiner unendlichen Liebe zu begegnen und zu folgen. Du weißt, wie oft wir bereits an der Liebe zu uns selbst scheitern. Vergib uns unseren Kleinmut und die Selbsterniedrigung, wenn wir uns über Aussehen und Vergleiche mit anderen definieren. Lass uns deiner Zusagen und Liebe gewiss sein, damit wir andere annehmen können. Schenke uns Wohlwollen und Liebe in Bezug auf unsere Familie, Nachbarn, Kollegen, Mitschüler und Freunde. Hilf uns, dass wir unsere Mitmenschen mit deinen liebenden Augen sehen. Schenke uns als Gemeinde, allein in deiner Treue und Barmherzigkeit gewurzelt zu sein und uns weder auf Rechtgläubigkeit und unsere Erkenntnis noch auf Anerkennung und Zahlen etwas einzubilden. Lass uns auf dich hören mit Herz, Seele und Verstand. Wir bitten für die Kranken, Schwachen und Trauernden um deine Gegenwart und den Zuspruch, den sie in ihrem Kummer benötigen. Rüste die Geschwister der Diakonie bei ihren Besuchen mit passenden Worten aus. Wir bitten für unsere Kinder und Jugendlichen, dass sie durch deine Zusagen starke und feste Persönlichkeiten werden. Gib ihnen die Kraft, gute, dir gemäße Werte zu leben und nach deiner Leitung zu fragen. Wir bitten für unsere Regierung um Weisheit. Du siehst die Verunsicherungen und von vermeintlicher Freiheit bestimmten Entscheidungen. Du kennst die starken Polarisierungen, durch die unsere Gesellschaft sich trennt statt eint. Jesus, wir brauchen dein Erbarmen. Leite uns durch deinen Geist. Gib uns den Mut, dem Unrecht eine Grenze zu setzen, auch wenn es uns etwas kostet. Erfülle uns mit Liebe zu allen Menschen und einem Hunger nach Gerechtigkeit. Wir bitten für die Opfer von Krisen und Kriegen um dein Erbarmen. Mach doch ihrer Not ein Ende. Danke, dass du ein Gott bist, der sich der Elenden erbarmt. Danke, dass wir wegen deiner Liebe darauf hoffen dürfen, dass es wahre Gerechtigkeit geben wird. Schenke diese Hoffnung den verfolgten Christen. Lass sie angesichts von Hass und Folter geborgen sein in deiner Liebe. Wir bitten für das von dir erwählte Volk Israel. Erbarme dich und heilige sie, dass sie das Unrecht und die Gottlosigkeit verwerfen und deiner Gnade und Gerechtigkeit nacheifern, so wie du mit ihnen gnädig und gerecht gewesen bist und bleibst. Wir bitten für alle Mission, die in deinem Namen geschieht. Namentlich bringen wir dir heute das Projekt von Johnny und Marlene Schachwan in Bethlehem. Lass deine Liebe die Herzen der Menschen, die sich in ihrem Haus treffen, berühren und von ihnen ein Zeichen der Liebe und des Friedens ausgehen. Danke, lieber Vater im Himmel, dass du uns unendlich liebst. Danke, dass du uns hörst und weißt, was unsere Herzen bewegt, wenn wir nun gemeinsam die Worte beten, die du uns gelehrt hast. Unser
4: Vater im Himmel, geheiligt werde dein Name, dein Reich komme, dein Wille geschehe, wie im Himmel, so auf Erden. Unser tägliches Brot gib uns heute und vergib uns unsere Schuld, wie auch wir vergeben unseren Schuldigern. Und führe uns nicht in Versuchung, sondern erlöse uns von dem Bösen. Denn dein ist das Reich und die Kraft und die Herrlichkeit in Ewigkeit. Amen.
0: Wir nehmen noch einmal Platz und singen als Antwort auf die Liebe Gottes: Ich bete an die Macht der Liebe, das Lied 274, die Strophen 1 und 2 und 5 und 6.

Vor dem Segen noch ein herzliches Dankeschön an die musikalische Begleitung durch Sebastian und Christian Laugner. Und nun wollen wir unter dem Segen Gottes in diese Woche gehen. Mit dem Wochenspruch: Wohl dem Volk, dessen Gott der Herr ist, dem Volk, das er zum Erbe erwählt hat. Der Herr segne dich und behüte dich. Der Herr lasse sein Angesicht leuchten über dir und sei dir gnädig. Der Herr richte sein Angesicht auf dich und gebe dir seinen Frieden. Amen. Einen gesegneten Sonntag und eine gute Woche.

geben in UTC. Bei den an diesem Wochenende beginnenden Direktsendungen aus Danshui von Radio Taiwan International in französischer Sprache hat sich bei der Zweitausstrahlung ein Frequenzwechsel ergeben. Bei den deutschen Sendungen im Juli auf 11.995 kHz waren dort oftmals sehr interferenzbelastete Empfänge zu beobachten. Grund war offenbar ein auf gleicher Frequenz in Betrieb befindliches Radarsignal aus Zypern. Die französischsprachigen Sendungen laufen im August an allen Wochenenden, Freitag bis Sonntag, von 17 bis 17.30 Uhr wie bisher auf 15.145 kHz und von 17.30 Uhr bis 18 Uhr dann auf 11.850 kHz. Über Bernd Seiser vom RTI-Hörerclub Ottenau kommt eine Meldung von Hans-Jörg Biener, wonach Empresa Brasil de Comunicação am 1. Juli den Sendeplan für Radio Nacional da Amazônia massiv gekürzt hat. Manuel Caetano, Leiter der Radiotechnik bei EBC, sagt dazu: Aufgrund technischer Probleme und Energiekosten wird der Sendebetrieb von Radio Nacional Amazônia mindestens bis Ende des Jahres eingeschränkt sein. Daraus ergibt sich nun folgender Sendeplan auf Kurzwelle. Montag bis Freitag 7.45 Uhr bis 20 Uhr 11.780 kHz, 20 bis 3 Uhr 6.180 kHz. Samstag und Sonntag von 9 bis 18 Uhr 11.780 kHz. Die 6.180 kHz ist an den Wochenenden nicht in Betrieb. Das nicht kommerzielle Radio Unerhört Marburg sendet am 29. August live ein Sommerradio. Neben der regulären Ausstrahlung auf UKW 90,1 MHz im Raum Marburg und DAB Plus Kanal 6A Hessen Nord wird ab 17 Uhr das Programm auch auf der Kurzwelle 6070 kHz übertragen. Die beiden Heikos, Macher von Radio Power Rumpel und Decade AM, kann man direkt im Studio anrufen. Sie haben dafür ein Sommerlotto vorbereitet. Man soll hierbei eine Nummer zwischen 1 und 900 nennen, dann bekommt man einen Überraschungstitel gespielt. Hier kommt schon mal die Telefonnummer. Das ist die 06421 für Marburg und dann 961991. Nochmal 06421 961991. Für diese Meldung danke ich Bernd Seiser und Thomas Becker. Ich werde bestimmt da mit dabei sein. Max Berger von SM Radio Dessau teilt mit, dass es am Sonntag, den 13. September ab 18 Uhr eine halbstündige Testsendung über den Sender von WRMI Okeechobee in Florida geben wird. Zum Einsatz kommt die Frequenz 15.770 kHz mit einer Leistung von 100 kW. Thema wird der Dessauer Marsch sein. Diese Sendung wurde bereits Ende 23, Anfang 24 über die Mittelwelle Virchintus in Litauen ausgestrahlt. Davor ist am 13. September ab 11 Uhr die reguläre Sendung von SM Radio Dessau auf 6.095 kHz mit 100 kW via Nauen und parallel auf 6070 kHz mit 10 kW via Channel 292 mit dem fünften Teil von Radio gegen Hitler zu hören. Eine Wiederholung über den Sender Gawar in Armenien wird es an diesem Tag nicht geben aufgrund der Testsendung aus Florida. Ab Oktober werden auch wieder abendliche Sendungen über das Museumsradio Bad Ischl auf Mittelwelle 1476 kHz erfolgen, aber dazu mehr in einer der kommenden DX-Tipps. Christoph Ratzer berichtet über die ADX-Liste, dass der Asphalttelegrafen aus Schweden eine neue Frequenz hat.
Das Signal war erstmals nach 22.30 Uhr UTC auf 1224 kHz in Salzburg zu hören.

Die Frequenz ist gut gewählt, seit die Stationen aus Spanien dort nicht mehr aktiv sind. Somit ist der Asphalttelegrafen mit dem bekannten Waltzing Matilda als Intervallsignal spätabends mit etwas variablem Sendebetrieb nun endlich auf freier Frequenz zu hören, was auf den zuvor zugeteilten Frequenzen 1440 und 1494 kHz nicht immer gut funktioniert hat. Es geht weiter mit Meldungen aus dem FM- und Digitalradiobereich. Schleswig-Holstein. Für den ersten deutschlandweiten DAB-Plus-Multiplex ist der Sender Puttgarten auf der Insel Fehmarn in Betrieb genommen worden. Das berichtet Schwarzwaldradio auf Facebook. Gesendet wird im bundesweit einheitlichen Kanal 5C mit 500 Watt ERP. Neben dem Schwarzwaldradio und anderen privaten Veranstaltern sind dort auch die Programme des Deutschlandradios zu hören. Wir gehen weiter vom hohen Norden in den tiefen Süden nach Bayern. Der Sender Wasserburg bereichert ab sofort die Hörfunklandschaft von DAB Plus in Bayern. Mit der Aufschaltung im Regionalnetz Oberbayern Süd Kanal 7a erweitert die Bayern Digitalradio GmbH dieses Netz um einen 14. Standort. Das Netz Oberbayern Süd umfasst aktuell die Radiostationen 106,4 Top FM, Alpin FM, Bayernwelle Südost, Münchner Kirchenradio, Radio Alpenwelle, Radio Carivari Rosenheim, Radio Galaxy Rosenheim, Radio ISW und Radio Oberland. Erstmalig kommt an diesem Standort eine neue innovative Sendeanlagelösung der Plisch GmbH zum Einsatz. Der Sender arbeitet mit einer Sendeleistung von 2,4 Kilowatt. Und zum Schluss geht's in die Schweiz. Das aus Frankreich stammende ODS-Radio hat sein DAB-Plus-Sendegebiet in der Schweiz ausgebaut und das ist ein Bericht des Online-Magazins DAB Swiss. Neben dem Digris Multiplex für Genf im Kanal 10D wird das Programm jetzt auch im MUX für Lausanne im Kanal 8C verbreitet. Soweit die DX-Tipps für heute. Beste 73 und 55 aus Frankfurt am Main und auf Wiederhören bis zum nächsten Mal.

0: Ein ganz herzliches Dankeschön an Heinz für diesen DX-Beitrag. Ihr hört weiterhin das DX-Programm hier von Radio HCJB. Das Wetter hier in Schottland hat sich doch merklich abgekühlt. Es gibt auch Schauer, einigen Regen, aber immer noch so 18 bis 20 Grad, also ganz angenehm. Ich mach weiter mit der kleinen Andacht und Rüdiger Klaue.
1: Ein Mann droht in einem reißenden Fluss zu ertrinken. Mit letzter Kraft ringt er mit den hohen Wellen. Er kämpft gegen die starke Strömung. Er wehrt sich strampelnd gegen den Sog der Tiefe und schreit um Hilfe. Vom Ufer aus beobachtet jemand den Unfall, rennt und holt ein Seil mit einem Rettungsring. Mit kräftigem Schwung wirft er den rettenden Ring in die Nähe des Ertrinkenden, mitten im Fluss. Der sieht den Ring neben sich, hält sich mit aller Macht daran fest. Langsam wird er durch die tosende Flut ans rettende Ufer gezogen. Erst als er auf dem Trockenen ist, wieder zu Atem gekommen, sieht er seinen Retter und nimmt die näheren Umstände und Zusammenhänge wahr. Menschen drohen im Meer der Zeit zu versinken. Sie kämpfen gegen die Mächte des Verderbens, wehren sich verzweifelt gegen Sünde und Sorge, Ängste und Gewalten. Gott wirft seinen Rettungsring in das Meer der Zeit, mitten hinein in das Gewoge der Menschen. Wir sehen nur den Ring. Das ist Jesus Christus, seine Liebe und Macht. Halten wir uns einfach daran fest. Wenn wir dann gerettet sind, erkennen wir Gott näher und die Zusammenhänge, Hintergründe und Wirklichkeiten. Nie würde ein Ertrinkender den rettenden Ring fahren lassen, weil er den Retter am Ufer, die näheren Umstände nicht genau durchschaut. Nein, er ergreift das Nächste und begreift später das Weitere. Warum wollen wir erst alles verstehen? Gott und die Welt, Tiefen und Weiten des Lebens, bevor wir Christus unser Leben anvertrauen. Lassen wir uns erst retten und später alles verstehen. Jesus, das Rettungsseil Gottes, ist uns ganz nah.

Ihr seid weiterhin eingeschaltet beim DX-Programm hier von Radio HCJB. Und ich komme wieder zu den Sendezeiten und Frequenzen. Und zwar könnt ihr uns hören auf der Kurzwelle auf 3995 kHz im 75 Meter Band und 5920 kHz im 49 Meter Band. 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Und wir senden 24 Stunden jeden Tag, 7 Tage die Woche. Das DX-Programm könnt ihr hören jeden Samstag und Sonntag zu folgenden Zeiten: 6.30 Uhr, 11.30 Uhr, 16 Uhr, 19 Uhr und 23 Uhr, jeweils mitteleuropäischer Sommerzeit. Jetzt geht es weiter hier in unserem Programm mit der Welle 370 des Funkerbergmuseums Königs Wusterhausen. Zum Schluss der Sendung gebe ich wie immer unsere Adresse bekannt.

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1: 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Gesprochen von Hanna. Als Sprechmaschine bezeichnet, wurde im Dezember 1877 das erste Gerät zur Aufzeichnung und Wiedergabe von Sprache und Musik patentiert, der Phonograph. Die ersten Phonographen nutzten zur Tonaufzeichnung eine dicke Zinnfolie. Die Zinnfolie war etwa 12,5 cm breit, 38 cm lang und wurde auf einer Walze befestigt. Vor dieser Walze war eine Schalldose montiert, in der sich an einer Membran eine stumpfe Nadel befand. Bei der Aufnahme bringen die Schallwellen die Membran zum Schwingen. Die Walze wird mit der Hand gedreht und führt die Zinnfolie an der Schalldose vorbei. Dabei schneidet die Nadel die Audioinformation in die Zinnfolie. Zum Abspielen wird die Schalldose wiederum an der Zinnfolie vorbeigeführt. Die Nadel tastet die aufgezeichneten Schwingungen ab und gibt diese sehr leise über die Membran in der Schalldose weiter. Beim Abspielen wurde die Zinnfolie oft beschädigt, sodass die Aufnahme nur wenige Male abgespielt werden konnte. Bekannt sind heute nur zwei erhaltene Folien, auf denen sich Aufzeichnungen befinden. Im Frühjahr 1878 erwirbt der Journalist Thomas Mason aus St. Louis einen Zinnfolienphonographen für $95. Im Rahmen einer öffentlichen Aufführung demonstrierte er am 22. Juni 1878 dessen Funktion. Die dabei erzeugte Aufnahme gilt heute als vermutlich älteste erhaltene Musikaufzeichnung der Welt. Noch älter ist eine Tonaufnahme aus dem Jahr 1860. Der Franzose Scott wollte zu Forschungszwecken Schallwellen sichtbar machen. Dazu ließ er eine Schweinborste über eine Membran auf einer sich drehenden, mit Ruß geschwärzten Walze vibrieren. Als Ergebnis entstand eine optische Abbildung der Schallwellen. Abspielen konnte Scott seine Aufnahme nicht. Das gelang erst Forschern im Jahr 2008. Mithilfe von Computern wurden die optisch festgehaltenen Schallwellen wieder in Töne umgerechnet. Es sind 12 Sekunden Aufzeichnungen eines französischen Kinderliedes. Die historische Aufnahme von Thomas Mason wurde im Jahr 2012 wieder hörbar gemacht. Dazu wurde die Zinnfolie per Laser abgetastet und in ein 3D-Modell umgewandelt. Mit einer virtuellen Nadel konnte die Aufnahme so abgetastet und in ein Tonsignal umgerechnet werden. Heute ist diese Aufnahme im Internet jederzeit abrufbar. Und was ist darauf zu hören? Die Aufzeichnung ist 1 Minute und 18 Sekunden lang. Sie beginnt mit 23 Sekunden eines unbekannten Musikstückes, vermutlich gespielt auf einem Kornett. Es folgt eine Männerstimme mit einem Kindergedicht, Mary had a little lamb. Eine Frau kündigt den Kinderreim Old Mother Hubbard an, der wiederum von der Männerstimme rezitiert wird. Am Ende der Aufnahme hört man ein deutliches Lachen. Der Rezitator hatte sich versprochen. 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
2: Immer am dritten Sonntag im Monat um 14 Uhr sendet Welle 370 von der Wiege des Rundfunks. Auf der Mittelwelle 810 kHz ist das Programm etwa 15 Kilometer rund um den Funkerberg zu hören. Und wer am dritten Sonntag im Monat den Funkerberg besucht, kann den Radiomachern über die Schulter schauen, den Klang im Detektorempfänger genießen und dabei sein, wenn die Antenne geerdet wird.
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3: Gesprochen von Jerome. Lasst die Besucher kommen. Nach der langen Zeit der Schließung ist das Museum Funkerberg nun seit Mitte Juni wieder regelmäßig geöffnet. Besucher kommen gezielt von weit her oder auch nur durch Zufall vorbei und entdecken Bekanntes und Neues an der Wiege des Rundfunks. Im neuen Eingangsbereich können die Besucher ein ganz neues Exponat entdecken, einen historischen Telefonapparat. Was ist daran so besonders? Der Landkreis Dahme-Spreewald hat in diesem Jahr das Projekt Ausgetauscht begonnen. Dabei tauschen verschiedene Museen Objekte untereinander aus und weisen so auf die einmalige Museumslandschaft in Brandenburg hin. So steht nun ein Telefon aus dem Museum Schloss Lübben für 4 Monate im Foyer auf dem Funkerberg in Königs Wusterhausen und fügt sich als technisches Objekt gut in die Sammlung ein. Übrigens, aus dem Archiv des Museums Funkerberg steht nun ein Variometer kleiner Bauart im Museum Schloss Lübben. Wie es sich dort wohl in die Ausstellung einfügt? Wie der Rundfunk klang. Am 22. Dezember 1920 wurde die erste Radiosendung in Deutschland ausgestrahlt. Erich Schwarzkopf und seine Postbeamten veranstalteten ein Weihnachtskonzert, das über einen Lichtbogensender abgestrahlt wurde. Gehört werden konnte das Programm in ganz Europa. Aber wie es geklungen hat, das wissen wir heute nicht, denn Aufzeichnungen waren damals technisch nicht möglich. Wie aber kann man 100 Jahre später nachvollziehen, wie der Rundfunk damals wirklich klang? Dieser Frage hat sich eine Gruppe von Mitgliedern des Fördervereins Sender Königs Wusterhausen e.V. angenommen und einen neuen Lichtbogensender gebaut. Dieser Sender ist zwar deutlich kleiner als das Original, die technische Funktion jedoch entspricht dem Vorbild von vor 100 Jahren. Und Besucher des Museums Funkerberg können diesen Sender erleben. Am 9. August ist Lichtbogentag im Museum Funkerberg. Das Museum ist ab 13 Uhr geöffnet. Die Vorführungen des Lichtbogensenders beginnen um 14, 15 und 16 Uhr. Alle Informationen zum Lichtbogentag findest du unter museum.funkerberg.de.
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4: Hier ist euer Hörerpostbearbeiter Detlef mit dem Welle 370 Bestätigungsbeitrag im Juli 2026. Bei allen Einsendern von Schneckenpost und E-Mails bedanke ich mich für die Post. Als erste Amtshandlung möchte ich auf die Zuschrift von Thorsten Brandenburg eingehen. Von dem Hörer haben wir eine große Post mit Büchern über den Bayerischen Rundfunk erhalten. Dafür allerbesten Dank. In unserem Archiv haben die Bücher Aufnahme gefunden. Außerdem hörte unser Freund am 29. Mai bei Alex Berlin im Internet unsere Aussendung. Als nächste Amtshandlung möchte ich einige neue Hörer begrüßen. Wolfgang Sitora hörte erstmals am 7. Juni auf der Kurzwelle 6095 kHz unsere Sendung. Leider hat der Hörer seine Anschrift vergessen. Nihat Imrani schreibt in seiner Post: Ich komme ursprünglich aus Baku, wohne schon lange in Berlin, bin Kurzwellenhörer. Am 10. Juni wurde unsere Sendung auf der Kurzwelle 6070 kHz empfangen. Christian Rassmann hörte ebenfalls am 14. Juni unsere Sendung. Dietmar Büttner hörte erstmals unsere Sendung am 7. Juni auf der Kurzwelle 6095 kHz. Von Andreas Mücklich haben wir mehrere Empfangsberichte zu unseren Sendungen von Januar bis Mai im Internet erhalten. Bernd Seiser hat 5 Empfangsberichte zu unseren Sendungen für April und Mai im Internet, auf Kurzwelle und bei Radio HCJB abgeschickt. Erich Kröpke hat auch 5 Empfangsberichte eingereicht. Von Uwe Leisterer haben wir mehrere Empfangsberichte für unsere Sendungen im Mai und Juni auf der Mittelwelle 810 kHz und den Kurzwellen 6095 und 3955 kHz und bei Alex Berlin erhalten. Unsere Radiotag-Live-Sendung vom 17. Mai verfolgten Peter Krüger, Michael Wosnitzka, Rüdiger Schmidt und Ulrich Müller im Internet. Hans-Jürgen Sondermann war am 24. Mai auf der Kurzwelle 6070 kHz eingeschaltet. Konstantin Parotorov hörte am 24. Mai per WebSDR die Aussendung. Thomas Becker hatte am 28. Juni die Kurzwelle 6070 kHz benutzt. Der Empfang war nicht so gut, schreibt er. Die Kurzwelle 3955 kHz hörte am 10. Mai Kwan De Groen in Korea per WebSDR-Einrichtung. Am 10. Mai war Rob den Boer in den Niederlanden auf der Kurzwelle 3955 kHz eingeschaltet. Fabrizio Savini benutzte am 14. Juni in Italien die Kurzwelle 3955 kHz zum Empfang. Am 7. Juni waren auf der Kurzwelle 6095 kHz Eva Lorenz, Norbert Hansen, Michael Willruth, Norbert Bachmann, Sven Heimann, Michael Groni und Wilfried Bestmann empfangsbereit. Weitere Hörer der Sendung waren André Kuznetsov in Lettland, Juan Carlos Perez in Spanien und Sitata Bhattacharya in Indien, sowie Mario Messilio in England, von dem wir keine Anschrift haben. Detlef Jörg hörte am 13. Juni bei Radio HCJB auf der Kurzwelle 3995 kHz unseren Sendebeitrag. So, das war die Hörerecke im Juli 2026. An die Hörerfreunde, die geschrieben haben, geht ein nochmaliger Dank. Auf weitere Post freue ich mich sehr. Beste Grüße und Guti X von eurem Hörerpostbearbeiter Detlef.
5: Lieber Hörer, schön, dass du uns eingeschaltet hast. Noch viel schöner aber ist, wenn du uns sagst, dass du uns eingeschaltet hast. Darum schick uns doch bitte eine E-Mail an welle370@funkerberg.de. Du kannst uns aber auch eine Post schicken, einen Brief oder eine Postkarte. Die sendest du an Welle 370, Funkerberg 20, Senderhaus 1 in 15711, Königs Wusterhausen. Und alle Kinder des 21. Jahrhunderts nutzen die Handynummer 0151 700 15711.
6: Ein ganz herzliches Dankeschön an das Team der Welle 370 für diesen Beitrag. Und hier nun unsere Adresse, damit ihr uns gerne schreiben könnt. Die lautet Radio HCJB Deutschland, Postfach 2504 in 32715 Detmold. Oder schickt uns eine E-Mail unter info@hcjb.de. Das war's jetzt wieder für das Wochenende 8. 9. August. Schön, dass ihr mit dabei wart. Schaltet gerne nächste Woche wieder ein. Hier am Mikrofon verabschiedet sich Horst Wiese und ich wünsche euch noch eine schöne Woche. Gute X und Gottes Segen und bleibt auch gesund.

0: 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Der erste Gruß in dieser Sendung geht an Ludmila Schulz aus Neuwied zu ihrem 66. Geburtstag. Die Familie gratuliert.
1: Liebe Lucy, zu deinem 66. Geburtstag gratulieren wir dir von ganzem Herzen. Es ist so schön, dass wir diesen Weg als Geschwister gemeinsam gehen. Für dein neues Lebensjahr möchten wir dir ein besonderes Wort aus der Bibel mit auf den Weg geben, das uns für dich sehr am Herzen liegt.
0: Im Psalm 91, Vers 11 heißt es: Denn er wird seinen Engeln deinetwegen Befehl geben, dass sie dich behüten auf allen deinen Wegen.
1: Wir wünschen dir von Herzen ein gesundes neues Lebensjahr, spürbar getragen von Gottes Segen und seiner liebevoller Nähe.
0: Wir lieben dich und wünschen dir, dass du dich alle Zeit in Gottes Hand geborgen und beschützt weißt.

0: Das Gedicht »Unser Leben ist nur Gnade« wurde für Nikolai Grab aus Troisdorf gewünscht.
1: Unser Leben ist nur Gnade von den Kindesbeinen an. Heute darfst du es auch sagen. Viel hat er für mich getan. Auch in allen deinen Jahren hat er dich bewahrt, gepflegt, hat das Nötige gegeben auf dem ganzen Lebensweg. Seine Gnade hat gezeigt dir, dass du einen Retter brauchst. Seit der Stunde der Vergebung du mit ihm die Zukunft baust. Seine Gnade hat getragen durch die Tiefen und die Höhen. Wenn du hattest Schwierigkeiten, hat der Herr gehört dein Flehen. Wenn von Kampf du müd geworden, schwer die Hände des Gebets, hat in Gnaden Gott getröstet, dich gestärkt, erhoben stets. Seine Gnade hat behütet in der Stunde der Gefahr. Sein Versprechen, ich bin bei euch, wurde oft im Leben wahr. Heute wollen wir gemeinsam danken Gott für diese Gnade, das gesegnet hat, getragen, ja dir stets zur Seite stand. Und wir wünschen heute von Herzen dir die Fülle seiner Gnade, dass sie deines Lebensbecher mögen füllen bis zum Rand. Was im Leben noch begegnet, liegt in Gottes starker Hand. Doch auch weiter soll dich tragen, unseres Heilands, Lieb und Gnad.
0: Nikolai Grab aus Troisdorf feierte am 4. August seinen 75. Geburtstag. Die Freunde Martin und Olga Hamm gratulieren Nikolai herzlich zu diesem besonderen Tag mit dem Gedicht »Unser Leben ist nur Gnade« und mit dem Lied »Bleibend ist deine Treu«.

Maria Lettkemann aus Urbach feierte am 4. August ihren 85. Geburtstag. Rudi und Erika Bergen wünschen Maria Gottes Gnade und Segen, Gesundheit und Frieden für das neue Jahr mit dem Lied »Zu Hause war alles so schön« und den Bibeltext aus Hebräer 10, die Verse 35 bis 38. So werft nun eure Zuversicht nicht weg, die eine große Belohnung hat. Denn standhaftes Ausharren tut euch Not, damit ihr, nachdem ihr den Willen Gottes getan habt, die Verheißung erlangt. Denn noch eine kleine, ganz kleine Weile, dann wird der kommen, der kommen soll, und wird nicht auf sich warten lassen. Der Gerechte aber wird aus Glauben leben. Doch wenn er feige zurückweicht, so wird meine Seele kein Wohlgefallen an ihm haben.

0: Ihren 64. Geburtstag feierte Katharina Bartenes aus Marburg am Mittwoch, den 5. August. Evelyn Schäfer schreibt:
1: Liebe Tante Tina, ich bin Gott dankbar, dass du dich für uns, deine Nichten und Neffen, gekümmert hast, als wir klein waren. Danke dafür. Ich wünsche dir Gottes reichen Segen, dass du immer auf Gott vertrauen kannst. In unserer Kindheit hast du viel mit uns gesungen. Und dieses Kinderlied, Steig ins Schiff des Lebens, als Erinnerung an die Zeit, wünsche ich für dich zu spielen.

0: Jeden Tag erfahre ich deine Gnade. Deine Hände haben mich getragen und geholfen in den Nöten mir. Herr, von Herzen danke ich dir dafür. Jeden Tag schenkst du mir deine Liebe. Hilf, dass ich in deiner Nähe bliebe, dass mir niemals fehle dein Erbarmen, dass ich ruhe Trost in deinen Armen. Jeden Tag zeigst du mir deinen Willen, hilfst mir, die Aufgaben zu erfüllen, willst durch deinen Geist zurecht mich weisen, damit ich in Demut dich kann preisen. Jeden Tag brauche ich deine Stärke, dass nicht alles wären leere Werke. Was in deinem Weinberge ich mache, Herr, schenke du den Segen für die Sache. Jeden Tag, bis ich ans Ziel gelange, will ich meinen Weg bei dir erfragen, dass ich wandle stets in deiner Wahrheit. Schenke, Herr, dazu mir deine Klarheit.
1: Martin Hamm aus Siegburg feierte am 27. Juli seinen 68. Geburtstag. Seine Ehefrau Olga mit der ganzen Familie wünscht Martin Gottes reichen Segen sowie alles Gute mit dem Gedicht »Jeden Tag erfahre ich deine Gnade« und dem Lied »Bald schon wird unser Heiland erscheinen«.

0: Das Gedicht »Jeden Tag erfahre ich deine Gnade« wird auch für Rita Günther gewünscht. Ines Heinz schreibt:
1: Unsere Mama, Oma und Uroma Rita Günther feierte am 7. August ihren 89. Geburtstag. Wir als große Familie freuen uns, dass wir sie in unserer Mitte haben und danken für die vielen Gebete. Auf diesem Wege wollen wir ihr herzlich gratulieren und wünschen Gottes reichen Segen, Kraft und die nötige Gesundheit im neuen Lebensjahr. Psalm 73, die Verse 23 bis 26. Und dennoch bleibe ich stets bei dir. Du hältst mich bei meiner rechten Hand. Du leitest mich nach deinem Rat und nimmst mich danach in Herrlichkeit auf. Wen habe ich im Himmel außer dir? Und neben dir begehre ich nichts auf Erden. Wenn mir auch Leib und Seele vergehen, so bleibt doch Gott ewiglich meines Herzens Fels und mein Teil.
0: Zum Gedicht »Jeden Tag erfahre ich deine Gnade« wurde für Rita Günther noch das Lied »Wieder schwindet ein Jahr« gewünscht. Gesungen von der Gruppe Friedensharmonie.

0: Anja Wolf aus Minden feierte ihren 30. Geburtstag am 6. August. Die Glaubensschwester Anna gratuliert Anja herzlich zum Jubiläum und wünscht ihr gottesreichen Segen, die gute Gesundheit und viel Freude im Herrn und im Kreise der Familie mit Sprüche 10, Vers 22. Der Segen des Herrn macht reich, und eigene Mühe fügt ihm nichts hinzu. Die Glaubensschwester Anna hat für Anja das Lied »Denkst du daran?« gewünscht zu spielen und das Gedicht »Jeden Tag erfahre ich deine Gnade« zu lesen.
1: Katharina Janssen aus Engelskirchen feierte am 4. August ihren 72. Geburtstag. Der Seniorenkreis aus der Gemeinde Berstig wünscht Katharina gottesreichen Segen, Gesundheit sowie viel Freude und Kraft für das neue Lebensjahr.
0: Befiehl dem Herrn deinen Weg und vertraue auf ihn, so wird er es vollbringen. Psalm 37, Vers 5.
1: Einsam? Nein, das bin ich nicht. Ein Gedicht von Dorothea Fechel. Bis in euer Greisenalter bin ich derselbe, und bis zu eurem grauen Haar werde ich euch tragen. Ich habe es getan, und ich werde heben, und ich werde tragen und erretten. Jesaja 46, Vers 4. Einsam? Nein, das bin ich nicht. Ich bin ja nie allein. Wenn Gottes Wort hier zu mir spricht, kann ich nicht einsam sein. Ja, wenn ich still und ganz allein in meinem Stübchen bin, dann fallen mir Gottes Worte ein als Trost und als Gewinn. Ich habe mich ja in diesem Leben so viele Jahre abgemüht. Was kann die Welt mir jetzt noch geben, wenn mich mein Glaube heimwärts zieht? Ich will die müden Hände falten, und mehr verlangt mein Herr auch nicht. So spüre ich das göttlich Walten, mein Leben in prophetischer Sicht. Der Kommentar aus Gottes Wort lässt mich nicht einsam sein. Mein Glaube sieht ja schon den Ort, freut sich auf ein Daheim. O Welt, bleib stehen vor meiner Tür, ich lass dich nicht mehr ein. Herr Jesus Christ, ich danke dir, ich brauch nicht einsam sein.
0: Für Anja Wolf und Katharina Janssen klingt das Lied »Denkst du daran?«

0: Katharina Sawatzki aus Porta Westfalica feierte am 5. August ihren 90. Geburtstag. Katharina und Helena aus Minden gratulieren ihr ganz herzlich und wünschen für Katharina den Vers 7 aus Mika Kapitel 7 zu lesen. Ich aber will nach dem Herrn ausschauen, will harren auf den Gott meines Heils. Mein Gott wird mich erhören.
1: Was ich dir wünsche an deinem Tag, ein wenig Sonnenschein nach Niederschlag, für deine Arbeit täglich neue Kraft und frohen Sinn, der mit Liebe schafft. Gott festige dein Herz in Freud und Leid. Er ist der Heiland, der dich führt zur Herrlichkeit. Zieh nun fröhlich durch das neue Jahr, Gott hält dich, das ist gewisslich wahr. Geh nun getrost und voller Freude in dieses neue Jahr hinein. Nimm jeden Tag aus Gottes Gnade und du darfst froh und glücklich sein. Nach trüben Stunden, die vergangen, schenkt Gott dir wieder Sonnenschein. Wenn nur zu ihm unser Verlangen, will gern er unser Vater sein. Er weidet dich auf grünen Auen, er ist bei dir auch im finsteren Tal und lässt dich seine Wunder schauen, die täglich neu und ohne Zahl.

0: Das Gedicht »Schauen nach oben« lesen wir heute für Katharina Sawatzki aus Minden und Maria Liebenau aus Frankenthal.
1: Schaue nach oben, schaue zum Herrn. Er wird dir helfen immer und gern. Er ist doch da, er ist bei dir. Jesus sagt eins, vertraue nur mir. Wenn du jetzt gehst deinen Weg ganz allein, du fühlst dich traurig oder einsam daheim, wisse nur eines, Jesus ist da. Er ist bei dir jeden Tag, jedes Jahr. Wenn deine Sehnsucht dir Freude mal raubt oder dein Tag ist deswegen ganz matt, schaue nach oben. Jesus ist da, er gibt dir Freude, er ist ganz nah. Manchmal ist schwer zu verstehen die Tat. Warum hat der Herr gehandelt so hart? O Jesus, o hilf mir nicht fragen, warum, sondern mich fügen und still sein, Herr, nun. Ich möchte so sehr, dass du wieder dich freust, dass du mal wieder von irgendwas träumst. Lass die Vergangenheit ruhen bei Gott, schaue nach vorne, er hilft aus der Not. Jesus wird heilen dein Herz mit der Zeit, wenn auch sehr groß im Moment ist dein Leid. Er wird dich trösten, geben dir Kraft, schaue zu Jesus, er hat Hilfe und Macht. Nach einem Winter kommt Frühling ins Land, warm scheint die Sonne auf unsere Hand. So auch der Mensch braucht zum Heilwerden Zeit, bis seine Seele nicht mehr so schreit. Schaue nach oben, schaue zum Herrn, er ist dir nah, ist niemals dir fern. Hält deine Hand er sicher und fest, er ist bei dir, immer und jetzt.
0: Die Glaubensschwester Anna gratuliert Katharina Sawatzki aus Minden zum 90. Geburtstag. Sie wünscht ihr gottesreichen Segen, die nötige Gesundheit und viel Kraft vom Herrn, sich festzuklammern an ihn in ihrer Einsamkeit mit dem Gedicht »Schauen nach oben« und Bibeltext aus Römer 8, Vers 28. Wir wissen aber, dass denen, die Gott lieben, alle Dinge zum Besten dienen. Denen, die nach dem Vorsatz berufen sind.

0: Dieser Gruß zur Ermutigung geht von Herzen an Maria Liebenau aus Frankenthal. Ihre Geschwister denken an sie.
1: Liebe Maria, wir möchten dir heute von ganzem Herzen viel Kraft, Zuversicht und eine unerschütterliche Hoffnung senden. Du bist nicht allein. Auf diesem Weg schicken wir dir das Lied »Traue auf den Herrn und zweifle nicht« und das Gedicht »Schaue nach oben«. Vertraue darauf, dass hellere Tage kommen und fühl dich von uns allen ganz fest gedrückt.

0: Dieser Geburtstagsgruß geht an Nelly und Robin Michler aus Frankenthal. Tante Irene wünscht den beiden Gesundheit und Gottes reichen Segen auch im neuen Lebensjahr mit dem Gedicht »Behüt dich Gott« von Elena Krieger.
1: Behüt dich Gott auf allen deinen Wegen. Er sei dir immer, immer nah. Er wird dir seinen Segen geben, den brauchen du und ich, nicht wahr? Behüt dich Gott am Abend und am Morgen, am Tage und bei dunkler Nacht. Bring ihm doch alle deine Sorgen, sein Auge ist über dir und wacht. Behüt dich Gott, drei kurze, wichtige Worte, wie gerne hören wir sie doch. Egal an welchem fremden Orte, der Herr behütet und beschützt dich auch. Behüt dich Gott an Leib und Seele, in Väterhände lege deinen Tag. Er wird dir Kraft und Segen geben, wird führen dich auch durch die Nacht. Behüt dich Gott, das ist mein Wunsch für alle. Behüte euch der gnädige und liebe Gott. Auch dir, mein Freund, will ich es sagen. Gott ist dir nah in jeder Not.

Leon hat sich das Lied gewünscht, Still das Morgenrot glüht. Die Güte des Herrn ist's, dass wir nicht gar aus sind. Seine Barmherzigkeit hat noch kein Ende, sondern sie ist alle Morgen neu, und deine Treue ist groß. Klagelieder 3, die Verse 22 und 23.

0: Das waren die Grüße und Segenswünsche für diese Ausgabe der Sendung Wunschbox von Radio Segenswelle mit Anna und Viktor Sawatzki.
1: Ihre Grußbestellungen nehmen wir gerne unter der Telefonnummer 05231 500 5988 entgegen. Am besten erreichen Sie uns von Montag bis Donnerstag zwischen 8 und 16 Uhr. Zu jeder Zeit jedoch können Sie uns eine Nachricht über WhatsApp oder Telegram schicken. Die Nummer für WhatsApp +49 5231 500 5988. Der Kontakt über Telegram ist Segenswelle. Oder Sie nutzen das Bestellformular auf unserer Homepage.
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Gnade sei mit euch und Friede von dem, der da war und der da ist und der da sein wird in aller Ewigkeit, unser Herr und Heiland, Jesus Christus. Amen. Wir hatten diese ganzen Abende unter ein Thema gestellt. Das ging um gelingendes Leben, wie dein Leben funktioniert, und haben uns mit zentralen Fragen beschäftigt, die eben mit dem Leben zu tun haben. Was kommt nach dem Tod? So hatten wir angefangen am ersten Abend halt. Also was passiert, wenn mein Leben zu Ende ist? Am zweiten Abend haben wir danach gefragt halt, was es ist mit unserem Leben am Anfang. Wo kommt eigentlich mein Leben her? Wir haben gestern Abend darauf geschaut, was es bringt, wenn wir ein Leben mit Jesus Christus führen halt. Und wir haben geguckt, was ist, wenn im Leben so viel Leid ist. Und diese Themen hatten wir alle vorher festgelegt. Und den Gottesdienst hatten die Geschwister so ein bisschen freigelassen. Da hat man noch kein Thema bestimmt. Und ich will heute den Schlusspunkt so ein Stück weit setzen zu diesem Thema, diesem Überthema gelingendes Leben. Ich möchte nämlich ja schauen mit euch und Ihnen zusammen, wie man vom Herrn gesegnet wird. Denn nur wenn man vom Herrn gesegnet wird, nur dann hast du ein gelingendes Leben. Nur dann funktioniert Leben. Nur dann ist Leben gut. Wir wollen da mal ganz genau schauen heute, wie das passiert. Wie eben der Segen des lebendigen Gottes zu uns kommt. Und ich habe uns als Predigtext ein Wort mitgebracht aus dem Alten Testament. Es ist das zentrale Wort zum Thema Segnen. Denn es ist das, wo Gott selber sagt, wie man zu segnen hat und wie der Segen funktioniert. Und da werden dann mit Aaron und seinen Söhnen gesagt, was sie zu tun haben. Wir wollen hören auf 4. Mose 6, 22 bis 27. Der Herr redete mit Mose und sprach, sage Aaron und seinen Söhnen und sprich, so sollt ihr sagen zu den Israeliten, wenn ihr sie segnet. Der Herr segne dich und behüte dich. Der Herr lasse sein Angesicht leuchten über dir und sei dir gnädig. Der Herr erhebe sein Angesicht über dich und gebe dir Frieden. Denn ihr sollt meinen Namen auf die Israeliten legen, dass ich sie segne. Amen. Wir wollen beten. Lieber Herr und Heiland, wir wollen dir Dank sagen für diese wunderbaren Verse aus dem Alten Testament, in denen du Aaron sagst, wie er zu segnen hat und wie wir heute noch segnen dürfen. Wir wollen uns in dieser Predigt Gedanken darüber machen, wie das passiert, wenn man von dir gesegnet wird. Ich möchte dich bitten, Herr, dass du zu einem jeden Einzelnen sprichst, dass er das noch einmal neu hört und dass er das nicht nur hört, Hörer deines Wortes ist, sondern auch Täter, denn das umsetzt, was er nun von dir gesagt bekommt. Dass du aber zu uns sprichst in dieser Predigt, dazu brauchen wir deine Hilfe, dein Geleit und deine Führung. Und dieser Führung, diesem Geleit befehlen wir dir uns an und bitten dich um deinen guten, heiligen Geist. Segne du selber Reden und Hören deines heiligen und lebendigen Wortes an uns allen. Amen. Amen. Das ist eine spannende Frage, wie man Segen bekommt von Gott. Ich sage das erstmal allgemein von Gott. Und das ist nicht nur eine Frage des Christen. Diese Frage stellen sich immer wieder Leute. Auch Leute, die nicht gläubig sind. In jedem Menschen ist so ein Verständnis davon, dass das, was man anfassen, sehen, kaufen kann, nicht alles ist, sondern dass es etwas Tieferes gibt. Das ist bei jedem Menschen so. Ich habe einen Klassenkameraden von mir, der immer erklärt hat, dass er nicht gläubig ist, mit dem habe ich schon in der Schule viele Diskussionen geführt, bin heute noch mit ihm in Kontakt, sehr erfolgreicher Geschäftsmann, und der hat er sich seine Wohnung gekauft. Irgendwann hatte ich dann Gelegenheit, mir diese Wohnung anzusehen bei ihm, und dann hat er mir erklärt, Olli, ist alles eingerichtet nach Feng Shui. Hier hast du nur die besten Vibrations und hier wirst du richtig gestärkt. Hier kriegst du keine negativen Einflüsse. Da habe ich ihm erstmal erklärt, dass das alles Schwachsinn ist, dass das Okkultismus ist, aber auch er, der angeblich ungläubig ist, Atheist, hat er immer gesagt, aber richtet seine Wohnung so ein, dass er möglichst irgendwie Wohlbefinden bekommt, Segen bekommt. Wenn jemand mal erklärt, wie man ein Hufeisen aufzuhängen hat, das kennt ihr vielleicht, das ist hier bei uns ja in Mitteleuropa so ein Zeichen des Glücks, des Segens. Und es sei ganz wichtig,
dass man das Hufeisen eben nicht nach unten aufhängt, sonst würde der Segen herausfallen, sondern man muss das nach oben aufhängen, wie so ein U, damit ja der Segen Gottes aufgefangen würde. Deshalb gibt es viele Menschen, die irgendwo an ihrer Tür oder am Haus so ein Hufeisen haben, weil sie glauben, durch so ein Hufeisen würde der Segen Gottes aufgefangen werden. Durch natürlich auch Okkultismus, das ist ein Stück weit schwarze Magie halt, auch wenn die Leute denken, ich habe doch gar nichts Schlimmes gemacht halt. Das ist etwas, wo man einem gegenständlichen, göttliche Macht gibt und glaubt, dadurch könne ich Segen bekommen. Ich habe das erlebt. Ich habe meine gläubige Frau aus meiner alten Gemeinde im Krankenhaus besucht und dann erzählte mir, ja, Olli, ja, ich bin so froh, dass du kommst und dass wir jetzt beten. Aber guck mal, ich habe meinen Teddybären dabei. Das ist mein Glücksbringer. Der schenkt mir Segen, sagt die mir so wortwörtlich. Dann musst du der Frau kurz vor der Operation erklären, dass das alles Blödsinn ist halt. Dass das nicht Segen bringt, sondern ganz im Gegenteil, dass es einen vom Segen abhält. Aber nicht nur so Gegenständliches, so ein Teddybär, so ein Hufeisen. Auch Dinge im christlichen Bereich können falsch verstanden von Leuten missbraucht werden, dass man dadurch Segen bekommen würde. Also ich komme aus einer tiefkatholischen Familie. Und meine Vorfahren väterlicherseits kamen aus Schlesien. Und die hatten da auch schon den Namen Kirchenlatzel in dem Dorf. Also die hatten eine tiefe Frömmigkeit. Und bei den Frauen meiner Familie, also meine Großmutter, Urgroßmutter, die pilgerten immer auf den Muttergottesberg, der liegt in der Tschechei. Und dort auf dem Muttergottesberg, da ist so eine Klosteranlage. Und da muss man dann, wenn man ganz oben hinkommt, so sehr, sehr lange laufen. Da gibt es so Gebetsstationen. Und die gläubigen Frauen, die sind diesen Weg nicht gelaufen, die sind dann auf den Knien gerobbt. Die sind auf den Knien hochgegangen, haben dann fast immer, wenn sie oben waren, diese 2 oder 3 Kilometer Weg, die Knie aufgehabt, dachten aber, wenn man das tut, diese Frömmigkeitspraxis zeige, dass dann ein besonderer Segen kommen würde von Gott, dass dann die Gebete besonders erhört würden. Sowas steht alles nicht in der Bibel, das ist menschliche Tradition. Das ist einfach nur Religion. Menschen versuchen etwas zu tun. So funktioniert Segen nicht. Oder ich sage ein anderes Beispiel aus meiner Familie. Das Haus, das da meine Großmutter gebaut hatte, die eine gläubige Katholikin wäre und die auch viel für mich gebetet hat. Aber die hatte so in jedem Raum ein Kruzifix hängen. Und vor allen Dingen unter dem Dachboden. Und davon war sie überzeugt, dass dieses Kruzifix den Blitz abhalten würde, ins Haus zu schlagen. Jetzt ist das Kreuz das Wichtigste, was wir haben. Aber nicht als Gegenständliches. Es kommt nicht darauf an, dass wir irgendwo in irgendeinem Raum ein Kreuz aufgehangen haben. Kreuz ist vollkommen in Ordnung halt. Aber dieses Kreuz hat nicht in irgendeiner Form eine Wundermacht, dass man dadurch irgendwie eine besondere Segnung bekommen würde. Das ist tatsächlich dann wieder Religion. Das wird schnell zu einer Fehlform. Und der Widersacher, der Teufel, verführt uns immer wieder da drin. Also da in diesen Bereichen wird man nicht gesegnet. Jetzt kann ich natürlich nicht hier bleiben und alles aufzählen. Ich könnte jetzt noch einige Punkte sagen, wie man nicht gesegnet wird. Es ist natürlich viel wichtiger, dass ich euch sage, wie man gesegnet wird. Und da gucken wir genau auf dieses Wort, das ich euch mitgebracht habe. Denn das ist ja das, was Gott selber anordnet. Das ist jetzt nicht irgendwie meine Idee, sondern der Herr, Gott selber, redet mit Mose und er sagt zu Mose, sage das und das, Aaron, so genau soll Segen aussehen. Und da ist der Herr ganz genau. Ganz, ganz genau, wie gesegnet wird. Das können wir aus diesem Text lernen. Und es ist ein Vierfaches, was wir hier aus diesem Text lernen, wie wir gesegnet werden von Gott. Wie wird man vom Herrn gesegnet? Erstens, der Herr segnet durch seinen Namen. Zweitens, der Herr segnet durch sein Wort. Drittens, der Herr segnet durch sein Angesicht. Und viertens, der Herr segnet trinitarisch. Das Erste. Wie man vom Herrn gesegnet wird, der Herr segnet durch seinen Namen. So heißt es im letzten Vers unseres Predigttextes. Nachdem Gott gesagt hat, so sollt ihr sie segnen. Und dann sagt er, denn ihr sollt meinen Namen auf die Israeliten legen, dass ich sie segne. Dreimal in dem sogenannten aaronitischen Segen heißt es, der Herr segne dich. Der Herr lasse sein Angesicht leuchten. Der Herr hebe sein Angesicht. Dreimal der Name Gottes, der auf die Israeliten gelegt werden soll. Gott segnet in seinem Namen. Gott hat einen Namen. Im alten Bund war das der Name Jahwe. Ich denke, die meisten von euch kennen diese Gottesoffenbarung des Gottesnamen, 2. Mose 3. Als Mose nach Ägypten geschickt wird, da fragt er Gott, als er dann den Befehl kriegt,
ja, was soll ich denen denn sagen? Wie heißt du denn? Und dann sagt er dieses, ich bin Jahwe. Jahwe, dieses hebräische Wort, kommt von Haya. Haya heißt wen, das Verb. Ist ein Wort, das man nicht übersetzen kann. Du kannst den Namen Gottes nicht übersetzen. Das müssen wir natürlich immer wieder versuchen, die Theologen. Also Luther schreibt dann in seiner Übersetzung, das heißt übersetzt, ich werde sein, der ich sein werde. Man kann das auch übersetzen, ich werde mich als der erweisen, als der ich bin. Oder wenn man das sehr frei übersetzt, ich werde genau dort mit dir hingehen, wo du auch sein wirst. So dieses Element des Weggottes. Das alles kann dieses Wort Jahwe sein. Dieser Name ist nicht zu fassen. Genau wie die ganze Gottesoffenbarung, Exodus 3, Exodus, nicht zu fassen ist. Da ist ein Dornbusch, der brennt und das kann man nicht fassen, was dort passiert. Das ist im Alten Bund so. Da kann man den Namen Gottes nicht fassen. Aber wenn wir mal dabei bleiben, ich werde sein, der ich sein werde, das so zu übersetzen, dann ist das der Name Gottes und der steht hier. Jetzt werdet ihr vielleicht sagen, hallo, wir haben doch eben den Predigtext geholt, da steht doch gar nicht Jahwe drin. Da steht doch der Herr. Den Juden war der Name Gottes so heilig, da komme ich gleich zu, dass die nicht den Namen Gottes ausgesprochen haben. Auf das Aussprechen des heiligen und ewigen Jahwe-Namens stand die Todesstrafe. Wurdest du in Israel gesteinigt, sofort. Es gab einen einzigen Tag im Jahr, wo der Name Gottes ausgesprochen werden durfte, nur von einem einzigen Menschen, vom Hohepriester, am Yom Kippur, am größten Versöhnungstag. Wenn der ins Allerheiligste ging, das im Zeltheiligtum erst gewesen ist oder später im Tempel, sang draußen der Chor und dann sprach er das Bittgebet für die Sünden des Volkes. Und dann sprach der Hohepriester, während die draußen sangen, einmal im Allerheiligsten, auf seinem Angesicht liegend, den Namen aus, Jahwe vergibt dem Volk. So heilig war der Name Gottes, man konnte sich ihm nicht nennen. Deshalb stehen in den deutschen Übersetzungen überall, wo im Hebräischen Jahwe steht, das Wort Herr. Also wörtlich steht im Hebräischen, wenn es ganz wörtlich ist, Jahwe segne dich und behüte dich. Jahwe lasse sein Angesicht leuchten über dir und sei dir gnädig. Jahwe hebe sein Angesicht über dich und gebe dir Frieden. Aber weil man das eben nicht aussprach, diesen Namen aus Heiligkeit im Alten Bund, deshalb steht da oder wird überall gelesen, der Herr. Das ist der heilige und ewige Name. Nochmal, so heilig, dass die Juden diesen Namen nicht ausgesprochen haben. Ich bin vor einigen Jahren in Qumran gewesen. Ihr wisst, das ist der Ort, wo man diese Jesaja-Rollen gefunden hat, viele Schriften aus dem Alten Testament. Und da schreiben bis zum heutigen Tag gläubige Juden die Tora ab. Und wenn die das abschreiben, handschriftlich für ihre Rollen, dann geht ein gläubiger Jude hin, wenn er den Namen Jahwe schreibt und steht vorher auf und wäscht sich fünfmal die Finger, die Hände. Waschen, trocknen, waschen, trocknen, waschen, trocknen, waschen, trocknen, waschen, trocknen. Und dann schreibt er Jahwe. Danach wäscht er sich wieder fünfmal die Hände. Und wenn er dann zwei Worte schreibt, schreibt wieder Jahwe, steht er wieder auf, weil der Name heilig ist. Weil er merkt, ich bin unrein. Das ist ein tiefes Zeichen dafür, wie heilig der Name ist. So ist es im Alten Bund und so ist es für die Juden bis zum heutigen Tag, dass sie diesen Namen, durch den Gott uns segnet, dass sie den nicht fassen können, dass die in aller Ehrfurcht vor diesem Namen stehen. Dieser Name ist uns gegeben im Alten Bund. Ein nicht fassbarer Name. Jahwe, ich werde sein, der ich sein werde. Und dann wird Gott Mensch. Gott kommt in diese Welt, dieser nicht fassbare Gott, der bei Mose noch im brennenden Dornbusch ist. Er kommt in diese Welt und als er in diese Welt kommt, ist es Gott ganz wichtig, dass er mit einem Namen bezeichnet wird. Denn jetzt macht er diesen Namen Jahwe konkret. Als Maria schwanger wird, da heißt es, da kommt der Engel des Herrn zu Josef und sagt, Josef, du Sohn Davids, fürchte dich nicht, Maria, deine Frau, zu dir zu nehmen, denn was sie empfangen hat, das ist vom Heiligen Geist. Und sie wird einen Sohn gebären, jetzt kommt es, dem sollst du den Namen Jesus geben, denn er wird sein Volk retten von ihren Sünden. Eben nochmal, nur einmal durfte der Name Jahwe gesprochen werden am Yom Kippur, wegen der Versöhnung des Volkes von ihren Sünden halt. Und jetzt kommt Gott in diese Welt und er sagt, ich will Jesus genannt werden. Es ist ganz wichtig, dass Josef das tut. Und jetzt muss man wissen, was Jesus übersetzt heißt. Die hebräische Form des Namens Jesus heißt Jeshua und heißt Jahwe ist Rettung. Jahwe ist Rettung. Das ist die Bedeutung des Jesus-Namens. Und dieser Name ist Programm. Jesus ist die Rettung. In Jesus haben wir den sonst nicht fassbaren Gott. Jahwe ist Rettung.
Und er ist unsere Rettung. Und da wird Gott konkret. Hier können wir ihn anfassen. Ich werde gleich im vorletzten Punkt dazu etwas sagen, halt zu sagen, das passiert in diesem Jesus-Namen. Und so wie der Jahwe-Name heilig ist, ist der Jesus-Name heilig. Und das ist etwas, was uns häufig so ein bisschen abgeht. Wenn ich eben beschrieben habe von den Juden, wie die bis zum heutigen Tage den Jahwe-Namen heilig halten, so ist uns die Heiligkeit des Jesus-Namens häufig nicht mehr so wichtig und so geläufig. Als Jesus uns beten lehrt, da ist die erste Bitte des Vaterunsers nicht, ja, gib uns tägliche Brot, Vergebung unserer Schuld, was alles wichtig ist. Das erste und wichtigste im Vaterunser ist, geheiligt werde dein Name. Das ist das Wichtigste, was es gibt als Gebet. Und das ist wichtig, auch wenn ihr betet. Gebt immer wieder dem Namen Jesus alle Ehre, Lob und Preis. Wohl dem, der diesen Namen anbetet, in diesem Namen, wo allein Rettung ist. Ich habe gestern gesprochen von Apostelgeschichte 3, als Johannes und Petrus in den Tempel kommen und der Gelähmte sitzt da und bettelt sie um Almosen an und sie ihm sagen, Gold und Silber haben wir nicht, aber das, was wir haben, das geben wir dir. Im Namen Jesus, steh auf und geh. Im Namen. Der Name ist das, wo uns Gott begegnet, in diesem Jesus-Namen, weil hier Jahwe Rettung ist. Ich werde gleich noch was dazu sagen, dass der Herr durch sein Wort segnet. Aber er segnet uns eben, indem er seinen Namen auf uns legen lässt. Und wenn hier steht, der Herr, so würde ich auch diesen Text übersetzen, auch wenn im Urtext da Jahwe steht. Aber weil eben auch Jesus der Herr ist, nicht nur Jahwe ist der Herr, Jesus ist der Herr. Jesus ist ja der Vater, da komme ich gleich auch noch beim letzten Punkt zu. Es ist so, dass wirklich der Herr uns segnet. Und sein Name liegt auf uns. Das gibt uns Segen. Der heilige und ewige Jahwe-Name und der heilige und ewige Jesus-Name, der uns segnet. Und es ist ganz wichtig, dass wir mit unserem Leben auch diesem Namen immer wieder die Ehre geben. Das dritte Gebot lautet, du sollst den Namen des Herrn deines Gottes nicht missbrauchen, denn der Herr wird den nicht ungestraft sein lassen, der seinen Namen missbraucht. Wenn in eurem Umfeld irgendwelche Leute einen schmutzigen Witz über Jesus erzählen, geht immer dagegen. Damit gebt ihr dem Namen Gottes die Ehre und heiligt ihn. Und missbraucht den Namen Gottes niemals, indem man so sagt, oh Gott, oh Gott, oh Gott. Oder oh je, oh je, oh je oder sowas. Das heißt ja, oh Jesus, oh Jesus, oh Jesus. Damit missbraucht ihr den Namen des lebendigen Gottes, der heilig ist. Der ist so heilig, dass, wie gesagt, die Juden ihn nicht mehr ausgesprochen haben. Aber sie bekommen ihn im Segen auf sich gelegt. Und das ist das Wunderbare, dass dieser Jesus-Name allen Segen enthält. Und wenn ihr gesegnet werden wollt, dann braucht ihr Jesus, seinen Namen. Ich habe das gestern auch gesagt, auch beim Beten. Betet nicht, lieber Gott, wenn es dich gibt. Ich habe gesagt gestern, Gott hat einen Namen. Und so wie wir beim Telefonieren die richtige Nummer wählen, wenn wir die Kinder anrufen wollen oder den Gemeindeleiter oder unseren Arzt, geben dann die Nummer des Arztes, des Gemeindeleiters oder unseres Kindes ein, der eine spezielle Nummer hat. So auch bei Gott. Er hat einen Namen. Und dann werden wir gesegnet, wenn wir diesen Namen anrufen. Jesus, erbarme dich meiner. Jesus, hilf mir. Der Herr segnet uns durch seinen heiligen und ewigen Namen. Dieser Name, er hat alles in sich, was eben auch das Evangelium ausmacht. Ich sagte eben, Jesus heißt übersetzt, Jahwe rettet. Wenn du den Jesus-Namen hast und an den glaubst, der diesen Jesus-Namen repräsentiert, dann hast du Rettung. So wie unsere Namen auch repräsentieren, was wir machen. Also wenn einer Schneider heißt, dann weiß er, in der Familie war früher einer, der hat Klamotten zusammengenäht. Wenn du Fischer heißt, dann weißt du, irgendeiner hat irgendwann mal die Netze ins Wasser geworfen, hat Dinge. So haben unsere Hausnamen oder Nachnamen eben auch etwas zu tun mit dem, was wir sind. So auch bei Gott. Sein Name ist Programm, wie so viele Namen auch in der Bibel. Petrus, der heißt der Fels, das ist der Fels, auf dem die Gemeinde gebaut ist, also auf seinem Bekenntnis, was er spricht hat. So ist auch Gottes Name Programm. Jahwe, ich werde sein, der ich sein werde, dass du Gott immer wieder als solchen erlebst, der sich dir erweisen wird. Und Jesus, der deine Rettung ist. Und die Rettung von Jesus ist deine Segnung. Das ist das Erste, was uns dieser Text lehrt, wie wir gesegnet werden. Wir werden durch seinen Namen gesegnet. Ein zweites, der Herr segnet durch sein Wort. Der Segen für die Kinder Israels wurde nicht durch irgendwelche Handbewegungen von Aaron vermittelt
oder dass die irgendwelches Weihwasser da über die gespritzt hätten. So kommt der Segen nicht, auch nicht, dass irgendwelches Gegenständliches, ob irgendwelche Zeichen oder irgendwelche Figürchen in ihre Zelte oder Häuser getragen wurden. Nein, der Segen geschieht durch den Sprachakt. Mose bekommt gesagt, so sollst du es Aaron sagen, so sollt ihr sagen zu den Israeliten. Das heißt, der Segen wird zugesprochen. Der Segen kommt im Wort. Den Segen kannst du dir nicht durch einen Ablassbrief kaufen, den kannst du dir nicht selber schnitzen, den kriegst du von jemand anderen zugesprochen. Der passiert im Wort. Und das ist auch entweder etwas nicht Verfügbares. Wenn wir so ein Kruzifix haben oder so ein Hufeisen, von dem ich vorhin gesprochen habe, halt, dann ist es so, das kann man anfassen, das kann man mit nach Hause nehmen, das ist gegenständlich. Aber das Wort können wir nicht fassen. Das müssen wir immer und immer und immer wieder neu zugesprochen bekommen. Das Kruzifix oder dieses Hufeisen, wenn wir denken, es brächte uns Segen, das können wir zu Hause an die Wand nageln. Dann sagen wir, super, alles gemacht, jetzt haben wir den Segen vermeintlich. Das ist dieser falsche, dieser Irrglaube halt. Aber den wirklichen Segen, den bekommen wir zugesprochen und müssen ihn auch immer wieder zugesprochen bekommen. Den können wir nicht dauerhaft mitnehmen, sondern da müssen wir immer wieder hin, dass wir ihn zugesprochen bekommen. Und das ist etwas, was momentan hoch im Kurs ist, dieses Zusprechen des Segens. Ich war schon als kleiner Junge immer mit meinen Eltern in Bayern im Urlaub und wir waren nicht gläubig, deshalb sind wir sonntags meistens nicht in den Gottesdienst gegangen, haben aber beobachtet in Bayern, wie dann, wenn wir da unterwegs gewesen sind, so gegen 11 Uhr, wenn die da die Messe hatten, wo wir immer hinfuhren in den Ort. Die Männer saßen zum Frühstoppen in der Kneipe, aber kurz vor 11 standen die alle auf und gingen schnell in den katholischen Gottesdienst und nach 10 Minuten kamen die wieder raus. Warum? Da war die Messe fast zu Ende, aber der Priester sprach den Segen. Das war diesen Männern wichtig. Predigt wollten sie nicht hören, wollten sie auch das Abendmahl nicht haben, aber der Segen, der war ihnen wichtig. Ich habe eben schon erzählt, auch hier mein atheistischer Freund, ne? Er will Segen haben, er will gelingendes Leben haben halten. Und dann richtet er durch irgendwelche fremden Leute sich das Wohnung nach irgendwelchen okkulten Dingen aus, was falsch ist halt. Aber es gibt so ein Bedürfnis nach Segen. Und das erleben wir auch in der Gemeinde. Also viele Leute, wenn die volkskirchlich angehaucht sind, die werden als kleine Kinder getauft halt, machen Konfirmandenunterricht, ja, haben keinen Bezug zum Glauben. Wenn sie das erste Geld verdienen und sehen, was dann Kirchensteuer abgezogen wird, dann treten die aus der Kirche aus. Patsch. 10 Jahre später wollen die dann heiraten. Dann haben die schon manchmal so ein Verständnis, oh, da brauche ich doch mehr als am Standesamt, ich brauche den Segen Gottes. Dann kommen die und treten häufig wieder ein, weil sie sagen, ich will eine kirchliche Heirat haben, ich will gesegnet werden. Und vor allen Dingen dann, wenn die Kinder geboren werden. Ich will, dass meine Kinder gesegnet werden, auch wenn man die Säuglingstaufe ablehnt. Das ist vielen Leuten wichtig. Oh, ich möchte mein Kind wenigstens gesegnet haben, obwohl das eigentlich gar nicht notwendig ist, weil die kleinen Kinder immer von Gott gesegnet sind. Das ist gar kein Thema halt. Ne? Also dieser Segen, das ist etwas ganz, ganz Wichtiges, was die Leute haben wollen. Und den Segen bekommst du eben im Wort. Du bekommst ihn im Wort. Alles bei Gott passiert im Wort. Gott offenbart sich im Wort. Er macht sich nicht gegenständlich da. Deshalb verbietet er uns ja auch, irgendein Bildnis zu machen von ihm. Weil wir ihn gar nicht den Heiligen fassen können, sondern er muss sich im Wort offenbaren, weil uns da der Geist begegnet. Auch der Glauben kommt nur aus dem Wort. Wir wissen das Römer 10, 17. Der Glaube kommt aus der Predigt. Die Predigt aber aus dem Wort Christi. Glaube kriegst du nicht, wenn du irgendwelche Bildchen von irgendwelchen heiligen Darstellungen an der Wand anguckst. Glaube kommt auch nicht, wenn du, was weiß ich, irgendwelche Pilgerwege läufst, von hier bis Santiago de Compostela oder sonst irgendetwas. Dann machst du was für deine Fitness, aber nicht für deinen Glauben. Glauben kommt aus der Predigt, die Predigt aber aus dem Wort Jesu Christi, also im Wort. Und es passiert alles im Wort. Die Offenbarung Gottes, der Glaube kommt aus dem Wort, der Segen, weil eben Gott selber das Wort ist. Gott ist das Wort. Am Anfang, wir haben da drüber gesprochen, dass es in Johannes 1,1 heißt, am Anfang war das Wort und das Wort war bei Gott und Gott selber ist das Wort. Und wenn Gott das Wort ist, ich weiß, das ist heute ein bisschen anspruchsvoll heute Morgen halt, ne? Wenn Gott das Wort ist, dann segnet er uns auch durch das Wort. Hier kommt Gott zu uns. Wenn Aaron den Israeliten dann gesagt hat, der Herr segne dich, der Herr lege sein Angesicht, dann ist da Gott, der in nicht beschreibbarer Weise, ich kann das theologisch nicht erklären, wie das dann funktioniert, aber dass es funktioniert, da kann ich die Garantie für geben. Deshalb schließe ich auch grundsätzlich jeden Gottesdienst genau mit diesem aaronitischen Segen.
weil Gott so gesagt hat, so sollst du meine Leute segnen. Und die gehen alle bei mir nach Hause mit dem aaronitischen Segen. Das ist ganz selbstverständlich halt. Weil in diesem Wort, das dann gesprochen wird, Gott selber ist und darin segnet. Und wenn ihr jetzt fragt, wie kriege ich denn den Segen des lebendigen Gottes? Dann eben dadurch, dass ihr in den Gottesdienst geht, in die Versammlung. Gott hat verheißen, dass da, wo zwei oder drei in seinem Namen versammelt sind, dass er da mitten unter ihnen ist. Gott ist zwar auch bei dir, wenn du allein auf der Autobahn im Auto fährst oder wenn du in deinem Bett liegst und schläfst, aber in besonderer Weise ist Gott da, wo zwei oder drei in seinem Namen versammelt sind. Gott ist heute Morgen hier. Nicht, weil wir besonders heilig sind, sondern wir sind in seinem Namen zusammengekommen. Ich bin so dankbar, Johann, dass du eben eröffnet hast, nicht die Liebe Gottes und die Gemeinschaft des Heiligen Geistes, die sei mit euch allen. Genau dieses zu sagen, im Namen Gottes ist hier etwas. Und da, wo die Brüder und Schwestern zusammenkommen, da wirst du dann auch gesegnet. Nochmal, den Segen kannst du dir nicht selber zusprechen. Den Segen spricht dir jemand anders zu. Wenn ich die Gemeinde bei uns in Martini sonntags morgens am Gottesdienst gesegnet habe, dann führe ich noch meistens ein paar Gespräche und der diensthabende Kirchvorsteher, der Älteste, der wartet dann auf mich oben bei uns im Arbeitszimmer und wenn ich dann komme, dann muss er mich segnen, weil ich habe die Gemeinde gesegnet, das ist meine priesterliche Funktion, aber wir haben ja Priestertum aller Gläubigen, ich bin ja nicht besser oder schlechter als Amtsträger, aber ich gehe ja sonst ohne Segen und dann muss er mir, der Priester, werben, dass er mir den aaronitischen Segen zuspricht. Und das ist mir ganz wichtig, das ist für mich die wichtigste Funktion, die unsere Ältesten haben. Nicht, dass sie die Finanzen richtig versorgen, dass sie gucken, dass die Technik richtig läuft und alles, das ist alles wichtig. Für mich ganz persönlich ist die wichtigste Funktion, dass die mir auch den Segen zusprechen. Denn ich will aus der Gemeinschaft von Brüdern und Schwestern nicht ungesegnet nach Hause gehen. Das ist mir ganz wichtig. Das ist etwas ganz Entscheidendes, den Segen zu bekommen. In der Gemeinde, wo ich Vikar war, da hatten wir jemanden im Gottesdienst, der war schwerhörig. Er konnte so gut wie nichts mehr verstehen. Und ich habe mich dann irgendwann mit ihm, die Frau hat dann mit Gebärdensprache gedolmetscht, übersetzt und gefragt, ja, warum er denn in den Gottesdienst kommt, wenn er nichts versteht? Dann hat er gesagt, den Segen, dass er den spürt und dass er den braucht, den am Ende vom Gottesdienst dort zugesprochen bekommt. Also, wenn du Segen haben willst, dann lass ihn dir auf dich legen im Gottesdienst, wo die Gemeinde zusammenkommt. Aber du bekommst auch Segen, wenn ich sage, der Herr segnet durch sein Wort, eben tatsächlich durch sein Wort. Auch das wieder nicht meine eigene Idee. Die Leute sagen immer, ja, der Latzel, der macht so viel Reklame für die Bibel, der kriegt sicherlich irgendwie von der Bibelgesellschaft da Prozente, wenn viele Bibeln verkauft werden, mitnichten. Ich mache deshalb so Reklame fürs Wort Gottes, dass man täglich drin liest, weil das einfach das Beste ist, was ihr euch tun könnt. Lest im Wort Gottes, denn wenn ihr im Wortes lest, dann werdet ihr gesegnet. Psalm 1 heißt es. Wohl dem, der nicht wandelt im Rat der Gottlosen, noch tritt auf dem Weg der Sünder, sondern sinnt über dem Gesetz des Herrn, über sein Wort, Tag und Nacht. Der ist wie ein Baum gepflanzt an den Wasserbächen, der seine Frucht bringt zu seiner Zeit. Seine Blätter verwelken nicht, und was er macht, das gerät wohl. Das ist genau im Psalm 1. Das ist quasi der Auftaktpsalm für das Ganze oder das Auftaktswort für die ganzen anderen 149 Psalme, die dann kommen, zu sagen, wenn ihr euch damit beschäftigt, mit diesen heiligen Worten, dann werdet ihr gesegnet sein. Dann seid ihr in eurem Leben wie Bäume, die immer wieder Wasser bekommen und ihr werdet blühen. Das sind tiefe Bilder des Segens. Im Hebräischen wird manches nicht wortwörtlich ausgedruckt, sondern bildlich. Und der Psalm 1 spricht in tiefen Bildern zu uns. Also, wenn ihr Segen haben wollt, dann müsst ihr nicht auf den Knien ums Haus rumrutschen und denken, das sieht Gott gnädig an. Nein, geht in sein Wort. Lest in seinem Wort. Das, was ich in den Abenden immer wieder schon gesagt habe, jeden Tag ein Kapitel Neues Testament, ein Kapitel Altes Testament. Das ist die Grundversorgung. Drunter geht's nicht. Wenn ihr meint, ihr kommt im geistlichen Leben damit aus, dass ihr sonntags in Gottesdienst kommt, dann morgens die Losung lest und das ist es gewesen. Das ist etwa so, als wenn man sagt als Mensch, naja, einmal die Woche esse ich mich richtig satt, dann nehme ich 3000 Kalorien zu mir, die Rest der Woche, die restlichen 6 Tage, da esse ich nur 400 Kalorien des Morgens. Dann nimmt dein Körper Schaden. Und wenn du zu wenig Wort Gottes hast, dann hast du keinen Segen, dann kannst du nicht blühen, dann hat wie so ein Baum, der kein Wasser hat, dann geht dein Glaube ein. Und wenn dein Leben gesegnet werden soll, musst du Wort Gottes lesen.
Und dann wirst du sehen, das wird dir jeder bestätigen können, der seit Jahren im Wort ist, dass das wirklich den Segen bringt, weil es dein Leben verändert, weil dir da Gott begegnet. Er segnet durch sein Wort. Es ist ein Sprachakt, aber er begegnet uns eben auch im Wort. Also das heißt, wenn ihr Segen haben wollt, also einmal in den Gottesdienst gehen, aber zum anderen auch im Wort lesen, auch dort werdet ihr gesegnet. Oder ein drittes, was ihr machen könnt, wenn ihr Segen Gottes haben wollt, bittet um den Segen Gottes. Bittet immer wieder darum. Es gibt eine der, ja, nicht seltsamsten, sondern schwierigsten Stellen im Alten Testament, oder die für uns

Schwiegervater kann er nicht mehr zurück, er weiß gar nicht mehr ein noch aus. Und in diesem Ringen ist er an Gott halt. Und dann sagt er, ich lasse dich nicht, es sei denn, du segnest mich. Und so dürfen wir auch im Gebet immer wieder bitten um den Segen. Und das ist so wichtig, dass ihr bittet um den Segen. Für euer Leben, für eure Kinder, für die Enkelkinder, für die Gemeinde, für eure Prediger, um Segen. Alles ist am Segen Gottes gelegen. Psalm 127 heißt es, wenn der Herr nicht das Haus baut, so arbeiten umsonst die daran bauen. Wenn der Herr nicht die Stadt behütet, so wacht der Wächter umsonst. Und das ist genau der Segen Gottes, auf den es ankommt. Und den dürft ihr erbitten. Den dürft ihr erbitten und erflehen. Das ist Gott wohlgefällig. Gott mag es überhaupt nicht, wenn wir uns irgendwo anders den Segen suchen. Wenn wir denken, naja, in irgendetwas Gegenständlichen, was ich eben schon sagte, in irgendeinem Hufeisen oder irgendeiner Feng Shui-Weisheit, in irgendeiner anderen Religion. Auch nicht, dass wir im Geld den Segen suchen für unser Leben oder in einem anderen Menschen, sondern er möchte von uns, dass wir in ihm, in seinem Wort, alle Hilfe, allen Segen suchen. Und da dürfen wir darum bitten, das ist unserem Herrn und Heiland wohlgefällig. Der Herr segnet durch sein Wort. Ein drittes, der Herr segnet durch sein Angesicht. Hier heißt es zweimal in dem aaronitischen Segen, der Herr lasse sein Angesicht leuchten über dir und sei dir gnädig. Der Herr hebe sein Angesicht auf dich und gebe dir Frieden. Das Angesicht Gottes. Wer schon mal sich so ein bisschen mit Theologie beschäftigt hat, also oder auch die Bibel intensiv gelesen hat, der hat verstanden, was das bedeutet. Angesicht Gottes. Das ist in der Bibel der erhabenste Ausdruck dessen, was Gott ist. Das Angesicht Gottes ist seine Person, seine Herrlichkeit. Im Paradies durften Adam und Eva vor der Vertreibung sein Angesicht sehen. Und wir werden eines Tages im himmlischen Jerusalem sein Angesicht sehen. Aber als Adam und Eva in Sünde fallen, da verstecken sie sich vor seinem Angesicht. Denn dieses Angesicht Gottes ist ein ambivalentes. Wenn er dir das Angesicht zuwendet freundlich, dann hast du allen Segen. Aber wenn er sein Angesicht abkehrt von dir, dann steht über deinem Leben der Fluch. Dann hast du keine Chance. Und auch das tut Gott immer wieder. Volk Israel lässt immer wieder durch die Propheten ausrichten, wenn die in Sünde gefallen sind, nicht mehr nach ihm fragen, dass er sagt, treibt sie weg von meinem Angesicht. Es ist so, dass er sein Angesicht wegkehrt, so heißt es immer in den Formulierungen, wenn das Volk Israel in Sünde geht und dann verlierst du den Segen. Aber wenn er sein Angesicht dir zuwendet, dann bekommst du den Segen. Ohne, dass im alten Bund das möglich gewesen wäre, dass man sein Angesicht schauen kann. Also Mose schon im brennenden Dornbusch, kann nur den brennenden Dornbusch stehen, da ist Gott. Aber den kann er ja nicht fassen, so Feuer kannst du nicht fassen. Was siehst du da im brennenden Dornbusch, der nicht verzehrt wird? Das ist nur ein Bild. Und 2. Mose 33 ist dann Mose so weit in einer Gottesbegegnung, in einer wunderbaren Nähe, dass er sagt, Herr, ich will dein Angesicht schauen. Und dann sagt Gott, niemand kann mein Angesicht schauen, du musst sofort sterben. Elia, als er da diese 40 Tage der Wüstenwanderung hinter sich hat, er kommt dann auf den Horeb halt und hat dort eine Gottesbegegnung. Gott ist nicht im Wettersturm, ist nicht im Erdbeben, nicht im Feuer. Und er stellt ihn in eine Höhle und dann geht er im leisen Säuseln des Windes vorbei. Und er muss sein Angesicht verbergen, er muss in die Höhle gucken, selbst sonst hätte er das nicht verstanden. So gewaltig ist das Angesicht Gottes im alten Bund beschrieben, es ist nicht zu sehen. Und dann wird Gott Mensch in Jesus Christus, habe ich eben schon von gesprochen, wo der Jahwe-Name konkret wird im Jesus-Namen. Wo dann das Angesicht, was verhüllt ist, mit dem wir gesegnet werden, sichtbar wird. 2. Korinther 4 heißt es, Gott sprach, Licht soll aus der Finsternis hervorleuchten. Dieser Gott hat einen hellen Schein in unsere Herzen gegeben, dass durch uns entstünde die Erleuchtung zur Erkenntnis. Und jetzt kommt es, der Herrlichkeit Gottes in dem Angesicht Jesu Christi. Die Herrlichkeit Gottes, das Erhabenste, was es gibt, sehen wir im Angesicht Jesu Christi. Und dieses Angesicht wird im Segen auf uns gelegt. Und der Segen hat immer mit Jesus zu tun und wir haben das Angesicht Gottes in Jesus Christus. Wenn dann in der Kreuzigungsgeschichte davon erzählt wird, dass die, die ihn genommen haben, ihn mit Fäusten geschlagen haben und in sein Angesicht gespien haben, Matthäus 26,

ein Stück weit Verständnis dessen hat, was das Angesicht Gottes ist, des lebendigen Gottes, das über alles Herrlichkeit ist. Und sie spucken in das Gesicht des Angesichtes Jesu und damit in das Angesicht Gottes. Der kann sich überhaupt nicht vorstellen, welche Sünde die auf sich gelegt haben. Auch wenn der Hohepriester hingeht halt. Und Jesus, den lebendigen Gott, der Gotteslästerung anklagt. Das sind Tiefen, die eben nur derjenige machen kann, der nicht erkennt, wer Jesus ist. Und wenn du so an Gott handelst, dass du ihm ins Angesicht spuckst, dann wird er sein Angesicht von dir wegwenden. Er segnet dich durch sein Angesicht, wenn du dich ihm zuwendest. Dann wendet er sich dir zu. Aber wenn du ihm ins Gesicht spuckst, dann wendet er sich von dir ab. Und dann bleibt der Fluch über deinem Leben. Diese Männer, die Jesus Christus gekreuzigt haben, die ihn angespuckt haben, sollten die nicht zum Glauben gekommen sein, werden gequält in aller Ewigkeit. Und wir machen ja Evangelisation in diesen Tagen. Und ich möchte dich fragen, wie sieht's denn aus für dich? Wie gehst du mit diesem Jesus um, mit seinem Angebot? Hast du das angenommen? Folgst du ihm nach? Oder hast du das Angebot ausgeschlagen? Was brauche ich diesen Jesus? Lass mal den Pastor Latzer reden oder die altmodischen Brüder hier bei den Mennoniten, die haben doch keine Ahnung von der Welt. Ich mit meiner Erkenntnis, ich bin viel schlauer. Dann will ich dir Folgendes sagen. Wenn du so denkst, speist du dem lebendigen Gott ins Angesicht. Dann kannst du hier auf Erden noch ein paar vernünftige Jahre verbringen. Aber spätestens, wenn du sterben wirst, dann wirst du vor das Angesicht im Gericht kommen. Und wehe dir, wenn das passiert. Dann wird er dir alle Härte und alle Strafe geben, dass er dich verfluchen wird für alle Ewigkeit. Dann sagen die Leute, ja, Latzel, muss das so hart sein? Müssen sie so deutlich werden? War doch ebenso schön intellektuell mit dem, was sie erklärt haben, mit Jahwe und mit Jesus, mit all den Dingen. Muss man jetzt auf einmal so aufdrehen und so laut und so deutlich werden? Ja, das muss ich machen. Weil Gott sagt seinen Predigern, lest es nach in Hesekiel 3, wenn ihr nicht glasklar mein Wort ausrichtet an das Volk und sie sich dann nicht bekehren, weil eure Botschaft unklar war, werde ich das Blut von deinen Händen fordern, weil du unklar in der Botschaft gewesen bist. Wenn du aber in aller Klarheit den Leuten das sagst, dann gehst du straffrei aus, wenn sie verloren gehen für Zeit und Ewigkeit. Wir müssen einladen in aller Liebe und Barmherzigkeit zum lebendigen Gott. Wir müssen aber auch jedem sagen, wenn du Jesus Christus nicht als Anwalt hast, dann begegnet er dir als unbarmherziger Richter. Er ist der barmherzige Anwalt auf Golgatha, der dich liebt und der für dich gelitten hat, sein Blut vergossen hat. Aber er wird dir in aller Brutalität und Härte begegnen, dich verfluchen in aller Ewigkeit, wenn du im Gericht ohne ihn eines Tages zurechtkommen musst, weil du sein Angebot hier auf Erden ausgeschlagen hast. Und ich sage immer wieder den Leuten, die das nicht wollen, merk dir den heutigen Tag, das heutige Datum. Da wirst du eines Tages von Gott vielleicht drüber gefragt werden. Wenn du dann sagst, ja, aber warum denn? Warum werde ich denn jetzt verflucht? Dann wird er dir sagen, ich habe dich so oft gerufen. Da habe ich den düsigen Pastor Latzel aus Bremen gebracht. Und hatte in der Predigt noch einmal in aller Klarheit und Wahrheit gesagt. An einer Stelle ist er sehr laut geworden. Und da warst du gemeint. Aber du hast mein Angebot ausgeschlagen. Du hast mir ins Gesicht gespien und du bist nicht mehr an das Kreuz gekommen. Und deshalb bist du jetzt verloren für Zeit und Ewigkeit. Bitte lasst es dazu nicht kommen, dass sich Gottes Angesicht von euch abwendet, weil ihr ihm ins Angesicht spuckt. Sondern wenn du noch nicht zu Jesus Christus gehört, dann lass dich retten von dem lebendigen Gott. Wende dich ihm zu, damit er sein Angesicht immer wieder auf dich legt und dass er es leuchten lässt über dir, dass er es über dich erhebt und dass du in der Gnade und im Segen des lebendigen Gottes gehen kannst. Hier in dieser Welt, aber vor allen Dingen für die Ewigkeit, die auf uns wartet. Gibt nur zwei Möglichkeiten. Entweder das Angesicht Gottes lacht dir zu von Golgatha aus, dann hast du alles gewonnen. Oder der lebendige Gott wendet sein Angesicht von dir ab, weil du das Kreuz von Golgatha nicht für dein Leben annimmst. Und dann bist du verloren für Zeit und Ewigkeit. Gesegnet werden wir durch das Angesicht des lebendigen Gottes. Ein viertes und letztes. Jetzt wird es nochmal theologisch. In diesem Segen, genauso wie wir ihn sprechen, heißt es dreimal der Herr. Der Herr segne dich und behüte dich. Der Herr lasse sein Angesicht leuchten über dir und sei dir gnädig. Der Herr hebe sein Angesicht über dich und gebe dir Frieden. Dreimal Jahwe. Warum dreimal Jahwe?
wenn man ein bisschen grammatikalisch Ahnung hat, wenn man ein bisschen Ahnung von Sprachen hat, dann weiß man, normalerweise hätte das genügt, wenn hier einmal Yahweh, wenn man einmal hier Herr stehen würde und dann würden immer wieder er stehen. Das ist das Normale, wie man schreiben würde, aber nicht so brüchig, dass man sagt, nochmal wieder ein Neuansatz, der Herr, der Herr, der Herr. Warum? Nun, dreimal deshalb, weil wir einen dreieinigen Gott haben. Und dieser Herr segnet trinitarisch dreifach. So soll Aaron segnen. Das ist der Segen, den wir auch auf die Leute heute zu legen haben. Weil er eben ein dreieiniger Gott ist. Mit seinem Namen, mit seinem Angesicht, er ist dreieinig. Vater, Sohn und Heiliger Geist. Und die gestandenen Brüder und Schwestern, die heute jetzt hier sind, die sagen, ja meine Güte, das ist doch ganz klare Lehre. Das muss er doch nicht wiederholen. Aber es gibt immer wieder Leute, die damit Probleme haben, die nicht verstehen, dass nicht nur der Vater Gott ist, sondern auch Jesus wahrer Gott ist und dass der Heilige Geist wahrer Gott ist. Das ist ganz entscheidend für unseren Glauben. Nicht irgendein Gott, sondern der offenbarte Gott Jesus, der sich durch den Heiligen Geist uns zeigt. Das ist der Gott, an den wir glauben. Und der auch so immer wieder in der Bibel bezeugt wird, auch wenn das Wort Trinität nicht vorkommt, das ist klar. Aber diese dreifaltige Bezeugung, die wird uns immer und immer und immer wieder in der Bibel gezeigt. Nochmal, als Johann, wir haben das nicht abgesprochen gehabt, worüber ich heute predige, als du uns heute Morgen begrüßt hast mit diesem Wort aus 2. Korinther 13, 13. Die Gnade unseres Herrn Jesus Christus und die Liebe Gottes und die Gemeinschaft des Heiligen Geistes sei mit uns allen. So hast du uns begrüßt, das ist der Schluss des 2. Korintherbriefes. Und den hätte Paulus nicht auf einer Ebene geschrieben, nicht die Gnade unseres Herrn Jesus Christus, die Liebe Gottes und die Gemeinschaft des Heiligen Geistes. Die sind da gleichbedeutend. Wenn man ein bisschen Griechisch kann, dann weiß man, was das bedeutet. Auf einer Ebene, wenn der Heilige Geist und Jesus nicht wahrer Gott wären, dann könnte man so nicht sprechen. Oder dass wir getauft sind auf den Namen des Vaters, des Sohnes und des Heiligen Geistes, der ein dreieiniger Gott ist. Immer wieder haben wir in der Bibel diese trinitarischen Bezeugungen. Nicht nur hier im aaronitischen Segen, als Jesaja die Thronvision hat. Das sind die Engel vor dem Thron und die singen, heilig, heilig, heilig ist der Herr Zebaoth. Nicht einmal heilig, nicht zweimal heilig, nicht viermal, fünfmal, sondern dreimal heilig, weil er ein dreifaltiger Gott ist. Als die Welt geschaffen wird, wir haben ja auch darüber gesprochen, wo kommt das Leben her, da sagt Gott, lasst uns Menschen machen, 1. Mose 2, lasst uns Menschen machen. Also wenn es nur Gott alleine den Vater gäbe, mit wem spricht er denn? Ja, mit den Engeln ja nicht. Also mit denen ist er nicht auf Augenhöhe. Lasst uns, auch das trinitarische Bezeugung im Alten Bund, da könnte ich jetzt so viele Beispiele bringen. Abraham, 1. Mose 18 halt, da kommen die drei Männer und im hebräischen Urtext sprechen die immer mit einer Stimme. Also die sprechen, wenn man sagt, die drei Männer sprechen, so wird man in Deutschland, aber im hebräischen Liter, die drei Männer spricht. Das geht den ganzen Text durch, wo man dann sagt, da muss man natürlich Hebräisch lesen können halt, hat hier der Schreiber einen Fehler gemacht, aber das, so einen Fehler kannst du gar nicht machen halt, so bei dem Text halt. Warum will Gott, dass das so da drin steht? Weil die drei Männer mit einer Stimme sprechen, weil wir eben einen Gott haben, der eben ein Wesen ist, aber sich in drei Personen offenbart, Vater, Sohn und Heiliger Geist. Und das ist ganz wichtig, dass wir einen trinitarischen Gott haben, Vater, Sohn und Heiliger Geist, dass wir wissen, dass Jesus wahrer Gott ist. Wir machen ja Evangelisation. Es gibt ganz viele Menschen, die haben eine Ahnung davon, dass es einen Gott gibt, irgendeinen Gott. Aber es geht nicht um irgendein Gott oder irgendein Gottesbild, das bringt ja kein Heil, sondern nur Jesus, der wahre Gott. Er ist Gott. Steht so in der Bibel, nicht, dass ihr denkt, der Latzel bringt hier irgendeine Lehre der Kirche oder der Mennoniten, die das ja genauso sehen. Also Johannes 10 heißt es, Jesus sagt, ich und der Vater sind eins. Johannes 14, wer mich sieht, sieht den Vater. Hier wieder das Thema des Angesichtes halt. Für den Juden natürlich eine Herausforderung. Deshalb wollen die Jesus umbringen. Weil die sagen, das ist ein Skandalon. Was nimmt der sich raus? Das ist eine Beleidigung halt. Er fordert natürlich dann auch zum Glauben auf sich auf, Jesus. Jesus sagt, ich bin die Auferstehung und das Leben. Wer an mich glaubt, der wird leben, auch wenn er stirbt. Wenn man ins Alte Testament kommt, da steht ja immer drin, glaubt an den Herrn. Jetzt sagt Jesus auf einmal, glaubt an mich. Wie geht das denn zusammen? Ja, wenn Jesus nicht wahrer Gott ist, dann passt das nicht, dann geht das nicht, dann würde die Bibel sich komplett widersprechen. Aber das ist ja auch das Besondere, dass auch Jesus der Herr ist. Hier steht der Herr in der Übersetzung. Und so heißt es immer wieder im Neuen Testament, Jesus ist der Herr. Aber Yahweh ist ja der Herr. Das wissen wir aus der Mathematik.
Sind zwei Größen einer dritten gleich, sind sie untereinander gleich. Also 2 mal 6 ist 12. 3 mal 4 ist 12. Also ist 2 mal 6 gleich 3 mal 4. Und wenn es heißt, Jesus ist der Herr, Jahwe ist der Herr, also ist Jesus Jahwe. Das ist ganz wichtig, dass wir das wissen. Gerade für die, die noch nicht im Glauben stehen. Wenn du zu Gott kommen willst, dann kannst du nur zu Gott kommen über den Weg, den er in diese Welt gegeben hat, als er Mensch wurde, nämlich über Jesus. Er ist der Weg. Ist so super, dass ihr dieses Wort habt. Haben wir übrigens auch bei unserer Martini-Gemeinde. Also wir haben ein einziges Wort bei unserer Kirche stehen. Das habe ich jetzt auch anbringen lassen. Riesengroß bei unserer Renovierung. Johannes 14, Vers 6. Jesus Christus spricht, ich bin der Weg und die Wahrheit und das Leben. Niemand kommt zum Vater denn durch mich. Hast du Jesus nicht, kommst du nicht zum lebendigen Gott. Da kannst du getauft sein in der Kirche, da kannst du konfirmiert worden sein, Kirchensteuer bezahlen, irgendwann beerdigt dich auch ein Pastor. Keine Chance, wenn du Jesus nicht hast, wenn du in irgendeinen Gott glaubst, keine Möglichkeit, ewiges Leben zu bekommen. Es muss Jesus sein. Und das offenbart einem der Heilige Geist, der auch Gott ist. Von dem heißt es ganz genauso, dass er der Herr ist. 2. Korinther 3, 17. Der Herr ist Geist. Auch die Bezeugung der Gottheit des Heiligen Geistes, genauso wie bei der Gottheit Jesu Christi. Da tun sich manche Geschwister ein bisschen schwer mit. Die haben immer Angst, oh, jetzt werde ich vielleicht als Pfingster gehalten. Nein. Der Heilige Geist ist wie der Vater, wie der Sohn, wahrer und ewiger Gott. Ist auch in allen Bekenntnissen so niedergelegt. Auch zu Beginn der Schöpfung, wie geht es los? Nicht der Geist Gottes war auf dem Wasser. Als ich eben vorgelesen habe, dass Josef da den Befehl bekommt, halt Jesus zu nennen halt, ne? Dann heißt es halt, Maria hat das bekommen durch den Heiligen Geist. Also Gott kommt in diese Welt, also Jesus wird gezeugt durch den Heiligen Geist. Wenn Jesus wahrer Gott ist, was wir eben gesagt haben, dann ist natürlich auch das, was ihn gezeugt hat, wahrer Gott. Das geht ja gar nicht anders, das ist der Heilige Geist gewesen. Der Heilige Geist ist wahrer Gott und der wird eben auch genau immer mit den göttlichen Attributen gelegt. Der Heilige Geist ist allgegenwärtig, Psalm 139, der Heilige Geist ist allwissend, 1. Korinther 2, er ist souverän, Johannes 3, er ist ewig, Hebräer 9. Das sind alles nur Gottesattribute. Der Heilige Geist ist wahrer Gott. Und wenn du zum wahren Gott kommen musst, brauchst du auch den Heiligen Geist. Das würde sagen, eben hat doch der Latzel gesagt, du brauchst da Jesus. Ja, was denn jetzt, den Heiligen Geist oder Jesus? Nun, das ist ja eins, das ist der Geist Jesu Christi. Und wenn du den Heiligen Geist hast in dir, dann erkennst du Jesus. Als Jesus gen Himmel gefahren ist, hat er uns seinen Geist gelassen. Und damit wir ihn erkennen und damit er zum Weg zum Vater wird, brauchen wir den Heiligen Geist. Und das ist das, was einen wiedergeborenen Menschen ausmacht. Er ist dadurch gesegnet, dass er den Heiligen Geist hat. Ein nicht wiedergeborener Mensch, der noch nicht an Jesus glaubt, der hat den Heiligen Geist nicht. Du kannst Glauben nicht machen, so wie du dir eine mathematische Intelligenz aneignen kannst, wie du ein Musikinstrument lernen kannst oder wie du irgendeine sportliche Leistung, 5000 Meter in 25 Minuten zu laufen, dir antrainieren kannst. Glauben ist ein Geschenk Gottes. Das gibt er, wie die Liebe. Du kannst auch Liebe nicht machen. Man kann so einem jungen Mann sagen, guck dir mal hier die junge, hübsche Frau an. Ich sagte, ja, die sieht sehr gut aus, aber das Herzchen pocht nicht. Und dann kommt die nächste um die Ecke, die ist 10 Kilo schwerer und die sieht, was weiß ich, nicht ganz so gut aus. Aber in die verliebt er sich nicht. Das kannst du nicht steuern. Liebe ist ein Prozess, den kannst du nicht steuern. Und genauso ist es beim Glauben. Den kriegst du von Gott geschenkt oder du verweigerst dich. Gott möchte das schenken, diesen Glauben. Und er bietet durch den Heiligen Geist das an. Immer wieder in deinem Leben klopft er an, wenn du noch nicht wiedergeboren bist, und sagt, ich möchte so sehr, dass du über Jesus durch den Heiligen Geist in eine Beziehung mit mir kommst. Lass dich von mir segnen. Und das entscheiden wir, ob wir das zulassen oder nicht. Und wenn du heute schon hier bist, wenn du zuhörst und noch nicht im Glauben stehst, dann möchte ich dich bitten, dass du den Segen Gottes in dein Leben lässt, indem du Gott deine Tür öffnest, dass du sagst, ja Herr, bitte gib mir deinen Geist, damit ich durch diesen Geist zu deinem Kind werde und dass ich durch Jesus Christus zu dir kommen kann. Der Herr segnet trinitarisch. Er segnet durch den Heiligen Geist, er segnet durch Jesus Christus, er segnet durch den Vater. Das ist das Ganze, das können wir kaum fassen. Jeder, der sich mit Trinität beschäftigt, der weiß, man kann das ein bisschen beschreiben, aber man kann es nicht in der Ganzheit fassen, wie wir Gott eben auch nicht fassen können. Aber wir haben allen Segen Gottes eben dort in diesem Trinitarischen drin. Und wichtig ist für dein Leben, wenn du
gesegnet werden willst, dass du dem Geist Gottes Raum in deinem Leben gibst. Sowohl, wenn du schon wiedergeboren bist, dass du immer wieder danach trachtest, dass du den Geist nicht dämpfst, sondern dass du nicht dem alten Adam Raum gibst, sondern eben dem Heiligen Geist. Aber vor allen Dingen für diejenigen, die noch nicht wiedergeboren sind. Und ich möchte auch heute am Schluss dieses Gottesdienstes euch das Angebot machen, euch heute in besonderer Weise von Gott segnen zu lassen, indem ihr zum Glauben kommt. Ich werde gleich ein Übergabegebet nach der Predigt sprechen, das wie folgt lautet. Jesus Christus, ich danke dir, dass du mich liebst. Ich habe deinen Ruf gehört und öffne dir nun mein Leben. Ich bekenne dir alle meine Schuld und bitte dich um Vergebung. Ich danke dir, dass du am Kreuz für mich gestorben bist. Mein ganzes Leben soll dir gehören. Dir will ich vertrauen und folgen. Du bist mein Herr. Amen. Und wenn du dieses Gebet mit gläubigem Herzen mitsprichst, dann darfst du wissen, dass Gott durch seinen Geist in dein Leben kommt und dass du vom Geschöpf Gottes zum Kind Gottes wirst. Und ich darf dich bitten, lass dir diesen finalen und ultimativen Segen nicht entgehen. Bitte Gott, dass er in dein Leben kommt. Übergib dein Leben Jesus Christus, auf dass du gerettet wirst für Zeit und Ewigkeit. Wie wird man vom Herrn gesegnet? Der Herr segnet durch seinen Namen. Der Herr segnet durch sein Wort. Der Herr segnet durch sein Angesicht. Der Herr segnet trinitarisch. Möge unser Herr und Heiland dieses Wort, diese Predigt an deinem Leben und deiner Nachfolge segnen. Amen.

Aus der Rubrik Evangelistische Vorträge von Radio Segenswelle hörten Sie eine Predigt, die 2023 im Rahmen einer Evangelisation in der Mennonitengemeinde Neuwied gehalten wurde. Das Thema, gehalten von Olaf Latzel, lautete: Führe ein Leben, das lohnt sich.

0: Es ist 14 Uhr.
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2: 9. August. Und sogleich, noch während Jesus redete, kommt Judas, einer der Zwölf, herzu und mit ihm eine Volksmenge mit Schwertern und Stöcken, ausgesandt von den hohen Priestern und den Schriftgelehrten und den Ältesten. Der ihn aber überlieferte, hatte ihnen ein Zeichen gegeben und gesagt: Wen irgend ich küssen werde, der ist es, ihn greift und führt ihn sicher fort. Und als er kam, trat er sogleich zu ihm und spricht: Rabbi, und küsste ihn sehr. Von dieser Begebenheit lesen wir in Markus Kapitel 14, die Verse 43 bis 45. Gedanken zum Markus-Evangelium. Gerade hat Jesus seine Jünger aufgefordert, aus Gethsemane aufzubrechen, weil Judas schon im Begriff steht, ihn an die Feinde zu überliefern. Noch während er spricht, trifft Judas mit einer bewaffneten Volksmenge ein. Wer steckt hinter dieser Menge? Die hohen Priester, Schriftgelehrten und Ältesten, also die geistlichen Führer Israels. Eigentlich sollte man von ihnen eine Rechtsprechung im Sinne Gottes erwarten, doch stattdessen sind sie entschlossen, einen vermeintlich gefährlichen Übeltäter festzunehmen. Deshalb auch die Schwerter und Stöcke. Oder befürchten sie etwa, die Jünger könnten Widerstand leisten? Die Festnahme ist bis ins Detail geplant, denn diesmal soll nichts schief gehen. Da es bereits dunkel ist, will Judas vorausgehen und durch einen Kuss zeigen, wer ergriffen werden soll. Beachten wir, wie er hier beschrieben wird. Zunächst heißt es, einer der Zwölf, was seine vertraute Beziehung zum Herrn betont. Doch unmittelbar danach wird nicht sein Name genannt, sondern die schreckliche Tat, die ihn kennzeichnet, der ihn aber überlieferte. Was für eine Heuchelei! Judas benutzt das Zeichen der Liebe, um den Sohn Gottes zu verraten. So zärtlich diese Geste wirkt, so verhärtet ist sein Herz. Überreichlich sind des Hassers Küsse, sagt der Weise Salomo in Sprüche 27, Vers 6. Wie tief den Herrn dieser Verrat getroffen hat, beschreibt Psalm 55, Vers 13 bis 15 auf eindrückliche Weise.

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Aus der Übersetzung Neues Leben, Esra, Kapitel 8, Vers 21 bis Kapitel 9, Vers 15. Dort am Fluss Ahava ordnete ich ein Fasten an, um vor Gott Buße zu tun. Wir beteten zu unserem Gott und erbaten von ihm eine sichere Reise für uns, unsere Kinder und unseren Besitz. Denn ich schämte mich, den König um Soldaten und Reiter als Begleitschutz vor Feinden auf der Reise zu bitten. Schließlich hatten wir zum König gesagt, die Hand unseres Gottes beschützt alle, die ihn suchen, doch sein grimmiger Zorn kommt über die, die ihn verlassen. Deshalb fasteten wir und beteten zu unserem Gott, und er erhörte uns. Ich sonderte 12 der obersten Priester aus, Scherepia, Haschabja und 10 ihrer Brüder. Ihnen übertrug ich die Verantwortung für das Silber, das Gold, die Weihegeschenke und die Gerätschaften, die der König, seine Ratgeber, seine führenden Männer und alle anwesenden Israeliten für das Haus unseres Gottes gespendet hatten. So gab ich in ihre Hände 650 Talente Silber, 100 Talente silberne Geräte, 100 Talente Gold, 20 goldene Becken, entsprechend dem Wert von 1000 Dariken, und 2 Gefäße aus polierter Bronze, so kostbar wie Gold. Und ich sagte zu ihnen, ihr wurdet als heilig für den Herrn ausgesondert, ebenso dieser Schatz. Das Silber und das Gold sind ein freiwilliges Opfer für den Herrn, den Gott eurer Väter. Seid wachsam und passt gut darauf auf, bis ihr alles zu den obersten Priestern, Leviten und Familienoberhäuptern Israels in Jerusalem bringen und in die Schatzkammern des Hauses des Herrn legen könnt. Die Priester und Leviten nahmen das gewogene Silber und Gold sowie die Geräte entgegen, um diese Schätze in das Haus unseres Gottes in Jerusalem zu bringen. Wir brachen vom Fluss Ahava am 12. Tag des 1. Monats auf und machten uns auf den Weg nach Jerusalem. Die Hand unseres Gottes beschützte uns und rettete uns vor Feinden und Räubern. So trafen wir in Jerusalem ein, wo wir 3 Tage lang Rast machten. Am 4. Tag wurden das Silber, das Gold und die Geräte im Haus unseres Gottes gewogen und Meremoth, dem Sohn des Priesters Uria, anvertraut. Bei ihm waren Eleazar, der Sohn von Pinhas, und die Leviten Josabad, der Sohn Jeschuas, und Noadja, der Sohn Binuis. Die Gesamtmenge wurde nach Anzahl und Gewicht jener Zeit aufgeschrieben. Dann brachten die Verbannten, die aus der Gefangenschaft zurückgekehrt waren, dem Gott Israels Brandopfer dar. Sie opferten 12 Ochsen für ganz Israel, 96 Widder und 77 Lämmer, sowie 12 Böcke als Sündopfer. All diese brachte man dem Herrn als Brandopfer dar. Die Anordnungen des Königs wurden seinen Satrapen und den Statthaltern der Provinz westlich des Euphrat übergeben, und sie unterstützten daraufhin das Volk und das Haus Gottes. Esras Gebet in der Frage der Mischehen. Danach kamen jedoch die führenden Männer zu mir und sagten, das Volk der Israeliten und die Priester und Leviten haben sich nicht von den Völkern, die im Land leben, ferngehalten. Dies hätten die abscheulichen Praktiken der Kanaaniter, Hethiter, Perisiter, Jebusiter, Ammoniter, Moabiter, Ägypter und Amoriter verlangt. Die Israeliten nahmen deren Töchter für sich und ihre Söhne. So wurde die heilige Nachkommenschaft mit den Völkern, die im Lande leben, vermischt. Und die obersten und führenden Männer begingen als erste diesen Treuebruch. Als ich von dieser Sache hörte, zerriss ich mein Kleid und meinen Mantel und raufte mir Haare und Bart. Erschüttert saß ich auf dem Boden. Da versammelten sich alle bei mir, die Ehrfurcht vor dem Wort des Gottes Israels hatten und die angesichts des Treuebruchs der Verbannten erzitterten. Ich aber blieb zutiefst bestürzt sitzen, bis die Zeit des abendlichen Speiseopfers gekommen war. Zu der Zeit des abendlichen Speiseopfers raffte ich mich mit zerrissenem Kleid und Mantel aus meiner Trauerhaltung auf.
Ich kniete nieder, erhob meine Hände zum Herrn, meinem Gott, und betete. Mein Gott, ich schäme mich und ich wage kaum, mein Gott, mein Gesicht zu dir zu erheben. Denn unsere Sünden haben sich hoch über uns aufgetürmt und unsere Schuld reicht bis zum Himmel. Seit den Tagen unserer Väter leben wir in großer Schuld bis heute. Wegen unserer Sünden wurden wir, unsere Könige und unsere Priester in die Hand der Könige der Länder ausgeliefert. Dem Schwert, der Gefangenschaft, der Plünderung und den offenen Schmähungen übergeben. Das ist noch heute so. Doch nun wurde uns ein kurzer Augenblick der Gnade geschenkt, denn der Herr, unser Gott, hat uns Gerettete überleben lassen. Er hat uns Zuflucht an dem Ort seines Heiligtums gewährt. Unser Gott hat unsere Augen hell gemacht und unsere Unterdrückung erleichtert. Denn wir sind Sklaven, doch unser Gott hat uns auch in der Sklaverei nicht verlassen, sondern uns durch die Könige Persiens Gnade gewährt. Er hat uns wieder zum Leben erweckt, so dass wir das Haus unseres Gottes aufbauen und es aus seinen Trümmern erstehen lassen konnten. Er hat uns ein Bollwerk in Juda und Jerusalem gegeben. Was, unser Gott, sollen wir nun sagen nach all diesem? Wir haben deine Gebote missachtet. Diese hast du durch die Hand deiner Diener, der Propheten, gegeben, indem du sagtest, das Land, in das ihr kommt, um es zu besitzen, ist verunreinigt von den Unreinheiten der Völker der Länder. Durch ihre Gräueltaten ist das Land von einem Ende zum anderen mit Verderben erfüllt. Nun sollt ihr eure Töchter nicht ihren Söhnen geben und ihre Töchter nicht für eure Söhne nehmen. Ihr sollt bis in Ewigkeit nicht nach ihrem Wohlstand und ihrem Glück suchen, damit ihr stark werdet, die Güter des Landes genießen und sie für immer an eure Söhne vererben könnt. Nach allem, was uns wegen unserer bösen Taten und unserer großen Schuld widerfahren ist, dabei warst du, unser Gott, zurückhaltend angesichts unserer Vergehen, denn du hast uns Gerettete wie diese geschenkt. Nach all dem sollten wir etwa deine Gebote erneut missachten? Sollten wir uns mit den Völkern zusammentun, die so abscheuliche Dinge vollbringen? Muss dein Zorn uns denn nicht vernichten, so dass kein Rest mehr Gerettete überleben wird? Herr, Gott Israels, du bist gerecht. Wir stehen vor dir in unserer Schuld, ein kleiner Rest, der entkommen ist, doch auch von diesem Rest kann keiner in deiner Gegenwart bestehen. Aus der Übersetzung das Buch 1. Korinther Kapitel 5. Seelsorge in der Gemeinde. Außerdem habe ich gehört, dass es unter euch Unordnung im Bereich der Sexualität gibt, und zwar in einem solchen Ausmaß, wie man sie noch nicht einmal bei den Menschen aus den nichtjüdischen Völkern vorfindet. Dabei geht es darum, dass einer eine sexuelle Beziehung mit der Frau seines Vaters hat. Und dennoch seid ihr eingebildet und habt euch nicht, was viel naheliegender wäre, der Trauer und Besinnung gewidmet, so dass der, der das tut, aus eurer Mitte entfernt wird. Deshalb tue ich das jetzt, obwohl ich körperlich nicht bei euch anwesend bin, aber in der Wirklichkeit des Gottesgeistes sehr wohl bei euch gegenwärtig bin, habe ich schon, als wäre ich persönlich bei euch, den, der sich dieser Tat hingegeben hat, unter das Gericht gestellt. Das bedeutet, wenn ihr zusammengekommen seid und mein Geist zusammen mit euch in der Kraft unseres Herrn Jesus gegenwärtig ist, dann übergebt diesen Mann feierlich dem Ankläger, dem Satan, damit sein selbstbezogenes Ich-Leben geläutert wird und dadurch sein innerstes Wesen, sein Geist, am Gerichtstag des Herrn gerettet wird. Euer Selbstlob ist nichts Gutes. Begreift ihr denn nicht, dass schon ein kleines Stück Sauerteig den gesamten Teig durchsäuert? Macht es deshalb, im Bild gesprochen, so wie es vor dem jüdischen Passafest vorgeschrieben ist. Reinigt das Haus vom alten Sauerteig und werdet so ein neuer Teig.
denn eigentlich seid ihr durch euer neues Leben sozusagen ohne diesen alten Sauerteig. Ja, so ist es. Unser Passahlamm ist ja schon für uns geschlachtet worden, er, der Messias selbst. Lasst uns also unser Leben als Fest feiern, aber nicht mit dem alten Sauerteig, also auch nicht mit dem Sauerteig der Schlechtigkeit und Bosheit, sondern mit ungesäuertem Teig, also dem Brot der Ehrlichkeit und der Wahrhaftigkeit. Ich hatte euch ja schon in meinem Brief geschrieben, dass ihr euch nicht mit denen zusammentun sollt, die sexuell ausschweifend leben. Damit meine ich natürlich nicht grundsätzlich alle Menschen in dieser Welt, die in außerehelichen sexuellen Beziehungen leben, oder alle Geldgierigen, Diebe oder Anhänger falscher Götter. Denn dann müsstet ihr ja vollständig aus der Welt ausziehen. Deshalb schreibe ich es euch noch einmal. Ihr sollt euch dann nicht mit ihnen zusammentun, wenn es sich um jemanden handelt, der als Mitchrist bezeichnet wird und dabei trotzdem sexuell ausschweifend lebt oder geldgierig ist oder als Götzendiener lebt oder gegen Gott redet oder ein Säufer oder Räuber ist. Mit solch einer Person sollt ihr euch auch nicht zum gemeinsamen Essen niedersetzen. Denn das ist doch nicht meine Aufgabe, die Menschen zu verurteilen, die außerhalb der Gottesgemeinde leben. Solltet ihr nicht vielmehr die beurteilen, die innerhalb der Gottesgemeinde leben? Die, die außerhalb der Gemeinschaft der Christen leben, die beurteilt Gott ja schon. Also, schickt diesen Menschen, der sich der Bosheit hingegeben hat, aus eurer Mitte fort. Aus der Übersetzung das Buch Psalm 31, die Verse 1 bis 8. Geborgen bei Gott. Für den Musiker ein Gotteslied von David. Bei dir, Herr, suche ich Zuflucht, damit ich niemals beschämt werde. Rette mich. Du bist ja gerecht. Höre mir doch gut zu. Rette mich schnell. Sei für mich ein Fels, auf dem ich Zuflucht finde, ein sicheres Haus, das mir Rettung bringt. Denn mein Fels und meine Festung bist du. Ja, getreu deinem Namen leite und führe mich. Zieh mich doch aus dem Fangnetz, das sie mir heimlich in den Weg gelegt haben, denn du bist es ja, der mich schützt. Deiner Hand vertraue ich meinen Geist an. Du hast mich befreit, Herr, du Gott, dem man vertrauen kann. Die lehne ich ab, die Nichtiges verehren, doch ich vertraue auf den Herrn. Ich will jubeln und mich freuen über deine Freundlichkeit, denn auf meine Not hast du geschaut, du hast mich verstanden in meinen Schwierigkeiten. Aus der Übersetzung Neues Leben, Sprüche, Kapitel 21, die Verse 1 und 2. Das Herz des Königs ist wie ein Bach, vom Herrn gelenkt, er lässt ihn fließen, wohin er will. Der Mensch meint vielleicht, er tut das Richtige, aber der Herr prüft die Herzen.

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Wir freuen uns dazu, dass Sie Ihr Radio wieder eingeschaltet haben, um unser heutiges Programm mit Gottes Wort, Liedern und Gebet anzuhören. Und wir laden Sie nun ein, diese halbe Stunde doch mit uns in die Gegenwart Gottes zu treten und ihn anzubeten. Wir wünschen auch einen guten Empfang. Am Mikrofon ist euer Diener am Wort, Jakob Funk. Wollen wir gemeinsam beten? Herr, wir danken dir, dass du uns wieder diese kostbare Zeit gegeben hast, die Botschaft aus deinem Wort über das Radio zu verkündigen. Du hast uns dazu berufen, Botschafter an Christi Staat zu sein. Darum hilf uns nun auch, das Wort der Versöhnung klar und deutlich zu predigen. Wir danken für deinen Sohn Jesus Christus und für die Erlösung durch sein Blut am Kreuz auf Golgatha. Himmlischer Vater, gib du uns nun doch wieder hörende Ohren und offene Herzen, dass wir die heutige Botschaft von deiner Liebe in unsere Herzen aufnehmen möchten und danach leben. Und möchte jeder Hörer dich heute doch auf irgendeine Weise ganz persönlich begegnen. Herr, segne dein Wort an die Herzen eines jeden Hörers. Amen.

Wir wollen jetzt mit einer neuen Serie von Botschaften aus dem Philipperbrief beginnen. Die Gemeinde in Philippi, an die Paulus seinen Brief schrieb, hat eine interessante Entstehungsgeschichte. Sie war nicht nur die erste christliche Gemeinde, die auf dem europäischen Kontinent gegründet wurde, sondern sie wurde auch noch durch ein direktes, übernatürliches Eingreifen Gottes ins Leben gerufen. In Apostelgeschichte 16, Vers 9 lesen wir darüber wie folgt. Und es erschien dem Paulus in der Nacht ein Gesicht. Ein mazedonischer Mann stand vor ihm, bat ihn und sprach, komm herüber nach Mazedonien und hilf uns. Gottes Geist musste die Pläne und Absichten von Paulus und seinen Begleitern ändern und ihm durch einen prophetischen Traum klar die Richtung zeigen, damit die Gemeinde in Philippi entstehen konnte. Wir beginnen in der heutigen Botschaft mit Philipper Kapitel 1, von Vers 1 bis 11. Nach folgendem Lied wollen wir gemeinsam den Schriftabschnitt aus Philipper Kapitel 1, die Verse 1 durch 11 lesen.

wollen wir jetzt gemeinsam aus Philipper Kapitel 1 von Vers 1 bis 11 lesen. Paulus und Timotheus, Knechte Jesu Christi, allen Heiligen in Christo Jesu zu Philippi, samt den Bischöfen und Dienern. Gnade sei mit euch und Friede von Gott, unserem Vater und dem Herrn Jesus Christus. Ich danke meinem Gott, so oft ich euer gedenke, welches ich alle Zeit tue in allem meinem Gebet für euch alle, und tue das Gebet mit Freuden über eure Gemeinschaft am Evangelium vom ersten Tage an bisher, und bin desselben in guter Zuversicht, dass der in euch angefangen hat, das gute Werk, der wird's auch vollführen bis an den Tag Jesu Christi. Wie es denn mir billig ist, dass ich dermaßen von euch halte, darum, dass ich euch in meinem Herzen habe, in diesem meinem Gefängnis, darin ich das Evangelium verantworte und bekräftige, als die ihr alle mit mir der Gnade teilhaftig seid. Denn Gott ist mein Zeuge, wie mich nach euch allen verlangt von Herzensgrund in Jesu Christo.

Und darum bete ich, dass eure Liebe je mehr und mehr reich werde in allerlei Erkenntnis und Erfahrung, dass ihr prüfen möget, was das Beste sei, auf das ihr seid lauter und unanstößig auf den Tag Christi, erfüllt mit Früchten der Gerechtigkeit, die durch Jesum Christum geschehen, in euch zur Ehre und Lobe Gottes.

Heute beginnen wir unsere Betrachtungen des Philipperbriefes mit dem Eingangsgruß von Paulus in den beiden ersten Versen des ersten Kapitels. Dieser Gruß verrät uns bereits einiges bezüglich der Frage, was ist eigentlich Gemeinde? Paulus gebraucht in seinem Eingangsgruß die Begriffe Gnade, Frieden, Heilige, Bischöfen und Diener, Knechte Jesu Christi. Gott ist seinem Wesen nach gnädig. Es ist der tiefste Wunsch seines Herzens, uns nahe zu sein. Darum hat er uns in Jesus Christus alle seine Gnade geschenkt. Und auch bei der Gemeinde in Philippi sehen wir seine Gnade am Werk. Paulus und sein apostolisches Team wollten eigentlich nicht nach Mazedonien gehen. Doch Gottes Gnade hinderte sie und durch einen prophetischen Traum lenkte Gott ihre Schritte in die Richtung seiner Absichten. Gnade war der erste Schritt Gottes, damit die Menschen in Philippi das Evangelium erfahren konnten. Dass Paulus der Gemeinde in Philippi in seinem Eingangsgruß Gnade und Friede von Gott, dem Vater, und Jesus Christus, dem Herrn, wünscht, hat mit dem innersten Wesen der Gemeinde zu tun. Gottes Gnade und Frieden sind die Pfeiler einer christlichen Gemeinde. Ohne Gnade gibt es keinen Frieden. Und wo kein Friede herrscht, ist echte Gemeinschaft unmöglich. In Philipper 1, Vers 1 bis 11 gewährt uns der Apostel Paulus einen Blick in sein eigenes Herz und macht damit deutlich, worauf es im christlichen Leben eigentlich ankommt, unabhängig von der Lage, in der wir uns befinden mögen. Paulus selbst befand sich nicht gerade in einer gemütlichen Situation, als er diese Zeilen schrieb. Er war im Gefängnis und wusste nicht, wie die Situation für ihn persönlich ausgehen würde. Und doch spüren wir eine positive, freudige und lebensfrohe Stimmung aus seinen Worten, die er den Christen in Philippi mitteilt. Daraus können wir eigentlich schon das Wesentliche herausnehmen. Es kommt im christlichen Leben auf das neue Herz an. Paulus hatte dieses neue Herz. Als erstes fällt uns auf, dass Paulus das Gebet erwähnt. Er denkt mit großer Freude an die Christen in Philippi. Jedes Mal, wenn er für sie betet. Sein Herz ist erfüllt mit Freude und Dankbarkeit. Ich bin überzeugt, dass das Gebet in unserem geistlichen Leben die erste Priorität haben muss. Mit Gebet meine ich nicht eine religiöse Pflichterfüllung oder das Verlesen einer Fürbitterliste mit Hunderten von fein säuberlich sortierten Anliegen, sondern das lebensnotwendige Atmen unseres Geistes. Das Gebet ist der Herzschlag des neuen, lebendigen Herzens, das Gott in unser Leben pflanzte, als wir uns ihm hingaben. Wenn wir dieses Gebet vernachlässigen, dann verkümmert unser geistliches Leben. Doch das Gebet ist nicht nur eine Sache zwischen Gott und uns persönlich, sondern auch für unsere zwischenmenschlichen Beziehungen. Paulus betete für die Philipper und beachtet, wie er das tat. Ich danke meinem Gott jedes Mal mit großer Freude, wenn ich beim Beten an euch denke. Das Resultat seiner Dankbarkeit war ein tiefes Mitgefühl und große Freude. Ich denke, dass wir davon lernen müssen. Wie oft jammern und klagen wir übereinander, wenn wir denn überhaupt füreinander beten? Und was ernten wir als Resultat? Wir sind noch unzufriedener und kritischer geworden als vorher. Wir wollen jetzt wieder erst ein Lied hören und danach mache ich mit der Botschaft weiter.

Der zweite wesentliche Punkt, der mit dem neuen Herzen zusammenhängt, ist die Liebe. Paulus sagte, Gott allein weiß, wie sehr ich mich nach euch allen sehne. Liebe ich euch doch so, wie auch Jesus Christus euch liebt. Die Liebe, mit der uns Jesus Christus liebt, hat nichts mit dem zu tun, was wir meistens darunter verstehen. Menschenliebe ist im Letzten oft auf sich selbst bezogen. Ich liebe dich, weil ich geliebt werden will. Oder ist von Gefühlen und sexuellen, körperlichen Trieben motiviert. Die göttliche Liebe, wie sie uns die Bibel zeigt, ist von einer anderen Qualität. Sie sucht das Wohlergehen, das Beste für den anderen und nimmt sich selbst vollständig zurück. Die größte Liebe, sagt Jesus, beweist jemand, der sein Leben für die Freunde hingibt. Johannes 15, Vers 13. In Jesus Christus hat sich uns diese Liebe am deutlichsten offenbart. Es ist dieselbe Art Liebe, die Paulus auch den Philippern entgegenbrachte, wie er sie dem Kerkermeister zeigte. Er hätte allen Grund gehabt, diesen Mann, der ihn gefoltert und in den Block gesperrt hatte, zu verachten und zu hassen. Doch er liebte ihn mit der Liebe Jesu Christi und floh darum nicht, als sich die Gelegenheit dazu bot, und führte ihn samt seiner Familie zum Glauben an Jesus Christus. Die Bibel macht uns deutlich, dass diese Liebe das wesentliche Merkmal des neuen Herzens im Leben eines Christen ist. Wenn wir diese Liebe nicht haben, dann spielt es keine Rolle, inwieweit wir von der Lehre her korrekt leben oder wie begabt wir sind. Ohne diese göttliche Liebe sind wir nichts. Doch wir müssen nicht aus uns heraus Liebe produzieren, denn diese göttliche Art der Liebe ist nach Römer Kapitel 5, Vers 5 durch den Heiligen Geist in unser Herzen ausgegossen. Das Einzige, was wir tun müssen, ist, sie durch und aus uns herausfließen zu lassen. Denkst du nicht auch, dass unsere Gemeinden anders aussehen würden, wenn wir nicht mehr immer zuerst unser eigenes Wohlergehen, den Segen, Trost und Kraft für uns selbst suchen würden, sondern zuerst das Beste für unsere Mitmenschen? Paulus bittet Gott dann darum, dass sich diese Liebe in den Christen in Philippi immer weiter entwickelt. Ich bete darum, dass eure Liebe immer reicher und tiefer wird. Diese beiden Dinge sind untrennbar miteinander verbunden. Das neue Herz in unserem Leben ist keine Dose, sondern ein Krug. Das heißt, es hat eine große Öffnung, damit die Liebe daraus überfließen kann. Paulus betet aber nicht nur um Wachstum in der Liebe, sondern dass eure Liebe immer reicher und tiefer an Ansicht und Verständnis wird. Dann könnt ihr in jeder Lage entscheiden, wie ihr leben sollt. Liebe soll mehr sein als eine gefühlsmäßige Erfahrung oder ein schönes Wort. Die göttliche Liebe soll unsere Einsicht vertiefen, das heißt, uns einen klaren Einblick in das Wesen und die Lage unserer Mitmenschen geben. Göttliche Liebe hat es mit einem echten Mitgefühl und auch mit Verständnis für den Nächsten zu tun. Gottes Liebe wird immer einen menschlichen Körper bekommen und praktisch werden. Sie hat in Jesus Christus Hände, Füße und eine Stimme bekommen. Ebenso in Paulus und den ersten Christen in der Gemeinde von Philippi. Und sie will heute deine Hände, deine Füße und dein Leben in Besitz nehmen. Darum geht es. Unsere praktische und alltägliche Lebensführung soll und darf von der Liebe Christi geprägt und praktisch umgesetzt sein. Deshalb bin ich auch ganz sicher, sagt Paulus dann weiter, dass Gott sein Werk, das er bei euch durch den Glauben begonnen hat, bis zu dem Tag vollenden wird, an dem Jesus Christus wiederkommt. Zum Schluss muss aber noch bemerkt werden, dass all das Gesagte nicht in eigener Kraft bewirkt oder durch eigene Leistung vollbracht werden kann. Es ist Gott, der das neue Herz in uns hineingeboren hat, und er wird es mit der Hilfe des Heiligen Geistes auch zur Herrlichkeit und zum Lobpreis Gottes
in deinem und in meinem Leben vollenden. Das Einzige, was wir tun können, ist unser Gehorsam ihm gegenüber. Wir wollen noch einmal zusammen beten. Herr, wir danken dir für das heutige Wort von deinem Diener, dem Apostel Paulus. Wir lieben dich, weil du uns in Jesus Christus zuerst geliebt hast. Hilf uns nun auch, all unsere Mitmenschen so zu lieben. Wir bitten aber auch um Vergebung, wo wir gefehlt haben. Erneuere unsere Herzen täglich, dass wir nach deinem Willen leben können. Segne auch heute wieder alle lieben Hörer. Im Namen Jesu. Amen.

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Wir hoffen, dass Ihnen auch dieses heutige Programm wieder zum Segen gewesen ist und verabschieden uns von Ihnen. Um eine Woche, so der Herr will, hören Sie ein weiteres Programm vom Licht des Evangeliums um dieselbe Zeit und auf derselben Stelle. Wir danken für Ihre Briefe an uns und laden Sie ein, uns doch wieder zu schreiben. Und wenn Sie durch schwere Lagen gehen und Sie uns das mitteilen möchten, dürfen Sie es gerne tun. Wir wollen gerne mit Ihrem Gebetsanliegen für Sie vor Gottes Angesicht treten. Und wenn Sie uns besondere Segenserfahrungen mitteilen möchten, dürfen Sie auch das gerne tun, sodass wir uns mit Ihnen freuen und Gott danken können. Und wenn Sie irgend Fragen oder Bemerkungen zur heutigen Sendung oder irgendeine unserer Sendungen haben, schreiben Sie bitte an Licht des Evangeliums, 225 Riverton Avenue, Winnipeg, Manitoba, Kanada, R2L 0N1. Es behüte Sie Gott.

Der Psalmist erinnerte Gottes Volk daran, dass sein Wort ein vertrauenswürdiger Kompass ist. Er verglich es mit einer Lampe. Das flackernde Licht der damaligen Öllampe reichte gerade aus, um den nächsten Schritt zu erhellen. Für den Psalmisten war Gottes Wort so eine Lampe, die genug Licht lieferte, um denen den Pfad zu zeigen, die Gott suchen. Wenn wir im Leben den Halt verlieren, können wir unserem Gott vertrauen, der uns sein verlässliches Wort als Kompass gegeben hat, damit wir näher zu ihm kommen.

Lasst uns bitte beten. Unser werter Herr Jesus, du musstest viel Leid ertragen, da du hier auf Erden wirktest. Ja, du hast viel Verkennung und Schmach erduldet und bist dennoch auch deinen Feinden in großer Liebe begegnet. Das hatte auch Saulus von Tarsus, einer deiner größten Verfolger, so erfahren. Du hattest ihn durch dein Mitleid überwunden und ihm vergeben. Du wusstest, dass er sehr nützlich für dich sein werde, und es war durch ihn großer Segen in weite Teile der Welt ausgegangen. Herr, wir danken dir für dein rettendes Wirken und für deine Gnade an uns allen. Amen. Unseren Text lesen wir diesmal aus Apostelgeschichte Kapitel 9. Und da er, nämlich Saulus, auf dem Wege war und nahe an Damaskus kam, umleuchtete ihn plötzlich ein Licht vom Himmel, und er fiel auf die Erde und hörte eine Stimme, die sprach zu ihm: Saul, Saul, was verfolgst du mich? Er aber sprach: Herr, wer bist du? Der Herr sprach: Ich bin Jesus, den du verfolgst. Es wird dir schwer werden, gegen den Stachel auszuschlagen. Welch ein Ausdruck! Es wird dir schwer werden. Unser Bibelwort führt uns in die früheren Anfänge der neutestamentlichen Gemeinde zurück. Aus den mehrseitigen Berichten wissen wir, dass es mit dem Aufkommen dieser Gemeinde auch gleichzeitig allerlei Widerstände gab. Einer der hervorragendsten Gegner war Saulus von Tarsus, der aus Zilizien, Vorderasien, stammte. Wir wissen von diesem Mann weit mehr unter seinem römischen Namen Paulus. Er war ein gebildeter und hochbegabter Mann. Er war auch ein aktiver Verfolger der christlichen Gemeinde und hatte in dem genannten Widerstand sogar eine führende Stellung eingenommen. In späterer Zeit machte er selbst bei einem Verhör die folgende Aussage: Ich bin ein jüdischer Mann, geboren in Zilizien und in dieser Stadt zu den Füßen Gamaliels erzogen und gelehrt mit allem Fleiß im väterlichen Gesetz. Und ich habe diesen Weg, diesen Glauben, verfolgt bis an den Tod. Ich band sie, Männer und Frauen, und übergab sie ins Gefängnis und so weiter. Apostelgeschichte 22. Die Verse 1 und 2 in unserem Textkapitel sagen uns, dass er sein strenges Verfolgungswerk rücksichtslos unter der Vollmacht der Hohenpriester ausführte. Doch sehr bald war es zu der ergreifenden Bekehrung dieses besonderen Mannes gekommen. Das musste doch unter Feinden und Freunden eine größte Verwunderung ausgelöst haben. Wer hätte das vorher glauben können, dass es jemals mit einem solchen Mann zu einer solchen Wendung kommen werde? Unter den Christen wird große Freude aufgekommen sein, denn wir lesen: So hatte nun die Gemeinde Frieden und baute sich. Bei dem vorgeplanten Verfolgungsunternehmen in unserem Text war Saulus diesmal nur bis vor die Tore von Damaskus gekommen. Hier sah er sich, dieser selbstsichere Held, plötzlich in einem hellsten Licht des Himmels stehen und stürzte sofort tief erschrocken zu Boden. Seine Vollmacht bedeutete jetzt nichts mehr. Er spürte es sofort, dass ihm hier eine weit höhere Autorität in den Weg getreten war, als er und andere es waren. Ich bin Jesus, den du verfolgst, so hörte er jetzt sagen. Diesen Jesus kannte er nicht, aber er sollte ihn jetzt kennenlernen. Es wird dir schwer werden, wieder den, den du als ein Hindernis siehst und für einen Stachel hältst, auszuschlagen. Er war hier ernstlich gewarnt, keinen Schritt mehr in die gleiche Richtung zu tun. Diese erste Begegnung mit Jesus hatte dieser hochgebildete Mann nie wieder in seinem Leben vergessen. Von ihm hatte Jesus in diesem Zusammenhang noch ein weiteres, sehr ernstes Wort gesprochen, nämlich: Dieser soll mir ein auserwähltes Rüstzeug sein, und ich werde ihm zeigen, wie viel er um meines Namens willen leiden muss. Das sollte ihm sagen: Dein eigenwilliges Vornehmen ist jetzt zu Ende. Und dein von mir erwähltes Lebenswerk soll jetzt beginnen. Und dann lesen wir: Er sprach mit Zittern und mit Zagen: Herr, was willst du, dass ich tun soll? Das ist Beugung. Und diese wirkliche Beugung führte zur Erneuerung des Herzens und des Lebens.
Der überall gefürchtete Saulus war von nun an überall zum beliebten Paulus geworden. Er war jetzt bereit, in allen Ländern als ein Botschafter Jesu Christi zu wirken. Doch sein zukünftiges Lebenswerk sollte ihm auch äußerst schwer werden. Seine späteren persönlichen Berichte bestätigen das. Überall waren ihm schwere Widerstände, viele Kämpfe und maßreiche Leiden begegnet. Wie entmutigend und wie bitterschwer muss das gewesen sein. An seinen ihm eng verbundenen Mitarbeiter Timotheus schrieb er einmal: Du bist nachgefolgt meiner Lehre, meiner Meinung, meiner Langmut, meiner Liebe, meiner Geduld, meinen Verfolgungen, meinen Leiden, welche mir widerfahren sind zu Antiochien, zu Ikonien, zu Lystra, welche Verfolgungen ich da ertrug. Und er fügte hinzu: Aus alledem hat mich der Herr erlöst. Es war im Winter 1946, als wir endlich alle Ängste, Nöte und Strapazen hinter uns hatten und in einem Flüchtlingslager in Berlin aufgenommen waren. Von hier ging es dann nach 3 Wochen weiter in den Kreis Templin, wo wir schließlich eine Wohnerlaubnis bekamen. Hier durfte ich auch noch einige Jahre zur Schule gehen, was mir sehr willkommen war. Unser Oberlehrer war ein sehr verständiger und beliebter Mann. Nach einiger Zeit hatte er uns älteren Schülern einen Religionsunterricht angeboten, den er selbst wöchentlich an einem Nachmittag durchführte. Ich kann mich noch gut an eine besondere Unterrichtsstunde erinnern, in der wir aufgefordert waren, nacheinander das ganze 9. Kapitel der Apostelgeschichte zu lesen, also die Bekehrungsgeschichte des Saulus. Dann begann er, uns diesen Vorfall ausführlicher zu erklären, wobei ihm die Tränen still über die Wangen rollten. Diese Unterrichtsstunde hatte ich nie wieder vergessen, denn sie hatte auch mich zu Tränen bewegt. Und es wäre zu wünschen, dass die jungen Menschen auch heute in allen Schulen derartige Unterweisungen bekämen. Wie heilsam könnte sich das auf unsere dunkle, zerrüttete Zeit auswirken. Eine Bekehrung, wie sie hier stattgefunden hatte, sollte jeder Mensch erfahren. Bekehrung bedeutet Umkehr und Rückkehr zu Gott. Sie schließt auch die Erneuerung der Gesinnung und des Herzens, des Willens ein. Darüber sollte jeder Mensch ernstlich nachdenken. Gott will nicht, dass auch nur eine Seele verloren gehe. Jesus sagte deshalb ausdrücklich: Ihr müsst von Neuem geboren werden. Und er fügte ernsthaft hinzu: Es sei denn, dass jemand von Neuem geboren werde, so kann er nicht in das Reich Gottes kommen. Das heißt, es kann sonst niemand selig werden. Es geht also hier um ein allerwichtigstes Erlebnis im zeitlichen Leben. Anstelle dessen wagen es viele im Unglauben gegen Christus zu streiten, ihn abzulehnen, zu verspotten und seine Gemeinde zu zerstören. Doch jeder, der daran teilnimmt, dem gilt das Wort: Es wird dir schwer werden. Irret euch nicht, Gott lässt sich nicht spotten. So lautet die göttliche Warnung. Saulus von Tarsus hatte die an ihn ergangene Warnung ernst genommen. Das Licht vom Himmel hatte ihm die Augen des Verständnisses aufgetan. Er trat sofort ab von seinem üblen Werk und fragte ergeben: Herr, was willst du, dass ich tun soll? Solltest du nicht vielleicht auch schon längst so gefragt haben, lieber Freund? Sind deine Taten und Wege nicht eventuell auch falsch und gegen Gott ausgerichtet? Ist es nicht an der Zeit, dass du mit allen üblen, selbstwilligen Werken abbrichst und einen neuen Anfang machst? Hast du noch nie gespürt, dass es dir schwer wird ums Herz? Stehst du nicht vielleicht unter quälender Unruhe und bist du nicht tief unglücklich? Höre, die Stunde kommt, da es dir oder euch schwer werden wird. Darum sagt Jesus: Kommet her zu mir, alle, die ihr mühselig und beladen seid, ich will euch erquicken und ihr werdet Ruhe finden für eure Seelen. Diesen rettenden Weg zu Jesus schlage bitte auch du noch heute ein. Amen.

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0: Ich begrüße euch ganz herzlich zur DX-Sendung hier von Radio HCJB am Wochenende 8. und 9. August. Schön, dass ihr wieder mit dabei seid. Es geht gleich los mit dem Beitrag von Heinz Schulz, die DX-Tipps. Dann hören wir eine kleine Andacht mit Rüdiger Klaue und zum Schluss das Programm der Welle 370 des Funkerbergmuseums Königs Wusterhausen. Ich wünsche euch angenehme und störungsfreie 30 Minuten. Mein Name ist Horst Wiese.
1: Herzlich willkommen zu einer neuen Ausgabe der DX-Tipps bei Radio HCJB und FM Kompakt. Am Mikrofon begrüßt euch wie immer Heinz Schulz. Alle Sendezeiten sind, sofern nicht anders angegeben, in UTC. Bei den an diesem Wochenende beginnenden Direktsendungen aus Danshui von Radio Taiwan International in französischer Sprache hat sich bei der Zweitausstrahlung ein Frequenzwechsel ergeben. Bei den deutschen Sendungen im Juli auf 11.995 kHz waren dort oftmals sehr interferenzbelastete Empfänge zu beobachten. Grund war offenbar ein auf gleicher Frequenz in Betrieb befindliches Radarsignal aus Zypern. Die französischsprachigen Sendungen laufen im August an allen Wochenenden, Freitag bis Sonntag, von 17 bis 17.30 Uhr wie bisher auf 15.145 kHz und von 17.30 Uhr bis 18 Uhr dann auf 11.850 kHz. Über Bernd Seiser vom RTI-Hörerclub Ottenau kommt eine Meldung von Hans-Jörg Biener, wonach Empresa Brasil de Comunicação am 1. Juli den Sendeplan für Radio Nacional da Amazônia massiv gekürzt hat. Manuel Caetano, Leiter der Radiotechnik bei EBC, sagt dazu: Aufgrund technischer Probleme und Energiekosten wird der Sendebetrieb von Radio Nacional Amazônia mindestens bis Ende des Jahres eingeschränkt sein. Daraus ergibt sich nun folgender Sendeplan auf Kurzwelle. Montag bis Freitag 7.45 Uhr bis 20 Uhr 11.780 kHz, 20 bis 3 Uhr 6.180 kHz. Samstag und Sonntag von 9 bis 18 Uhr 11.780 kHz. Die 6.180 kHz ist an den Wochenenden nicht in Betrieb. Das nicht kommerzielle Radio Unerhört Marburg sendet am 29. August live ein Sommerradio. Neben der regulären Ausstrahlung auf UKW 90,1 MHz im Raum Marburg und DAB Plus Kanal 6A Hessen Nord wird ab 17 Uhr das Programm auch auf der Kurzwelle 6070 kHz übertragen. Die beiden Heikos, Macher von Radio Power Rumpel und Decade AM, kann man direkt im Studio anrufen. Sie haben dafür ein Sommerlotto vorbereitet. Man soll hierbei eine Nummer zwischen 1 und 900 nennen, dann bekommt man einen Überraschungstitel gespielt. Hier kommt schon mal die Telefonnummer. Das ist die 06421 für Marburg und dann 961991. Nochmal 06421 961991. Für diese Meldung danke ich Bernd Seiser und Thomas Becker. Ich werde bestimmt da mit dabei sein. Max Berger von SM Radio Dessau teilt mit, dass es am Sonntag, den 13. September ab 18 Uhr eine halbstündige Testsendung über den Sender von WRMI Okeechobee in Florida geben wird. Zum Einsatz kommt die Frequenz 15.770 kHz mit einer Leistung von 100 kW. Thema wird der Dessauer Marsch sein. Diese Sendung wurde bereits Ende 23, Anfang 24 über die Mittelwelle Virchintus in Litauen ausgestrahlt. Davor ist am 13. September ab 11 Uhr die reguläre Sendung von SM Radio Dessau auf 6.095 kHz mit 100 kW via Nauen und parallel auf 6070 kHz mit 10 kW via Channel 292 mit dem fünften Teil von Radio gegen Hitler zu hören. Eine Wiederholung über den Sender Gavar in Armenien wird es an diesem Tag nicht geben aufgrund der Testsendung aus Florida. Ab Oktober werden auch wieder abendliche Sendungen über das Museumsradio Bad Ischl auf Mittelwelle 1476 kHz erfolgen, aber dazu mehr in einer der kommenden DX-Tipps. Christoph Ratzer berichtet über die ADX-Liste, dass der Asphalttelegrafen aus Schweden eine neue Frequenz hat. Das Signal war erstmals nach 22.30 Uhr UTC auf 1224 kHz in Salzburg zu hören. Die Frequenz ist gut gewählt, seit die Stationen aus Spanien dort nicht mehr aktiv sind. Somit ist der Asphalttelegrafen mit dem bekannten Waltzing Matilda als Intervallsignal spätabends mit etwas variablem Sendebetrieb nun endlich auf freier Frequenz zu hören, was auf den zuvor zugeteilten Frequenzen 1440 und 1494 kHz nicht immer gut funktioniert hat. Es geht weiter mit Meldungen aus dem FM- und Digitalradiobereich. Schleswig-Holstein. Für den ersten deutschlandweiten DAB-Plus-Multiplex ist der Sender Puttgarten auf der Insel Fehmarn in Betrieb genommen worden. Das berichtet Schwarzwaldradio auf Facebook. Gesendet wird im bundesweit einheitlichen Kanal 5C mit 500 Watt ERP. Neben dem Schwarzwaldradio und anderen privaten Veranstaltern sind dort auch die Programme des Deutschlandradios zu hören. Wir gehen weiter vom hohen Norden in den tiefen Süden nach Bayern. Der Sender Wasserburg bereichert ab sofort die Hörfunklandschaft von DAB Plus in Bayern. Mit der Aufschaltung im Regionalnetz Oberbayern Südkanal 7a erweitert die Bayern Digitalradio GmbH dieses Netz um einen 14. Standort. Das Netz Oberbayern Süd umfasst aktuell die Radiostationen 106,4 Top FM, Alpin FM, Bayernwelle Südost, Münchner Kirchenradio, Radio Alpenwelle, Radio Carivari Rosenheim, Radio Galaxy Rosenheim, Radio ISW und Radio Oberland. Erstmalig kommt an diesem Standort eine neue innovative Sendeanlagelösung der Plisch GmbH zum Einsatz. Der Sender arbeitet mit einer Sendeleistung von 2,4 Kilowatt. Und zum Schluss geht's in die Schweiz. Das aus Frankreich stammende ODS-Radio hat sein DAB-Plus-Sendegebiet in der Schweiz ausgebaut und das ist ein Bericht des Online-Magazins DAB Swiss. Neben dem Digris Multiplex für Genf im Kanal 10D wird das Programm jetzt auch im MUX für Lausanne im Kanal 8C verbreitet. Soweit die DX-Tipps für heute. Beste 73 und 55 aus Frankfurt am Main und auf Wiederhören bis zum nächsten Mal.

0: Ein ganz herzliches Dankeschön an Heinz für diesen DX-Beitrag. Ihr hört weiterhin das DX-Programm hier von Radio HCJB. Das Wetter hier in Schottland hat sich doch merklich abgekühlt. Es gibt auch Schauer, einigen Regen, aber immer noch so 18 bis 20 Grad, also ganz angenehm. Ich mach weiter mit der kleinen Andacht und Rüdiger Klaue.
1: Ein Mann droht in einem reißenden Fluss zu ertrinken. Mit letzter Kraft ringt er mit den hohen Wellen. Er kämpft gegen die starke Strömung. Er wehrt sich strampelnd gegen den Sog der Tiefe und schreit um Hilfe. Vom Ufer aus beobachtet jemand den Unfall, rennt und holt ein Seil mit einem Rettungsring. Mit kräftigem Schwung wirft er den rettenden Ring in die Nähe des Ertrinkenden, mitten im Fluss. Der sieht den Ring neben sich, hält sich mit aller Macht daran fest. Langsam wird er durch die tosende Flut ans rettende Ufer gezogen. Erst als er auf dem Trocknen ist, wieder zu Atem gekommen, sieht er seinen Retter und nimmt die näheren Umstände und Zusammenhänge wahr. Menschen drohen im Meer der Zeit zu versinken. Sie kämpfen gegen die Mächte des Verderbens, wehren sich verzweifelt gegen Sünde und Sorge, Ängste und Gewalten. Gott wirft seinen Rettungsring in das Meer der Zeit, mitten hinein in das Gewoge der Menschen. Wir sehen nur den Ring, das ist Jesus Christus, seine Liebe und Macht. Halten wir uns einfach daran fest. Wenn wir dann gerettet sind, erkennen wir Gott näher und die Zusammenhänge, Hintergründe und Wirklichkeiten. Nie würde ein Ertrinkender den rettenden Ring fahren lassen, weil er den Retter am Ufer, die näheren Umstände nicht genau durchschaut. Nein, er ergreift das Nächste und begreift später das Weitere. Warum wollen wir erst alles verstehen? Gott und die Welt, Tiefen und Weiten des Lebens, bevor wir Christus unser Leben anvertrauen. Lassen wir uns erst retten und später alles verstehen. Jesus, das Rettungsseil Gottes, ist uns ganz nah.

Ihr seid weiterhin eingeschaltet beim DX-Programm hier von Radio HCJB. Und ich komme wieder zu den Sendezeiten und Frequenzen. Und zwar könnt ihr uns hören auf der Kurzwelle auf 3995 kHz im 75 Meter Band und 5920 kHz im 49 Meter Band. Auch haben wir eine Telefon-App. Wir sind auf dem Satelliten Astra. Dort haben wir einen Kanal unter HCJB Deutsch. Da könnt ihr auch gerne mal einschalten. Oder im Internet unter www.hcjb.de. Dort im Livestream oder auch im Podcast. Und wir senden 24 Stunden jeden Tag, 7 Tage die Woche. Das DX-Programm könnt ihr hören jeden Samstag und Sonntag zu folgenden Zeiten: 6.30 Uhr, 11.30 Uhr, 16 Uhr, 19 Uhr und 23 Uhr, jeweils mitteleuropäischer Sommerzeit. Jetzt geht es weiter hier in unserem Programm mit der Welle 370 des Funkerbergmuseums Königs Wusterhausen. Zum Schluss der Sendung gebe ich wie immer unsere Adresse bekannt.

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2: Gesprochen von Hanna. Als Sprechmaschine bezeichnet, wurde im Dezember 1877 das erste Gerät zur Aufzeichnung und Wiedergabe von Sprache und Musik patentiert. Der Phonograph. Die ersten Phonographen nutzten zur Tonaufzeichnung eine dicke Zinnfolie. Die Zinnfolie war etwa 12,5 cm breit, 38 cm lang und wurde auf einer Walze befestigt. Vor dieser Walze war eine Schalldose montiert, in der sich an einer Membran eine stumpfe Nadel befand. Bei der Aufnahme bringen die Schallwellen die Membran zum Schwingen. Die Walze wird mit der Hand gedreht und führt die Zinnfolie an der Schalldose vorbei. Dabei schneidet die Nadel die Audioinformation in die Zinnfolie. Zum Abspielen wird die Schalldose wiederum an der Zinnfolie vorbeigeführt. Die Nadel tastet die aufgezeichneten Schwingungen ab und gibt diese, sehr leise, über die Membran in der Schalldose weiter. Beim Abspielen wurde die Zinnfolie oft beschädigt, sodass die Aufnahme nur wenige Male abgespielt werden konnte. Bekannt sind heute nur zwei erhaltene Folien, auf denen sich Aufzeichnungen befinden. Im Frühjahr 1878 erwirb der Journalist Thomas Mason aus St. Louis einen Zinnfolienphonographen für $95. Im Rahmen einer öffentlichen Aufführung demonstrierte er am 22. Juni 1878 dessen Funktion. Die dabei erzeugte Aufnahme gilt heute als vermutlich älteste erhaltene Musikaufzeichnung der Welt. Noch älter ist eine Tonaufnahme aus dem Jahr 1860. Der Franzose Scott wollte zu Forschungszwecken Schallwellen sichtbar machen. Dazu ließ er eine Schweinborste über eine Membran auf einer sich drehenden, mit Ruß geschwärzten Walze vibrieren. Als Ergebnis entstand eine optische Abbildung der Schallwellen. Abspielen konnte Scott seine Aufnahme nicht. Das gelang erst Forschern im Jahr 2008. Mithilfe von Computern wurden die optisch festgehaltenen Schallwellen wieder in Töne umgerechnet. Es sind 12 Sekunden Aufzeichnungen eines französischen Kinderliedes. Die historische Aufnahme von Thomas Mason wurde im Jahr 2012 wieder hörbar gemacht. Dazu wurde die Zinnfolie per Laser abgetastet und in ein 3D-Modell umgewandelt. Mit einer virtuellen Nadel konnte die Aufnahme so abgetastet und in ein Tonsignal umgerechnet werden. Heute ist diese Aufnahme im Internet jederzeit abrufbar. Und was ist darauf zu hören? Die Aufzeichnung ist 1 Minute und 18 Sekunden lang. Sie beginnt mit 23 Sekunden eines unbekannten Musikstückes, vermutlich gespielt auf einem Kornett. Es folgt eine Männerstimme mit einem Kindergedicht, Mary had a little lamb. Eine Frau kündigt den Kinderreim Old Mother Hubbard an, der wiederum von der Männerstimme rezitiert wird. Am Ende der Aufnahme hört man ein deutliches Lachen. Der Rezitator hatte sich versprochen.
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4: Gesprochen von Jerome. Lasst die Besucher kommen. Nach der langen Zeit der Schließung ist das Museum Funkerberg nun seit Mitte Juni wieder regelmäßig geöffnet. Besucher kommen gezielt von weit her oder auch nur durch Zufall vorbei und entdecken Bekanntes und Neues an der Wiege des Rundfunks. Im neuen Eingangsbereich können die Besucher ein ganz neues Exponat entdecken, einen historischen Telefonapparat. Was ist daran so besonders? Der Landkreis Dahme-Spreewald hat in diesem Jahr das Projekt Ausgetauscht begonnen. Dabei tauschen verschiedene Museen Objekte untereinander aus und weisen so auf die einmalige Museumslandschaft in Brandenburg hin. So steht nun ein Telefon aus dem Museum Schloss Lübben für 4 Monate im Foyer auf dem Funkerberg in Königs Wusterhausen und fügt sich als technisches Objekt gut in die Sammlung ein. Übrigens, aus dem Archiv des Museums Funkerberg steht nun ein Variometer kleiner Bauart im Museum Schloss Lübben. Wie es sich dort wohl in die Ausstellung einfügt? Wie der Rundfunk klang. Am 22. Dezember 1920 wurde die erste Radiosendung in Deutschland ausgestrahlt. Erich Schwarzkopf und seine Postbeamten veranstalteten ein Weihnachtskonzert, das über einen Lichtbogensender abgestrahlt wurde. Gehört werden konnte das Programm in ganz Europa. Aber wie es geklungen hat, das wissen wir heute nicht, denn Aufzeichnungen waren damals technisch nicht möglich. Wie aber kann man 100 Jahre später nachvollziehen, wie der Rundfunk damals wirklich klang? Dieser Frage hat sich eine Gruppe von Mitgliedern des Fördervereins Sender Königs Wusterhausen e.V. angenommen und einen neuen Lichtbogensender gebaut. Dieser Sender ist zwar deutlich kleiner als das Original, die technische Funktion jedoch entspricht dem Vorbild von vor 100 Jahren. Und Besucher des Museums Funkerberg können diesen Sender erleben. Am 9. August ist Lichtbogentag im Museum Funkerberg. Das Museum ist ab 13 Uhr geöffnet. Die Vorführungen des Lichtbogensenders beginnen um 14, 15 und 16 Uhr. Alle Informationen zum Lichtbogentag findest du unter museum.funkerberg.de.
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5: Hier ist euer Hörerpostbearbeiter Detlef mit dem Welle 370 Bestätigungsbeitrag im Juli 2026. Bei allen Einsendern von Schneckenpost und E-Mails bedanke ich mich für die Post. Als erste Amtshandlung möchte ich auf die Zuschrift von Thorsten Brandenburg eingehen. Von dem Hörer haben wir eine große Post mit Büchern über den Bayerischen Rundfunk erhalten. Dafür allerbesten Dank. In unserem Archiv haben die Bücher Aufnahme gefunden. Außerdem hörte unser Freund am 29. Mai bei Alex Berlin im Internet unsere Aussendung. Als nächste Amtshandlung möchte ich einige neue Hörer begrüßen. Wolfgang Sitora hörte erstmals am 7. Juni auf der Kurzwelle 6095 kHz unsere Sendung. Leider hat der Hörer seine Anschrift vergessen. Nihat Imrani schreibt in seiner Post: Ich komme ursprünglich aus Baku, wohne schon lange in Berlin, bin Kurzwellenhörer. Am 10. Juni wurde unsere Sendung auf der Kurzwelle 6070 kHz empfangen. Christian Rassmann hörte ebenfalls am 14. Juni unsere Sendung. Dietmar Büttner hörte erstmals unsere Sendung am 7. Juni auf der Kurzwelle 6095 kHz. Von Andreas Mücklich haben wir mehrere Empfangsberichte zu unseren Sendungen von Januar bis Mai im Internet erhalten. Bernd Seiser hat 5 Empfangsberichte zu unseren Sendungen für April und Mai im Internet, auf Kurzwelle und bei Radio HCJB abgeschickt. Erich Kröpke hat auch 5 Empfangsberichte eingereicht. Von Uwe Leisterer haben wir mehrere Empfangsberichte für unsere Sendungen im Mai und Juni auf der Mittelwelle 810 kHz und den Kurzwellen 6095 und 3955 kHz und bei Alex Berlin erhalten. Unsere Radiotag-Live-Sendung vom 17. Mai verfolgten Peter Krüger, Michael Wosnitzka, Rüdiger Schmidt und Ulrich Müller im Internet. Hans-Jürgen Sondermann war am 24. Mai auf der Kurzwelle 6070 kHz eingeschaltet. Konstantin Parotorov hörte am 24. Mai per WebSDR die Aussendung. Thomas Becker hatte am 28. Juni die Kurzwelle 6070 kHz benutzt. Der Empfang war nicht so gut, schreibt er. Die Kurzwelle 3955 kHz hörte am 10. Mai Kwan De Groen in Korea per WebSDR-Einrichtung. Am 10. Mai war Rob den Boer in den Niederlanden auf der Kurzwelle 3955 kHz eingeschaltet. Fabrizio Savini benutzte am 14. Juni in Italien die Kurzwelle 3955 kHz zum Empfang. Am 7. Juni waren auf der Kurzwelle 6095 kHz Eva Lorenz, Norbert Hansen, Michael Willruth, Norbert Bachmann, Sven Heimann, Michael Groni und Wilfried Bestmann empfangsbereit. Weitere Hörer der Sendung waren Andrei Kuznetsov in Lettland, Juan Carlos Perez in Spanien und Sitata Bhattacharya in Indien, sowie Mario Messilio in England, von dem wir keine Anschrift haben. Detlef Jörg hörte am 13. Juni bei Radio HCJB auf der Kurzwelle 3995 kHz unseren Sendebeitrag. So, das war die Hörerecke im Juli 2026. An die Hörerfreunde, die geschrieben haben, geht ein nochmaliger Dank. Auf weitere Post freue ich mich sehr. Beste Grüße und Guti X von eurem Hörerpostbearbeiter Detlef.
6: Lieber Hörer, schön, dass du uns eingeschaltet hast. Noch viel schöner aber ist, wenn du uns sagst, dass du uns eingeschaltet hast. Darum schick uns doch bitte eine E-Mail an welle370@funkerberg.de. Du kannst uns aber auch eine Post schicken, einen Brief oder eine Postkarte. Die sendest du an Welle 370, Funkerberg 20, Senderhaus 1 in 15711, Königs Wusterhausen. Und alle Kinder des 21. Jahrhunderts nutzen die Handynummer 0151 700 15711.
7: Ein ganz herzliches Dankeschön an das Team der Welle 370 für diesen Beitrag. Und hier nun unsere Adresse, damit ihr uns gerne schreiben könnt. Die lautet Radio HCJB Deutschland, Postfach 2504 in 32715 Detmold. Oder schickt uns eine E-Mail unter info@hcjb.de. Das war's jetzt wieder für das Wochenende 8. 9. August. Schön, dass ihr mit dabei wart. Schaltet gerne nächste Woche wieder ein. Hier am Mikrofon verabschiedet sich Horst Wiese und ich wünsche euch noch eine schöne Woche. Gute X und Gottes Segen und bleibt auch gesund.

Bibelverse für Kinder erklärt. Glückselig sind die Friedensstifter, denn sie werden Gottes Kinder heißen. Matthäus 5, Vers 9. Auf dem Weg in die Jungscha-Stunde überlegt Kim, ob sie den Vers noch weiß, den sie für diese Woche gelernt hat. Ihre Jungscha-Mappe ist schon viel dicker geworden. Jede Woche kommt nämlich ein neues Blatt mit dem Wochenvers in die Mappe und Kim hat inzwischen schon über 15 Blätter. Glückselig sind die Friedensstifter, das fällt ihr ein. Und er steht im Matthäusevangelium. Aber wo? Er geht doch noch weiter. Es lässt ihr keine Ruhe und so hält sie an, steigt vom Rad und schaut in ihrer Mappe nach. Ach ja, glückselig sind die Friedensstifter, denn sie werden Gottes Kinder heißen. Matthäus 5, Vers 9. Jetzt vergisst sie ihn bestimmt nicht mehr. Sie sagt ihn immer vor sich hin, bis sie im Gemeindehaus angekommen ist. Wie immer, so gibt es auch heute einen Stuhlkreis, wo die Mädchen über den Wochenvers sprechen. Die Jungscha-Lehrerin Renate stellt eine Frage. Wo taucht in der Bibel das erste Mal das Wort Stiften auf? Weil niemand darauf eine Antwort weiß, erklärt sie. Gott stiftete einen Bund mit Noah und der Menschheit, als Noah mit seiner Familie nach der großen Flut die Arche verließ. Das Zeichen des Bundes, das kennt ihr alle, es ist der Regenbogen. Wenn wir einen Regenbogen sehen, denken wir an Gottes Versprechen. Nie mehr soll durch Wasser die Erde vernichtet werden. Das nächste Mal kommt in der Bibel das Wort Stiften vor, als ein Mann namens Boas eine moabitische Frau mit Namen Ruth heiratet. Die Menschen in Israel wünschen ihm, dass die Nachkommen der Ruth dem Boas einen Namen stiften, und zwar in Bethlehem. Dieser Wunsch erfüllt sich auf eine wunderbare Weise. Der Urenkel von Boas und Ruth ist der König David. Er wird in Bethlehem geboren und später dort zum König über Israel gesalbt. Noch jemand wird in Bethlehem geboren. Es ist unser Herr Jesus. Er ist der lang ersehnte Messias und wird auch Sohn Davids genannt, obwohl viele Generationen zwischen David und dem Herrn Jesus liegen. Im Laufe der Geschichte haben immer wieder Menschen versucht, sich selbst einen Namen zu machen. Das taten sie, indem sie Geld gaben, damit mit dem Geld etwas geschah, was später an sie erinnerte. Früher waren es Kirchen oder Klöster, später waren es Krankenhäuser oder Waisenhäuser. Viele sogenannte Stiftungen sind bis heute erhalten. Ach, übrigens, wer kann eigentlich den Vers auswendig? Kim weiß ihn, Hanna auch. Glückselig sind die Friedensstifter, denn sie werden Gottes Kinder heißen. Matthäus 5, Vers 9. Jetzt wollen wir überlegen, was ein Friedensstifter ist, fährt Renate fort. Ein Friedensstifter ist jemand, von dem Frieden ausgeht. Das ist das Gegenteil von streitsüchtig. Ein wahrer Friedensstifter ist einer, der gemerkt hat, wie viel Unfrieden in ihm selber ist und dass er Gott nicht gefallen kann, und er weiß, dass der vollkommene Friedensstifter Jesus Christus sich selbst gegeben hat. Er hat für alle, die an ihn glauben, am Kreuz auf Golgatha mit seinem eigenen Leben bezahlt. Der Herr Jesus hat nie eine Sünde getan. Aber warum haben die Menschen ihn damals so gehasst, wenn er doch nur Frieden stiften wollte? Fragt Isabella. Das ist eine gute Frage, sagt Renate. Es ist leider so, dass die Menschen die Wahrheit oft nicht hören wollen. Ihr werdet bestimmt merken, dass ihr von manchen Leuten abgelehnt werdet, wenn ihr wahre Friedensstifter sein wollt. Denn dann müssen die Menschen ehrlich zugeben, dass sie oft streitsüchtig sind oder Dinge

Schule Streit miteinander haben, kannst du für diese Kinder beten. Bitte den Herrn Jesus, dir zu zeigen, was du sagen kannst. Da meldet sich Hanna. Mein Cousin hat erzählt, dass seine Gemeinde Streit mit einer Nachbargemeinde hat und keiner weiß warum. Renate nickt. Ja, sowas gibt es auch. Da kann man auch für die Gemeinden beten, dass Gott ihnen zeigt, wie sie zum Frieden miteinander finden können. Wenn wir dem Herrn Jesus gehören, werden wir daran erkannt, dass wir einander lieb haben. Wenn wir im Streit sind, geht das nicht. Nur wer dem Herrn Jesus gehorsam sein will, kann ein Friedensstifter sein und ist damit ein glückseliges Gotteskind. Nach einem kurzen Gebet ist der erste Teil der Jungscharstunde zu Ende. Während die Mädchen die Stühle beiseite schieben, um besser spielen zu können, haben wir die Gelegenheit, den heutigen Vers noch einmal zu wiederholen und ihn gemeinsam zu sprechen. Glückselig sind die Friedensstifter, denn sie werden Gottes Kinder heißen. Matthäus 5, Vers 9.

0: Es ist 17 Uhr.
1: Man muss erst von seinem emotionalen Schmerz geheilt sein, bevor man vergeben kann, richtig? Nicht, wenn es nach Nancy de Moth-Borgemus geht.
2: Ich glaube, dass die Entscheidung zu vergeben, sozusagen die Löschtaste zu drücken, loszulassen, in den meisten Fällen genau das ist, was den Heilungsprozess überhaupt erst in Gang setzt.
1: Willkommen, meine Liebe. Hier ist Belebe unser Herz mit Nancy de Moth-Borgemuth, gesprochen von Annette Schorre. Du hörst gerade unsere Serie Seeking Him, neu belebt von ihm. In dieser Sendereihe stellt Nancy jede Woche ein Merkmal persönlicher Erweckung vor. Diese Woche geht es um Vergebung. Gestern hat uns Nancy ihr hilfreiches Buch Das Tor zur Freiheit vorgestellt. Lissa Barry war bei dem Gespräch dabei und heute werden die beiden besprechen, wie Vergebung in der Praxis aussehen kann.
3: Okay, Nancy, stellen wir uns Folgendes vor. Ich laufe durch einen Buchladen. Mein Herz ist schwer wegen einer Riesenlast von Wut und Groll und ich brauche dringend Erleichterung. Da sehe ich dein Buch im Regal, nehme es in die Hand und blättere hektisch darin rum, auf der Suche nach den Worten, die mich ansprechen, die mir sagen, was ich hören muss. Ich suche den einen Satz, der mir hilft, diese erdrückende Last loszuwerden. Werde ich den in deinem Buch finden?
2: Also ich weiß nicht, ob es da einen Satz gibt, der dich schnell und einfach von deiner tonnenschweren Last befreit. Diese Last war ja auch nicht von Anfang an so schwer. Sie ist vielmehr über die Jahre durch viele, viele Verletzungen entstanden. Und wie gern würden wir das über Nacht rückgängig machen wollen, was sich über Jahre aufgebaut hat. Deshalb denke ich, müssen wir es in gewissem Sinn anerkennen, dass es keine schnellen Lösungen gibt. Doch ich glaube, dass es durch den Vorgang der Vergebung ein Mittel gibt, durch das man langfristig frei werden und mit den Problemen umgehen kann. Die vorherrschende Meinung in unserer sehr therapiebetonten Kultur ist, dass ich erst richtig vergeben kann, wenn ich den Heilungsprozess durchlaufen habe. Aber ich glaube wirklich, dass es genau andersherum ist. Ich glaube, dass die Entscheidung zu vergeben, sozusagen die Löschtaste zu drücken und loszulassen, in den meisten Fällen genau das ist, was den Heilungsprozess überhaupt erst in Gang setzt. Das müssen wir verstehen, dass der Ausgangspunkt die Vergebung ist. Wenn ich warte, bis ich durch den Heilungsprozess gegangen bin und mich erst dann entscheide zu vergeben, werde ich wahrscheinlich nie an den Punkt der Vergebung kommen. Aber wenn ich mit der Vergebung beginne, dann trete ich in einen Heilungsprozess ein. Damit sage ich nicht, dass mit meiner Entscheidung zu vergeben jetzt alles erledigt ist und nicht noch andere Dinge auf mich zukommen werden. Doch ich habe es dem Herrn übergeben. Ich habe gesagt, ich bin nicht der Richter. Ich bin nicht die Jury. Ich werde keine Rache üben. Ich werde die Sache dem Herrn überlassen. Und damit bringe ich mich in eine Lage, wo der Heilige Geist durch das Wort Gottes und seine Gnade sich um die Verletzungen und Wunden in meinem Leben, die Heilung brauchen, kümmern kann. Wo er sich um die Beziehung kümmern kann, in der vielleicht Versöhnung stattfinden sollte oder die geklärt oder wiederhergestellt werden muss. Aber der Ausgangspunkt ist Vergebung. Und dann gibt es Hoffnung, die so groß und wunderbar ist wie Gott selbst. Wie tief deine Wunden auch sind, wie viele Narben du auch hast oder welches Unrecht dir auch geschah, es gibt Hoffnung, dass du von der Wut, der Bitterkeit und dem Groll frei werden kannst. Es heißt nicht, dass du nicht wieder verletzt wirst. Es heißt nicht, dass es keine empfindlichen Stellen in deinem Herzen mehr gibt, wenn die Situation wieder hochkommt. Aber du kannst dann an die Person denken, die dir Leid angetan hat, ohne dabei die Zähne zusammenzubeißen und dir ihren Tod zu wünschen. Du musst nicht dabei stehen bleiben. Du kannst weitergehen. Es besteht Hoffnung.
3: Interessant. Wir lesen also normalerweise ein Buch, arbeiten uns durch all die Schritte durch und landen am Ende bei der Vergebung. Da haben wir es. Das ist dann sozusagen das Sahnehäubchen, der Bonus am Schluss. Aber du sagst, dass man mit Vergebung anfangen soll und dass dann die positiven Nebenwirkungen, die Segnungen, nach und nach von selbst kommen, nachdem wir das Richtige getan haben.
2: Solange ich an Bitterkeit und Unversöhnlichkeit festhalte, kann ich Gottes heilende Gnade in meinem Leben nicht erfahren. Der Ausgangspunkt ist also die Vergebung. Und in dem Buch komme ich zu einigen konkreten, praktischen Schritten, mit denen wir den Weg der Vergebung betreten. Aber ich erwähne diese Schritte erst im letzten Drittel des Buches, weil ich glaube, dass wir zuerst einmal erkennen müssen, dass wir verbittert sind und was diese Bitterkeit mit uns gemacht hat. In unserer therapielastigen Kultur fällt es uns leicht zuzugeben, dass wir verletzt wurden. Das geben wir ohne Probleme zu. Aber nur wenige Menschen sind ehrlich genug, um zu sagen, ich habe ein Problem mit Bitterkeit. Zu sagen, ich bin bitter, bedeutet, ich bin verantwortlich. Ich habe etwas falsch gemacht. Zu sagen, ich wurde verletzt, schiebt die Verantwortung auf eine andere Person. Es ist nicht meine Schuld. Jemand anderes hat mich verletzt. So können wir die Verantwortung einfach abwälzen. Es ist also eine große Sache, wenn ich mir eingestehe, da ist eine Wurzel der Unversöhnlichkeit in meinem Herzen. Ich weiß, dass das auf viele, viele Menschen zutrifft, denn ich habe im Laufe der Jahre wohl Zehntausende von Frauen bei Konferenzen dazu befragt, wenn ich über das Thema Vergebung sprach. Ich habe gefragt, wer würde zugeben, dass es da irgendeine Wurzel der Unversöhnlichkeit in seinem Herzen gibt? Gibt es Personen in deiner Vergangenheit oder Gegenwart, denen du nie vollständig vergeben hast? Wärest du ehrlich genug, um deine Hand zu heben? Ich bitte sie nicht, den Kopf zu senken oder die Augen zu schließen. Das würden wir eher tun, wenn wir vor Gott und Menschen aufrichtig sein wollen, wenn wir möchten, dass seine Gnade in unsere Herzen fließt. Und ich sage dir, Lisa, jedes Mal, wenn ich also diese Frage stelle, heben 80-95% der Leute im Raum die Hand. Wie sich diese Gruppe auch immer zusammensetzt. Aus normalen Gemeindemitgliedern, Menschen, die beruflich in christlichen Diensten stehen, Pastorenfrauen, wer auch immer. Es gibt eine oder mehrere Personen in meinem Leben, denen ich nie vollständig vergeben habe. Mit Blick auf diese Zuhörer weiß ich, es sind Frauen, die im Gefängnis sind. Sie mögen es nicht merken, aber sie sind es. Es gibt einen Grund, warum ich nicht müde werde, diese Botschaft zu bringen. Etwas, was mich motivierte, dieses Buch zu schreiben. Etwas, was mich motiviert, auf diese praktischen Schritte zur Freiheit und Vergebung hinzuweisen. Denn wenn Menschen Ja zu Vergebung sagen, ist es so, als wenn Gott in diese große Gefängniszelle, in diesen riesigen Gefängnistrakt kommt und mit seinem Schlüssel der Gnade die Gefängnistüren aufschließt und die Frauen in die Freiheit entlässt. Ich habe es immer und immer wieder erlebt. Und genau das gibt mir dieses leidenschaftliche Anliegen, Frauen dazu aufzurufen, Ja zur Vergebung zu sagen.
3: Nehmen wir an, ich ziehe es wirklich durch. Ich stimme dir zu und sage, ja, ich muss vergeben. Ich stehe hier in der Verantwortung. Ich habe also gestern vergeben und heute steigen diese schrecklichen Gefühle wieder in mir hoch, wie eine Kobra, die sich aufrichtet. Und ich denke, ich habe doch gestern vergeben. Was habt ihr hier zu suchen?
2: Okay, lass mich einen Schritt zurückgehen und kurz erklären, was es heißt, vergeben zu haben. Denn das ist eine wichtige Frage. Viele sagen, ich habe vergeben, aber diese Gefühle sind immer noch da. Was mache ich jetzt damit? Wir wollen sicherstellen, dass wir wirklich vergeben haben. Ich ermutige Frauen, zuerst eine Liste von den Menschen zu machen, die ihnen Unrecht getan haben. Und von den Dingen, die sie noch mit sich herumtragen und die sie nie losgelassen haben. Schreibe also auf, wer sich gegen dich versündigt hat. Schreibe daneben, in welcher Weise diese Person gegen dich gesündigt hat. Du kannst ein Blatt Papier nehmen und es in drei Spalten unterteilen. In der linken Spalte stehen die Menschen, die sich gegen dich versündigt haben. In der mittleren Spalte steht, wie sie sich gegen dich versündigt haben. Und in der dritten Spalte steht, wie du auf diese Person, diese Situation, dieses Vergehen reagiert hast. Vielleicht fragst du dich, wie ich reagiert habe, was meinst du damit? Hast du diese Person geliebt? Hast du für sie gebetet? Hast du ihr Gutes getan, so wie Jesus es uns in der Bergpredigt sagt? Oder hast du dieser Person Liebe verweigert? Hast du vor deinen Kindern schlecht über den Ex-Partner gesprochen? Hast du versucht, diese Person in einem schlechten Licht dastehen zu lassen? Hast du dich von ihr zurückgezogen? Wie hast du reagiert? Du musst sicherstellen, dass dein Gewissen rein ist, bevor du wirklich vergeben kannst und erst recht, bevor du mitwirken kannst, dass der Täter wiederhergestellt wird. Ich muss darauf achten, dass mein Gewissen rein ist. Wenn ich also auf die Sünde dieser Person selbst mit Sünde reagiert habe, dann muss ich das bereinigen. Ich muss es dem Herrn bekennen, ihn um Vergebung bitten und es auch der anderen Person bekennen. Ich möchte hier eine kleine Einschränkung hinzufügen. In manchen Situationen, wo es ein Vergehen gab, wäre es nicht angemessen, den Kontakt zu dieser Person wieder aufzunehmen. Aber wo das nicht der Fall ist, geh zu der Person und sag: Ich habe gegen dich gesündigt. Schieb die Schuld nicht auf jemand anders. Geh einfach hin und übernimm die Verantwortung für deinen Teil. Wir alle neigen dazu, wirklich wir alle zu denken, aber ich war doch nur zu 5% schuld. Okay, angenommen, du trägst wirklich nur 5% der Verantwortung. Dann übernimm für diese 5% 100% Verantwortung. Wenn dein Gewissen rein ist, kannst du die Namen auf deiner Liste einen nach dem anderen durchgehen und die Löschtaste drücken.
3: Können wir noch einmal kurz auf die Gefühle zurückkommen, mit denen ich nicht weiß, was ich machen soll? Es überrascht mich, dass sie überhaupt da sind, weil ich wirklich glaube, dass ich dieser Person vergeben habe. Aber jedes Mal, wenn ich an sie denke, zieht sich mein Magen zusammen und ich versuche mir einzureden, dass ich wirklich vergeben habe. Erklär mir, warum ich diese Gefühle immer noch habe und warum sie nicht verschwunden sind.
2: Ich denke, dafür gibt es ein paar Gründe, Lisa. Zunächst einmal müssen wir uns bewusst machen, dass Vergebung eine Glaubensentscheidung ist. Meine Gefühle können dabei anfangs eine Rolle spielen oder auch nicht. Es kann auch einfach eine Weile dauern, bis sie nachziehen. Wenn ich mich nicht so fühle, als hätte ich vergeben, heißt das nicht unbedingt, dass ich nicht vergeben habe. Mit der Zeit werden auch die Gefühle nachziehen. Ich glaube aber auch, dass es Menschen gibt, die wirklich aufrichtig vergeben haben. Aber die Schrift zeigt uns noch einen weiteren Schritt, den wir gehen sollen. In Römer 12, Verse 17 und 19 sagt Paulus: Vergeltet nicht Böses mit Bösem. Und er fährt fort: Rächt euch nicht, das ist Gottes Aufgabe, überlasst es Gottes Zorn, denn es steht geschrieben: Die Rache ist mein, ich werde vergelten, spricht der Herr. Wir stimmen also zu: Gut, das mache ich nicht. Aber dann fährt Paulus in Vers 20 fort: Vielmehr, wenn deinen Feind hungert, so gib ihm zu essen, dürstet ihn, so gib ihm zu trinken. Was meint er damit? Wenn dein Feind gegen dich gesündigt hat, zeigt das, dass er einen Mangel hat. Was für einen Mangel? Wenn du wirklich in deinem Herzen frei sein willst, reicht es meiner Erfahrung nach nicht aus, nur den ersten Schritt zu gehen, also die Löschtaste zu drücken, die Gefängnistür zu öffnen und den Gefangenen freizulassen, den Täter loszulassen. Ich muss noch einen Schritt weitergehen und herausfinden, was dieser Person fehlt. Denn ganz oft ist es so, dass verletzte Menschen andere verletzen. Man sagt ja, das gefährlichste Tier im Wald ist ein verletztes Tier. Manchmal hilft es zu erkennen, dass die Eltern dieser Person vielleicht nicht wussten, wie man Liebe zeigt. Oder sie haben ihr einfach keine Liebe erwiesen. Oder sie haben sie ständig abgelehnt oder kritisiert. Wenn man zurückblickt, stellt man vielleicht fest, dass diese Person vielleicht nie Bestätigung und Segen von ihren Eltern erfahren hat. Das entschuldigt sie nicht und es entschuldigt auch uns nicht. Wir alle haben uns für unser eigenes Handeln zu verantworten. Aber dieser Elternteil, dieser Partner, dieser Sohn und diese Tochter, dieser Nachbar schreit vielleicht innerlich nach jemandem, der seine Wunden sieht und ihm hilft. Man merkt das daran, dass diese Person sich wie ein verletztes Tier verhält. Sie wird gefährlich. Anstatt uns zu wehren oder zu kontern, lassen wir sie darum los. Wir vergeben ihr und fragen: Herr, wie kann ich dieser Person in ihrer Not dienen? Wenn wir Böses mit Gutem vergelten, werden wir selbst frei. Letztendlich geht es darum, Brücken der Liebe zu bauen. Wenn du sonst nichts tun kannst, bete für die Person, die dir so viel Leid angetan hat. Ich kann niemanden hassen, für den ich bete. Bete also, bis Gott dein Herz frei macht. Tue Gutes, investiere in die Person, baue Brücken, versuche, wenn möglich, dich zu versöhnen und die Beziehung wiederherzustellen.
3: Nancy, ich weiß, dass wir manchmal am besten lernen, wenn wir sehen, wie jemand in seinem Leben das umsetzt, was wir lernen wollen. Fällt dir vielleicht ein Beispiel ein, wo jemand genau das getan hat, worüber du sprichst und wie das allen Beteiligten zum Besten gedient hat?
2: Vielen unserer Zuhörerinnen ist der Name Elizabeth Elliot bekannt. Sie hatte viele Jahre lang das Radioprogramm Gateway to Joy, Tor zur Freude. Sie hatte einen wunderbaren Dienst und hat durch ihre Bücher und Vorträge das Leben so vieler unserer Zuhörerinnen geprägt. Die meisten kennen die Geschichte, wie im Jahr 1956 ihr Mann zusammen mit 4 anderen Missionaren von den Auka-Indianern getötet wurde und wie Elizabeth und die anderen Witwen beschlossen, zu vergeben und Gnade zu schenken. Tatsächlich gingen Elizabeth und die Schwester eines der ermordeten Missionare später in den Stamm zurück, der die Missionare ermordet hatte, und dienten den Menschen und brachten ihnen das Evangelium. Das ist eine unglaubliche Geschichte von Gnade und Vergebung. Aber ich habe vor einigen Jahren zum 50. Jahrestag des Märtyrertodes der Missionare noch etwas mehr von dieser Geschichte erfahren. Ich hatte damals die Gelegenheit, Steve Saint zu interviewen, den Sohn eines der getöteten Missionare. Steve war beim Tod seines Vaters erst 5 Jahre alt und hatte nicht viele Erinnerungen an die Zeit. Aber er wurde älter und ihm wurde bewusst, was passiert war. Ich fragte ihn: Warst du jemals verbittert oder wütend auf diejenigen, die deinem Vater das angetan haben? Er sagte: Weißt du, damit hatte ich nie wirklich zu kämpfen, weil ich gesehen habe, wie meine Mutter und die anderen 4 Witwen, darunter Elizabeth Elliot, darauf reagiert haben. Sie ließen nie eine Wurzel der Bitterkeit aufkommen. Sie stellten nie Gottes Souveränität oder Weisheit in dieser Sache in Frage oder zweifelten sie an, sondern sie waren Frauen voller Gnade und Vergebung. All das hatte eine solche Auswirkung auf den Jungen. Als er dann ein junger Mann wurde, wurde sein Leben vor Bitterkeit und Wut bewahrt, weil er gesehen hatte, wie Gott seiner Mutter und den anderen Witwen die Kraft gab, zu vergeben. Was Steve durch das Beispiel dieser Frauen lernte, half ihm nicht nur, mit dem Tod seines Vaters umzugehen. Er erzählte auch von Ereignissen und leidvollen Erfahrungen in seinem Leben als erwachsener Mann, wo er bewahrt worden war, bitter zu werden, weil er das Beispiel seiner Mutter und dieser anderen Frauen vor Augen hatte. Diese Geschichte zu hören hat mich so berührt und ich dachte, eigentlich funktioniert das Ganze in beide Richtungen. Menschen, die Bitterkeit wählen, wobei man sie ja gar nicht bewusst wählt, sondern da ziemlich leicht hineingerät, diese Menschen sind sich oft nicht bewusst, welche Saat sie in das Leben ihrer Kinder und Enkel säen. Unsere Kinder und Enkel bemerken, wie wir reagieren, wenn uns Unrecht getan wird. Und wenn wir mit Bitterkeit reagieren, säen wir diese Saat in das Leben der nächsten Generation. Wenn du deine Kinder davor bewahren willst, zu verbitterten, wütenden, feindseligen, verstörten Männern und Frauen heranzuwachsen, dann ziehe in Betracht, dass deine Kinder genau beobachten, wie du mit Verletzungen in deinem Leben umgehst. Ich denke da an eine Freundin mit 2 Kindern im jungen Erwachsenenalter. Ihr Mann war lange ein hingegebener, gläubiger Vater und Ehemann gewesen. Doch er machte einige Kompromisse und hatte am Ende eine außereheliche Beziehung. Es war eine furchtbare Situation. Und das war nicht nur eine kurze Phase, sondern es zog sich über einen längeren Zeitraum hin. Ich habe miterlebt, wie diese Mutter, die selbst unbeschreiblich litt, zu Christus ging und sagte: Herr, du hast mir so viel vergeben. Wie könnte ich meinem Mann nicht vergeben, selbst wenn er noch nicht bereit ist, Buße zu tun? Ich übergebe ihn dir. Nun, sie war schon ehrlich mit ihm. Sie tat nicht so, als würde ihr das alles nichts ausmachen, nach dem Motto: Mach ruhig weiter und bring deine Freundin mit nach Hause. Sie musste einige Dinge sagen, wo sie sehr offen und direkt war. Sie mussten den Prozess der Gemeindezucht durchlaufen. Gott hat Mittel gegeben, solch einer Situation zu begegnen. Aber sie wollte keine Wurzel der Bitterkeit in ihrem Herzen aufwachsen lassen. Ich habe beobachtet, wie Gott ihre Kinder bewahrte und sie inmitten dieses schrecklichen Vorgangs vollzeitlich in christliche Dienste berufen wurden. Ich habe gesehen, wie ihre Kinder in der Gnade wuchsen, und wenn du sie fragst, würden sie dir sagen, das liegt daran, dass wir sahen, wie Mama mit dieser Situation umging. Vergebung hat eine unglaubliche Kraft.
3: Nancy, ich fühle mich gerade wie die Jünger, als sie zu Jesus sagten: Das ist eine harte Rede. Kann ich das auch? Ist es mir möglich, das zu tun, was du sagst? Steckt das wirklich in mir?
2: Weißt du, wenn du kein Gotteskind bist und Gottes Vergebung für deine Sünden nie erfahren hast, dann fehlt dir tatsächlich das, was du brauchst, um anderen mit Gnade und Vergebung zu begegnen. Wenn du aber ein Kind Gottes bist, wenn du Gottes Gnade und Vergebung empfangen hast, dann wird die Gnade, die Gott in dich ausgegossen hat, von dir zu anderen fließen. Die Antwort lautet also, nein, wir können es nicht aus uns heraus. Aber ja, Gott kann und er ist in uns. Christus ist in uns. Seine Gnade und Barmherzigkeit sind in uns. Er fordert nicht, dass wir das aus uns heraus tun. Wir haben nicht die Mittel, um zu vergeben, aber Gott schon. Wir müssen also sagen, Herr Jesus, ich kann das nicht, aber du kannst es. Du lebst in mir. Bitte vergib du durch mich. Bitte gieß deine Gnade in mein Leben. So wie du mir vergeben hast, so lass mich bitte auch die Gnade haben, dieser Person zu vergeben. Es ist nicht natürlich, es ist übernatürlich, aber wir haben einen übernatürlichen Christus, der in uns lebt.
1: Ohne Gottes Geist, der in dir wirkt, kannst du nicht vergeben. Nancy ist gleich zurück, um mit uns zu beten. Eben hat sie sich mit ihrer Freundin Lisa über das Buch »Das Tor zur Freiheit« unterhalten. Dieses Buch führt dich durch den Prozess der Vergebung und hilft dir, die starken, aufgewühlten Gefühle zu beruhigen, die immer wieder hochkommen, wenn du an diese Situation denkst, die du so schwer vergeben kannst. Weitere Informationen zu diesem Buch findest du unter www.belebeunserherzen.com. Diese Woche haben wir über den Zusammenhang zwischen Erweckung und Vergebung gesprochen. Nächste Woche geht es darum, wie Erweckung unsere sexuelle Reinheit beeinflusst. Lasst uns jetzt zum Abschluss dieser Woche mit Nancy beten, dass wir vergebungsbereite Herzen haben.
2: O Herr, ich rufe jetzt zu dir für all diese Zuhörerinnen, die in ihrem Leben immense Probleme, immense Verletzungen, immense Enttäuschungen und immensen Schmerz haben. Und manche von ihnen sind schon seit vielen Jahren in diesen Umständen, in Bitterkeit und Unversöhnlichkeit gefangen. Herr, ich glaube, es ist kein Zufall, dass sie heute diese Sendung hören. Du hast Hoffnung für sie. Du hast einen Ausweg. Es gibt einen Weg in die Freiheit und er ist für sie da. Herr, bitte hilf diesen Frauen. Bitte heile sie. Erinnere uns daran, wie viel uns vergeben wurde. Bitte erinnere uns daran, dass wir deine Gnade und Vergebung überhaupt nicht verdient haben. Herr, bitte gib den zitternden, unsicheren Herzen Mut, einfach loszulassen und zu sagen, Herr, ich vergebe. Ich vergebe, vergib mir meine Bitterkeit, vergib mir meine Unversöhnlichkeit und schenke mir bitte auf übernatürliche Weise deine Gnade und Barmherzigkeit für diejenigen, die gegen mich gesündigt haben. Vater, ich danke dir so sehr für die unglaubliche Gnade, die du mir erwiesen hast. Danke für Golgatha. Danke für die Vergebung und lass uns als deine Kinder Kanäle sein, durch die Vergebung und Gnade in das Leben anderer fließen. Mögen andere an uns sehen, dass das Evangelium wahr ist, so wie wir es ausleben und weil wir anderen vergeben. Ich bete in Jesu Namen und um seinetwillen. Amen.
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0: 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Der erste Gruß in dieser Sendung geht an Lyudmila Schulz aus Neuwied zu ihrem 66. Geburtstag. Die Familie gratuliert.
1: Liebe Lucy, zu deinem 66. Geburtstag gratulieren wir dir von ganzem Herzen. Es ist so schön, dass wir diesen Weg als Geschwister gemeinsam gehen. Für dein neues Lebensjahr möchten wir dir ein besonderes Wort aus der Bibel mit auf den Weg geben, das uns für dich sehr am Herzen liegt.
0: Im Psalm 91, Vers 11 heißt es: Denn er wird seinen Engeln deinetwegen Befehl geben, dass sie dich behüten auf allen deinen Wegen.
1: Wir wünschen dir von Herzen ein gesundes neues Lebensjahr, spürbar getragen von Gottes Segen und seiner liebevoller Nähe.
0: Wir lieben dich und wünschen dir, dass du dich alle Zeit in Gottes Hand geborgen und beschützt weißt.

0: Das Gedicht »Unser Leben ist nur Gnade« wurde für Nikolai Grab aus Troisdorf gewünscht.
1: Unser Leben ist nur Gnade von den Kindesbeinen an. Heute darfst du es auch sagen. Viel hat er für mich getan. Auch in allen deinen Jahren hat er dich bewahrt, gepflegt, hat das Nötige gegeben auf dem ganzen Lebensweg. Seine Gnade hat gezeigt dir, dass du einen Retter brauchst. Seit der Stunde der Vergebung du mit ihm die Zukunft baust. Seine Gnade hat getragen durch die Tiefen und die Höhen. Wenn du hattest Schwierigkeiten, hat der Herr gehört dein Flehen. Wenn von Kampf du müd geworden, schwer die Hände des Gebets, hat in Gnaden Gott getröstet, dich gestärkt, erhoben stets. Seine Gnade hat behütet in der Stunde der Gefahr. Sein Versprechen, ich bin bei euch, wurde oft im Leben wahr. Heute wollen wir gemeinsam danken Gott für diese Gnade, das gesegnet hat, getragen, ja dir stets zur Seite stand. Und wir wünschen heute von Herzen dir die Fülle seiner Gnade, dass sie deines Lebensbecher mögen füllen bis zum Rand. Was im Leben noch begegnet, liegt in Gottes starker Hand. Doch auch weiter soll dich tragen, unseres Heilands, Lieb und Gnad.
0: Nikolai Grab aus Troisdorf feierte am 4. August seinen 75. Geburtstag. Die Freunde Martin und Olga Hamm gratulieren Nikolai herzlich zu diesem besonderen Tag mit dem Gedicht »Unser Leben ist nur Gnade« und mit dem Lied »Bleibend ist deine Treue«.

Maria Lettkemann aus Urbach feierte am 4. August ihren 85. Geburtstag. Rudi und Erika Bergen wünschen Maria Gottes Gnade und Segen, Gesundheit und Frieden für das neue Jahr mit dem Lied »Zu Hause war alles so schön« und den Bibeltext aus Hebräer 10, die Verse 35 bis 38. So werft nun eure Zuversicht nicht weg, die eine große Belohnung hat. Denn standhaftes Ausharren tut euch Not, damit ihr, nachdem ihr den Willen Gottes getan habt, die Verheißung erlangt. Denn noch eine kleine, ganz kleine Weile, dann wird der kommen, der kommen soll, und wird nicht auf sich warten lassen. Der Gerechte aber wird aus Glauben leben. Doch wenn er feige zurückweicht, so wird meine Seele kein Wohlgefallen an ihm haben.

0: Ihren 64. Geburtstag feierte Katharina Bartenes aus Marburg am Mittwoch, den 5. August. Evelyn Schäfer schreibt:
1: Liebe Tante Tina, ich bin Gott dankbar, dass du dich für uns, deine Nichten und Neffen, gekümmert hast, als wir klein waren. Danke dafür. Ich wünsche dir Gottes reichen Segen, dass du immer auf Gott vertrauen kannst. In unserer Kindheit hast du viel mit uns gesungen. Und dieses Kinderlied, Steig ins Schiff des Lebens, als Erinnerung an die Zeit, wünsche ich für dich zu spielen.

0: Jeden Tag erfahre ich deine Gnade. Deine Hände haben mich getragen und geholfen in den Nöten mir. Herr, von Herzen danke ich dir dafür. Jeden Tag schenkst du mir deine Liebe. Hilf, dass ich in deiner Nähe bliebe, dass mir niemals fehle dein Erbarmen, dass ich ruhe Trost in deinen Armen. Jeden Tag zeigst du mir deinen Willen, hilfst mir, die Aufgaben zu erfüllen, willst durch deinen Geist zurecht mich weisen, damit ich in Demut dich kann preisen. Jeden Tag brauche ich deine Stärke, dass nicht alles wären leere Werke. Was in deinem Weinberge ich mache, Herr, schenke du den Segen für die Sache. Jeden Tag, bis ich ans Ziel gelange, will ich meinen Weg bei dir erfragen, dass ich wandle stets in deiner Wahrheit. Schenke, Herr, dazu mir deine Klarheit.
1: Martin Hamm aus Siegburg feierte am 27. Juli seinen 68. Geburtstag. Seine Ehefrau Olga mit der ganzen Familie wünscht Martin Gottes reichen Segen sowie alles Gute mit dem Gedicht »Jeden Tag erfahre ich deine Gnade« und dem Lied »Bald schon wird unser Heiland erscheinen«.

0: Das Gedicht »Jeden Tag erfahre ich deine Gnade« wird auch für Rita Günther gewünscht. Ines Heinz schreibt:
1: Unsere Mama, Oma und Uroma Rita Günther feierte am 7. August ihren 89. Geburtstag. Wir als große Familie freuen uns, dass wir sie in unserer Mitte haben und danken für die vielen Gebete. Auf diesem Wege wollen wir ihr herzlich gratulieren und wünschen Gottes reichen Segen, Kraft und die nötige Gesundheit im neuen Lebensjahr. Psalm 73, die Verse 23 bis 26. Und dennoch bleibe ich stets bei dir. Du hältst mich bei meiner rechten Hand. Du leitest mich nach deinem Rat und nimmst mich danach in Herrlichkeit auf. Wen habe ich im Himmel außer dir? Und neben dir begehre ich nichts auf Erden. Wenn mir auch Leib und Seele vergehen, so bleibt doch Gott ewiglich meines Herzens Fels und mein Teil.
0: Zum Gedicht »Jeden Tag erfahre ich deine Gnade« wurde für Rita Günther noch das Lied »Wieder schwindet ein Jahr« gewünscht. Gesungen von der Gruppe Friedensharmonie.

0: Anja Wolf aus Minden feierte ihren 30. Geburtstag am 6. August. Die Glaubensschwester Anna gratuliert Anja herzlich zum Jubiläum und wünscht ihr gottesreichen Segen, die gute Gesundheit und viel Freude im Herrn und im Kreise der Familie mit Sprüche 10, Vers 22. Der Segen des Herrn macht reich, und eigene Mühe fügt ihm nichts hinzu. Die Glaubensschwester Anna hat für Anja das Lied »Denkst du daran?« gewünscht zu spielen und das Gedicht »Jeden Tag erfahr ich deine Gnade« zu lesen.
1: Katharina Janssen aus Engelskirchen feierte am 4. August ihren 72. Geburtstag. Der Seniorenkreis aus der Gemeinde Berstig wünscht Katharina gottesreichen Segen, Gesundheit sowie viel Freude und Kraft für das neue Lebensjahr.
0: Befiehl dem Herrn deinen Weg und vertraue auf ihn, so wird er es vollbringen. Psalm 37, Vers 5.
1: Einsam? Nein, das bin ich nicht. Ein Gedicht von Dorothea Felchow. Bis in euer Greisenalter bin ich derselbe, und bis zu eurem grauen Haar werde ich euch tragen. Ich habe es getan, und ich werde heben, und ich werde tragen und erretten. Jesaja 46, Vers 4. Einsam? Nein, das bin ich nicht. Ich bin ja nie allein. Wenn Gottes Wort hier zu mir spricht, kann ich nicht einsam sein. Ja, wenn ich still und ganz allein in meinem Stübchen bin, dann fallen mir Gottes Worte ein als Trost und als Gewinn. Ich habe mich ja in diesem Leben so viele Jahre abgemüht. Was kann die Welt mir jetzt noch geben, wenn mich mein Glaube heimwärts zieht? Ich will die müden Hände falten, und mehr verlangt mein Herr auch nicht. So spüre ich das göttlich Walten, mein Leben in prophetischer Sicht. Der Kommentar aus Gottes Wort lässt mich nicht einsam sein. Mein Glaube sieht ja schon den Ort, freut sich auf ein Daheim. O Welt, bleib stehen vor meiner Tür, ich lass dich nicht mehr ein. Herr Jesus Christ, ich danke dir, ich brauch nicht einsam sein.
0: Für Anja Wolf und Katharina Janssen klingt das Lied »Denkst du daran?«

0: Katharina Sawatzki aus Porta Westfalica feierte am 5. August ihren 90. Geburtstag. Katharina und Helena aus Minden gratulieren ihr ganz herzlich und wünschen für Katharina den Vers 7 aus Micha Kapitel 7 zu lesen. Ich aber will nach dem Herrn ausschauen, will harren auf den Gott meines Heils. Mein Gott wird mich erhören.
1: Was ich dir wünsche an deinem Tag, ein wenig Sonnenschein nach Niederschlag, für deine Arbeit täglich neue Kraft und frohen Sinn, der mit Liebe schafft. Gott festige dein Herz in Freud und Leid. Er ist der Heiland, der dich führt zur Herrlichkeit. Zieh nun fröhlich durch das neue Jahr, Gott hält dich, das ist gewisslich wahr. Geh nun getrost und voller Freude in dieses neue Jahr hinein. Nimm jeden Tag aus Gottes Gnade und du darfst froh und glücklich sein. Nach trüben Stunden, die vergangen, schenkt Gott dir wieder Sonnenschein. Wenn nur zu ihm unser Verlangen, will gern er unser Vater sein. Er weidet dich auf grünen Auen, er ist bei dir auch im finsteren Tal und lässt dich seine Wunder schauen, die täglich neu und ohne Zahl.

0: Das Gedicht »Schauen nach oben« lesen wir heute für Katharina Sawatzki aus Minden und Maria Liebenau aus Frankenthal.
1: Schaue nach oben, schaue zum Herrn. Er wird dir helfen immer und gern. Er ist doch da, er ist bei dir. Jesus sagt eins, vertraue nur mir. Wenn du jetzt gehst deinen Weg ganz allein, du fühlst dich traurig oder einsam daheim, wisse nur eines, Jesus ist da. Er ist bei dir jeden Tag, jedes Jahr. Wenn deine Sehnsucht dir Freude mal raubt oder dein Tag ist deswegen ganz matt, schaue nach oben. Jesus ist da, er gibt dir Freude, er ist ganz nah. Manchmal ist schwer zu verstehen die Tat. Warum hat der Herr gehandelt so hart? O Jesus, o hilf mir nicht fragen, warum, sondern mich fügen und still sein, Herr, nun. Ich möchte so sehr, dass du wieder dich freust, dass du mal wieder von irgendwas träumst. Lass die Vergangenheit ruhen bei Gott, schaue nach vorne, er hilft aus der Not. Jesus wird heilen dein Herz mit der Zeit, wenn auch sehr groß im Moment ist dein Leid. Er wird dich trösten, geben dir Kraft, schaue zu Jesus, er hat Hilfe und Macht. Nach einem Winter kommt Frühling ins Land, warm scheint die Sonne auf unsere Hand. So auch der Mensch braucht zum Heilwerden Zeit, bis seine Seele nicht mehr so schreit. Schaue nach oben, schaue zum Herrn, er ist dir nah, ist niemals dir fern. Hält deine Hand er sicher und fest, er ist bei dir, immer und jetzt.
0: Die Glaubensschwester Anna gratuliert Katharina Sawatzki aus Minden zum 90. Geburtstag. Sie wünscht ihr gottesreichen Segen, die nötige Gesundheit und viel Kraft vom Herrn, sich festzuklammern an ihn in ihrer Einsamkeit mit dem Gedicht »Schauen nach oben« und Bibeltext aus Römer 8, Vers 28. Wir wissen aber, dass denen, die Gott lieben, alle Dinge zum Besten dienen. Denen, die nach dem Vorsatz berufen sind.

0: Dieser Gruß zur Ermutigung geht von Herzen an Maria Liebenau aus Frankenthal. Ihre Geschwister denken an sie.
1: Liebe Maria, wir möchten dir heute von ganzem Herzen viel Kraft, Zuversicht und eine unerschütterliche Hoffnung senden. Du bist nicht allein. Auf diesem Weg schicken wir dir das Lied »Traue auf den Herrn und zweifle nicht« und das Gedicht »Schaue nach oben«. Vertraue darauf, dass hellere Tage kommen und fühl dich von uns allen ganz fest gedrückt.

0: Dieser Geburtstagsgruß geht an Nelly und Robin Michler aus Frankenthal. Tante Irene wünscht den beiden Gesundheit und Gottes reichen Segen auch im neuen Lebensjahr mit dem Gedicht »Behüt dich Gott« von Elena Krieger.
1: Behüt dich Gott auf allen deinen Wegen. Er sei dir immer, immer nah. Er wird dir seinen Segen geben, den brauchen du und ich, nicht wahr? Behüt dich Gott am Abend und am Morgen, am Tage und bei dunkler Nacht. Bring ihm doch alle deine Sorgen, sein Auge ist über dir und wacht. Behüt dich Gott, drei kurze, wichtige Worte. Wie gerne hören wir sie doch. Egal an welchem fremden Orte, der Herr behütet und beschützt dich auch. Behüt dich Gott an Leib und Seele, in Väterhände lege deinen Tag. Er wird dir Kraft und Segen geben, wird führen dich auch durch die Nacht. Behüt dich Gott, das ist mein Wunsch für alle. Behüte euch der gnädige und liebe Gott. Auch dir, mein Freund, will ich es sagen. Gott ist dir nah in jeder Not.

Leon hat sich das Lied gewünscht, Still das Morgenrot glüht. Die Güte des Herrn ist's, dass wir nicht gar aus sind. Seine Barmherzigkeit hat noch kein Ende, sondern sie ist alle Morgen neu, und deine Treue ist groß. Klagelieder 3, die Verse 22 und 23.

0: Das waren die Grüße und Segenswünsche für diese Ausgabe der Sendung Wunschbox von Radio Segenswelle mit Anna und Viktor Sawatzki.
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0: Ich begrüße euch ganz herzlich zur DX-Sendung hier von Radio HCJB am Wochenende 8. und 9. August. Schön, dass ihr wieder mit dabei seid. Es geht gleich los mit dem Beitrag von Heinz Schulz, die DX-Tipps. Dann hören wir eine kleine Andacht mit Rüdiger Klaue und zum Schluss das Programm der Welle 370 des Funkerbergmuseums Königs Wusterhausen. Ich wünsche euch angenehme und störungsfreie 30 Minuten. Mein Name ist Horst Wiese.
1: Herzlich willkommen zu einer neuen Ausgabe der DX-Tipps bei Radio HCJB und FM Kompakt. Am Mikrofon begrüßt euch wie immer Heinz Schulz. Alle Sendezeiten sind, sofern nicht anders angegeben, in UTC. Bei den an diesem Wochenende beginnenden Direktsendungen aus Danshui von Radio Taiwan International in französischer Sprache hat sich bei der Zweitausstrahlung ein Frequenzwechsel ergeben. Bei den deutschen Sendungen im Juli auf 11.995 kHz waren dort oftmals sehr interferenzbelastete Empfänge zu beobachten. Grund war offenbar ein auf gleicher Frequenz in Betrieb befindliches Radarsignal aus Zypern. Die französischsprachigen Sendungen laufen im August an allen Wochenenden, Freitag bis Sonntag, von 17 bis 17.30 Uhr wie bisher auf 15.145 kHz und von 17.30 Uhr bis 18 Uhr dann auf 11.850 kHz. Über Bernd Seiser vom RTI-Hörerclub Ottenau kommt eine Meldung von Hans-Jörg Biener, wonach Empresa Brasil de Comunicação am 1. Juli den Sendeplan für Radio Nacional da Amazônia massiv gekürzt hat. Manuel Caetano, Leiter der Radiotechnik bei EBC, sagt dazu: Aufgrund technischer Probleme und Energiekosten wird der Sendebetrieb von Radio Nacional Amazônia mindestens bis Ende des Jahres eingeschränkt sein. Daraus ergibt sich nun folgender Sendeplan auf Kurzwelle. Montag bis Freitag 7.45 Uhr bis 20 Uhr 11.780 kHz, 20 bis 3 Uhr 6.180 kHz. Samstag und Sonntag von 9 bis 18 Uhr 11.780 kHz. Die 6.180 kHz ist an den Wochenenden nicht in Betrieb. Das nicht kommerzielle Radio Unerhört Marburg sendet am 29. August live ein Sommerradio. Neben der regulären Ausstrahlung auf UKW 90,1 MHz im Raum Marburg und DAB Plus Kanal 6A Hessen Nord wird ab 17 Uhr das Programm auch auf der Kurzwelle 6070 kHz übertragen. Die beiden Heikos, Macher von Radio Power Rumpel und Decade AM, kann man direkt im Studio anrufen. Sie haben dafür ein Sommerlotto vorbereitet. Man soll hierbei eine Nummer zwischen 1 und 900 nennen, dann bekommt man einen Überraschungstitel gespielt. Hier kommt schon mal die Telefonnummer. Das ist die 06421 für Marburg und dann 961991. Nochmal 06421 961991. Für diese Meldung danke ich Bernd Seiser und Thomas Becker. Ich werde bestimmt da mit dabei sein. Max Berger von SM Radio Dessau teilt mit, dass es am Sonntag, den 13. September ab 18 Uhr eine halbstündige Testsendung über den Sender von WRMI Okeechobee in Florida geben wird. Zum Einsatz kommt die Frequenz 15.770 kHz mit einer Leistung von 100 kW. Thema wird der Dessauer Marsch sein. Diese Sendung wurde bereits Ende 23, Anfang 24 über die Mittelwelle Virchintus in Litauen ausgestrahlt. Davor ist am 13. September ab 11 Uhr die reguläre Sendung von SM Radio Dessau auf 6.095 kHz mit 100 kW via Nauen und parallel auf 6070 kHz mit 10 kW via Channel 292 mit dem fünften Teil von Radio gegen Hitler zu hören. Eine Wiederholung über den Sender Gawar in Armenien wird es an diesem Tag nicht geben aufgrund der Testsendung aus Florida. Ab Oktober werden auch wieder abendliche Sendungen über das Museumsradio Bad Ischl auf Mittelwelle 1476 kHz erfolgen, aber dazu mehr in einer der kommenden DX-Tipps. Christoph Ratzer berichtet über die ADX-Liste, dass der Asphalttelegrafen aus Schweden eine neue Frequenz hat. Das Signal war erstmals nach 22.30 Uhr UTC auf 1224 kHz in Salzburg zu hören. Die Frequenz ist gut gewählt, seit die Stationen aus Spanien dort nicht mehr aktiv sind. Somit ist der Asphalttelegrafen mit dem bekannten Waltzing Matilda als Intervallsignal spätabends mit etwas variablem Sendebetrieb nun endlich auf freier Frequenz zu hören, was auf den zuvor zugeteilten Frequenzen 1440 und 1494 kHz nicht immer gut funktioniert hat. Es geht weiter mit Meldungen aus dem FM- und Digitalradiobereich. Schleswig-Holstein. Für den ersten deutschlandweiten DAB-Plus-Multiplex ist der Sender Puttgarten auf der Insel Fehmarn in Betrieb genommen worden. Das berichtet Schwarzwaldradio auf Facebook. Gesendet wird im bundesweit einheitlichen Kanal 5C mit 500 Watt ERP. Neben dem Schwarzwaldradio und anderen privaten Veranstaltern sind dort auch die Programme des Deutschlandradios zu hören. Wir gehen weiter vom hohen Norden in den tiefen Süden nach Bayern. Der Sender Wasserburg bereichert ab sofort die Hörfunklandschaft von DAB Plus in Bayern. Mit der Aufschaltung im Regionalnetz Oberbayern Südkanal 7a erweitert die Bayern Digitalradio GmbH dieses Netz um einen 14. Standort. Das Netz Oberbayern Süd umfasst aktuell die Radiostationen 106,4 Top FM, Alpin FM, Bayernwelle Südost, Münchner Kirchenradio, Radio Alpenwelle, Radio Carivari Rosenheim, Radio Galaxy Rosenheim, Radio ISW und Radio Oberland. Erstmalig kommt an diesem Standort eine neue innovative Sendeanlagelösung der Plisch GmbH zum Einsatz. Der Sender arbeitet mit einer Sendeleistung von 2,4 Kilowatt. Und zum Schluss geht's in die Schweiz. Das aus Frankreich stammende ODS-Radio hat sein DAB-Plus-Sendegebiet in der Schweiz ausgebaut und das ist ein Bericht des Online-Magazins DAB Swiss. Neben dem Digris Multiplex für Genf im Kanal 10D wird das Programm jetzt auch im MUX für Lausanne im Kanal 8C verbreitet. Soweit die DX-Tipps für heute. Beste 73 und 55 aus Frankfurt am Main und auf Wiederhören bis zum nächsten Mal.

0: Ein ganz herzliches Dankeschön an Heinz für diesen DX-Beitrag. Ihr hört weiterhin das DX-Programm hier von Radio HCJB. Das Wetter hier in Schottland hat sich doch merklich abgekühlt. Es gibt auch Schauer, einigen Regen, aber immer noch so 18 bis 20 Grad, also ganz angenehm. Ich mach weiter mit der kleinen Andacht und Rüdiger Klaue.
1: Ein Mann droht in einem reißenden Fluss zu ertrinken. Mit letzter Kraft ringt er mit den hohen Wellen. Er kämpft gegen die starke Strömung. Er wehrt sich strampelnd gegen den Sog der Tiefe und schreit um Hilfe. Vom Ufer aus beobachtet jemand den Unfall, rennt und holt ein Seil mit einem Rettungsring. Mit kräftigem Schwung wirft er den rettenden Ring in die Nähe des Ertrinkenden, mitten im Fluss. Der sieht den Ring neben sich, hält sich mit aller Macht daran fest. Langsam wird er durch die tosende Flut ans rettende Ufer gezogen. Erst als er auf dem Trocknen ist, wieder zu Atem gekommen, sieht er seinen Retter und nimmt die näheren Umstände und Zusammenhänge wahr. Menschen drohen im Meer der Zeit zu versinken. Sie kämpfen gegen die Mächte des Verderbens, wehren sich verzweifelt gegen Sünde und Sorge, Ängste und Gewalten. Gott wirft seinen Rettungsring in das Meer der Zeit, mitten hinein in das Gewoge der Menschen. Wir sehen nur den Ring. Das ist Jesus Christus. Seine Liebe und Macht. Halten wir uns einfach daran fest. Wenn wir dann gerettet sind, erkennen wir Gott näher und die Zusammenhänge, Hintergründe und Wirklichkeiten. Nie würde ein Ertrinkender den rettenden Ring fahren lassen, weil er den Retter am Ufer, die näheren Umstände nicht genau durchschaut. Nein, er ergreift das Nächste und begreift später das Weitere. Warum wollen wir erst alles verstehen? Gott und die Welt, Tiefen und Weiten des Lebens, bevor wir Christus unser Leben anvertrauen. Lassen wir uns erst retten und später alles verstehen. Jesus, das Rettungsseil Gottes, ist uns ganz nah.

Ihr seid weiterhin eingeschaltet beim DX-Programm hier von Radio HCJB. Und ich komme wieder zu den Sendezeiten und Frequenzen. Und zwar könnt ihr uns hören auf der Kurzwelle auf 3995 kHz im 75 Meter Band und 5920 kHz im 49 Meter Band. Auch haben wir eine Telefon-App. Wir sind auf dem Satelliten Astra. 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Dort im Livestream oder auch im Podcast. Und wir senden 24 Stunden jeden Tag, 7 Tage die Woche. Das DX-Programm könnt ihr hören jeden Samstag und Sonntag zu folgenden Zeiten: 6.30 Uhr, 11.30 Uhr, 16 Uhr, 19 Uhr und 23 Uhr, jeweils mitteleuropäischer Sommerzeit. Jetzt geht es weiter hier in unserem Programm mit der Welle 370 des Funkerbergmuseums Königs Wusterhausen. Zum Schluss der Sendung gebe ich wie immer unsere Adresse bekannt.

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1: 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Gesprochen von Hanna. Als Sprechmaschine bezeichnet, wurde im Dezember 1877 das erste Gerät zur Aufzeichnung und Wiedergabe von Sprache und Musik patentiert. Der Phonograph. Die ersten Phonographen nutzten zur Tonaufzeichnung eine dicke Zinnfolie. Die Zinnfolie war etwa 12,5 cm breit, 38 cm lang und wurde auf einer Walze befestigt. Vor dieser Walze war eine Schalldose montiert, in der sich an einer Membran eine stumpfe Nadel befand. Bei der Aufnahme bringen die Schallwellen die Membran zum Schwingen. Die Walze wird mit der Hand gedreht und führt die Zinnfolie an der Schalldose vorbei. Dabei schneidet die Nadel die Audioinformation in die Zinnfolie. Zum Abspielen wird die Schalldose wiederum an der Zinnfolie vorbeigeführt. Die Nadel tastet die aufgezeichneten Schwingungen ab und gibt diese, sehr leise, über die Membran in der Schalldose weiter. Beim Abspielen wurde die Zinnfolie oft beschädigt, sodass die Aufnahme nur wenige Male abgespielt werden konnte. Bekannt sind heute nur zwei erhaltene Folien, auf denen sich Aufzeichnungen befinden. Im Frühjahr 1878 erwirb der Journalist Thomas Mason aus St. Louis einen Zinnfolienphonographen für $95. Im Rahmen einer öffentlichen Aufführung demonstrierte er am 22. Juni 1878 dessen Funktion. Die dabei erzeugte Aufnahme gilt heute als vermutlich älteste erhaltene Musikaufzeichnung der Welt. Noch älter ist eine Tonaufnahme aus dem Jahr 1860. Der Franzose Scott wollte zu Forschungszwecken Schallwellen sichtbar machen. Dazu ließ er eine Schweinborste über eine Membran auf einer sich drehenden, mit Ruß geschwärzten Walze vibrieren. Als Ergebnis entstand eine optische Abbildung der Schallwellen. Abspielen konnte Scott seine Aufnahme nicht. Das gelang erst Forschern im Jahr 2008. Mithilfe von Computern wurden die optisch festgehaltenen Schallwellen wieder in Töne umgerechnet. Es sind 12 Sekunden Aufzeichnungen eines französischen Kinderliedes. Die historische Aufnahme von Thomas Mason wurde im Jahr 2012 wieder hörbar gemacht. Dazu wurde die Zinnfolie per Laser abgetastet und in ein 3D-Modell umgewandelt. Mit einer virtuellen Nadel konnte die Aufnahme so abgetastet und in ein Tonsignal umgerechnet werden. Heute ist diese Aufnahme im Internet jederzeit abrufbar. Und was ist darauf zu hören? Die Aufzeichnung ist 1 Minute und 18 Sekunden lang. Sie beginnt mit 23 Sekunden eines unbekannten Musikstückes, vermutlich gespielt auf einem Kornett. Es folgt eine Männerstimme mit einem Kindergedicht, Mary had a little lamb. Eine Frau kündigt den Kinderreim Old Mother Hubbard an, der wiederum von der Männerstimme rezitiert wird. Am Ende der Aufnahme hört man ein deutliches Lachen. Der Rezitator hatte sich versprochen. 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
2: Immer am dritten Sonntag im Monat um 14 Uhr sendet Welle 370 von der Wiege des Rundfunks. 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
3: Gesprochen von Jerome. Lasst die Besucher kommen. Nach der langen Zeit der Schließung ist das Museum Funkerberg nun seit Mitte Juni wieder regelmäßig geöffnet. Besucher kommen gezielt von weit her oder auch nur durch Zufall vorbei und entdecken Bekanntes und Neues an der Wiege des Rundfunks. Im neuen Eingangsbereich können die Besucher ein ganz neues Exponat entdecken, einen historischen Telefonapparat. Was ist daran so besonders? Der Landkreis Dahme-Spreewald hat in diesem Jahr das Projekt Ausgetauscht begonnen. Dabei tauschen verschiedene Museen Objekte untereinander aus und weisen so auf die einmalige Museumslandschaft in Brandenburg hin. So steht nun ein Telefon aus dem Museum Schloss Lübben für 4 Monate im Foyer auf dem Funkerberg in Königs Wusterhausen und fügt sich als technisches Objekt gut in die Sammlung ein. Übrigens, aus dem Archiv des Museums Funkerberg steht nun ein Variometer kleiner Bauart im Museum Schloss Lübben. Wie es sich dort wohl in die Ausstellung einfügt? Wie der Rundfunk klang. Am 22. Dezember 1920 wurde die erste Radiosendung in Deutschland ausgestrahlt. Erich Schwarzkopf und seine Postbeamten veranstalteten ein Weihnachtskonzert, das über einen Lichtbogensender abgestrahlt wurde. Gehört werden konnte das Programm in ganz Europa. Aber wie es geklungen hat, das wissen wir heute nicht, denn Aufzeichnungen waren damals technisch nicht möglich. Wie aber kann man 100 Jahre später nachvollziehen, wie der Rundfunk damals wirklich klang? Dieser Frage hat sich eine Gruppe von Mitgliedern des Fördervereins Sender Königs Wusterhausen e.V. angenommen und einen neuen Lichtbogensender gebaut. Dieser Sender ist zwar deutlich kleiner als das Original, die technische Funktion jedoch entspricht dem Vorbild von vor 100 Jahren. Und Besucher des Museums Funkerberg können diesen Sender erleben. Am 9. August ist Lichtbogentag im Museum Funkerberg. Das Museum ist ab 13 Uhr geöffnet. Die Vorführungen des Lichtbogensenders beginnen um 14, 15 und 16 Uhr. Alle Informationen zum Lichtbogentag findest du unter museum.funkerberg.de.
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4: Hier ist euer Hörerpostbearbeiter Detlef mit dem Welle 370 Bestätigungsbeitrag im Juli 2026. Bei allen Einsendern von Schneckenpost und E-Mails bedanke ich mich für die Post. Als erste Amtshandlung möchte ich auf die Zuschrift von Thorsten Brandenburg eingehen. Von dem Hörer haben wir eine große Post mit Büchern über den Bayerischen Rundfunk erhalten. Dafür allerbesten Dank. In unserem Archiv haben die Bücher Aufnahme gefunden. Außerdem hörte unser Freund am 29. Mai bei Alex Berlin im Internet unsere Aussendung. Als nächste Amtshandlung möchte ich einige neue Hörer begrüßen. Wolfgang Sitora hörte erstmals am 7. Juni auf der Kurzwelle 6095 kHz unsere Sendung. Leider hat der Hörer seine Anschrift vergessen. Nihat Imrani schreibt in seiner Post: Ich komme ursprünglich aus Baku, wohne schon lange in Berlin, bin Kurzwellenhörer. Am 10. Juni wurde unsere Sendung auf der Kurzwelle 6070 kHz empfangen. Christian Rassmann hörte ebenfalls am 14. Juni unsere Sendung. Dietmar Büttner hörte erstmals unsere Sendung am 7. Juni auf der Kurzwelle 6095 kHz. Von Andreas Mücklich haben wir mehrere Empfangsberichte zu unseren Sendungen von Januar bis Mai im Internet erhalten. Bernd Seiser hat 5 Empfangsberichte zu unseren Sendungen für April und Mai im Internet, auf Kurzwelle und bei Radio HCJB abgeschickt. Erich Kröpke hat auch 5 Empfangsberichte eingereicht. Von Uwe Leisterer haben wir mehrere Empfangsberichte für unsere Sendungen im Mai und Juni auf der Mittelwelle 810 kHz und den Kurzwellen 6095 und 3955 kHz und bei Alex Berlin erhalten. Unsere Radiotag-Live-Sendung vom 17. Mai verfolgten Peter Krüger, Michael Wosnitzka, Rüdiger Schmidt und Ulrich Müller im Internet. Hans-Jürgen Sondermann war am 24. Mai auf der Kurzwelle 6070 kHz eingeschaltet. Konstantin Parotorov hörte am 24. Mai per WebSDR die Aussendung. Thomas Becker hatte am 28. Juni die Kurzwelle 6070 kHz benutzt. Der Empfang war nicht so gut, schreibt er. Die Kurzwelle 3955 kHz hörte am 10. Mai Kwan De Groen in Korea per WebSDR-Einrichtung. Am 10. Mai war Rob den Boer in den Niederlanden auf der Kurzwelle 3955 kHz eingeschaltet. Fabrizio Savini benutzte am 14. Juni in Italien die Kurzwelle 3955 kHz zum Empfang. Am 7. Juni waren auf der Kurzwelle 6095 kHz Eva Lorenz, Norbert Hansen, Michael Willruth, Norbert Bachmann, Sven Heimann, Michael Groni und Wilfried Bestmann empfangsbereit. Weitere Hörer der Sendung waren Andrei Kuznetsov in Lettland, Juan Carlos Perez in Spanien und Sitata Bhattacharya in Indien, sowie Mario Messilio in England, von dem wir keine Anschrift haben. Detlef Jörg hörte am 13. Juni bei Radio HCJB auf der Kurzwelle 3995 kHz unseren Sendebeitrag. So, das war die Hörerecke im Juli 2026. An die Hörerfreunde, die geschrieben haben, geht ein nochmaliger Dank. Auf weitere Post freue ich mich sehr. Beste Grüße und Guti X von eurem Hörerpostwehrarbeiter Detlef.
5: Lieber Hörer, schön, dass du uns eingeschaltet hast. Noch viel schöner aber ist, wenn du uns sagst, dass du uns eingeschaltet hast. Darum schick uns doch bitte eine E-Mail an welle370@funkerberg.de. Du kannst uns aber auch eine Post schicken, einen Brief oder eine Postkarte. Die sendest du an Welle 370, Funkerberg 20, Senderhaus 1 in 15711, Königs Wusterhausen. Und alle Kinder des 21. Jahrhunderts nutzen die Handynummer 0151 700 15711.
6: Ein ganz herzliches Dankeschön an das Team der Welle 370 für diesen Beitrag. Und hier nun unsere Adresse, damit ihr uns gerne schreiben könnt. Die lautet Radio HCJB Deutschland, Postfach 2504 in 32715 Detmold. Oder schickt uns eine E-Mail unter info@hcjb.de. Das war's jetzt wieder für das Wochenende 8. 9. August. Schön, dass ihr mit dabei wart. Schaltet gerne nächste Woche wieder ein. Hier am Mikrofon verabschiedet sich Horst Wiese und ich wünsche euch noch eine schöne Woche. Gute X und Gottes Segen und bleibt auch gesund.

0: Es ist 19 Uhr und 30 Minuten.
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0: Hören Sie Evangelist Jürgen Tibusek, sein Thema Gottes Wort gibt Gewissheit.
1: Jesus sagt, was zum ewigen Leben führt, und in seiner Person haben wir das ewige Leben. In ihm ereignet sich dieses Leben, das wir alle erfahren dürfen. So wird ja auch der Begriff der Worte Gottes einmal gebraucht für Jesus, wenn es von ihm heißt, am Anfang war das Wort und das Wort war bei Gott. Und Gott war das Wort. Sie sind eins. Und es wird gebraucht für das Buch, das ich hier in der Hand habe, zumindest in seinem Urtext, ganz bestimmt nicht in der Luther-Übersetzung, wenn es in 2. Timotheus Kapitel 3 heißt, dass alles, die ganze Schrift, ein Hauch Gottes ist, alles von ihm kommt. Dann dürfen wir wissen, dass sowohl der eine als auch das andere voll und ganz wahr und ohne Fehler sind. Und allein dieses Wort ist das, was uns wirklich zum lebendigen Glauben führen kann. Da heißt es in Römer 10, Vers 17, so kommt der Glaube aus der Predigt, und hier ist sicherlich nicht nur die von der Kanzel gemeint, sondern die Verkündigung in jeder Art und Weise.

Dann aber die Grundlage, aber die Predigt durch das Wort Gottes, aus dem Worte Gottes, aus dem Worte Christi. Intellektuelle Überzeugung, verstandesmäßige Argumente ist sicherlich vorbereitend notwendig, aber dadurch entsteht im letzten Sinne kein wirklicher Glaube. Und wenn mich Menschen bei Seminaren, wenn ich zum Beispiel in Gemeinden über Sekteninformationen gebe, fragen, was können wir eigentlich dagegen tun? Da muss ich Ihnen sagen, tut nichts dagegen, sondern tut etwas für Jesus, verkündigt klar und deutlich das Wort Gottes. Das ist nämlich unser Auftrag in unserer Zeit, nicht gegen alles Mögliche anzukämpfen, sondern die Botschaft der Bibel endlich verkündigen, überall da, wo wir Gelegenheit dazu haben. Und zwar wirklich das Wort Gottes. Nicht nur mal so sprechen darüber, was uns nun vielleicht als freikirchliche Gemeinde von der Kirche unterscheidet oder was wir eben so als Evangelikale anders sehen als die liberale Theologie.

nicht nur mal so sprechen darüber, was uns nun vielleicht als freikirchliche Gemeinde von der Kirche unterscheidet oder was wir eben so als Evangelikale anders sehen als die liberale Theologie, sondern wirklich das Wort Gottes verkündigen. Und diesem Wort, von dem es heißt, dass es kräftig und schärfer als ein zweischneidiges Schwert ist, durchdringt in die Herzen der Menschen und von Sünde überführt. Und kennen wir uns in diesem Wort so aus, dass wir es zu anderen reden lassen können? Kennen wir das Wort Gottes, dass wir es gebrauchen können im Gespräch? Ich glaube, dass eine Schwäche vieler Gemeinden in unserem Land ist, dass wir das Wort Gottes viel zu wenig kennen. Wer glaubt, hat Gewissheit. Wir haben geglaubt und erkannt, sagt Petrus, dass du der Heilige Gottes bist.

bei uns ist, so seine Zusage in seinem Wort. Und auch jemand zitierte dieses Wort, dass der, der in uns angefangen hat, das gute Werk, der wird es auch vollführen auf den Tag der Erlösung. Das ist eben nicht von mir abhängig. Sonst wäre ich schon längst ganz woanders als bei Jesus.

sondern es ist von ihm abhängig. Ich kenne manche Menschen und weiß auch von mir selber Phasen, wo ich mich ganz abgewendet hatte von Jesus. Eine Zeit, kurz nachdem ich zum Glauben gekommen war, wo ich sagte, ich will mit der ganzen Sache nichts mehr zu tun haben, weil ich mit meinem Versagen nicht fertig wurde. Aber dann durfte ich erfahren, dass Gott mich trotzdem liebt. Dass er, der in mir angefangen hat, das eben trotz mir zu Ende bringen wird. In Römer 8 heißt es, dass denen, die Gott lieben, alle Dinge zum Besten dienen. Und das dürfen wir erfahren. Das dürfen wir erleben, dass Gott uns immer wieder neu seine Gegenwart bestätigt. Wir dürfen erwarten, dass Gott einfach intelligenter ist als wir. Wir dürfen erfahren, dass wir uns überzeugen durften, ihn erkannt haben und ihn aber auch hier und heute erleben dürfen, wenn wir seine Verheißungen in Anspruch nehmen.

Und wir sollten uns nicht mit negativen Erfahrungen, nicht uns damit abfinden, sondern wir dürfen erwarten, dass Gott uns aus unserer Tranigkeit herausrufen will, uns zum Sieg berufen hat. Wir dürfen erwarten, dass seine Verheißungen in unserem Leben wahr werden, wenn wir wirklich seine Nachfolger sind.

dann gibt er uns seine Kraft, ihn jeden Tag zu erleben. Sind Sie echter Jünger Jesu?

Haben Sie Ihren Glauben durchdacht und können Sie ihn auch anderen erklären? Freuen Sie sich über das Wort Gottes? Dann dürfen Sie sich auch freuen über Ihr Heil und die Gegenwart Jesu in Ihrem Leben. Und mit Petrus sagen, Herr, wohin sollen wir gehen? Du hast Worte des ewigen Lebens. Und wir haben geglaubt und erkannt, dass du der Heilige Gottes bist.

Liebe Hörer, Sie hörten heute den Neues Leben Impuls. Evangelist Jürgen Tibosek. Wir möchten Ihnen gerne ein Heftchen oder eine CD schicken, die mehr über den christlichen Glauben informiert. Falls Sie die haben wollen, können Sie uns anrufen. Unsere Nummer ist die 02681 9830444. Nochmal die Nummer 02681 9830444 oder schreiben Sie uns Neues Leben Radio, Raiffeisenstraße 2 in 57635 Wölmersen. Nochmal die Anschrift Neues Leben Radio, Raiffeisenstraße 2 in 57635 Wölmersen oder übers Internet unter www.radio-amigos.de. Nochmal die Internetseite www.radio-amigos.de. Ich wünsche Ihnen noch Gottes Segen.

Schwarz, Rot, Gelb oder Grün? Oder gar eine bunte Mischung? Mit welcher Regierung fährt unser Volk am besten? Das weiße Buch der Bücher, die Bibel, hat darauf keine Antwort. Oder zumindest keine, die man bei Wahlen als heißen Tipp verwerten könnte. Aber genau darin liegt auch die biblische Weisheit. Denn irdische Herren kommen und gehen, stehen und fallen, egal ob selbsternannt oder von Wählers Willen legitimiert. Nur einer war, ist und bleibt Herr über alle Herren. Von Anfang der Welt bis in alle Ewigkeit. Gott, der Allmächtige, der Schöpfer Himmels und der Erde. Er hat es nicht nötig, nach menschlichen Satzungen gewählt zu werden. Im Gegenteil, er ist so frei, Menschen zu allen Zeiten und an allen Orten der Welt zu erwählen und sie zu einem großen Volk zu machen, dessen Herr er sein will. Weit verstreut über die ganze Erde ist dieses Gottesvolk. Oft arm, oft verfolgt und doch so reich und frei. Getragen von der Freude, zu Gottes Familie zu gehören und von der Hoffnung, dass sich hinter den so unüberwindlich scheinenden Grenzen dieses Lebens bald eine ganz neue, weite Welt auftun wird. Wo Menschen dieser Freude und dieser Hoffnung in ihrem Leben Raum geben, sei es in regelmäßigem Gebet, sei es in vielfältigem Dienst für ihre Nächsten, da tun sie der Stadt und dem Land gut, wo immer sie auch wohnen. Denn der Segen Gottes wird mit ihnen sein und will auch vor ihrer Umgebung nicht Halt machen. Wohl allen Regierenden, die dies erkennen und fördern. Wohl dem Volk, dessen Gott der Herr ist, dem Volk, das er zum Erbe erwählt hat. So steht es in Psalm 33, Vers 12.

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1: Es ist 20 Uhr.
2: 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Gott hat zu den Juden all die Gesetzen gegeben, in all die Regeln, in das System von Opferspringen zum Irrsinn zu decken. 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

Der Psalmist erinnerte Gottes Volk daran, dass sein Wort ein vertrauenswürdiger Kompass ist. Er verglich es mit einer Lampe. Das flackernde Licht der damaligen Öllampe reichte gerade aus, um den nächsten Schritt zu erhellen. Für den Psalmisten war Gottes Wort so eine Lampe, die genug Licht lieferte, um denen den Pfad zu zeigen, die Gott suchen. Wenn wir im Leben den Halt verlieren, können wir unserem Gott vertrauen, der uns sein verlässliches Wort als Kompass gegeben hat, damit wir näher zu ihm kommen.

Lasst uns bitte beten. Unser werter Herr Jesus, du musstest viel Leid ertragen, da du hier auf Erden wirktest. Ja, du hast viel Verkennung und Schmach erduldet und bist dennoch auch deinen Feinden in großer Liebe begegnet. Das hatte auch Saulus von Tarsus, einer deiner größten Verfolger, so erfahren. Du hattest ihn durch dein Mitleid überwunden und ihm vergeben. Du wusstest, dass er sehr nützlich für dich sein werde, und es war durch ihn großer Segen in weite Teile der Welt ausgegangen. Herr, wir danken dir für dein rettendes Wirken und für deine Gnade an uns allen. Amen. Unseren Text lesen wir diesmal aus Apostelgeschichte Kapitel 9. Und da er, nämlich Saulus, auf dem Wege war und nahe an Damaskus kam, umleuchtete ihn plötzlich ein Licht vom Himmel, und er fiel auf die Erde und hörte eine Stimme, die sprach zu ihm: Saul, Saul, was verfolgst du mich? Er aber sprach: Herr, wer bist du? Der Herr sprach: Ich bin Jesus, den du verfolgst. Es wird dir schwer werden, gegen den Stachel auszuschlagen. Welch ein Ausdruck! Es wird dir schwer werden. Unser Bibelwort führt uns in die früheren Anfänge der neutestamentlichen Gemeinde zurück. Aus den mehrseitigen Berichten wissen wir, dass es mit dem Aufkommen dieser Gemeinde auch gleichzeitig allerlei Widerstände gab. Einer der hervorragendsten Gegner war Saulus von Tarsus, der aus Zilizien, Vorderasien, stammte. Wir wissen von diesem Mann weit mehr unter seinem römischen Namen Paulus. Er war ein gebildeter und hochbegabter Mann. Er war auch ein aktiver Verfolger der christlichen Gemeinde und hatte in dem genannten Widerstand sogar eine führende Stellung eingenommen. In späterer Zeit machte er selbst bei einem Verhör die folgende Aussage: Ich bin ein jüdischer Mann, geboren in Zilizien und in dieser Stadt zu den Füßen Gamaliels erzogen und gelehrt mit allem Fleiß im väterlichen Gesetz. Und ich habe diesen Weg, diesen Glauben, verfolgt bis an den Tod. Ich band sie, Männer und Frauen, und übergab sie ins Gefängnis und so weiter. Apostelgeschichte 22. Die Verse 1 und 2 in unserem Textkapitel sagen uns, dass er sein strenges Verfolgungswerk rücksichtslos unter der Vollmacht der Hohenpriester ausführte. Doch sehr bald war es zu der ergreifenden Bekehrung dieses besonderen Mannes gekommen. Das musste doch unter Feinden und Freunden eine größte Verwunderung ausgelöst haben. Wer hätte das vorher glauben können, dass es jemals mit einem solchen Mann zu einer solchen Wendung kommen werde? Unter den Christen wird große Freude aufgekommen sein, denn wir lesen: So hatte nun die Gemeinde Frieden und baute sich. Bei dem vorgeplanten Verfolgungsunternehmen in unserem Text war Saulus diesmal nur bis vor die Tore von Damaskus gekommen. Hier sah er sich, dieser selbstsichere Held, plötzlich in einem hellsten Licht des Himmels stehen und stürzte sofort tief erschrocken zu Boden. Seine Vollmacht bedeutete jetzt nichts mehr. Er spürte es sofort, dass ihm hier eine weit höhere Autorität in den Weg getreten war, als er und andere es waren. Ich bin Jesus, den du verfolgst, so hörte er jetzt sagen. Diesen Jesus kannte er nicht, aber er sollte ihn jetzt kennenlernen. Es wird dir schwer werden, wieder den, den du als ein Hindernis siehst und für einen Stachel hältst, auszuschlagen. Er war hier ernstlich gewarnt, keinen Schritt mehr in die gleiche Richtung zu tun. Diese erste Begegnung mit Jesus hatte dieser hochgebildete Mann nie wieder in seinem Leben vergessen. Von ihm hatte Jesus in diesem Zusammenhang noch ein weiteres, sehr ernstes Wort gesprochen, nämlich: Dieser soll mir ein auserwähltes Rüstzeug sein, und ich werde ihm zeigen, wie viel er um meines Namens willen leiden muss. Das sollte ihm sagen: Dein eigenwilliges Vornehmen ist jetzt zu Ende. Und dein von mir erwähltes Lebenswerk soll jetzt beginnen. Und dann lesen wir: Er sprach mit Zittern und mit Zagen: Herr, was willst du, dass ich tun soll? Das ist Beugung. Und diese wirkliche Beugung führte zur Erneuerung des Herzens und des Lebens.
Der überall gefürchtete Saulus war von nun an überall zum beliebten Paulus geworden. Er war jetzt bereit, in allen Ländern als ein Botschafter Jesu Christi zu wirken. Doch sein zukünftiges Lebenswerk sollte ihm auch äußerst schwer werden. Seine späteren persönlichen Berichte bestätigen das. Überall waren ihm schwere Widerstände, viele Kämpfe und maßreiche Leiden begegnet. Wie entmutigend und wie bitterschwer muss das gewesen sein. An seinen ihm eng

Zeppelin, wo wir schließlich eine Wohnerlaubnis bekamen. Hier durfte ich auch noch einige Jahre zur Schule gehen, was mir sehr willkommen war. Unser Oberlehrer war ein sehr verständiger und beliebter Mann. Nach einiger Zeit hatte er uns älteren Schülern einen Religionsunterricht angeboten, den er selbst wöchentlich an einem Nachmittag durchführte. Ich kann mich noch gut an eine besondere Unterrichtsstunde erinnern, in der wir aufgefordert waren, nacheinander das ganze 9. Kapitel der Apostelgeschichte zu lesen, also die Bekehrungsgeschichte des Saulus. Dann begann er, uns diesen Vorfall ausführlicher zu erklären, wobei ihm die Tränen still über die Wangen rollten. Diese Unterrichtsstunde hatte ich nie wieder vergessen, denn sie hatte auch mich zu Tränen bewegt. Und es wäre zu wünschen, dass die jungen Menschen auch heute in allen Schulen derartige Unterweisungen bekämen. Wie heilsam könnte sich das auf unsere dunkle, zerrüttete Zeit auswirken. Eine Bekehrung, wie sie hier stattgefunden hatte, sollte jeder Mensch erfahren. Bekehrung bedeutet Umkehr und Rückkehr zu Gott. Sie schließt auch die Erneuerung der Gesinnung und des Herzens, des Willens ein. Darüber sollte jeder Mensch ernstlich nachdenken. Gott will nicht, dass auch nur eine Seele verloren gehe. Jesus sagte deshalb ausdrücklich, ihr müsst von Neuem geboren werden. Und er fügte ernsthaft hinzu, es sei denn, dass jemand von Neuem geboren werde, so kann er nicht in das Reich Gottes kommen. Das heißt, es kann sonst niemand selig werden. Es geht also hier um ein allerwichtigstes Erlebnis im zeitlichen Leben. Anstelle dessen wagen es viele im Unglauben gegen Christus zu streiten, ihn abzulehnen, zu verspotten und seine Gemeinde zu zerstören. Doch jeder, der daran teilnimmt, dem gilt das Wort, es wird dir schwer werden. Irret euch nicht, Gott lässt sich nicht spotten. So lautet die göttliche Warnung. Saulus von Tarsus hatte die an ihn ergangene Warnung ernst genommen. Das Licht vom Himmel hatte ihm die Augen des Verständnisses aufgetan. Er trat sofort ab von seinem üblen Werk und fragte ergeben, Herr, was willst du, dass ich tun soll? Solltest du nicht vielleicht auch schon längst so gefragt haben, lieber Freund? Sind deine Taten und Wege nicht eventuell auch falsch? Und gegen Gott ausgerichtet, ist es nicht an der Zeit, dass du mit allen üblen, selbstwilligen Werken abbrichst und einen neuen Anfang machst? Hast du noch nie gespürt, dass es dir schwer wird ums Herz? Stehst du nicht vielleicht unter quälender Unruhe und bist du nicht tief unglücklich? Höre, die Stunde kommt, da es dir oder euch schwer werden wird. Darum sagt Jesus, kommet her zu mir, alle, die ihr mühselig und beladen seid. Ich will euch erquicken und ihr werdet Ruhe finden für eure Seelen. Diesen rettenden Weg zu Jesus schlage bitte auch du noch heute ein. Amen.

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0: 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Der erste Gruß in dieser Sendung geht an Lyudmila Schulz aus Neuwied zu ihrem 66. Geburtstag. Die Familie gratuliert.
1: Liebe Lucy, zu deinem 66. Geburtstag gratulieren wir dir von ganzem Herzen. Es ist so schön, dass wir diesen Weg als Geschwister gemeinsam gehen. Für dein neues Lebensjahr möchten wir dir ein besonderes Wort aus der Bibel mit auf den Weg geben, das uns für dich sehr am Herzen liegt.
0: Im Psalm 91, Vers 11 heißt es: Denn er wird seinen Engeln deinetwegen Befehl geben, dass sie dich behüten auf allen deinen Wegen.
1: Wir wünschen dir von Herzen ein gesundes neues Lebensjahr, spürbar getragen von Gottes Segen und seiner liebevoller Nähe.
0: Wir lieben dich und wünschen dir, dass du dich alle Zeit in Gottes Hand geborgen und beschützt weißt.

0: Das Gedicht »Unser Leben ist nur Gnade« wurde für Nikolai Grab aus Troisdorf gewünscht.
1: Unser Leben ist nur Gnade von den Kindesbeinen an. Heute darfst du es auch sagen. Viel hat er für mich getan. Auch in allen deinen Jahren hat er dich bewahrt, gepflegt, hat das Nötige gegeben auf dem ganzen Lebensweg. Seine Gnade hat gezeigt dir, dass du einen Retter brauchst. Seit der Stunde der Vergebung du mit ihm die Zukunft baust. Seine Gnade hat getragen durch die Tiefen und die Höhen. Wenn du hattest Schwierigkeiten, hat der Herr gehört dein Flehen. Wenn von Kampf du müd geworden, schwer die Hände des Gebets, hatten Gnaden Gott getröstet, dich gestärkt, erhoben stets. Seine Gnade hat behütet in der Stunde der Gefahr. Sein Versprechen, ich bin bei euch, wurde oft im Leben wahr. Heute wollen wir gemeinsam danken Gott für diese Gnade, das gesegnet hat, getragen, ja dir stets zur Seite stand. Und wir wünschen heute von Herzen dir die Fülle seiner Gnade, dass sie deines Lebensbecher mögen füllen bis zum Rand. Was im Leben noch begegnet, liegt in Gottes starker Hand. Doch auch weiter soll dich tragen, unseres Heilands, Lieb und Gnad.
0: Nikolai Grab aus Troisdorf feierte am 4. August seinen 75. Geburtstag. Die Freunde Martin und Olga Hamm gratulieren Nikolai herzlich zu diesem besonderen Tag mit dem Gedicht »Unser Leben ist nur Gnade« und mit dem Lied »Bleibend ist deine Treue«.

Maria Lettkemann aus Urbach feierte am 4. August ihren 85. Geburtstag. Rudi und Erika Bergen wünschen Maria Gottes Gnade und Segen, Gesundheit und Frieden für das neue Jahr mit dem Lied »Zu Hause war alles so schön« und den Bibeltext aus Hebräer 10, die Verse 35 bis 38. So werft nun eure Zuversicht nicht weg, die eine große Belohnung hat. Denn standhaftes Ausharren tut euch Not, damit ihr, nachdem ihr den Willen Gottes getan habt, die Verheißung erlangt. Denn noch eine kleine, ganz kleine Weile, dann wird der kommen, der kommen soll, und wird nicht auf sich warten lassen. Der Gerechte aber wird aus Glauben leben. Doch wenn er feige zurückweicht, so wird meine Seele kein Wohlgefallen an ihm haben.

0: Ihren 64. Geburtstag feierte Katharina Bartenes aus Marburg am Mittwoch, den 5. August. Evelyn Schäfer schreibt:
1: Liebe Tante Tina, ich bin Gott dankbar, dass du dich für uns, deine Nichten und Neffen, gekümmert hast, als wir klein waren. Danke dafür. Ich wünsche dir Gottes reichen Segen, dass du immer auf Gott vertrauen kannst. In unserer Kindheit hast du viel mit uns gesungen. Und dieses Kinderlied, Steig ins Schiff des Lebens, als Erinnerung an die Zeit, wünsche ich für dich zu spielen.

0: Jeden Tag erfahre ich deine Gnade. Deine Hände haben mich getragen und geholfen in den Nöten mir. Herr, von Herzen danke ich dir dafür. Jeden Tag schenkst du mir deine Liebe. Hilf, dass ich in deiner Nähe bliebe, dass mir niemals fehle dein Erbarmen, dass ich ruhe Trost in deinen Armen. Jeden Tag zeigst du mir deinen Willen, hilfst mir, die Aufgaben zu erfüllen, willst durch deinen Geist zurecht mich weisen, damit ich in Demut dich kann preisen. Jeden Tag brauche ich deine Stärke, dass nicht alles wären leere Werke. Was in deinem Weinberge ich mache, Herr, schenke du den Segen für die Sache. Jeden Tag, bis ich ans Ziel gelange, will ich meinen Weg bei dir erfragen, dass ich wandle stets in deiner Wahrheit. Schenke, Herr, dazu mir deine Klarheit.
1: Martin Hamm aus Siegburg feierte am 27. Juli seinen 68. Geburtstag. Seine Ehefrau Olga mit der ganzen Familie wünscht Martin Gottes reichen Segen sowie alles Gute mit dem Gedicht »Jeden Tag erfahre ich deine Gnade« und dem Lied »Bald schon wird unser Heiland erscheinen«.

0: Das Gedicht »Jeden Tag erfahre ich deine Gnade« wird auch für Rita Günther gewünscht. Ines Heinz schreibt:
1: Unsere Mama, Oma und Uroma Rita Günther feierte am 7. August ihren 89. Geburtstag. Wir als große Familie freuen uns, dass wir sie in unserer Mitte haben und danken für die vielen Gebete. Auf diesem Wege wollen wir ihr herzlich gratulieren und wünschen Gottes reichen Segen, Kraft und die nötige Gesundheit im neuen Lebensjahr. Psalm 73, die Verse 23 bis 26. Und dennoch bleibe ich stets bei dir. Du hältst mich bei meiner rechten Hand. Du leitest mich nach deinem Rat und nimmst mich danach in Herrlichkeit auf. Wen habe ich im Himmel außer dir? Und neben dir begehre ich nichts auf Erden. Wenn mir auch Leib und Seele vergehen, so bleibt doch Gott ewiglich meines Herzens Fels und mein Teil.
0: Zum Gedicht »Jeden Tag erfahre ich deine Gnade« wurde für Rita Günther noch das Lied »Wieder schwindet ein Jahr« gewünscht. Gesungen von der Gruppe Friedensharmonie.

0: Anja Wolf aus Minden feierte ihren 30. Geburtstag am 6. August. Die Glaubensschwester Anna gratuliert Anja herzlich zum Jubiläum und wünscht ihr gottesreichen Segen, die gute Gesundheit und viel Freude im Herrn und im Kreise der Familie mit Sprüche 10, Vers 22. Der Segen des Herrn macht reich, und eigene Mühe fügt ihm nichts hinzu. Die Glaubensschwester Anna hat für Anja das Lied »Denkst du daran?« gewünscht zu spielen und das Gedicht »Jeden Tag erfahr ich deine Gnade« zu lesen.
1: Katharina Janssen aus Engelskirchen feierte am 4. August ihren 72. Geburtstag. Der Seniorenkreis aus der Gemeinde Berstig wünscht Katharina gottesreichen Segen, Gesundheit sowie viel Freude und Kraft für das neue Lebensjahr.
0: Befiehl dem Herrn deinen Weg und vertraue auf ihn, so wird er es vollbringen. Psalm 37, Vers 5.
1: Einsam? Nein, das bin ich nicht. Ein Gedicht von Dorothea Fechau. Bis in euer Greisenalter bin ich derselbe, und bis zu eurem grauen Haar werde ich euch tragen. Ich habe es getan, und ich werde heben, und ich werde tragen und erretten. Jesaja 46, Vers 4. Einsam? Nein, das bin ich nicht. Ich bin ja nie allein. Wenn Gottes Wort hier zu mir spricht, kann ich nicht einsam sein. Ja, wenn ich still und ganz allein in meinem Stübchen bin, dann fallen mir Gottes Worte ein als Trost und als Gewinn. Ich habe mich ja in diesem Leben so viele Jahre abgemüht. Was kann die Welt mir jetzt noch geben, wenn mich mein Glaube heimwärts zieht? Ich will die müden Hände falten, und mehr verlangt mein Herr auch nicht. So spüre ich das göttlich Walten, mein Leben in prophetischer Sicht. Der Kommentar aus Gottes Wort lässt mich nicht einsam sein. Mein Glaube sieht ja schon den Ort, freut sich auf ein Daheim. O Welt, bleib stehen vor meiner Tür, ich lass dich nicht mehr ein. Herr Jesus Christ, ich danke dir, ich brauch nicht einsam sein.
0: Für Anja Wolf und Katharina Janssen klingt das Lied »Denkst du daran?«

0: Katharina Sawatzki aus Porta Westfalica feierte am 5. August ihren 90. Geburtstag. Katharina und Helena aus Minden gratulieren ihr ganz herzlich und wünschen für Katharina, den Vers 7 aus Mika Kapitel 7 zu lesen. Ich aber will nach dem Herrn ausschauen, will harren auf den Gott meines Heils. Mein Gott wird mich erhören.
1: Was ich dir wünsche an deinem Tag, ein wenig Sonnenschein nach Niederschlag, für deine Arbeit täglich neue Kraft und frohen Sinn, der mit Liebe schafft. Gott festige dein Herz in Freud und Leid. Er ist der Heiland, der dich führt zur Herrlichkeit. Zieh nun fröhlich durch das neue Jahr, Gott hält dich, das ist gewisslich wahr. Geh nun getrost und voller Freude in dieses neue Jahr hinein. Nimm jeden Tag aus Gottes Gnade und du darfst froh und glücklich sein. Nach trüben Stunden, die vergangen, schenkt Gott dir wieder Sonnenschein. Wenn nur zu ihm unser Verlangen, will gern er unser Vater sein. Er weidet dich auf grünen Auen, er ist bei dir auch im finsteren Tal und lässt dich seine Wunder schauen, die täglich neu und ohne Zahl.

0: Er ist doch da. Er ist bei dir. Jesus sagt eins, vertraue nur mir. Wenn du jetzt gehst deinen Weg ganz allein, du fühlst dich traurig oder einsam daheim, wisse nur eines, Jesus ist da. Er ist bei dir jeden Tag, jedes Jahr. Wenn deine Sehnsucht dir Freude mal raubt oder dein Tag ist deswegen ganz matt, schaue nach oben. Jesus ist da, er gibt dir Freude, er ist ganz nah. Manchmal ist schwer zu verstehen die Tat. Warum hat der Herr gehandelt so hart? O Jesus, o hilf mir nicht fragen, warum, sondern mich fügen und still sein, Herr, nun. Ich möchte so sehr, dass du wieder dich freust, dass du mal wieder von irgendwas träumst. Lass die Vergangenheit ruhen bei Gott, schaue nach vorne, er hilft aus der Not. Jesus wird heilen dein Herz mit der Zeit. Wenn auch sehr groß im Moment ist dein Leid, er wird dich trösten, geben dir Kraft. Schaue zu Jesus, er hat Hilfe und Macht. Nach einem Winter kommt Frühling ins Land, warm scheint die Sonne auf unsere Hand. So auch der Mensch braucht zum Heilwerden Zeit, bis seine Seele nicht mehr so schreit. Schaue nach oben, schaue zum Herrn, er ist dir nah, ist niemals dir fern. Hält deine Hand er sicher und fest. Er ist bei dir, immer und jetzt.
1: Die Glaubensschwester Anna gratuliert Katharina Sawatzki aus Minden zum 90. Geburtstag. Sie wünscht ihr gottesreichen Segen, die nötige Gesundheit und viel Kraft vom Herrn, sich festzuklammern an ihn in ihrer Einsamkeit mit dem Gedicht »Schauen nach oben« und Bibeltext aus Römer 8, Vers 28. Wir wissen aber, dass denen, die Gott lieben, alle Dinge zum Besten dienen. Denen, die nach dem Vorsatz berufen sind.

0: Dieser Gruß zur Ermutigung geht von Herzen an Maria Liebenau aus Frankenthal. Ihre Geschwister denken an sie.
1: Liebe Maria, wir möchten dir heute von ganzem Herzen viel Kraft, Zuversicht und eine unerschütterliche Hoffnung senden. Du bist nicht allein. Auf diesem Weg schicken wir dir das Lied »Traue auf den Herrn und zweifle nicht« und das Gedicht »Schaue nach oben«. Vertraue darauf, dass hellere Tage kommen und fühl dich von uns allen ganz fest gedrückt.

0: Dieser Geburtstagsgruß geht an Nelly und Robin Michler aus Frankenthal. Tante Irene wünscht den beiden Gesundheit und Gottes reichen Segen auch im neuen Lebensjahr mit dem Gedicht »Behüt dich Gott« von Elena Krieger.
1: Behüt dich Gott auf allen deinen Wegen. Er sei dir immer, immer nah. Er wird dir seinen Segen geben, den brauchen du und ich, nicht wahr? Behüt dich Gott am Abend und am Morgen, am Tage und bei dunkler Nacht. Bring ihm doch alle deine Sorgen, sein Auge ist über dir und wacht. Behüt dich Gott, drei kurze, wichtige Worte, wie gerne hören wir sie doch. Egal an welchem fremden Orte, der Herr behütet und beschützt dich auch. Behüt dich Gott an Leib und Seele, in Väterhände lege deinen Tag. Er wird dir Kraft und Segen geben, wird führen dich auch durch die Nacht. Behüt dich Gott, das ist mein Wunsch für alle. Behüte euch der gnädige und liebe Gott. Auch dir, mein Freund, will ich es sagen. Gott ist dir nah in jeder Not.

Leon hat sich das Lied gewünscht, Still das Morgenrot glüht. Die Güte des Herrn ist's, dass wir nicht gar aus sind. Seine Barmherzigkeit hat noch kein Ende, sondern sie ist alle Morgen neu, und deine Treue ist groß. Klagelieder 3, die Verse 22 und 23.

0: Das waren die Grüße und Segenswünsche für diese Ausgabe der Sendung Wunschbox von Radio Segenswelle mit Anna und Viktor Sawatzki.
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0: Es ist 22 Uhr.
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2: Hi und herzlich willkommen zu einer neuen Folge von Deep Talk. Ich heiße Tina und zu Gast haben wir hier im Studio Thomas Vögelin. Letzte Woche haben wir schon einige Themen behandelt, zum Beispiel wie er zur Bibelschule Brake gekommen ist, warum er geheiratet hat, obwohl seine Frau eigentlich gar nicht heiraten wollte, wie so eine interkulturelle Ehe aussehen kann und wie die beiden nach Chile gegangen sind. Alles ganz spannende Themen. Und wenn du das verpasst haben solltest, dann kannst du es gern auch noch im Podcast nachhören. 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An der Stelle geht's dann jetzt aber auch mit dem Interview weiter. Ich wünsche dir ganz viel Freude beim Hören. Ja, ich gehe jetzt noch mal ein bisschen zurück. Du hast erwähnt, das Jahr 1996, da musstet ihr dann aus Chile raus und dann wart ihr in Argentinien. Wie ging es denn dann weiter? Also genau, Argentinien war ja auch nur übergangsweise. Ihr seid dann ja auch irgendwann ganz zurückgekommen.
3: Ja, wir sind 10 Jahre in Chile gewesen, 16, 17 Jahre in Argentinien und haben diese Sache dort versucht aufzubauen. Das ist dann sehr gewachsen alles. Dieses Jahr sind wir zum ersten Mal mit einem Mission Camp in Mexiko. Dann fehlt nur noch Venezuela und 2, 3 kleinere Länder in Zentralamerika. Aber wir haben dann schon gemerkt, wenn diese Arbeit bestehen soll in der Zukunft, dann habe ich mit enger Absprache mit der DMG damals, mein Mentor Detlef Blöcher, der Direktor von der DMG, hat mich sehr, sehr liebevoll begleitet, sehr verständnisvoll auch begleitet in der Phase der Ablösung von der DMG. Und dann haben wir unser eigenes Missionswerk gegründet in Deutschland, Movida. Mhm. Das war dort im Jahre 2012, 2013. Und dann haben wir gewusst, wenn das jetzt existieren soll hier in Europa und eine Base, eine Plattform aufgebaut werden soll, dann müssen wir notgedrungen in Europa bleiben. Mhm. Und sind dann für 6 Jahre in Karlsruhe gewesen, dort in der Nähe Weingarten, und haben dort versucht, Movida aufzubauen in Deutschland, bis dann die Anfrage kam aus der Schweiz, ob wir dieses Grundstück dort in Walzenhausen wollen oder nicht.
2: Nochmal, bevor wir da gleich nochmal genauer drauf gehen, vielleicht Argentinien. 16 Jahre ist ja dann doch eine längere Zeit, als ich dachte. Das war mir jetzt gar nicht so bewusst. Vielleicht kannst du uns auch noch ein paar Details aus dieser Zeit mitgeben.
3: Ich glaube, die Zeit war von Gott so gebraucht worden, dass der Argentinier ist ein anderer Menschentyp als der Chilene. Der Argentinier, der kommt hauptsächlich aus Spanien und aus Italien, oder? Und das waren, die haben das so genommen, das Movida-Werk, und haben das gepusht, ja. Die haben die Kraft auch gehabt dafür. Und dann ist es eben in ganz Lateinamerika bekannt geworden mit großen Kongressen, 2.000, 3.000 Leute. Und eigentlich so, wo es ganz oben war, da bin ich dann eben nach Europa zurückgegangen. Mhm. Aber Argentinien war, ich möchte das mal erwähnen, das kann vielleicht dem einen oder anderen helfen. Ich habe mich 2-mal eigentlich für Weltmission entschieden. Einmal ganz am Anfang, wo wir nach Chile gegangen sind. Und wenn ein Zuhörer, eine Zuhörerin das vielleicht brauchen, dann sage ich das gerne so weiter. Ich glaube, ich brauchte eine 2. Bekehrung für Weltmission. Und zwar, ich habe gewusst, oder wir haben gewusst, die Mächti und ich, also meine Frau und ich, wir wissen, dass wenn wir jetzt längere Zeit noch in Südamerika bleiben, also nach 10, 12, 15 Jahren, dann werden sehr wahrscheinlich unsere Schwiegerkinder Südamerikaner werden. Und unsere Enkelkinder auch. Und dafür haben wir uns nochmal so richtig bewusst entschieden. Also das werden keine kleinen Schweizer, auch keine kleinen Deutsche, sondern das werden sehr wahrscheinlich Südamerikaner werden. Und ich möchte die Person ermutigen, die vor dieser Frage steht. Triff diese Entscheidung für ein Leben auf dem Missionsfeld. Auch wenn das bedeutet, dass du deine eigene Nationalität vielleicht aufgeben musst. Und das war so meine Geschichte mit dem reichen Jüngling. Verkaufe alles, was du hast. Und ich habe damals, über 20 Jahre zurück, meine Nationalität verkauft, meinen Schweizer Pass verkauft, meine Schweizer Sprache verkauft. Ich habe alles abgegeben, habe gesagt, Gott, mach du es. Und natürlich tut das immer wieder ein bisschen weh, wenn du in einer Familie bist, wo deine Sprache nicht gesprochen wird, deine Werte nicht gelten. Aber am Ende lohnt sich diese Entscheidung, glaube ich, zu sagen, auch in der zweiten Etappe, wo es schwieriger werden kann, oder in Argentinien, wo dann die Teenager groß werden, wo sie studieren anfangen, auf einer Universität in Argentinien studieren und nicht in Deutschland. Aber das hat sich gelohnt, diese Entscheidung zu treffen. Aber das war so diese Zeit in Argentinien, wo wir nochmal bewusst uns für Weltmission entschieden haben.
2: Ja, spannend.
3: Und dann sind wir ja heimgekommen, aber die Kinder waren schon verstreut in der ganzen Welt, ja.
2: Habt ihr denn da in Argentinien auch weiterhin diese Camps organisiert? War das eure Hauptaufgabe?
3: Ja. Ja, das war schon mein Business, sag ich jetzt mal, mein Job. Aber ich habe immer wieder gesagt, I love my job. Ja, das habe ich immer geliebt, diese Camps zu machen, weil ich gesehen habe, wie in diesen wichtigen Jahren im Leben eines Menschen zwischen 16 und 25, wie diese Camps geholfen haben, dass die jungen Menschen gute, biblisch fundierte Entscheidungen getroffen haben, die dann das ganze Leben markiert haben. Da habe ich gesagt, in diese Nische hinein möchte ich mich investieren. Dort, wo sie im Sommer, in den Ferien, irgendwo in der Playa liegen könnten, oder? Und ihre Zeit vertrödeln. Dort möchte ich etwas anbieten, was dann Auswirkungen hat auf den Rest ihres Lebens. Und deswegen haben wir uns spezialisiert auf diese Mission Camps. Die habe ich natürlich in der Schweiz und in Deutschland kennengelernt. Mission, ja, von Lausanne, von Holland, OM, mit diesen Angeboten, die sie gemacht haben, diese Sommereinsätze. Das haben wir dann in Südamerika ja gepusht. Und heute muss ich wirklich dankbaren Herzens sagen, Gott hat diese kleinen, so schwachen Anfänge genutzt. Und heute ist es in so vielen Ländern, wo Tausende von Menschen dadurch gesegnet werden.
2: Du hast ja auch schon verraten, dass ihr dann irgendwann Movida gegründet habt. Also, dass ihr dann so ein bisschen von der... Ihr hattet ja den Übergang, dass euch auch geholfen wurde. Und eigentlich lief es ja richtig gut, gerade in Argentinien. Warum seid ihr dann doch zurück nach Deutschland gegangen?
3: Weil wir eben ein besseres Fundament, weil ich aus der DMG raus musste, also musste, das war so groß, Movida, dass die DMG gesagt hat, dass Leute, das wird unter unserem Dach nicht funktionieren. Ihr müsst selbstständig werden. Und für die Selbstständigkeit musste ich den Preis bezahlen, in Europa zu bleiben. Also das wollten wir nicht. Eigentlich wollte ich in Lateinamerika sterben. Aber das hat Gott anders gemacht jetzt. Und jetzt sind wir hier wieder, nach fast 40 Jahren bin ich wieder in meinem Heimatland. Hätte ich nie gedacht. Aber wir bekamen dort eben das Angebot, dass wir dort eine Haupt- oder die Zentrale aufbauen können.
2: Genau, und da wollen wir jetzt genauer drauf. Warum Walzenhausen?
3: Ja, das frage ich mich heute auch manchmal, ja. Aber wir haben sicher 3-4 Jahre lang gebetet, gefastet, sehr oft an einem Mittwoch in Weingarten bei Karlsruhe, dass Gott uns einen Ort gibt, wo wir diese Basis aufbauen können, eine Schule anbieten können, eine dreimonatige. Das ist ja auch Teil von meiner Vision gewesen, die Gott mir damals gegeben hat in Chile. Nur das hat nie funktioniert. Und dann nach über 30 Jahren kriegen wir dieses Angebot von Walzenhausen, wo damals die Bibelschule New Life war, ob wir das Gelände wollen, geschenkt. Ja, ich meine, das ist verrückt, oder? Ich weiß es heute noch, das E-Mail kam rein und als ich das las, habe ich meinen Stuhl genommen in meinem Büro und habe ihn durchs ganze Büro geworfen, ja, vor lauter Freude und Dankbarkeit und habe gesagt, Gott, das ist wirklich jetzt die Erfüllung dieses Traumes, ja, dass wir in der Schweiz hier sogar eine interkulturelle Schule aufbauen können für Südamerikaner. Ja, und das machen wir jetzt.
2: Wie hat denn das Ganze gestartet? Also man kriegt ja ein Gebäude, aber irgendwie muss man das ja auch organisieren und umsetzen.
3: Weil wir in Südamerika fast in jedem Land ein Büro haben von Movida, kriegen wir natürlich über unsere Büros in Lateinamerika die Schüler. Die hören von Prisma, das heißt die Schule in Walzenhausen, die hören davon und wollen kommen. Das Ticket müssen sie selber bezahlen, plus Monatsunkosten oder von knappen $600 pro Monat. Aber da kommen immer, wir wollen nicht mehr als 10 Schüler, weil wir möchten Kontakt so ganz persönlich haben mit jedem Einzelnen. Das war mir im Nachhinein nie so richtig klar. So bei Bibelschulen, wo man so viele Schüler hat in der Klasse. Ich habe viele Lehrer eigentlich damals in Brake nur gekannt, vom Pult aus, oder? Aber ich möchte eigentlich einen Ort haben, wo ich die Schüler persönlich kenne, sie begleiten kann, wo sie merken, der ist auch nicht perfekt, wenn wir zusammen arbeiten am Nachmittag. Das ist jetzt Walzenhausen, die Schule Prisma. Dort wird praktisch Jüngerschaft gelebt.
2: Magst du uns mal ganz konkret mitnehmen, wenn jetzt jemand kommt zur Prisma Bibelschule, wie genau der Alltag aussieht, wie genau das Leben da aussieht?
3: Der steht morgens um 7 auf. Also der muss zuerst mal in Südamerika angenommen werden, sage ich mal. Er muss Teil einer lokalen Gemeinde sein. Die Pastoren oder die Ältesten müssen das Projekt unterschreiben, also einverstanden sein. Dann wird der junge Mensch ausgesandt von seiner lokalen Gemeinde in Lateinamerika und kommt dann zu uns. Und er muss von uns auch wieder zurückgehen in seine Gemeinde. Also wir glauben ganz fest an die lokale Gemeinde. Und in diesen 3 Monaten, da ist das ein straffes Programm. 7 Uhr aufstehen, frühstücken, Andacht, Unterricht von verschiedenen Lehrern aus aller Welt. USA, Südamerika, Europa, Afrika. Verschiedene Missionen kommen, präsentieren ihre Arbeit. Und am Nachmittag geht's raus in den Garten, in den Wald zum Arbeiten. Mit den Lehrern zusammen. Wir möchten eigentlich nur Lehrer haben am Morgen, die am Nachmittag ihr Leben teilen mit ihren Schülern. Also der Lehrer, der zu uns kommt, sollte auch Klamotten mitbringen zum Arbeiten.
2: Sehr gut. Ja. Wie viele Lehrer sind das denn dort dann?
3: Wir haben ja fast nur Gastlehrer.
2: Ah, okay.
3: Wir sind so insgesamt das Team, das feste Team dort, sind so 6, 7, 8 Leute. Ja. Aber die Gastlehrer, die kommen von überall.
2: Hattest du schon erwähnt, wie lange die Bibelschule geht? Waren das 3 Monate?
3: 3 Monate.
2: 3 Monate. Ja. Würdest du denn sagen, man kann jetzt innerhalb kurzer Zeit lernen, ein gegründetes geistliches Leben zu leben?
3: Nee, glaube ich nicht. Short term, das ist kein Wort, was ich in der Bibel finde. Wir sind darauf angewiesen, das anzubieten, weil der jetzige, heutige Mensch das möchte. Er möchte alles schnell, er möchte alles einfach, aber short term, nee, das gibt's in der Bibel nicht. Oder ich habe die falsche Bibel gelesen. Also das Programm von Mose ging 40 Jahre. 40 Jahre Wüstenzeit. Das ist der Einstieg für deine Leiterschaft. Wenn ich an Paulus denke, ich liebe die Geschichten, weißt du, von der Bibel, vom Alten Testament, Jakob, das sind alles Long-Term-Geschichten. Sind alles Geschichten, die Jahre gedauert haben, bis Gott den Menschen so zubereitet gehabt hat, wie er ihn wollte, um ihn zu gebrauchen. Unser Herz ist widerspenstig, oder? Das will sich nicht beugen. Und Gott muss da ganz zum Teil merkwürdige Methoden anwenden, um unseren Willen zu bändigen, dass wir das tun, was er möchte und wie er es möchte. Und von daher, hey, das ist keine Absage an Short-Term. Wir machen auch Short-Term. Wir haben ein Short-Term-Programm. Aber Gott arbeitet mit uns ein ganzes Leben. Das geht jahrelang, sein Programm. Wir haben es gerade gehört, Josef, zwischen dem, wo er weggegangen ist von zu Hause, um seine Brüder zu besuchen, um ihnen Käse und Brot zu bringen, ja, von dem Zeitpunkt, wo er wegging von zu Hause, bis zu dem Zeitpunkt, wo er eine Stimme von außen hört im Gefängnis, da vergingen ungefähr 12 oder 13 Jahre. Das war die Bibelschule von Josef. Dafür gab's kein BAföG. Das war eine ganz eigenartige Bibelschulzeit, oder? Und wenn ich so die Geschichten lese von der Bibel, dann haben die das alles so ein bisschen gemeinsam. Es war immer länger. Und ich kann das auch länger als man gemeint hat, oder? Und ich kann das auch sagen aus meinem Leben. Die meisten Projekte, die Gott mir aufs Herz gelegt hat, Aufträge von Gott, die haben meistens immer länger gedauert, als ich meinte, waren aufwendiger, als ich meinte, und haben auch mehr gekostet, als ich meinte. Denn es ist ja eine Sache, mit etwas anzufangen, aber es ist ganz was anderes, damit auch aufzuhören. Das ist viel anstrengender. Anfangen ist leicht, mit der gleichen Sache aufzuhören, kann schwierig werden.
2: Ich glaube, du erwähntest das sogar mal in einer Predigt, dass für so ein geistliches, reifes Leben braucht es den täglichen Gehorsam, sozusagen, dass wir Tag für Tag Gott folgen und ja auf seine Stimme hören. Dann habe ich noch eine wichtige Frage. Jetzt haben wir schon ein paar Mal Movida erwähnt, aber hier gibt es bestimmt noch Leute, die kein Spanisch verstehen. Vielleicht magst du mal was zu dem Namen sagen. Woher kommt das? Warum ja, Movida?
3: Das fragen die Leute immer wieder. Weil am Anfang haben wir einen typisch spanischen Namen gehabt, Centro de Entrenamiento Cristiano, SEC, aber das können die Deutschen nicht aussprechen, ja, oder es fällt ihnen schwer. Und dann haben wir im 2012 haben wir so einen Fastentag gemacht und Gebetstag, um einen Namen zu bekommen, zu finden, den man überall in der Welt verstehen kann und auch aussprechen kann. In den USA, in Lateinamerika, in Europa, in Afrika. Und da hat ein älterer Mann an diesem Tag uns 2-3 Mal die Frage gestellt, sag mal, was macht ihr eigentlich? Was macht ihr mit eurer Arbeit hier? Ihr bewegt doch viele junge Menschen. Also, ihr seid eine Organisation, die junge Menschen bewegt. Was heißt das, bewegt? In Spanisch. Und dann ist das Wort gefallen. Movida. Bewegung. Bewegt. Also, Movida heißt eigentlich mover wie das. Wie das ist Leben. Mover ist bewegen. Movida. Im Spanischen, im Südamerikanischen wird das gebraucht als hier, irgendwo bewegt sich etwas. Das ist aber meistens in einem kritischen Kontext gebraucht worden, dieses Wort. Movida ist so, da verkauft man Drogen. Da ist eine große Bewegung. Oder da werden Finanzen bewegt. Und wir haben gesagt, wir nehmen das Wort und füllen es neu. Mit Leben bewegen. Positiv. Von Gott bewegt werden. Und so ist dieses Wort entstanden. Leben bewegen, Movida, etwas Großes durch den Heiligen Geist, deswegen diese Flamme da als Zeichen. Wir möchten das Leben von jungen Menschen bewegen durch Gottes Gegenwart.
2: Mhm. Genau, und ihr wollt ja auch vor allem, dass dann junge Latinos auch in die Weltmission investieren. Wie würdest du denn Weltmission beschreiben, deiner Meinung nach so?
3: Ja, das ist, Weltmission ist heute nicht mehr cool, oder? Da muss ich auf zu viel verzichten, sage ich jetzt mal. Das spüre ich so in Europa, ja. Die Kongresse für Weltmission werden nicht mehr so gut besucht wie vor 30, 40 Jahren noch. Ich glaube, der Feind Nummer eins für Weltmission ist das bequeme Leben, ja. Wir haben alles in Deutschland, in der Schweiz, in Österreich. Uns geht's gut. Weltmission ist für mich das Uranliegen von Gott. Gott möchte, dass die ganze Welt von ihm hört. Die ganze Erde soll davon mitbekommen. Und die Tatsache, dass heute noch Millionen von Menschen noch nie von Jesus gehört haben, das muss mich doch innerlich bewegen. Da muss ich doch sagen, hey, ich kann Deutschland verlassen. Also in Deutschland kannst du, wenn du willst, kannst du von Gott hören. Irgendeine Kirche kannst du finden. Ja. Aber es gibt so viele Orte. Wenn ich manchmal die Nachrichten sehe, vom Krieg aus dem Iran, Jordanien, Jemen, Irak, Afghanistan. Wenn ich an Afrika denke, in Afrika gibt's jeden Tag Millionen von Menschen, die jeden Tag die gleiche Frage haben. Wie kann ich diesen Tag überleben? Vor Hunger sterben? Da muss ich sagen, Jesus, gebrauche du mich. Ich möchte, dass diese ganze Welt von dir hört. Diese beste Botschaft von Jesus Christus. Und das ist für mich, ja, Weltmission. Mhm. Hinaustragen, mhm. Hinausgehen, mhm. Mitteilen. Nicht zu Hause bleiben, wo es bequem ist und einfach. Nee, gebrauche mein Leben, dass andere, die noch nie gehört haben, es hören können.
2: Mhm. Ja, stark. Viele Latinos kommen dann ja auch, gehen aus ihrer Komfortzone vielleicht raus, kommen dann in die Schweiz und sind dann dort an der Bibelschule, lernen viel kennen. Ja, und euer Wunsch ist es ja, dass sie dann in die Weltmission gehen, aber das ist ja dann nicht immer das Ergebnis, oder?
3: Nee, das müssen wir ganz demütig auch erkennen und bekennen. Die kommen auch nicht immer mit der richtigen Motivation, das muss man auch dazu sagen. Das ist schwierig, oder? Für einen Südamerikaner, in die Schweiz geht, wow, ich erlebe mal ein Land, was weltbekannt ist für Reichtum, für Schönheit. Die wollen in München in das BMW-Museum gehen. Die wollen das Brandenburger Tor fotografieren, wenn möglich noch den Eiffelturm in Paris sehen, weil davon haben sie jahrelang geträumt. Verstehst du? Und jetzt müssen wir herausfinden mit ihnen zusammen, naja, aber du bist ja nicht deswegen gekommen. Mhm. Und das ist schon eine Herausforderung für uns, ihnen das Wichtigste so gut zu erklären, dass sie verstehen, ja, das ist wirklich das Wichtigste. Ob ich dann mal in Rom war oder nicht, spielt dann nicht so eine große Rolle. Aber das ist eine Herausforderung, an der sind wir jetzt am Arbeiten auch in Walzenhausen in der Schweiz. Und wir haben jetzt ja in Yumiko einige junge Leute mitgebracht und das sind wirklich kleine Perlen. Ja, das ist toll, wie die sich da so engagieren.
2: Mhm. Doch. Das freut mich zu hören. Ja, du wirst ja auch nicht jünger, sag ich mal. Ja. Und irgendwann ist es ja dran, auch diesen Staffelstab weiterzugeben. Ja. Hast du da schon Pläne, Gedanken? Wie ist deine Vision für Movida für die Zukunft?
3: Ich habe ja zu Anfang gesagt, gell, aus der Berufung kannst du dich nicht verabschieden. Mhm. Da kannst du auch nicht in die Rente gehen. Aber die Position, die Art und Weise, wie du mithilfst in dieser Berufung, die sollte sich ändern mit der Zeit und mit dem Alter. Da haben wir ein paar Dinge erlebt, die uns nicht so toll ermutigt haben. Da haben wir Leute vorbereitet dafür, die sind dann wieder abgesprungen. Jetzt aktuell haben wir eine Familie in Walzenhausen aus Argentinien, da haben wir den Eindruck, die könnten das mitbringen, um mal, sie sind schon 12 Jahre bei Movida und die könnten die Leitung, die internationale Leitung mal übernehmen. Aber da muss ich, denke ich, noch 1-2 Jahre aushalten. Aber das ist mein großer Wunsch, ja, dass das jetzt junge Leute übernehmen. Nicht zu junge Leute, aber so, dass die noch Kraft haben für die nächsten 20-30 Jahre.
2: Ja, und ich weiß nicht, ob ich es richtig im Kopf habe, aber ich meine, ihr seid 27 Mal umgezogen. Ja, in eurem Leben.
3: Das hat meine Frau gezählt.
2: Seid ihr jetzt dort angekommen? Würdet ihr dort auch bis zum Ende bleiben wollen, in Walzenhausen? Ist das so jetzt euer Zuhause geworden?
3: Ja, sicher. Also man muss dazu sagen, 27 Mal umziehen, das ist nicht einfach. Mhm. Also darunter hat meine Frau, glaube ich, auch gelitten. Besonders so die Umzüge von einem Kontinent zum anderen, die waren happig. Und jetzt sind wir aber in Walzenhausen und haben den Eindruck, das ist unsere letzte Station, wo wir umgeben von jungen südamerikanischen Leuten unser Alter verbringen können. Mhm. Also die sind ja auch extrem lieb, gell, diese Südamerikaner. Wenn ich nicht kochen mag oder meine Frau, dann dürfen wir mit ihnen zusammen essen dort. Wenn ich irgendetwas brauche, die sind immer zur Stelle. Also ich würde mal so sagen, einen schöneren Kontext kann ich mir eigentlich gar nicht aussuchen, um alt zu werden, als im Kreise von jungen Südamerikanern. Das ist Teil unserer Berufung oder unserer Vision, die Gott uns gegeben hat. Und dort alt werden in diesem Miteinander, das ist ein Privileg.
2: Ja, stark. Du hast auch schon berichtet, genau, dass du so nach und nach die Staffel abgeben möchtest und dass ihr da trotzdem leben bleiben wollt. Und das ist ja aber sicherlich auch ein Gebetsanliegen, finde ich, hat man so jetzt auch rausgehört. Magst du uns vielleicht noch ein paar mehr Gebetsanliegen teilen, wofür konkret man für Movida beten kann oder auch für euch als Ehepaar?
3: Ja, ja. Also das ist schon unser tiefer Wunsch, dass wir das möglichst bald abgeben können an Südamerikaner. Die Weltmission, die ist sich stark am Verändern. Also wir werden immer mehr Leute aus dem Süden, aus der südlichen Hälfte der Weltkugel bekommen. Und ich denke, das ist Gottes Plan, dass er das so macht. Ich sage immer wieder, die Südamerikaner, die können oft nicht, aber die wollen. Und die Europäer, die wollen nicht, aber die könnten. Und da, glaube ich, braucht es ein Miteinander von Südamerikanern und von Europäern. Und das ist mein großes Gebetsanliegen, dass Gott uns noch mehr Europäer gibt, nach Walzi, aber auch nach Südamerika, die wollen, weil die könnten. Weil wir haben sehr viele, die nicht können, aber die wollen aus Südamerika. Und wenn sich diese beiden befruchten, dann gibt's eine sehr potenzielle, tolle Mischung. Und das ist ein Gebetsanliegen von mir, dass wir Europäer in diese Herausforderung hineingehen und Partner werden mit Südamerikanern auf gleicher Augenhöhe. Ein weiteres Anliegen, was ich sehr spüre in meinem Herzen, ist, viele Westeuropäer wissen gar nicht, mit wie wenig finanzieller Hilfe sie viel bewirken können in der dritten Welt. Also das dritte Welt ist sowieso so ein Ausspruch. Weiß nicht, wer das gesagt hat, wie wenn die dritte Welt wären und wir erste Welt. Also ich sehe Südamerika nicht als dritte Welt. Das sind intelligente Leute. Das sind potenziell starke Leute. Die sind manchen Dingen uns voraus. Und von daher würde ich mir wünschen, dass wir mehr Kooperation erleben miteinander. Das wäre ein großes Anliegen und dass eben mehr Europäer dazukommen. Und nicht als Besserwisser, sondern als Menschen, die Schulter an Schulter mit den Südamerikanern Gottes Reich weiter bewegen.
2: Ja, es gibt ja auch immer wieder Gruppen, die rüberkommen, sei es jetzt Gemeinden aus Deutschland oder wie auch immer, die sich bei euch konkret auch einsetzen können, auch Kurzzeit, vielleicht auch Langzeit. Kannst du uns da so ein bisschen Möglichkeiten nennen, was man machen kann, wenn jetzt jemand dabei ist, der sagt, boah, ich will mich investieren, was es da für Möglichkeiten gibt einfach?
3: Also ich denke, junge Leute, das ist natürlich, unsere Bewegung ist mit jungen Leuten, gell? Aber auch ältere Leute, Rentner, können bei uns in Walzenhausen fantastisch gut mitarbeiten. In ihrem Beruf, elektrische Schreiner, Maurer, alles. Wir haben viel Arbeit vor uns. Aber wir können auch Menschen gebrauchen aus Deutschland, aus der Schweiz, aus Österreich, auch andere Länder, aber sie sollten irgendwie Deutsch sprechen können und Spanisch, wenn es geht, lernen wollen. Und dann können sie, wir sind auch in Spanien, wir sind auch in Österreich immer wieder unterwegs. Also diese Leute können praktisch mitarbeiten in Walzenhausen oder Short-Termer für einige Zeit, 1 Monat, 3 Monate, 10 Monate, nach Südamerika gehen, in 2, 3 verschiedene Länder, dort Südamerika kennenlernen, Gemeinden kennenlernen, Missionsprojekte kennenlernen. Also wenn ich heute 20 wäre, ich würde ein Jahr nach Südamerika gehen. Dann kommst du mit Spanisch nach Hause. Du hast viele neue Kontakte gemacht, weltoffen geworden, hast mal gesehen, wie Gott in anderen Ländern arbeitet und wirkt. Ich finde, das Movida gibt dir eine tolle Plattform, wo du als junger Mensch oder als älterer Mensch mithelfen kannst, dass Reich Gottes gebaut wird.
2: Ja. Ich werde nochmal nachhaken, nicht damit das jemand falsch versteht. Also wenn jetzt eine Gruppe kommt für eine Woche irgendwie was am Haus helfen, da müssen die nicht Spanisch lernen dafür.
3: Nein. Okay. Also wenn du für eine Woche kommst oder zwei, du musst überhaupt nicht Spanisch sprechen können.
2: Ja.
3: Das ist heute sowieso ganz anders als früher. Wenn du nicht Spanisch sprichst, dann sind die Südamerikaner sowieso Menschen, die mit Händen und Füßen reden und dich hineinnehmen in die Gemeinschaft. Also, und wenn du nur für eine Woche kommst oder 2 Wochen, komm bitte, komm. Wirklich, wir brauchen Bauteams aus Norddeutschland, aus dem Lipperland, aus russlanddeutschen Gemeinden. Das ist super, wenn wir so etwas bekommen. Und das, was wir jetzt erlebt haben mit diesen Gruppen, die schon gekommen sind, das war äußerst positiv. Die haben abends gemeinsam Lieder gesungen, gebetet, die haben gemeinsam gegessen. Also es war immer eigentlich eine große Freude.
2: Ich meine, ich habe auch in der Zeitschrift gesehen, dass ihr ganz konkret auch das Anliegen habt, eure Wohnung mal zu renovieren. Ist das aktuell? Ist das richtig?
3: Ja. Wir wollen einen Hofladen auch bauen. Wir wollen unsere Wohnung renovieren, weil das ist sehr alt alles, da muss alles rausgerissen werden. Also da brauchen wir Maler, Schreiner, ich weiß nicht, wie man das sagt in Deutsch, aber der die Wasserleitungen macht. Von daher wirklich breit aufgestellt. Wir sind dankbar für jede Hilfe, Küche, zum Kochen. Wir brauchen immer wieder Leute, die uns in der Küche helfen. Als Chefkoch oder als jemand, der die Kartoffeln schält oder gute Konfitüre macht oder im Sommer Einmachgläser füllt mit Früchten aus dem Garten, also die ganze Palette.
2: Ja, vielen Dank. Also wenn jetzt nicht jemand einen Einsatzbereich gefunden hat, dann weiß ich auch nicht. Also, das für jeden gesorgt. Sehr
3: aber
2: gut.
3: Wir haben übrigens auch Tiere. Also, wenn sich jemand auskennt mit Tieren, wir haben 80 Hühner, Puten, Schafe, über 20 Kaninchen. Wir verpflegen uns fast selber dort oben. Also, das ist 3,5 Hektar groß, das ganze Gebiet. Wenn jemand innerlich spürt, das wäre etwas für mich, für lange Zeit auch, wir sind gerne bereit, ins Gespräch zu kommen.
2: Ja.
3: Also das ist eine wunderbare Sonnenterrasse dort am Bodensee und wir brauchen Leute, die auch auf die Schöpfung Gottes aufpassen und sie bewahren wollen, sie richtig pflegen wollen. Wir sind überzeugt von Bioprodukten. Permakultur ist uns wichtig, Gärtner, Landschaftsgärtner, Bauern, wir sind auf dem Weg der Selbstversorgung.
2: Gut, ich werde das dann einfach mal verlinken unter dem Video, dass wenn jemand Interesse hat mitzuarbeiten, sie auch schnell irgendwie die Möglichkeit finden, ja, euch zu finden. Genau, und dann können sich die Leute melden. Ich komme langsam zum Ende. Ich habe noch eine persönliche Frage zu, vielleicht kann man sagen, Charakter. Also du bist ein sehr fröhlicher Mensch, mit dem man auch gern mal lachen kann. Ja. Das ist total gut. Woher würdest du sagen, kommt diese Fröhlichkeit, obwohl du auch im Leben viele Rückschläge erlebt hast? So ein bisschen hast du uns schon berichtet. Wie würdest du sagen, gehst du mit Rückschlägen um? Woher kommt deine Freude?
3: Ja, das muss ich schon auch bekennen. Ich glaube, ich habe als Kind nicht so viel geweint wie als Erwachsener. Ich habe viele Enttäuschungen erlebt. Meistens, muss ich so offen bekennen, innerhalb der Christen war das immer sehr schwer für mich. Das habe ich oft nicht verstanden. Ich habe viele Enttäuschungen erlebt, aber ich habe auch selber viele Menschen enttäuscht. Ja, das war nicht immer einfach im Leben, aber ich meine zu spüren oder ich meine zu wissen, dass der Kern der Freude oder der Kern des Nicht-Aufgebens oder der Kern des immer wieder Weitermachens, das ist Jesus, ja. Das bewegt mein Herz sehr, weil ich das wirklich glaube und erlebt habe, Jesus ist die Quelle meiner Freude. Ich habe oft, saß ich im Living alleine und habe mir das selber auch gefragt, warum mache ich eigentlich, was ich mache? Diese ganze Krampferei. Und dieses nicht schlafen können in der Nacht und meine Frau so viel zumuten

0: Ja. Ja, ich denke, wenn ich so zurückblicke in meinem Leben, in die letzten fast 50 Jahre, wo ich mit Jesus unterwegs bin oder er mit mir, da würde ich schon meinen, dass wir nicht alle begabt sind, um Klavier zu spielen, sie, oder? Wir können nicht alle gut singen. Wir können nicht alle gut Trompete spielen. Wir sind nicht alle befähigt, gut eine Fremdsprache zu erlernen. Manche mehr oder weniger. Wir sind nicht in dem gut oder in dem gut. Jeder ist irgendwo, hat eine Stärke, aber auch eine Schwäche. Aber ich bin felsenfest überzeugt davon, dass eine Sache jeder machen kann. Einfach weitermachen. Einfach treu sein in dem, was Gott dir gegeben hat. Und das möchte ich dir wünschen, von ganzem Herzen. Einfach weitermachen. Treu bleiben, treu sein. Nicht aufgeben. Nicht die Flinte ins Korn werfen. Nicht wegen Schwierigkeiten aufgeben, sondern einfach weitermachen. Und dann wird Gott das Resultat davon segnen.
1: Mhm. Herzlichen Dank für diesen Ratschlag zum Schluss, aber auch generell, dass du gekommen bist, um zu berichten. Nimm auch ganz liebe Grüße an Mechthild mit. Schade, dass sie nicht hier ist.
0: Ja.
1: Genau. Ja, dann dir, lieben Zuhörer. Schön, dass du auch mit dabei warst. Und ich wünsche dir, dass du diese Gebetsanliegen mitnimmst, dass du sie vor Gott bringst. Und wenn du dich einsetzen möchtest, du hast die Möglichkeiten gehört. Also da ist bestimmt was dabei. Kannst du dich auch gerne melden. Und ja, was Thomas auch gerade zum Schluss gesagt hat, sei treu, folge Jesus nach. Und in diesem Sinne, bis zum nächsten Mal.
2: Schön, dass du heute dabei warst. 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Wir würden uns da sehr drüber freuen. 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Wir wünschen dir noch eine gesegnete Woche mit den Worten aus Kolosser 3, Vers 17. Und was immer ihr tut, in Wort oder Werk, das tut alles im Namen des Herrn Jesus und dankt Gott dem Vater durch ihn.

0: Ich begrüße euch ganz herzlich zur DX-Sendung hier von Radio HCJB am Wochenende 8. 9. August. Schön, dass ihr wieder mit dabei seid. Es geht gleich los mit dem Beitrag von Heinz Schulz, die DX-Tipps. Dann hören wir eine kleine Andacht mit Rüdiger Klaue und zum Schluss das Programm der Welle 370 des Funkerbergmuseums Königs Wusterhausen. Ich wünsche euch angenehme und störungsfreie 30 Minuten. Mein Name ist Horst Wiese.
1: Herzlich willkommen zu einer neuen Ausgabe der DX-Tipps bei Radio HCJB und FM Kompakt. Am Mikrofon begrüßt euch wie immer Heinz Schulz. Alle Sendezeiten sind, sofern nicht anders angegeben, in UTC. Bei den an diesem Wochenende beginnenden Direktsendungen aus Danshui von Radio Taiwan International in französischer Sprache hat sich bei der Zweitausstrahlung ein Frequenzwechsel ergeben. Bei den deutschen Sendungen im Juli auf 11.995 kHz waren dort oftmals sehr interferenzbelastete Empfänge zu beobachten. Grund war offenbar ein auf gleicher Frequenz in Betrieb befindliches Radarsignal aus Zypern. Die französischsprachigen Sendungen laufen im August an allen Wochenenden, Freitag bis Sonntag, von 17 bis 17.30 Uhr wie bisher auf 15.145 kHz und von 17.30 Uhr bis 18 Uhr dann auf 11.850 kHz. Über Bernd Seiser vom RTI-Hörerclub Ottenau kommt eine Meldung von Hans-Jörg Biener, wonach Empresa Brasil de Comunicação am 1. Juli den Sendeplan für Radio Nacional da Amazônia massiv gekürzt hat. Manuel Caetano, Leiter der Radiotechnik bei EBC, sagt dazu: Aufgrund technischer Probleme und Energiekosten wird der Sendebetrieb von Radio Nacional Amazônia mindestens bis Ende des Jahres eingeschränkt sein. Daraus ergibt sich nun folgender Sendeplan auf Kurzwelle. Montag bis Freitag 7.45 Uhr bis 20 Uhr 11.780 kHz, 20 bis 3 Uhr 6.180 kHz. Samstag und Sonntag von 9 bis 18 Uhr 11.780 kHz. Die 6.180 kHz ist an den Wochenenden nicht in Betrieb. Das nicht kommerzielle Radio Unerhört Marburg sendet am 29. August live ein Sommerradio. Neben der regulären Ausstrahlung auf UKW 90,1 MHz im Raum Marburg und DAB Plus Kanal 6A Hessen Nord wird ab 17 Uhr das Programm auch auf der Kurzwelle 6070 kHz übertragen. Die beiden Heikos, Macher von Radio Power Rumpel und Decade AM, kann man direkt im Studio anrufen. Sie haben dafür ein Sommerlotto vorbereitet. Man soll hierbei eine Nummer zwischen 1 und 900 nennen, dann bekommt man einen Überraschungstitel gespielt. Hier kommt schon mal die Telefonnummer. Das ist die 06421 für Marburg und dann 961991. Nochmal 06421 961991. Für diese Meldung danke ich Bernd Seiser und Thomas Becker. Ich werde bestimmt da mit dabei sein. Max Berger von SM Radio Dessau teilt mit, dass es am Sonntag, den 13. September ab 18 Uhr eine halbstündige Testsendung über den Sender von WRMI Okeechobee in Florida geben wird. Zum Einsatz kommt die Frequenz 15.770 kHz mit einer Leistung von 100 kW. Thema wird der Dessauer Marsch sein. Diese Sendung wurde bereits Ende 23, Anfang 24 über die Mittelwelle Virchintus in Litauen ausgestrahlt. Davor ist am 13. September ab 11 Uhr die reguläre Sendung von SM Radio Dessau auf 6.095 kHz mit 100 kW via Nauen und parallel auf 6070 kHz mit 10 kW via Channel 292 mit dem fünften Teil von Radio gegen Hitler zu hören. Eine Wiederholung über den Sender Gawar in Armenien wird es an diesem Tag nicht geben aufgrund der Testsendung aus Florida. Ab Oktober werden auch wieder abendliche Sendungen über das Museumsradio Bad Ischl auf Mittelwelle 1476 kHz erfolgen, aber dazu mehr in einer der kommenden DX-Tipps. Christoph Ratzer berichtet über die ADX-Liste, dass der Asphalttelegrafen aus Schweden eine neue Frequenz hat. Das Signal war erstmals nach 22.30 Uhr UTC auf 1224 kHz in Salzburg zu hören. Die Frequenz ist gut gewählt, seit die Stationen aus Spanien dort nicht mehr aktiv sind. Somit ist der Asphalttelegrafen mit dem bekannten Waltzing Matilda als Intervallsignal spätabends mit etwas variablem Sendebetrieb nun endlich auf freier Frequenz zu hören, was auf den zuvor zugeteilten Frequenzen 1440 und 1494 kHz nicht immer gut funktioniert hat. Es geht weiter mit Meldungen aus dem FM- und Digitalradiobereich. Schleswig-Holstein. Für den ersten deutschlandweiten DAB-Plus-Multiplex ist der Sender Puttgarten auf der Insel Fehmarn in Betrieb genommen worden. Das berichtet Schwarzwaldradio auf Facebook. Gesendet wird im bundesweit einheitlichen Kanal 5C mit 500 Watt ERP. Neben dem Schwarzwaldradio und anderen privaten Veranstaltern sind dort auch die Programme des Deutschlandradios zu hören. Wir gehen weiter vom hohen Norden in den tiefen Süden nach Bayern. Der Sender Wasserburg bereichert ab sofort die Hörfunklandschaft von DAB Plus in Bayern. Mit der Aufschaltung im Regionalnetz Oberbayern Südkanal 7a erweitert die Bayern Digitalradio GmbH dieses Netz um einen 14. Standort. Das Netz Oberbayern Süd umfasst aktuell die Radiostationen 106,4 Top FM, Alpin FM, Bayernwelle Südost, Münchner Kirchenradio, Radio Alpenwelle, Radio Carivari Rosenheim, Radio Galaxy Rosenheim, Radio ISW und Radio Oberland. Erstmalig kommt an diesem Standort eine neue innovative Sendeanlagelösung der Plisch GmbH zum Einsatz. Der Sender arbeitet mit einer Sendeleistung von 2,4 Kilowatt. Und zum Schluss geht's in die Schweiz. Das aus Frankreich stammende ODS-Radio hat sein DAB-Plus-Sendegebiet in der Schweiz ausgebaut und das ist ein Bericht des Online-Magazins DAB Swiss. Neben dem Digris Multiplex für Genf im Kanal 10D wird das Programm jetzt auch im MUX für Lausanne im Kanal 8C verbreitet. Soweit die DX-Tipps für heute. Beste 73 und 55 aus Frankfurt am Main und auf Wiederhören bis zum nächsten Mal.

0: Ein ganz herzliches Dankeschön an Heinz für diesen DX-Beitrag. Ihr hört weiterhin das DX-Programm hier von Radio HCJB. Das Wetter hier in Schottland hat sich doch merklich abgekühlt. Es gibt auch Schauer, einigen Regen, aber immer noch so 18 bis 20 Grad, also ganz angenehm. Ich mach weiter mit der kleinen Andacht und Rüdiger Klaue.
1: Ein Mann droht in einem reißenden Fluss zu ertrinken. Mit letzter Kraft ringt er mit den hohen Wellen. Er kämpft gegen die starke Strömung. Er wehrt sich strampelnd gegen den Sog der Tiefe und schreit um Hilfe. Vom Ufer aus beobachtet jemand den Unfall, rennt und holt ein Seil mit einem Rettungsring. Mit kräftigem Schwung wirft er den rettenden Ring in die Nähe des Ertrinkenden, mitten im Fluss. Der sieht den Ring neben sich, hält sich mit aller Macht daran fest. Langsam wird er durch die tosende Flut ans rettende Ufer gezogen. Erst als er auf dem Trockenen ist, wieder zu Atem gekommen, sieht er seinen Retter und nimmt die näheren Umstände und Zusammenhänge wahr. Menschen drohen im Meer der Zeit zu versinken. Sie kämpfen gegen die Mächte des Verderbens, wehren sich verzweifelt gegen Sünde und Sorge, Ängste und Gewalten. Gott wirft seinen Rettungsring in das Meer der Zeit, mitten hinein in das Gewoge der Menschen. Wir sehen nur den Ring. Das ist Jesus Christus, seine Liebe und Macht. Halten wir uns einfach daran fest. Wenn wir dann gerettet sind, erkennen wir Gott näher und die Zusammenhänge, Hintergründe und Wirklichkeiten. Nie würde ein Ertrinkender den rettenden Ring fahren lassen, weil er den Retter am Ufer, die näheren Umstände nicht genau durchschaut. Nein, er ergreift das Nächste und begreift später das Weitere. Warum wollen wir erst alles verstehen? Gott und die Welt, Tiefen und Weiten des Lebens, bevor wir Christus unser Leben anvertrauen. Lassen wir uns erst retten und später alles verstehen. Jesus, das Rettungsseil Gottes, ist uns ganz nah.

Ihr seid weiterhin eingeschaltet beim DX-Programm hier von Radio HCJB. Und ich komme wieder zu den Sendezeiten und Frequenzen. 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Jetzt geht es weiter hier in unserem Programm mit der Welle 370 des Funkerbergmuseums Königs Wusterhausen. Zum Schluss der Sendung gebe ich wie immer unsere Adresse bekannt.

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1: 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Gesprochen von Hanna. Als Sprechmaschine bezeichnet, wurde im Dezember 1877 das erste Gerät zur Aufzeichnung und Wiedergabe von Sprache und Musik patentiert. Der Phonograph. Die ersten Phonographen nutzten zur Tonaufzeichnung eine dicke Zinnfolie. Die Zinnfolie war etwa 12,5 cm breit, 38 cm lang und wurde auf einer Walze befestigt. Vor dieser Walze war eine Schalldose montiert, in der sich an einer Membran eine stumpfe Nadel befand. Bei der Aufnahme bringen die Schallwellen die Membran zum Schwingen. Die Walze wird mit der Hand gedreht und führt die Zinnfolie an der Schalldose vorbei. Dabei schneidet die Nadel die Audioinformation in die Zinnfolie. Zum Abspielen wird die Schalldose wiederum an der Zinnfolie vorbeigeführt. Die Nadel tastet die aufgezeichneten Schwingungen ab und gibt diese, sehr leise, über die Membran in der Schalldose weiter. Beim Abspielen wurde die Zinnfolie oft beschädigt, sodass die Aufnahme nur wenige Male abgespielt werden konnte. Bekannt sind heute nur zwei erhaltene Folien, auf denen sich Aufzeichnungen befinden. Im Frühjahr 1878 erwirbt der Journalist Thomas Mason aus St. Louis einen Zinnfolienphonographen für $95. Im Rahmen einer öffentlichen Aufführung demonstrierte er am 22. Juni 1878 dessen Funktion. Die dabei erzeugte Aufnahme gilt heute als vermutlich älteste erhaltene Musikaufzeichnung der Welt. Noch älter ist eine Tonaufnahme aus dem Jahr 1860. Der Franzose Scott wollte zu Forschungszwecken Schallwellen sichtbar machen. Dazu ließ er eine Schweinborste über eine Membran auf einer sich drehenden, mit Ruß geschwärzten Walze vibrieren. Als Ergebnis entstand eine optische Abbildung der Schallwellen. Abspielen konnte Scott seine Aufnahme nicht. Das gelang erst Forschern im Jahr 2008. Mithilfe von Computern wurden die optisch festgehaltenen Schallwellen wieder in Töne umgerechnet. Es sind 12 Sekunden Aufzeichnungen eines französischen Kinderliedes. Die historische Aufnahme von Thomas Mason wurde im Jahr 2012 wieder hörbar gemacht. Dazu wurde die Zinnfolie per Laser abgetastet und in ein 3D-Modell umgewandelt. Mit einer virtuellen Nadel konnte die Aufnahme so abgetastet und in ein Tonsignal umgerechnet werden. Heute ist diese Aufnahme im Internet jederzeit abrufbar. Und was ist darauf zu hören? Die Aufzeichnung ist 1 Minute und 18 Sekunden lang. Sie beginnt mit 23 Sekunden eines unbekannten Musikstückes, vermutlich gespielt auf einem Kornett. Es folgt eine Männerstimme mit einem Kindergedicht, Mary had a little lamb, eine Frau kündigt den Kinderreim Old Mother Hubbard an, der wiederum von der Männerstimme rezitiert wird. Am Ende der Aufnahme hört man ein deutliches Lachen. Der Rezitator hatte sich versprochen. 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
3: Gesprochen von Jerome. Lasst die Besucher kommen. Nach der langen Zeit der Schließung ist das Museum Funkerberg nun seit Mitte Juni wieder regelmäßig geöffnet. Besucher kommen gezielt von weit her oder auch nur durch Zufall vorbei und entdecken Bekanntes und Neues an der Wiege des Rundfunks. Im neuen Eingangsbereich können die Besucher ein ganz neues Exponat entdecken, einen historischen Telefonapparat. Was ist daran so besonders? Der Landkreis Dahme-Spreewald hat in diesem Jahr das Projekt Ausgetauscht begonnen. Dabei tauschen verschiedene Museen Objekte untereinander aus und weisen so auf die einmalige Museumslandschaft in Brandenburg hin. So steht nun ein Telefon aus dem Museum Schloss Lübben für 4 Monate im Foyer auf dem Funkerberg in Königs Wusterhausen und fügt sich als technisches Objekt gut in die Sammlung ein. Übrigens, aus dem Archiv des Museums Funkerberg steht nun ein Variometer kleiner Bauart im Museum Schloss Lübben. Wie es sich dort wohl in die Ausstellung einfügt? Wie der Rundfunk klang. Am 22. Dezember 1920 wurde die erste Radiosendung in Deutschland ausgestrahlt. Erich Schwarzkopf und seine Postbeamten veranstalteten ein Weihnachtskonzert, das über einen Lichtbogensender abgestrahlt wurde. Gehört werden konnte das Programm in ganz Europa. Aber wie es geklungen hat, das wissen wir heute nicht, denn Aufzeichnungen waren damals technisch nicht möglich. Wie aber kann man 100 Jahre später nachvollziehen, wie der Rundfunk damals wirklich klang? Dieser Frage hat sich eine Gruppe von Mitgliedern des Fördervereins Sender Königs Wusterhausen e.V. angenommen und einen neuen Lichtbogensender gebaut. Dieser Sender ist zwar deutlich kleiner als das Original, die technische Funktion jedoch entspricht dem Vorbild von vor 100 Jahren. Und Besucher des Museums Funkerberg können diesen Sender erleben. Am 9. August ist Lichtbogentag im Museum Funkerberg. Das Museum ist ab 13 Uhr geöffnet. Die Vorführungen des Lichtbogensenders beginnen um 14, 15 und 16 Uhr. Alle Informationen zum Lichtbogentag findest du unter museum.funkerberg.de.
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4: Hier ist euer Hörerpostbearbeiter Detlef mit dem Welle 370 Bestätigungsbeitrag im Juli 2026. Bei allen Einsendern von Schneckenpost und E-Mails bedanke ich mich für die Post. Als erste Amtshandlung möchte ich auf die Zuschrift von Thorsten Brandenburg eingehen. Von dem Hörer haben wir eine große Post mit Büchern über den Bayerischen Rundfunk erhalten. Dafür allerbesten Dank. In unserem Archiv haben die Bücher Aufnahme gefunden. Außerdem hörte unser Freund am 29. Mai bei Alex Berlin im Internet unsere Aussendung. Als nächste Amtshandlung möchte ich einige neue Hörer begrüßen. Wolfgang Sitora hörte erstmals am 7. Juni auf der Kurzwelle 6095 kHz unsere Sendung. Leider hat der Hörer seine Anschrift vergessen. Nihat Imrani schreibt in seiner Post: Ich komme ursprünglich aus Baku, wohne schon lange in Berlin, bin Kurzwellenhörer. Am 10. Juni wurde unsere Sendung auf der Kurzwelle 6070 kHz empfangen. Christian Rassmann hörte ebenfalls am 14. Juni unsere Sendung. Dietmar Büttner hörte erstmals unsere Sendung am 7. Juni auf der Kurzwelle 6095 kHz. Von Andreas Mücklich haben wir mehrere Empfangsberichte zu unseren Sendungen von Januar bis Mai im Internet erhalten. Bernd Seiser hat 5 Empfangsberichte zu unseren Sendungen für April und Mai im Internet, auf Kurzwelle und bei Radio HCJB abgeschickt. Erich Kröpke hat auch 5 Empfangsberichte eingereicht. Von Uwe Leisterer haben wir mehrere Empfangsberichte für unsere Sendungen im Mai und Juni auf der Mittelwelle 810 kHz und den Kurzwellen 6095 und 3955 kHz und bei Alex Berlin erhalten. Unsere Radiotag-Live-Sendung vom 17. Mai verfolgten Peter Krüger, Michael Wosnitzka, Rüdiger Schmidt und Ulrich Müller im Internet. Hans-Jürgen Sondermann war am 24. Mai auf der Kurzwelle 6070 kHz eingeschaltet. Konstantin Parotorov hörte am 24. Mai per WebSDR die Aussendung. Thomas Becker hatte am 28. Juni die Kurzwelle 6070 kHz benutzt. Der Empfang war nicht so gut, schreibt er. Die Kurzwelle 3955 kHz hörte am 10. Mai Kwan De Groen in Korea per WebSDR-Einrichtung. Am 10. Mai war Rob den Boer in den Niederlanden auf der Kurzwelle 3955 kHz eingeschaltet. Fabrizio Savini benutzte am 14. Juni in Italien die Kurzwelle 3955 kHz zum Empfang. Am 7. Juni waren auf der Kurzwelle 6095 kHz Eva Lorenz, Norbert Hansen, Michael Willruth, Norbert Bachmann, Sven Heimann, Michael Groni und Wilfried Bestmann empfangsbereit. Weitere Hörer der Sendung waren Andrei Kuznetsov in Lettland, Juan Carlos Perez in Spanien und Sitata Bhattacharya in Indien, sowie Mario Mesilio in England, von dem wir keine Anschrift haben. Detlef Jörg hörte am 13. Juni bei Radio HCJB auf der Kurzwelle 3995 kHz unseren Sendebeitrag. So, das war die Hörerecke im Juli 2026. An die Hörerfreunde, die geschrieben haben, geht ein nochmaliger Dank. Auf weitere Post freue ich mich sehr. Beste Grüße und Guti X von eurem Hörerpostbearbeiter Detlef.
5: Lieber Hörer, schön, dass du uns eingeschaltet hast. Noch viel schöner aber ist, wenn du uns sagst, dass du uns eingeschaltet hast. Darum schick uns doch bitte eine E-Mail an welle370@funkerberg.de. Du kannst uns aber auch eine Post schicken, einen Brief oder eine Postkarte. Die sendest du an Welle 370, Funkerberg 20, Senderhaus 1 in 15711, Königs Wusterhausen. Und alle Kinder des 21. Jahrhunderts nutzen die Handynummer 0151 700 15711.
6: Ein ganz herzliches Dankeschön an das Team der Welle 370 für diesen Beitrag. Und hier nun unsere Adresse, damit ihr uns gerne schreiben könnt. Die lautet Radio HCJB Deutschland, Postfach 2504 in 32715 Detmold. Oder schickt uns eine E-Mail unter info@hcjb.de. Das war's jetzt wieder für das Wochenende 8. 9. August. Schön, dass ihr mit dabei wart. Schaltet gerne nächste Woche wieder ein. Hier am Mikrofon verabschiedet sich Horst Wiese und ich wünsche euch noch eine schöne Woche, gute X und Gottes Segen und bleibt auch gesund.

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1: Herzlich willkommen zu einer weiteren Ausgabe der Sendereihe Durch die Bibel. Wir machen weiter mit unserer Betrachtung des ersten Chronikbuches. Die Schlüsselperson darin ist David, einer der Könige Israels, die nach Gottes Willen bewusst gefragt haben. Doch David kommt in eine Situation, in der er die Orientierung verliert. Man könnte es auch so ausdrücken, dieser König lässt sich einen Moment lang von falschen Motiven leiten und muss dafür büßen. Ja, das gesamte Volk wird dabei in Mitleidenschaft gezogen. Das wird konkret im ersten Buch der Chronik in den Kapiteln 21 und 22. Ich stelle mir vor, dass David mittlerweile ein alter Mann ist und sich an den kleinen Schäferjungen erinnert, die er einst war, und wie er sich mit seiner Steinschleuder und 5 glatten Steinen hervorwagte. Wie sehr hatte er Gott vertraut, und welch ein Zeugnis war er damals dadurch gewesen. David war ein Mensch wie wir auch. Wir vertrauen hoffentlich auf Gott, wenn es um unsere Erlösung geht, aber wir vertrauen nicht immer darauf, dass er uns bei Problemen des alltäglichen Lebens hilft. Das war wohl damals bei David ähnlich, vermute ich. Da sieht sich David nach seinen Feinden um. Es sind viele. Es sind Völker mit Riesenwuchs darunter. David überlegt sich demnach, ob er eine Armee hat, die groß genug ist. Er hat offenbar kurzfristig vergessen, dass sein Gott groß genug ist, groß genug für alle die Riesen und Völker, die ihn bedrohen. Deswegen lässt David eine Volkszählung durchführen. Wie oft haben wohl Sie und ich schon eine Volkszählung durchgeführt? Nein? Wir haben das dann getan, wenn wir Gott nicht wirklich vertraut und unseren Glauben in etwas anderes als auf ihn gesetzt haben. David aber kennt eigentlich seinen Gott. Das merkt man daran, wenn David zu Gott sagt: Lass mich nicht in die Hände der Menschen fallen. Ich möchte in Gottes Hände fallen. Warum sagt er so etwas? David hat bereits gelernt, dass Gott barmherzig ist. Leider haben viele von uns heute dies noch nicht mitbekommen. Gott, so heißt es in Psalm 103, handelt nicht mit uns nach unseren Sünden und vergilt uns nicht nach unserer Missetat. Denn so hoch der Himmel über der Erde ist, lässt er seine Gnade walten über denen, die ihn fürchten. Durch die in Jesus Christus bewirkte Erlösung ist Gott barmherzig. Heute bietet er einer verlorenen Welt Rettung an. Aus welchem Grund? Weil Christus der Treffpunkt Gottes mit der Menschheit geworden ist, der Gnadenstuhl. Gnadenstuhl hieß der Teil der Bundeslade, bei dem man sich vorstellte, dass es Gottes Thronsitz war. Vielleicht kennen Sie, was Johannes im Neuen Testament einmal so ausdrückte: Und er ist die Versöhnung für unsere Sünden, nicht allein aber für die unseren, sondern auch für die der ganzen Welt. 1. Johannes 2, Vers 2. Was ist Versöhnung? Sie ist dieser Gnadenstuhl, und das meint, Christus hat einen Überfluss an Gnade und Barmherzigkeit. Um gerettet zu werden, müssen Sie nur vertrauensvoll mit Gott vor Gericht gehen, sich als schuldig bekennen und um Gnade bitten. Und er hat genug Barmherzigkeit. So wird Christus Sie erlösen. Es gibt eine Begnadigung für Sie, und um diese müssen Sie bitten. Mehr nicht. Außerdem ist Gnade zu finden in dem, was göttliche Vorsehung genannt wird. Vorsehung bedeutet, dass Gott bereits mit Ihnen ein Leben lang auf dem Weg ist. Wenn ich auf mein Leben zurückblicke, dann muss ich eins feststellen: Wie gut ist er zu mir gewesen. Er ist heute tatsächlich so barmherzig, nicht nur zu mir, sondern zu dieser ganzen noch nicht erlösten Welt. Ich frage mich, warum kam er vergangene Nacht nicht zu mir, um mich zu richten? Weil er barmherzig ist. Eines Tages wird er kommen, aber er ist geduldig, langmütig, gnädig. Und er lässt uns immer noch Zeit, umzukehren, zu bereuen. Er hat Mitleid mit uns wie ein Vater mit seinen Kindern. Seine Gnade wird auch in Zukunft walten. Sie wird niemals enden. Sie ist nicht nur eine kurzzeitige Laune Gottes. Sie ist nicht irgendeine besondere Charaktereigenschaft Gottes. Er hat nicht gerade das Buch, wie man Freunde und einflussreiche Menschen gewinnt, gelesen und entdeckt, wie man barmherzig sein kann. Hören Sie, was David sagen konnte: Danket dem Herrn, denn er ist freundlich, denn seine Güte währet ewiglich. Psalm 136, Vers 1. Deswegen also verlässt sich David auf Gottes Gnade. David hatte ja die Wahl gehabt, welcher Art Strafe er entgegenging. In Vers 12 sahen wir die drei Möglichkeiten, die Gad dem König von Gott ausrichten ließ. Entweder 3 Jahre Hungersnot oder 3 Monate Flucht vor deinen Widersachern und vor dem Schwert deiner Feinde. In beiden Fällen wären das Strafen ohne Gott als Gegenüber. Wenn David sich gewünscht hat, nicht in die Hände der Menschen, sondern in Gottes Hände zu fallen, dann wählte er damit das Dritte. 3 Tage das Schwert des Herrn und Pest im Lande, dass der Engel des Herrn Verderben anrichte im ganzen Gebiet Israels. Die Verse 14 bis 17 bringen uns jetzt dahingehend auf den aktuellen Stand. Sie lauten: Da ließ der Herr eine Pest über Israel kommen, so dass 70.000 Menschen aus Israel starben. Und Gott sandte den Engel nach Jerusalem, es zu verderben. Aber während des Verderbens sah der Herr da rein, und es reute ihn das Übel. Und er sprach zum Engel, der das Verderben anrichtete: Es ist genug, lass deine Hand ab. Der Engel des Herrn aber stand bei der Tenne Araunas, des Jebusiters. Und David hob seine Augen auf und sah den Engel des Herrn stehen zwischen Himmel und Erde und ein bloßes Schwert in seiner Hand ausgestreckt über Jerusalem. Da fielen David und die Ältesten mit Säcken angetan auf ihr Antlitz. Und David sprach zu Gott: Bin ich's nicht, der das Volk zählen ließ? Ich bin's doch, der gesündigt und das Übel getan hat. Diese Schafe aber, was haben sie getan? Herr, mein Gott, lass deine Hand gegen mich und meines Vaters Haus sein und nicht gegen dein Volk, es zu plagen. Beachten Sie dieses wunderbare Gebet Davids. Ich bin's doch, der gesündigt und das Übel getan hat. Er nimmt die ganze Verantwortung für seine Sünde auf sich. Ich würde sagen, David hat sich sehr verändert. Zu der Zeit, als er die Sünde mit Bathseba beging, wollte er nichts Vergleichbares darüber sagen. Er versuchte sogar, die Schuld für den Tod ihres Mannes von Uriah, dem Hethiter, auf jemand anderes zu schieben. David versuchte so, den Vorfall zu vertuschen. Jetzt ist das anders. Er hat seine Lehre aus allem gezogen. Seine Seele steht quasi unbekleidet vor Gott. Er sagt dem Herrn: Ich bin verantwortlich, ich habe es getan. Lass das Urteil auf mich fallen. In dieser direkten Weise erfüllt sich sein Wunsch aber nicht. Stattdessen wird durch den hier genannten Standort des Engels darauf angespielt, dass etwas anderes zum Thema werden soll im Leben des Königs. Und der Engel des Herrn sprach zu Gad, er solle David sagen:

und versteckte sich und seine vier Söhne mit ihm. Arauna aber drosch Weizen. Als nun David zu Arauna kam, sah Arauna auf und ward David gewahr. Und er ging von der Tenne weg und fiel vor David zur Erde nieder auf sein Antlitz. Arauna hat auf seiner Tenne Getreide gedroschen. Es ist interessant, dass auch ich bei meinem Besuch in Israel gerade zum Beginn der Erntezeit an diesem Ort war. Jeden Nachmittag kam Wind auf. Und als ich in unserem Hotelzimmer saß, konnte ich dieses Gebiet des Tempelbereichs, die Stelle, an dem Arauna die Tenne hatte, überblicken. Der Wind blies richtig heftig, so dass wir die Türen zu unserem Zimmer schließen mussten. Zur Zeit Davids wartete man auf diesen Wind, um das Getreide in die Luft zu werfen. Der Wind trug die Spreu davon und das gute Getreidekorn fiel auf den Boden der Tenne. Wie bereits erwähnt, befindet sich eben dort auf dem Berg Moria die Stelle, an der Gott Abraham befohlen hat, seinen Sohn Isaak zu opfern. Am anderen Ende des Bergkamms liegt Golgatha, die Schädelstätte, der Ort, an dem Gott seinen Sohn Jesus opferte. Als ich dort war, habe ich ein Foto gemacht von einem Stück Fels. Das hat man aus dem Bergkamm entfernt, um die Straße zum Damaskustor zu bauen. Die Stadtmauer Jerusalems führt heute über den Kamm. Und die ist sehr hoch. Nachdem ich dort fotografiert hatte, drehte ich mich um, ging 10 Schritte zurück und machte wieder ein Foto. Von Golgatha, das sich auf dem gleichen Bergkamm in gleicher Höhe befindet. Es handelte sich um einen durchgehenden Bergkamm, bis diese Straße hindurchgebaut wurde. Sehen Sie, Gott wählte den Ort von Araunas Tenne auf dem Berg Moria, weil dies der Ort war, an dem Gott Abraham gesagt hatte, er solle seinen Sohn darbringen. Er tat dies mit einem Blick nach vorne, zu der Zeit der Tempelopfer hin, und schließlich zum Opfer des Lammes Gottes hin, das die Sünde der Welt auf sich nimmt. Weiter mit Vers 22 und 23. Und David sprach zu Arauna, »Gib mir den Platz der Tenne, dass ich dem Herrn einen Altar darauf baue. Für den vollen Preis sollst du ihn mir geben, damit die Plage unter dem Volk aufhöre.« Arauna aber sprach zu David, »Nimm ihn dir und mache, mein Herr und König, wie dir's gefällt. Siehe, ich gebe die Rinder zum Brandopfer und die Dreschschlitten als Brennholz und Weizen zum Speisopfer. Das alles gebe ich.« Dieser Mann Arauna erwies sich als sehr großzügig. Er hat seinen Besitz angeboten, sowie das Getreide, das er sammelte, damit David es als Speiseopfer darbringen konnte. Außerdem hat er Brennholz zur Verfügung gestellt und Rinder für ein Brandopfer. Dieser Mann bietet David all dies an. Hören wir, was David in Vers 24 sagt. Aber der König David sprach zu Arauna, »Nicht doch, sondern für den vollen Preis will ich's kaufen, denn ich will nicht, was dein ist, für den Herrn nehmen und will's nicht umsonst zum Brandopfer haben.« David weigert sich, Gott etwas zu geben, das ihn nichts gekostet hat. In Vers 25 heißt es dann, so gab David dem Arauna für den Platz Gold im Gewicht von 600 Lot. David bezahlte somit den vollen Preis für die Tenne. Was er damit anfing, steht in Vers 26. Und David baute dem Herrn dort einen Altar und opferte Brandopfer und Dankopfer. Und als er den Herrn anrief, erhörte er ihn durch das Feuer, das vom Himmel fiel, auf den Altar mit dem Opfer. Nun bringt also David ein Opfer dar für den Herrn. Das Feuer, das vom Himmel fiel, deutet darauf hin, dass Gott das Opfer Davids angenommen hat. Wie es weitergeht, steht in Vers 27. Und der Herr gebot dem Engel, dass er sein Schwert in seine Scheide stecke. Das Schwert des Gerichts, das der Engel immer noch gezogen hatte, wurde eingesteckt. Auf Golgatha stach ein solches Schwert in die Seite des Herrn Jesus Christus. Jemand hat einmal versucht auszudrücken, wie er den Zugang zur Liebe Gottes in Jesus Christus erhalten hat und gesagt, ich bin durch eine Speerwunde in das Herz Gottes gedrungen. Wir machen weiter mit den Versen 28 bis 30. Damals, als David sah, dass ihn der Herr erhört hatte auf der Tenne Araunas des Jebusiters und er dort Opfer darbrachte, aber die Wohnung des Herrn, die Mose in der Wüste gemacht hatte, und der Brandopferaltar waren zu der Zeit auf der Höhe bei Gibeon. David aber konnte nicht hingehen und vor ihn treten, um Gott zu befragen. So erschrocken war er vor dem Schwert des Engels des Herrn. Ich möchte Sie hier

auf etwas sehr Wichtiges aufmerksam machen. David baute seinen Altar dort auf, wo der Tempel später errichtet werden sollte. Er brachte ein Opfer dar. Dies ist also der Ort, an dem Gott jahrhundertelang seinem Volk begegnet ist. Dieser Ort ist nun dazu ausersehen worden, der Opferplatz zu werden. Hier wird Gott von diesem Ereignis an seinem Volk begegnen. Und sehen Sie, David verstand, was viele Gemeindemitglieder heute nicht verstehen. David stellte seinen Altar auf und brachte ein Brandopfer dar. Dieses Brandopfer ist für mich ein Symbol für den Menschen Jesus Christus. Anschließend brachte David ein Shelem, ein Dankopfer, dar. Dies ist ein Zeichen für Christus, der unser Shalom, unser Friede ist. Durch sein Blut hat Christus Frieden gemacht. Jesus Christus ist unser Friede. Er hat sein eigenes Blut vergossen auf das obere Teil der Bundeslade, den Gnadenstuhl. Er ist unser hoher Priester. Er ist in den Himmel aufgefahren und sitzt Gott dem Vater zur rechten Seite. Ohne diesen Herrn Jesus Christus gibt es keinen Zugang zu Gott. David hat die besondere Situation erkannt und brachte ein Brandopfer und ein Dankopfer für Gott dar. Denken Sie daran, dass hier eben noch eine Plage wütete. David hatte den Engel gesehen, der sein Schwert offen über Jerusalem ausgestreckt hielt. David bringt in der Situation Gott diese Opfer und ruft den Namen Gottes an. Worum bittet er? Wonach fragt er? Nach Gnade. Gott ist ein Gott der Gnade, voller liebender Freundlichkeit. Wussten Sie aber, dass Gott uns nicht nur durch seine Gnade rettet? Gott kann nicht nur ein großes Herz haben. Er ist kein sentimentaler alter Mann mit Bart. Sehen Sie, es geht da um eine Strafe, die bezahlt werden muss. Es ist nötig an dieser Stelle, dass man sich mit der Sünde befassen muss. Gott ist eben auch gerecht und kann uns nicht einfach nur durch seine Gnade oder durch seine Liebe retten. Gott kann Sie und mich nicht durch bloße Liebe erlösen, das steht fest. Er liebt Sie und er wird Ihnen seine Gnade erweisen, aber so betrachtet kann er Sie nicht retten. Es wird im Neuen Testament so ausgedrückt: Wir sind durch Gnade gerettet im Glauben. Was bedeutet das? Das bedeutet, dass jemand die Strafe für unsere Sünden bezahlt hat, bezahlen musste. Gott konnte schlecht die Hintertüre zum Himmel aufmachen und uns im Dunkeln reinschmuggeln. Er kann den Himmel nicht einfach so aufmachen für uns. Denn man muss sich hier mit der Sünde auseinandersetzen. Gott kann seine Augen nicht einfach vor der Sünde verschließen. Vor Gott sind wir schuldige Sünder und die Strafe muss bezahlt werden. Jesus Christus ist gekommen, um unsere Strafe zu bezahlen. Er ist das Sühnopfer für Gott. Er ist jener Gnadenstuhl für Sie und für mich. Das ist wichtig zu wissen. Das war das 21. Kapitel. Ab Kapitel 22 dreht es sich thematisch dann um Davids Vorbereitung und Organisation des Tempelbaus. Von hier an bis zum Ende des ersten Buchs der Chronik geht es um diese Organisation, die Zusammenstellung der Materialien und um Davids Begeisterung für den Bau des Tempels, einem Unternehmen, von dem Gott nicht wollte, dass David es ausführt. Nicht vergessen dürfen wir, dass die Chronikbücher die Ereignisse vom Standpunkt Gottes aus darstellen. Für ihn ist der Tempel das wichtigste Projekt, das David im Sinn hatte. Bereits erfahren haben wir, dass David einige Bauprojekte hatte. Er hat viele Häuser in Jerusalem gebaut. Wichtig war jedoch der Bau des Tempels. Warum? Weil Folgendes gilt: Bis einzelne Menschen oder eine Gruppe von Menschen die richtige Beziehung zum allmächtigen Gott haben, ist all das andere ein Randthema und unwichtig. Wenn die richtige Beziehung zu ihm aufgebaut ist, erst dann ist die Stadtentwicklung dran. Dann ist auch ein Programm zur Bekämpfung der Armut an der Reihe. Es sah aus, als hätte David ein Programm wie dieses, denn nachdem er die Bundeslade nach Jerusalem gebracht hatte, teilte er an die Menschen Lebensmittel aus. Warum? Nun, weil der geistliche Aspekt in Ordnung gebracht worden war. Heute erreichen uns so viele Meldungen über Stadtentwicklung oder über Programme zur Bekämpfung der Armut. Die Medien heben diese Themen hervor, sodass die Menschen meinen, hat man diese materiellen Probleme in den Griff bekommen, seien auch die Probleme der ganzen Welt gelöst. Leider ist die Menschheit noch sehr weit davon entfernt, die Probleme der Welt in den Griff zu kriegen. Sie hat nämlich das wichtigste Problem noch nicht gelöst, die Beziehung zu Gott.
Ein Ergebnis unter vielen ist die Korruption in der Stadtentwicklung. Und es gibt leider auch Korruption in Organisationen, die die Armut bekämpfen. Der hier sich ankündigende Tempel steht für das Geistliche, ein gutes Verhältnis mit Gott. Aus Gottes Sicht war dies das Wichtigste in Davids Königreich und nicht Kriege, Intrigen und Politik, die heute für unsere Medien als so wichtig angesehen werden. Es ist einmal interessant, dieses Prinzip Gottes auf ein Beispiel der jüngeren Geschichte anzuwenden. Großbritannien war einst das Land, das über viele Jahre hinweg den größten Teil der Welt beherrschte. Es gab die Redewendung, dass die Sonne niemals im britischen Empire untergeht. Die Briten hatten mehr Land erobert, als irgendeine andere Macht jemals erobert hatte. Sie waren als Herrschende nicht perfekt und man kann genügend Dinge finden, um sie zu kritisieren. Dennoch ist es wahr, dass Großbritannien einen enormen Einfluss hatte auf dem Gebiet, das Gute in der ganzen Welt zu verbreiten. Dabei muss man wissen, die wichtigsten Faktoren in der Geschichte des Empire waren nicht im Haus des britischen Premiers in Number 10 Downing Street zu finden. Sie trugen sich auch nicht unter dem Turm von Big Ben im Parlament zu. Das wahrscheinlich allerwichtigste Ereignis fand statt, als ein junger Kerl mit dem Namen John Wesley in Aldersgate in den ersten Stock seines Hauses ging, um zu beten. Als ich einmal dort gewesen bin, musste ich einen Moment innehalten und Gott für diesen Mann und seine Arbeit danken. Noch heute ernten wir die Früchte seiner Arbeit. Am Ende der Straße von Aldersgate befindet sich der Ort, an dem einst Wesley zu predigen begonnen hat. Dort gibt es einen Friedhof. Und als Folge dessen, dass ihn die Staatskirche hinausgeworfen hatte, stellte er sich dann auf die Grabsteine und begann zu predigen. Das Resultat war eine geistliche Bewegung von solch einem Ausmaß, dass sogar der liberale Premierminister David Lloyd George sagte, John Wesley hätte mehr für das britische Empire getan als irgendein Engländer, der jemals gelebt hat. Wahrscheinlich hätten die Zeitungen und Zeitschriften Wesley für unwichtig gehalten. Aber er war für Gott ein Instrument, um Großbritannien vor einer Revolution zu bewahren. Gott ermöglichte es, eine Bewegung anzufachen, die daraufhin Zivilisation in die ganze Welt brachte. Wir mögen die gesamte damalige Kolonialpolitik geringschätzen, und durch Großbritannien wurde diese mit allen Entgleisungen, die damit verbunden waren, letztlich ins Stocken gebracht. Aber das Wichtige ist, es war eine Bewegung, in deren Verlauf auch die Missionare in die Welt gesandt wurden und einen zivilisierten, christlichen Einfluss in die ganze Welt gebracht haben. Sogar der Mensch, der in der Sache stärkste Vorurteile hat, muss zugeben, dass diese Zeit besser war als die nur noch gottlos zu nennende Zeit, in der wir leben, die ins Nirgendwo zu führen scheint. Zurück zu David. Aus Gottes Sicht waren seine Vorbereitungen für den Tempelbau wichtiger als alles andere, was David getan hat. Wir bekommen einen Hinweis darüber im 22. Kapitel des ersten Buchs der Chronik. Ich lese ab Vers 1. Da sprach David: Hier soll das Haus Gottes des Herrn sein, und dies der Altar für die Brandopfer Israels. Und David ließ die Fremdlinge versammeln, die im Land Israel waren, und bestellte Steinmetzen, Steine zu hauen, um das Haus Gottes zu bauen. 1. Chronik 22, Vers 1-2. David ist demnach fest entschlossen, den Tempel dort auf der Tenne des Arauna zu bauen. Weiter heißt es in Vers 3 und 4: Und David schaffte viel Eisen herbei zu Nägeln für die Türen der Tore und zu Klammern, und so viel Kupfer, dass es nicht zu wiegen war, auch Zedernholz ohne Zahl. Denn die von Sidon und Tyrus brachten viel Zedernholz zu David. Wie wir bereits erfahren haben, hat Hiram, der König von Tyrus und Sidon, die Steine und das Holz für den Bau des Tempels geliefert. Was David im Innersten bei diesen Plänen angetrieben hat, wird in Vers 5 beschrieben. Denn David dachte: Mein Sohn Salomo ist noch jung und zart, das Haus aber, das dem Herrn gebaut werden soll, soll groß sein, dass sein Name und Ruhm erhoben werde in allen Landen. Darum will ich ihm Vorrat schaffen. So schaffte David viel Vorrat vor seinem Tod. Beachten Sie das Wort groß. Wie wir hier dem Standpunkt Gottes entnehmen können, hat David also viele Vorbereitungen für den Tempel getroffen. Ihm war bewusst, dass Salomo jung und unerfahren war. Der Tempel Gottes sollte sehr groß werden. Das gibt mir Anlass zu sagen, dass er eigentlich Davids Tempel genannt werden sollte anstelle von Tempel Salomos. Salomo kommt jetzt aktiv mit ins Spiel. Vers 6.
Und er rief seinen Sohn Salomo und gebot ihm, dem Herrn, dem Gott Israels, ein Haus zu bauen, und sprach zu ihm: Mein Sohn, ich hatte im Sinn, dem Namen des Herrn, meines Gottes, ein Haus zu bauen. Aber das Wort des Herrn kam zu mir: Du hast viel Blut vergossen und große Kriege geführt. Darum sollst du meinem Namen nicht ein Haus bauen, weil du vor mir so viel Blut auf die Erde vergossen hast. 1. Chronik 22, Vers 6 bis 8. Auch wenn die Kriege, die David geführt hatte, ihm aufgezwungen worden waren, nicht er war der Angreifer, so nannte ihn Gott einen Mann, der Blut vergossen hat. Gott ist nicht für den Krieg. Er heißt ja nicht Mars. Er ist ein Kriegsgegner. Er möchte Frieden. Und sein Sohn ist der Friedefürst, der den Frieden auf diese Erde bringen wird. Gott hat David nicht erlaubt, den Tempel zu bauen, da dieser ein Mann des Krieges war. Weiter mit Vers 9. Siehe, der Sohn, der dir geboren werden soll, der wird ein Mann der Ruhe sein, denn ich will ihm Ruhe schaffen vor allen seinen Feinden ringsumher. Er soll Salomo heißen, denn ich will Israel Frieden und Ruhe geben, solange er lebt. Gott sagte, dass Salomo ein Mann des Friedens und der Ruhe sein werde, denn dieser werde in seiner Zeit den Israeliten Frieden schenken. Wie wir aber schon bald sehen werden, war auch dieser Friede nicht von Dauer. Es gab aber einen, der vor den Israeliten stand, als die religiösen Herrscher ihn ablehnten, und ihnen sagte: Kommt her zu mir alle, die ihr mühselig und beladen seid. Er sagte nicht: Ich will euch Ruhe geben, sondern er sagte: Ich will euch erquicken. Er wird das tun, was Salomo nicht tun konnte. Er ist Davids noch großartigerer Sohn. Er kann Ruhe und Friede, Trost und Stille in die Seele eines Menschen hineinpflanzen. Gott ist für uns der Barmherzige, weil er seinen Sohn für uns hat sterben lassen. Ich frage Sie, wollen Sie sein Angebot nicht annehmen? Er hat Himmel und Hölle bewegt, um in die Nähe der Tür Ihres Herzens zu kommen. Er wird nicht weiter vordringen, aber er sagt: Siehe, ich stehe vor der Tür und klopfe an. Wenn jemand meine Stimme hören wird und die Tür auftun, zu dem werde ich hineingehen und das Abendmahl mit ihm halten und er mit mir. Offenbarung 3, Vers 20. David handelt im 21. und 22. Kapitel im ersten Buch der Chronik zunächst wieder als eine tragische Figur. Dann gibt er sich aber Gott in die Hand. In seinem Umgang mit dem Tempelbau zeigt sich jedoch, dass er bereit wurde, seine Lieblingsidee im Einklang mit Gottes Willen zu verwirklichen. Wo Gottes Ziele zu unseren Zielen werden, erleben auch wir den Segen Gottes. An diese Tatsache wird bei den noch folgenden Kapiteln zu denken sein. In der nächsten Ausgabe der Sendereihe durch die Bibel werden wir die weiteren Vorbereitungen Davids zum Bau des Tempels kennenlernen. Im Rest von Kapitel 22 und in Kapitel 23 aus dem ersten Buch der Chronik. Bis dahin auf Wiederhören und Gott befohlen.

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